0: Gewinner, das war Clouseau in der ARD-Hitnacht. Wir fragen Sie in dieser Nacht, welchen tiefen, welchen geheimen oder auch welchen offenen Wunsch haben Sie denn? Was ist es, was bis zum Jahresende vielleicht unbedingt noch in Erfüllung gegangen sein soll? Das können Sie uns gerne erzählen an der 0800 80 80 110. Die Romy hier, hallo?
1: Hallo Romy, Roberto mal wieder, ich lausche dir wieder.
0: Schön.
1: Was ich mir wünsche, also mit Geld weiß ich nicht, Geld ist nicht alles. Also ich wünsche mir eigentlich, dass meine Familie gesund bleibt, dass ich selber gesund bleibe und dass wirklich irgendwann mal auf der ganzen Welt Frieden ist, dass sich die Menschen untereinander alle verstehen und dass keiner mehr hungern muss. Ja, ich freue mich, wie gesagt, wieder dann die Nacht bei dir zuzuhören. Ich wünsche allen einen wunderschönen Mittwoch.
0: Dankeschön, Roberto. Wünschen wir Ihnen auch einen guten Start in den Tag, einen schönen Mittwoch. Das ist ja auch ein toller Wunsch, ne, wenn man anderen Menschen was Gutes wünscht. Ich bin übrigens auch für Weltfrieden. Das sehen wir ja schon die ganze Zeit, ne?

0: 2.30 Uhr, es ist halb drei. Hier ist der Verkehrsservice in der ARD-Hitnacht. Die A7 Ulm-Würzburg ist zwischen Ellwangen und Dingelsbühl-Fichtenau gesperrt bis 5.30 Uhr wegen Wartungsarbeiten. Die A23 Heide Richtung Hamburg ist zwischen Heide-West und Heide-Süd gesperrt. Die A24 Hamburg Richtung Berlin ist zwischen Hamburg-Horn und Jenfeld wegen Bauarbeiten gesperrt bis Freitagabend. Und die A31 Oberhausen Richtung Gronau ist zwischen Schermbeck und Lemberg wegen eines Polizeieinsatzes gesperrt. A48 Koblenz Richtung Dreieck Vulkaneifel ist zwischen Laubach und Ulmen wegen eines defekten LKW gesperrt. Wahrscheinlich noch eine halbe Stunde bis um drei. Das behalten wir für Sie im Blick. Und dann haben wir noch die A113 Neukölln-Schönefeld. Die Strecke ist zwischen Spätstraße und Schönefeld Nord in beiden Richtungen wegen Wartungsarbeiten gesperrt bis um fünf. Das waren die Verkehrsmeldungen. Wir wünschen Ihnen eine gute Fahrt.
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0: Mein Name ist Rumi Anders und Sie? Sie hören die ARD-Hitnacht. Gute Nacht Deutschland und eine schöne Zeit mit uns.

0: Bethnachtsgemeinde. Dankeschön für all die lieben Nachrichten, die uns bisher erreicht haben. Dankeschön für die netten Anrufe, die uns bisher erreicht haben. ARD-hitnacht@mdr.de oder, wo es eben noch schneller geht, 0800 80 80 110. Wir fragen Sie doch in dieser Nacht nach Ihren Wünschen, nach den kleinen Wünschen, nach den großen. Und das muss nicht zwangsläufig immer mit Geld zu tun haben, auf keinen Fall. Die Romy ist hier, wer ist denn dran? Hallo.
1: Alexander Moser aus dem Großraum München.
0: Ja?
1: Ich wünsche den Papst eine gute Genesung.
0: Oh.
1: Und eine gute Erholung im Krankenhaus. Und hoffe, dass er in Bälde wieder entlassen wird. Mhm. Gute Nacht.
0: Liebe Grüße nach Bayern, gute Nacht, genau, dem Papst. Geht's auch gesundheitlich gerade gar nicht gut, haben Sie vielleicht auch in den Nachrichten gehört. Dankeschön, Alexander, für diesen sehr, sehr netten Gruß an den Papst. Die ARD-Hitnacht mit Lieblingshits. Hier ist Bruce Springsteen. Voila.

0: Willkommen in der ARD Hitnacht 0800 80 80 110. Da erreichen Sie uns per Telefon 0800 80 80 110. Die Romy hier, hallo.
1: Hallo, hier ist Helga aus Freiburg im Breisgau.
0: Hallo Helga.
1: Den Wünschen, die der Herr vor mir ausgesprochen hat, schließe ich mich voll und ganz an. Für mich selbst habe ich im Augenblick allerdings nur den Wunsch nach Gesundheit. Ihnen alles Gute.
0: Dankeschön, Ihnen auch. Na klar, Gesundheit, das ist so wichtig. Ihr Lieben, danke für die Mails und Anrufe. Und willkommen nochmal in der ARD.

Ein Hinweis für die Straßen aus dem Verkehrszentrum der ARD Hitnacht. Die A1 Lübeck Richtung Fehmarn ist zwischen Rathekau und Pansdorf gesperrt nach einem Unfall. Liebe Nachtschwärmer, liebe Frühaufsteher, unterwegs im Auto. Bleibt wach, seid achtsam, kommt gut und sicher an.

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1: Um 3 Uhr mit Klaus Regineck. Die Regierungspartner Union und SPD haben sich auf die Einführung einer Zuckersteuer geeinigt. Das berichtet das Redaktionsnetzwerk Deutschland und beruft sich auf das Bundesfinanzministerium. Die neue Steuer soll heute im Kabinett auf den Weg gebracht werden. Aus der Nachrichtenredaktion dazu Lisa Kupper.
2: Der Kompromiss sieht demnach eine zweistufige Steuer auf Erfrischungsgetränke vor. Es geht um 5 oder 8 Gramm Zucker pro 100 Milliliter. Die Abgabe betrifft vor allem große Hersteller. Die Steuer soll nicht für Getränke mit Süßungsmitteln sowie reine Frucht- und Obstsäfte gelten und ab Juli nächsten Jahres kommen. Sie soll nicht nur Steuereinnahmen, sondern die Verbraucher auch zu gesünderer Ernährung bringen.
1: Der britische Premier Burnham will die Ukraine weiter unterstützen. Er empfängt heute den ukrainischen Präsidenten Zelensky in London. Dabei soll es unter anderem um eine schnellere Lieferung von britischen Luftabwehrraketen gehen. US-Präsident Trump hatte zuletzt die Ablösung des ukrainischen Präsidenten gefordert. Grund war, dass Zelensky kritisiert hatte, dass die USA Diesel von Russland kauft. Die Pläne zum Stopp der Abholzung von Tropenwäldern gehen offenbar nicht auf. Auf dem Weltklimagipfel in Glasgow hatten sich vor 5 Jahren mehr als 100 Staaten verpflichtet, die Zerstörung bis 2030 zu stoppen. Wir unterbrechen für eine Gefahrenmeldung. Achtung, Falschfahrer auf der A44 Düsseldorf-Essen. Zwischen Düsseldorf-Stockholm und Düsseldorf-Nord kommt Ihnen ein Falschfahrer entgegen. Fahren Sie äußerst rechts und überholen Sie nicht auf der A44 Düsseldorf-Essen zwischen Düsseldorf-Stockholm und Düsseldorf Nord ein Falschfahrer. Weiter mit den Nachrichten. In der Fußball Champions League hat der FC Bayern am Abend bei Viking Stavanger in Norwegen 3:3 gespielt. Der 0:1 Rückstand schon nach gut einer Minute weckte bei Sportvorstand Max Eberl Erinnerungen an die letzte Bundesliga-Partie gegen Augsburg. Da waren die Bayern nach 8 Sekunden in Rückstand geraten.
3: Ich stehe wieder hier, wie nach dem Augsburg-Spiel, und im Grunde haben wir es gleich wieder gemacht. Also wir bringen uns wieder gleich am Anfang in die Not hinein. Wir machen den Eckball, wir verlieren bei der Ecke den Gegner aus den Augen, starten wieder mit dem Ballast im Rucksack, ärgerlich, drücken dann, ähnlich wie gegen Augsburg, und fressen dann den Konter. Das ist eine Reihe von Fehlern, das sind zu viele Fehler, und dann kannst du eben auch hier in Stavanger nicht gewinnen.
1: Zudem sah Michael Olise gelb-rot, weil er einem Gegenspieler den Ball an den Kopf geworfen hat. Zu diesem Zeitpunkt hatte Bayern noch 3:2 geführt. Im zweiten Spiel mit deutscher Beteiligung hatte RB Leipzig den niederländischen Club PSV Eindhoven zu Gast. Das Spiel haben die Leipziger mit 1:0 gewonnen. Das Wetter in Deutschland, nachts im Osten und Süden noch Regen, nach Nordwesten hin trocken, teils klar, manchmal Nebel bei Tiefstwerten zwischen 13 und 5 Grad. Am Tag anfangs in Alpennähe sowie rund um Rügen und Usedom letzter Regen, sonst Sonne und Wolken im Wechsel bei bis zu 21 Grad. 3:03 Uhr.
4: Zum Autofahrer, wir haben einen Falschfahrer auf der A44 Düsseldorf-Essen. Zwischen Düsseldorf-Stockholm und Düsseldorf-Nord kommt Ihnen ein Falschfahrer entgegen. Bitte äußerst rechts fahren und nicht überholen. Falschfahrer auf der A44 Düsseldorf-Essen zwischen Düsseldorf-Stockholm und Düsseldorf-Nord. Dann haben wir aktuell die A1 Lübeck Richtung Fehmarn. Die Strecke ist zwischen Rathekau und Pransdorf gesperrt, da gab es einen Unfall. Und die A7 Ulm-Würzburg ist zwischen Ellwangen und Dingelsbühl-Fichtenau wegen Wartungsarbeiten gesperrt. Bis 5:30. Die A7 Hamburg Richtung Hannover ist im Kreuz Hannover-Ost gesperrt wegen eines defekten Fahrzeugs. Und die A23 Heide Richtung Hamburg ist zwischen Heide-West und Heide-Süd gesperrt. A24 Hamburg Richtung Berlin. Die Strecke ist zwischen Hamburg-Horn und Jenfeld wegen Bauarbeiten bis Freitagabend gesperrt. Eine Umleitung ist eingerichtet. Und die A48 Koblenz Richtung Dreieck Vulkaneifel ist zwischen Laubach und Ulmen gesperrt. Da ist ein defekter LKW und diese Sperrung geht wahrscheinlich noch eine Stunde bis 4:00. A113 Neukölln-Schönefeld ist zwischen Spätstraße und Schönefeld Nord in beiden Richtungen wegen Wartungsarbeiten bis 5:00 nachher gesperrt. Das waren die Verkehrsmeldungen. Wir wünschen Ihnen eine gute Fahrt.
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4: Liebe Nachtschwärmer, ihr lieben Frühaufsteher, danke schön für alle eure lieben Nachrichten, die uns bisher erreicht haben, auch an der 0800 80 80 110. Die Romy hier, moin moin.
6: Moin, wir arbeiten jetzt hier Okay. Und wir grüßen das Radio. Dankeschön.
4: Bitteschön, wir danken. Wer das Radio grüßt, ist definitiv auf der richtigen Seite. Danke. Danke, liebe ARD-Hitnachtgemeinde. Und weiterhin natürlich eine schöne Zeit mit uns.

Leider ist die Falschfahrermeldung immer noch aktuell. Falschfahrer auf der A44 Düsseldorf-Essen zwischen Düsseldorf-Stockholm und Düsseldorf-Nord. Äußerste Vorsicht, Ihnen kommt ein Falschfahrer entgegen. Äußerst rechts fahren und nicht überholen. Wir geben natürlich durch, wenn die Gefahr vorüber ist. Die ARD-Hitnacht mit einer Falschfahrermeldung für die A44 Düsseldorf-Essen zwischen Düsseldorf-Stockholm und Düsseldorf-Nord. Äußerste Vorsicht.

Gott sei Dank kam die Entwarnung von der Polizei, Entwarnung für die A44 Düsseldorf-Essen. Kein Falschfahrer mehr zwischen Düsseldorf-Stockholm und Düsseldorf-Nord.

0: Musik von Ronan Keating in der ARD-Hitnacht. Udo aus Hoyerswerda hat uns geschrieben, ard-hitnacht@mdr.de. Hallo Romy, Ausrufezeichen. Mein Wunsch wäre, dass man das Problem Geisterfahrer endlich mal in den Griff kriegt. In letzter Zeit hat das sehr stark zugenommen, warum auch immer. Und ich weiß nicht, schreibt er, was das für Menschen sind, die das Leben anderer gefährden und überhaupt nicht merken, dass sie da völlig falsch sind. Denen gehört die Fahrerlaubnis für immer entzogen. Bleibt gesund, euer Udo. Udo, klar, danke auch Ihnen für die Nachricht. Es ist noch jemand am Telefon, hallo.
1: Guten Morgen, Romy, hier ist Hermann aus Dorsten.
0: Ja.
1: Ich wollte nur sagen, mein Wunsch wäre, meine Frau und ich und unsere beiden Hunde, Pippi und Blacky, gesund bleiben und dass endlich Frieden gibt zwischen Russland und der Ukraine. Es wird langsam Zeit.
0: Dankeschön für all eure lieben Nachrichten, die bisher bei uns eingetroffen sind, per Mail und auch am Telefon. Dankeschön, dass ihr uns geschrieben haben. Und an Sie, die Sie gerade frisch hinzugekommen sind, hier an die ARD-Nacht, ein herzliches Willkommen. Heute nochmal zur Erklärung mit dem Thema Wünsche wünschen. Was sind denn Ihre geheimen Wünsche? Welche sind nicht geheim? Große und kleine Wünsche, was ist das? Ganz vorne, und was eben auch immer wieder kommt, klar, Gesundheit, Liebe

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Und einen wunderschönen guten Morgen. 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

0: Es ist kurz nach halb vier. Der Verkehrsservice in der ARD Hitnacht. Die A7 Ulm-Würzburg ist zwischen Ellwangen und Dingelsbühl-Fichtenau gesperrt wegen Wartungsarbeiten. Und zwar in beiden Richtungen bis halb sechs. Die A7 Hamburg Richtung Hannover ist im Kreuz Hannover-Ost wegen eines defekten Fahrzeugs gesperrt. Und die A23 Heide Richtung Hamburg ist zwischen Heide-West und Heide-Süd nach Überflutungen gesperrt. Außerdem die A24 Hamburg Richtung Berlin ist zwischen Hamburg-Horn und Jenfeld wegen Bauarbeiten bis übermorgen Abend gesperrt, also bis Freitagabend. Eine Umleitung ist eingerichtet. Und wir haben die A48 Koblenz Richtung Dreieck Vulkaneifel. Die Strecke ist zwischen Laubach und Ulmen wegen eines defekten LKW gesperrt. Wahrscheinlich noch eine halbe Stunde bis um vier. Dann haben wir die A113 Neukölln-Schönefeld. Die ist zwischen Spätstraße und Schönefeld Nord in beiden Richtungen wegen Wartungsarbeiten gesperrt bis um fünf. Das waren die Verkehrsmeldungen. Wir wünschen Ihnen eine gute Fahrt.
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0: Ein Lächeln, ein guter Kaffee. Und schon geht's auch mit dem Start in den Mittwoch. Selbst wenn es kurz nach halb vier ist. Hier Musik von den Dire Straits. Ich bin Romy Anders. Hi.

0: Die ARD-Hitnacht hier, 0800 80 80 110. Wir fragen in dieser Nacht nach Ihren Wünschen und vielleicht haben Sie auch einen Wunsch, den wir hier direkt erfüllen können. Hallo, wer ist denn dran?
1: Hallo, hier ist Peter van Eyck aus Witten.
0: Hey.
1: Eine wunderbare Sendung.
0: Ach, danke.
1: Aber ich möchte Sie doch bitten, dass Sie Ihren Moderatoren sagen, ab und zu einmal die Uhrzeit zu sagen, damit ich weiß, wie spät wir haben. Vielen Dank auch.
0: Oh ja, die Moderatoren haben verstanden. Lieber Peter, manche sagen, es ist gleich 3:45. Andere aber verstehen das nicht. Die sagen, es ist 3:45 oder 16:45 oder vielleicht geht ihr auch 16:30 oder 16:45. Was Sie alle verstehen ist, es ist 3:42 am Mittwochmorgen. Guten Morgen.

Die ARD-Hitnacht mit Hold Me. Eine wunderschöne Nummer, ein Familienprojekt, muss man dazu sagen, gesungen von Vater und Tochter Morten Harket, hier zusammen mit seiner Tochter Tomine. Ein Lied, das Ende September veröffentlicht wurde und das auf dem Soloalbum drauf ist, das demnächst rauskommt. Hold Me ist einfach toll. 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
1: Um 4 Uhr mit Klaus Regineck. In Rom haben Ärzte Papst Leo XIV. Einen Lungentumor entfernt. Eine anschließende Untersuchung hat ergeben, dass er bösartig war. Die Ärzte des Gemelli-Klinikums bestätigten, dass sie auch einen Teil der Lunge entfernen mussten. Der Eingriff sei aber gut verlaufen. Der Papst wird voraussichtlich noch eine Woche in der Klinik bleiben. Die schwarz-rote Regierungskoalition hat sich endgültig auf die Einführung einer Zuckersteuer geeinigt. Sie soll ab Mitte nächsten Jahres gelten, wie das Redaktionsnetzwerk Deutschland berichtet. Der Entwurf sieht demnach eine zweistufige Steuer auf zuckerhaltige Getränke vor und betrifft hauptsächlich Großunternehmen. In Frankreich haben wieder tausende Schüler für bessere Unterrichtsbedingungen demonstriert. In Paris und Lyon gab es nach Angaben der Polizei aber auch wieder Ausschreitungen. Und nicht nur Schüler gehen inzwischen auf die Straße. Aus Paris ARD-Korrespondent Kai Rienecker.
2: Die Proteste konzentrieren sich längst nicht mehr nur auf die Schulen. In Paris waren stundenlang Zehntausende friedlich auf der Straße, machten Musik und tanzten. Nur eine Minderheit von einigen hundert Demonstranten, zumeist vermummt und schwarz angezogen, lieferten sich am Ende gewalttätige Auseinandersetzungen mit den Sicherheitskräften, die sich bis dahin auffällig zurückgehalten hatten. Auch in Lyon und Straßburg kam es zum Eingreifen der Polizei. Die französische Regierung steht unter einem enormen Druck und hat bisher keine größeren Zugeständnisse gemacht. Frankreich ist hoch verschuldet und hat Mühe, einen Haushalt für das kommende Jahr aufzustellen.
1: Die deutschen Fußballerinnen haben das Länderspiel gegen Japan mit 2:1 gewonnen. Spielerin des Abends in Bremen war Clara Bühl. Warum? Dazu ARD-Sportreporter Christian Schulze.
3: Das umjubelte Siegtor selbst geschossen, zuvor den Ausgleich vorbereitet und insgesamt einfach ein starkes Länderspiel abgeliefert. So lässt sich der Arbeitstag von Clara Bühl im Bremer Weserstadion zusammenfassen. Beim 2:1 gegen Asienmeister Japan war Bühl die umjubelte Heldin einer insgesamt starken deutschen Mannschaft. Erstmals seit dem verlorenen Nations League-Finale im Dezember geriet das Team von Christian Wirk in Rückstand. Durch die Tore von Linda Dahlmann und eben Bühl wurde aber noch verdient gewonnen und der Bundestrainer stolz gemacht. Klar liegt auch noch Arbeit vor der deutschen Mannschaft auf dem Weg zum Turnier in Brasilien im kommenden Sommer. Die Richtung stimmt aber auf jeden Fall. Nicht nur bei Clara Bühl.
1: Bei den Männern hat in der Fußball Champions League am Abend RB Leipzig gegen PSV Eindhoven 1:0 gewonnen. Der FC Bayern spielte in Norwegen bei Viking Stavanger 3:3. Das Wetter in Deutschland: nachts im Osten und Süden noch Regen, nach Nordwesten hin trocken, teils auch klar, an manchen Stellen aber neblig, die Tiefstwerte 13 bis 5 Grad. Am Tag anfangs in Alpennähe sowie rund um Rügen und Usedom letzter Regen, sonst nach Auflösung des Frühnebels Sonne und Wolken im Wechsel, dazu maximal 12 bis 21 Grad. 4:03 Uhr.
4: Und hier ist der Verkehrsservice in der ARD-Hitnacht. Die A7 Ulm-Würzburg ist zwischen Ellwangen und Dingelsbühl-Fichtenau gesperrt, wegen Wartungsarbeiten bis 5.30 Uhr, also noch 1,5 Stunden. Die A23 Heide Richtung Hamburg ist zwischen Heide-West und Heide-Süd gesperrt. Die A24 Hamburg Richtung Berlin ist zwischen Hamburg-Horn und Jenfeld wegen Bauarbeiten bis übermorgen Abend, also bis Freitagabend, 20 Uhr gesperrt. Eine Umleitung ist eingerichtet. Und die A48 Koblenz Richtung Dreieck Vulkaneifel ist zwischen Laubach und Ulmen weiterhin gesperrt wegen eines defekten LKW. Außerdem, letzte Meldung, die A113 Neukölln-Schönefeld ist zwischen Spätstraße und Schönefeld Nord gesperrt in beiden Richtungen wegen Wartungsarbeiten und zwar noch eine Stunde, also bis um 5. Das war's von uns, das waren die Verkehrsmeldungen. Wir wünschen Ihnen eine gute Fahrt.
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4: Noch hören Sie die ARD-Hitnacht, gesendet aus Erfurt, aus den schönen Studios von MDR Thüringen. Ich bin Romy Anders und grüße Sie. Hi.

0: 0800 80 80 110. Können Sie uns jederzeit anrufen. Liebe ARD-Hitnachtgemeinde, es ist schon wieder 4.11 Uhr. Guten Morgen, willkommen im neuen Tag. Mittwoch heute, der 14. Oktober. Und wer ist jetzt am Telefon? Die Romy hier. Hallo, hallo, hallo.
1: Ja, guten Morgen. Mein Name ist Manfred und ich trage zurzeit noch Zeitungen aus. Bin noch circa 3 Stunden unterwegs.
0: Oh Gott.
1: Ich rufe aus dem äußersten Westen an. Und zwar aus Gangel. Das liegt zwischen Aachen und Mönchengladbach. 5 Minuten bis zur holländischen Grenze. Okay. Ansonsten möchte ich der Romy sagen, dein für mich angenehmes Programm. Ich war selbst 40 Jahre lang moderierender Discjockey. Und mein Wunsch wäre, noch einmal moderieren, ein tanzsüchtiges Publikum auf die Tanzfläche zu ziehen und einen schönen Abend zu haben.
0: Oh Manfred, das haben Sie so schön erzählt. Danke für den Anruf und seien Sie ganz herzlichst gegrüßt. Ihr

5 zu. Es ist 4.23 Uhr. Guten Morgen und allerbeste Grüße aus der ARD-Hitnacht. Mensch, das war eine Überraschung gestern Abend, die Meldung vom Euro-Jackpot. Der ist geknackt worden. 120 Millionen gehen an einen glücklichen Gewinner irgendwo in Nordrhein-Westfalen. Und es ist sicher ein Wunsch nicht weniger Menschen, einmal im Leben so ein Glück zu haben und dermaßen abzusahnen. Ich meine, über 100 Millionen, das hat nun wirklich auch nie jeder auf seinem Konto, ne? Und daher, wir fragen in dieser Nacht nach Ihrem ganz persönlichen Wunsch. Also was sollte bis Ende des Jahres noch in Erfüllung gegangen sein? Ist das vielleicht auch ein Geldgewinn? Oder hat Ihr Wunsch mit Geld jetzt gar nicht so viel zu tun? Was ist es? Was wünschen Sie sich? Können Sie uns erzählen an der 0800 80 80 110 oder Sie schreiben an ard-hitnacht@mdr.de. Udo aus Hoyerswerda hat vorhin geschrieben, er wünscht sich weniger Geisterfahrer und dass die Straßen sicherer werden. Dankeschön, Udo. Und der Sven aus Heilbronn schreibt, ich würde mir wünschen, dass alle, und alle großgeschrieben, alle Menschen einfach nur menschlich miteinander umgehen. Wenn jeder dem anderen sein Glück gönnt, könnte jeder in Frieden leben. Liebe Grüße aus der Nachtschicht, höre sehr gern eure Sendung. Und Sven, das unterschreibe ich sofort. Dankeschön für Ihre nette Nachricht. Hey.

0: 4.31 Uhr. Der Verkehrsservice in der ARD-Hitnacht. Die A7 Ulm-Würzburg ist zwischen Ellwangen und Dinkelsbühl-Fichtenau gesperrt. Da laufen nach wie vor Wartungsarbeiten in beiden Richtungen. Und zwar bis 5.30 Uhr, also noch eine Stunde. Dann haben wir die A23 Heide Richtung Hamburg, ist zwischen Heide-West und Heide-Süd gesperrt nach Überflutungen. Und die A24 Hamburg Richtung Berlin ist zwischen Hamburg-Horn und Jenfeld wegen Bauarbeiten bis übermorgen Abend gesperrt, also bis Freitagabend 20 Uhr. Es gibt eine Umleitung. Dann ist aktuell die A48 Koblenz Richtung Dreieck Vulkaneifel. Die Strecke ist zwischen Laubach und Ulmen gesperrt wegen eines defekten LKW. Und die A113 Neukölln-Schönefeld ist zwischen Spätstraße und Schönefeld Nord in beiden Richtungen wegen Wartungsarbeiten gesperrt bis um 5. Also noch eine halbe Stunde. Das waren die Verkehrsmeldungen. Wir wünschen Ihnen eine gute Fahrt.
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0: Wissen Sie, was am Aufstehen jetzt um kurz nach 4:30, was da so richtig toll ist? Nichts. Gar nichts. Aber das ist egal. Sie haben ja uns. Wir helfen beim Start in den Tag. Die ARD-Hitnacht hier. Ich bin Rumi Anders. Hi. Grüß Sie. Guten Morgen.

Madame, einen guten Start in den Tag Ihnen. Mittwoch heute, der 14. Oktober. Es ist 4.46 Uhr. Es geht mir gut. Ihnen hoffentlich auch. Marius Müller, Westernhagen. Schönen Tag, hier ist die ARD-Hitnacht.

Luna Shadow, Lieblingshits in der ARD-Hitnacht. Sexy Eyes, Dr. Hook. Dazu vielleicht ein guter Kaffee, ein Lächeln und auf geht's. Wir wünschen Ihnen einen schönen Mittwoch.

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1: Um 5 Uhr mit Klaus Regideck. Papst Leo XIV. Hatte einen bösartigen Lungentumor. Das haben die Ärzte des Gemelli-Klinikums in Rom bestätigt. Details von ARD-Korrespondentin Anna Giordano.
2: Zunächst hieß es aus dem Vatikan, die Operation sei erfolgreich und nach Plan verlaufen. Der Papst sei danach aufgewacht und in sein Zimmer zurückgekehrt. Die histologische Untersuchung habe ergeben, dass es sich bei dem Lungenknoten um einen bösartigen Tumor handelt. Um den Tumor vollständig zu entfernen, wurde der gesamte untere Lappen der rechten Lunge entfernt. Das ist ein Standardvorgehen bei dieser Art von Befund und bedeutet den dauerhaften Verlust von 20-25% des Lungenvolumens. An seinen Reiseplänen hat der Papst aber bislang festgehalten. Im November möchte er die südamerikanischen Länder Uruguay, Argentinien und Peru besuchen.
1: Die schwarz-rote Regierungskoalition hat sich endgültig auf die Einführung einer Zuckersteuer geeinigt. Sie soll ab Mitte nächsten Jahres gelten. Der Entwurf sieht demnach eine zweistufige Steuer auf zuckerhaltige Getränke vor. Das Gesetz soll heute vom Kabinett auf den Weg gebracht werden. 12 US-Senatoren, die Hälfte davon Republikaner, fordern den Ausstieg aus der Vereinbarung über russischen Diesel. Die hatte US-Präsident Trump abgeschlossen. Die Senatoren schreiben in einem Brief an Trump, der Vertrag schade den Sicherheitsinteressen der USA und sei Verrat an der Ukraine. Gut 30 Jahre nach dem Mord an US-Rapper Tupac Shakur ist der Drahtzieher zu 40 Jahren Haft verurteilt worden. Eine Richterin verkündete das Strafmaß in Las Vegas. Shakur war einer der einflussreichsten und erfolgreichsten Rapper der 90er Jahre und gilt bis heute für den Hip-Hop als prägende Figur. In der Fußball-Champions League hat der FC Bayern am Abend bei Viking Stavanger in Norwegen 3:3 gespielt. Der 0:1 Rückstand schon nach gut einer Minute weckte bei Sportvorstand Max Eberl Erinnerungen an die Bundesliga-Partie gegen Augsburg. Dabei waren die Bayern nach 8 Sekunden in Rückstand geraten.
3: Ich stehe wieder hier, wie nach dem Augsburg-Spiel, und im Grunde haben wir es gleich wieder gemacht. Also wir bringen uns wieder gleich am Anfang in die Not hinein. Wir machen den Eckball, wir verlieren bei der Ecke den Gegner aus den Augen, starten wieder mit dem Ballast im Rucksack, ärgerlich, drücken dann, ähnlich wie gegen Augsburg, und fressen dann den Konter. Das ist eine Reihe von Fehlern, das sind zu viele Fehler, und dann kannst du eben auch hier in Stavanger nicht gewinnen.
1: Zudem sah Michael Olise gelb-rot, weil er einem Gegenspieler den Ball an den Kopf geworfen hat. Zu diesem Zeitpunkt hatte Bayern noch 3:2 geführt. Im zweiten Spiel mit deutscher Beteiligung hat RB Leipzig den niederländischen Club PSV Eindhoven zu Gast. Das Spiel haben die Leipziger mit 1:0 gewonnen. Das waren die Nachrichten mit Klaus Regineck.
4: Schauen wir kurz auf die Straßen. Die A7 Ulm-Würzburg ist zwischen Ellwangen und Dinkelsbühl-Fichtenau wegen Wartungsarbeiten in beiden Richtungen noch bis 5.30 Uhr gesperrt, also eine knappe halbe Stunde. Die B465 Leutkirch im Allgäu, Biberach an der Riss, ist zwischen dem Abzweig nach Haid und Elratshofen wegen einer Unfallaufnahme in beiden Richtungen gesperrt. Die Übersicht jederzeit immer aktuell für eure Strecke, auch auf swr1.de. Gute Fahrt!
5: Es können noch Regenwolken unterwegs sein in der Südosthälfte Baden-Württembergs. Sonst ist es aber trocken, manchmal mit Nebel. Am Vormittag hören die Regenfälle auf und die Nebelfelder lichten sich. Dann scheint neben ein paar Wolken auch immer wieder die Sonne. Die Temperaturen, die steigen am Nachmittag bis auf 16 Grad auf der Alb. 21 Grad werden es in der Ortenau. Und auch die nächsten Tage gibt's trockenes, mildes Herbstwetter.
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5: Und hey, diese Woche ist Europapokalwoche, auch für die Clubs aus Baden-Württemberg. Heute Abend geht's für den VfB Stuttgart gegen Slovan Bratislava in der Champions League. Schönen guten Morgen.
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0: Also wenn ein Sommerabend nach Musik klingt, dann ja wohl so. James Blunt mit Tastes Like Summer hier in SWR1 Baden-Württemberg.
1: Da sitzen wir im Flieger oder im Zug, sind vielleicht auf dem Weg in den Urlaub oder kommen gerade zurück. Und dann kommt so eine Durchsage.
0: Ist ein Arzt an Bord?
1: Also die meisten von uns denken dann, hey, betrifft mich zum Glück nicht. Jemand, der sich da aber angesprochen gefühlt hat, das war unser SWR1 Arzt, Dr. Johannes Mehne. Der war auf dem Rückflug nach Deutschland mitten über dem Atlantik und da hat ein Passagier dann einen Arzt gebraucht.
2: Da ging es um einen Passagier, der kollabiert war. Das Kabinenpersonal hatte den hinten in der Bordküche schon auf den Boden gelegt. Zuallererst über jeden Notfall schaut man dann einmal, hat er einen Kreislauf, ist er ansprechbar. Das war bei dem zum Glück der Fall. Und dann kann man sich eben mit den Airline-Mitarbeitern besprechen. Die wollen den Arztausweis sehen und dann beredet man weiter, wie man vorgeht. Bei dem war das eine relativ klare Geschichte. Der hat in Kuba relativ viel von dem lokalen Essen gegessen. Und seine Freunde hatten das in den Tagen davor auch schon gehabt, die Verdauungsprobleme. Und sowas bei ihm jetzt eben auch. Er hat sich nicht gut gefühlt, ist trotzdem ins Flugzeug gestiegen, hat dann Probleme bekommen. Und als er eben wieder mal auf dem Weg zur Toilette war, ist er dann eben kollabiert, weil das der Kreislauf nicht mitgemacht hat.
1: Also statistisch gesehen ist häufig jemand mit einer medizinischen Ausbildung an Bord, also Ärztinnen und Ärzte oder auch Sanitäter. Aber auch beim Kabinenpersonal können wir uns gut aufgehoben fühlen. Auch das bekommt regelmäßig medizinische Schulungen, damit es weiß, was im Notfall einfach zu tun ist.
0: Im Fall von Dr. Mehne war alles halb so schlimm zum Glück. Hier konnte der Arzt über den Wolken schnell helfen.
2: Der Pilot hat dann gefragt, müssen wir notlanden? Das war in dem Fall jetzt zum Glück nicht nötig. Der Patient hat einen Venenzugang gelegt bekommen, hat eine Elektrolytlösung bekommen und ein bisschen was gegen Übelkeit. Und dann ging es ihm auch langsam besser und wir konnten normal weiterfliegen.
0: Also nochmal alles gut gegangen. Das ist schon gut, wenn so ein Dr. Mehne mit an Bord ist.
1: Ja.
0: Wie ihr euch auf einer langen Reise fit halten könnt, zum Beispiel kurz die Beine vertreten. Mehr Tipps findet ihr jetzt auf swr1.de. 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

0: Guten Morgen Baden-Württemberg, hier ist SWR 1 am Mittwoch.
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0: Guten Morgen an alle Frühaufsteher. Hier ist SWR1. Guten Morgen Baden-Württemberg am Mittwoch.
1: Heute beginnt der Vorverkauf für einen der beliebtesten Weihnachtsmärkte in Baden-Württemberg. Welcher es ist und wie ihr an Tickets kommt, die Infos gibt's jetzt.
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0: Um 17:30, guten Morgen Peter Gramer.
3: Guten Morgen. Ärzte in Rom haben Papst Leo einen bösartigen Lungentumor entfernt. Das hat die Gemelli-Klinik in Rom mitgeteilt. Die Ärzte haben demnach auch einen Teil der Lunge entfernen müssen. Der Papst wird voraussichtlich noch eine Woche in der Klinik bleiben. Die Bundesregierung hat den Streit über die geplante Zuckersteuer beigelegt. Laut Bundesfinanzministerium soll das Kabinett heute darüber beraten. Der Kompromiss sieht eine zweistufige Steuer und Ausnahmen für kleinere Hersteller vor. Heute startet der Ticketvorverkauf für den Weihnachtsmarkt in der Ravennaschlucht bei Breitnau im Schwarzwald. Im Vorverkauf gäbe es rund 100.000 Tickets, so die Hochschwarzwald Tourismus GmbH. Der Weihnachtsmarkt ist beliebt für seine Atmosphäre am Fuße des Viadukts der Höllentalbahn. Das wird dann in verschiedenen Farben beleuchtet. In der Fußball-Champions League hat Bayern München unentschieden gespielt. Die Partie beim norwegischen Club Stavanger endete 3:3. Und RB Leipzig hat gegen Eindhoven mit 1:0 gewonnen. 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
0: SWR1 Verkehrsservice, die B465 Leutkirch im Allgäu, Biberach an der Riss, ist zwischen dem Abzweig nach Haid und Ellerathshofen wegen einer Unfallaufnahme in beiden Richtungen gesperrt. 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Gute Fahrt!
1: Letzte Regen.

0: Schauer sind heute Morgen noch im Südosten Baden-Württembergs möglich. Im Rest des Landes ist der Himmel klar oder es sind noch ein paar Nebelschwaden unterwegs. Später wird es aber überall trocken und oft auch sonnig bei 16 Grad auf der Alb und 21 Grad in der Ortenau. Morgen und am Freitag bleibt's bei diesem schönen Oktoberwetter.
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2: Hey, ganz egal, ob ihr schon bereit für den Tag seid oder gerade noch irgendwie mit dem Wecker verhandelt. Schön, dass ihr eingeschaltet habt. Mittwoch ist es, guten Morgen.
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0: Gleich 20 vor 6, SWR 1 Baden-Württemberg. Am Mittwoch, schönen guten Morgen. Wir hoffen, euer Kaffee dampft und das Frühstück steht vielleicht auch gleich vor euch.
1: In Karlsruhe, an Deutschlands höchstem Gericht, dem Bundesverfassungsgericht, geht's seit dieser Woche unter anderem um die Erbschaftssteuer. Die muss man zahlen, wenn man Vermögen vererbt bekommen hat. Letztes Jahr sind allein in Baden-Württemberg brutto ca. 10,6 Milliarden Euro vererbt worden.
0: Ja, es gibt ja seit Jahren Diskussionen um die Gerechtigkeit der Erbschaftssteuer. Klaus Hempel aus der SWR-Rechtsredaktion in Karlsruhe haben wir mal gefragt, wie es jetzt zu dieser wichtigen Verhandlung am Bundesverfassungsgericht gekommen ist.
2: Ja, geklagt hat ein Mann, der von seiner Tante ein Aktiendepot und Immobilien vererbt bekam. Er musste dann im Zuge dessen Steuern zahlen in Höhe von fast 50.000 Euro. Und nun ist es so, die Erben von Unternehmen, die werden besser behandelt als die Erben von Privatvermögen. Und das findet der Kläger ungerecht. Er sagt, diese Vorzugsbehandlung, die geht viel zu weit bei Unternehmenserben. Das ist ein Verstoß gegen den Gleichbehandlungsgrundsatz, der gerade im Steuerrecht auch eine wichtige Rolle spielt. Und deshalb hat er geklagt.
0: Ja, da gibt es also Ausnahmen für große Firmen, die vererbt werden. Und das hier sind sie.
2: Grundsätzlich gilt, wenn der Erbe eines Unternehmens das Unternehmen weiterführt und die Arbeitsplätze erhält, dann muss er relativ wenig bzw. gar keine Steuern zahlen. Da steckt Folgendes dahinter. Diese Regelung, die sollen dafür sorgen, dass bei einer Erbschaft nicht zu viel Geld aus dem Betrieb genommen werden muss, was dazu führen könnte, dass das Unternehmen gefährdet wird und dann auch die Arbeitsplätze. Nun ist es aber so, dass gerade bei großen Unternehmen viele Erben keine Steuern zahlen, wenn sie sich von ihrem Steuerberater gut beraten lassen. Und die Kritiker sagen, da haben wir ein Gerechtigkeitsproblem und das ist auch ein Thema beim Bundesverfassungsgericht.
1: Ja, in Karlsruhe wird am Bundesverfassungsgericht seit dieser Woche die Erbschaftssteuer behandelt. Wieso eine Millionenerbin sich dafür einsetzt, mehr Erbschaftssteuer zahlen zu können, das lest ihr auf swr1.de.

0: SWR1, guten Morgen Baden-Württemberg, 5.47 Uhr, Mitte Oktober, schon an Weihnachten denken? Mhm. Nein, wir machen uns keinen Geschenkestress. Wir sprechen von Bahntickets.
1: Also wer über Weihnachten oder über den Jahreswechsel zu Familie und Freunden mit der Bahn fahren will, hey, seit heute Morgen gibt's Tickets dafür. Ihr könnt buchen. Die Bahn hat ihren Winterfahrplan freigeschaltet und wer schnell ist, der kriegt da jetzt noch einen günstigen Platz in seinem Lieblings-IC.
0: Egal, ob ihr gerade im Ruheabteil mit Kopfhörern und SWR1 im Ohr noch ein bisschen vor euch hindöst oder schon auf der Arbeit seid. Wir wünschen euch einen entspannten Start in diesem Mittwochmorgen. Hi!

0: Wir sind SWR1 Baden-Württemberg und gemeinsam starten wir in diesen Mittwoch.
1: Es ist zwar noch früh, um kurz vor sechs, aber für den ersten Tee oder Kaffee kann es gar nicht früh genug sein.
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3: Heute mit Pfarrer Thomas Steiger. Guten Morgen. Der kommende Bundeshaushalt spricht eine unmissverständliche Sprache. Die Ausgaben für Rüstung steigen, das Geld für Entwicklungshilfe wird gekürzt. Und diese Zahlen bedeuten etwas. Das Geld, das ich als Steuerzahler an den Staat solidarisch abgebe, wird für Waffen ausgegeben, nicht um Menschen in armen Ländern zu unterstützen. Als Christ, der sich dem verpflichtet weiß, was Jesus wichtig war, kann ich nur feststellen, hier werden die Prioritäten falsch gesetzt. Und ich nehme mir das Recht heraus zu sagen, das passt mir nicht und ich will nicht, dass es so weitergeht. Deutschland ist seit langem ein wichtiger Partner in der Entwicklungszusammenarbeit. Viele Länder sind auf unsere Hilfe angewiesen. Kirchliche Organisationen spielen dabei eine wichtige Rolle. Nun schlägt das katholische Hilfswerk Miserior Alarm. Durch die geplanten Kürzungen seien vor allem Programme in Gefahr, die sich um die Gesundheit von Kindern kümmern. Wenn sie nicht mehr gegen Masern oder Pocken geimpft werden können, hat das Folgen, die weit über ihre Kindheit hinausgehen. Ihre ganze zukünftige Existenz ist dadurch bedroht. Notwendige Medikamente, die teuer sind, wenn es sich um spezielle Erkrankungen handelt, können nicht mehr bereitgestellt werden. Bei uns ist das alles selbstverständlich. Wer bei uns schon intensivmedizinisch behandelt wurde, weiß, wie wertvoll unser Kliniksystem ist. Im Südsudan, in Pakistan, im Kongo sieht es dagegen ganz anders aus. Wenn Deutschland seine Kürzungen wahrmacht, hat das unmittelbare Auswirkungen auf diese Länder. Weniger Kinder werden erreicht, vermeidbare Erkrankungen und Todesfälle nicht verhindert. Miserio und andere kirchliche Organisationen haben dazu bereits eine Eingabe an den Bundestag gemacht. Ob das reicht und ein Umdenken in Gang setzt? Es geht jedenfalls nicht nur um die Verteilung von Geld. Es geht darum, was uns wichtig ist. Es geht um Menschlichkeit, die in einer globalen Welt nicht an den Grenzen der Bundesrepublik Halt machen kann. Es geht auch um ein Zeichen, dass wir uns nicht unbegrenzt in die Spirale von Krieg und Rüstung hineinziehen lassen. Ich kann nicht direkt mitbestimmen, wie meine Steuergelder verwendet werden, aber über meinen eigenen Geldbeutel und darüber, was ich anderen gegenüber als Meinung vertrete, darüber verfüge ich ganz allein. Thomas Steiger aus Tübingen von der Katholischen Kirche.
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4: Um 6 Uhr mit Peter Gramer. Guten Morgen. Ärzte entfernen bei Papst Leo einen bösartigen Tumor aus der Lunge. In der Fußball-Champions League spielt Bayern München in Norwegen 3:3. Das Wetter erst teils Regen und Nebel, dann zeitweise Sonne, maximal 16 bis 21 Grad. In Rom haben Ärzte Papst Leo einen Lungentumor entfernt. Eine anschließende Untersuchung habe ergeben, dass der Tumor bösartig gewesen sei, teilte die Gemelli-Klinik mit. Ob er gestreut hat, ist noch unklar. Italien-Korrespondentin Anna Giordano.
5: Um den Tumor vollständig zu entfernen, wurde der gesamte untere Lappen der rechten Lunge entfernt. Das ist ein Standardvorgehen bei dieser Art von Befund und bedeutet den dauerhaften Verlust von 20-25% des Lungenvolumens. Der minimalinvasive Eingriff dauerte nach Vatikanangaben rund 1,5 Stunden. Papst Leo XIV. Soll sich von der Operation nun eine knappe Woche lang erholen. Bis einschließlich nächsten Dienstag wurden alle seine Termine abgesagt. An seinen Reiseplänen hat der Papst aber bislang festgehalten. Im November möchte er die südamerikanischen Länder Uruguay, Argentinien und Peru besuchen.
4: Die schwarz-rote Koalition hat sich nach Medienberichten auf die Einführung einer Zuckersteuer auf gesüßte Getränke geeinigt. Das Bundeskabinett will am Vormittag darüber beraten. Geplant ist demnach, dass auf Getränke mit mindestens 5 Gramm Zucker pro 100 Milliliter ab nächsten Juli 26 Cent pro Liter Steuer fällig werden, ab 8 Gramm Zucker 32 Cent. In der Straße von Hormus sind nach britischen Angaben wieder 2 Schiffe angegriffen worden. Woher die Geschosse auf einen Tanker und ein Containerschiff stammen, ist demnach unklar. Auch zu möglichen Opfern oder Schäden gibt es noch keine Angaben. Jetzt nach Baden-Württemberg. Der Sicherheitsausschuss des Mannheimer Gemeinderats hat sich mit den Ausschreitungen beim DFB-Pokalderby zwischen SV Waldhof und Kaiserslautern beschäftigt. Bei dem Fußballspiel im August wurden 35 Polizisten verletzt. 85 weitere Menschen mussten medizinisch versorgt werden. SWR-Reporter Leonard Stern berichtet.
6: Laut Mannheims Fachbereichsleiter für Sicherheit und Ordnung, Dirk Herzbach, soll die Stadionordnung angepasst werden. Das Sicherheitskonzept habe aber funktioniert. Vertreter des SV Waldhof sagten, dass es schon ab 4 Nächte vor dem Spiel Nachtwachen gegeben habe, um Pyrotechnik im Stadion zu verhindern. Am Spieltag selbst waren Sprengstoff-Spürhunde im Einsatz. Trotzdem konnten beide Fanlager viel Pyro mit ins Stadion schmuggeln. Die Kosten für den Polizeieinsatz schätzt die Gewerkschaft der Polizei auf ca. 700.000 bis 1 Million Euro.
4: In der Fußball-Champions League hat Bayern München unentschieden gespielt. Beim norwegischen Club Stavanger stand es am Ende 3:3. Außerdem hat RB Leipzig gegen Eindhoven mit 1:0 gewonnen. Heute hofft der VfB Stuttgart in Bratislava auf den zweiten Sieg im zweiten Spiel der Ligaphase. Und Borussia Dortmund trifft auf den norwegischen Club Bodø Glimt. 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
1: Wir schauen, was auf den Straßen los ist. B10 Stuttgart stadteinwärts aus Richtung Esslingen kommend zwischen Hafen Süd und Dreieck Neckarpark. 4 Kilometer Stau. Das dauert circa 20 Minuten länger. Dort ist im Dreieck Neckarpark wegen einer Baustelle nur eine Spur frei. Vielen Dank fürs Melden, SWR1-Hörerin Heike. Die B465 Leutkirch im Allgäu, Biberach an der Riss, ist zwischen dem Abzweig nach Haid und Ellerathshofen wegen einer Unfallaufnahme immer noch in beiden Richtungen gesperrt. 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
0: Es können noch Regenwolken unterwegs sein in der Südosthälfte Baden-Württembergs. Sonst ist es trocken, manchmal mit Nebel. Am Vormittag hören die Regenfälle dann auf und die Nebelfelder, die werden sich lichten. Dann scheint neben ein paar Wolken auch immer wieder die Sonne. Die Temperaturen, die steigen am Nachmittag bis auf 16 Grad auf der Alb. 21 Grad gibt's in der Ortenau. Und auch die nächsten Tage gibt's trockenes und mildes Herbstwetter.
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0: Na, alle wach oder läuft bei euch auch noch der Ladebalken? Also ganz egal, ob schon topfit oder noch im Energiesparmodus. Schön, dass ihr da seid. Wir machen gemeinsam das Beste aus diesem Mittwoch.
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0: 12 nach 6 haben wir es gleich. Schönen guten Morgen mit SWR1 Baden-Württemberg. Nächste Woche die SWR1 Hitparade. Und dann sind auch schon wieder Herbstferien bei uns in Baden-Württemberg. Viele bleiben zu Hause, aber andere düsen auch nochmal in die Sonne.
1: Ja, und im Flugzeug merken dann viele, irgendwas tut sich da im Körper. Viele kennen zum Beispiel diesen fiesen Ohrendruck beim Start oder bei der Landung. Woher kommt der? SWR1 Arzt Johannes Mehne arbeitet normalerweise an einem Stuttgarter Klinikum. Er erklärt uns, warum wir im Flugzeug oft Druck auf den Ohren haben.
2: In unseren Ohren befindet sich ein Hohlraum und da gibt es einen bestimmten Luftdruck. Und im Flugzeug gibt es auch einen bestimmten Luftdruck. Und wenn das Flugzeug jetzt schnell startet oder landet, dann ändert sich in der Kabine der Luftdruck auch ziemlich schnell. Der im Ohr ist aber noch der alte. Und dieser Druckunterschied, der führt dazu, dass das Trommelfell sich nach außen oder innen verschiebt. Und das bewirkt eben diese Ohrenschmerzen. Und zwar so lange, bis eben die Druckverhältnisse außen in der Kabine und innen bei uns im Ohr wieder die gleichen sind.
0: Ja, und bis dahin ist es schon ein fieses Gefühl irgendwie. Aber wir können das in den Griff bekommen.
2: Da ist Schlucken das Entscheidende. Kauen, Gähnen funktioniert auch. Kaugummi kauen oder eben, dass man viel trinkt. Weil das jedes Mal die sogenannte Ohrtrompete öffnet. Das ist die Verbindung zwischen Ohren und Rachen. Und jedes Mal, wenn die aufgeht, dann wird ein bisschen Luft ausgetauscht und der Luftdruck passt sich eben an. Und wenn er irgendwann wieder der gleiche ist, dann ist auch das Trommelfell wieder in der normalen Position. Und dann haben wir keine Ohrenschmerzen mehr, aber das kann Stunden dauern, manchmal noch ein, zwei Tage nach dem Flug, wären auch nicht ungewöhnlich. Das dauert, bis eben der Luftdruck im Ohr und um uns herum dann wieder der gleiche ist.
1: Also unser Ohr braucht ein bisschen länger, um dann auch im Urlaub anzukommen. Kaugummi mitnehmen, gähnen und trinken, das sind so die besten Mittel gegen Druck auf den Ohren. SWR1, guten Morgen Baden-Württemberg, startet gut rein in diesen Mittwoch.

0: 20 nach 6, Epfendorf, Epfenbach, ach, Hauptsache.
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2: Gestern waren wir wieder unterwegs in Baden-Württemberg. Unser Städteduell zur Hitparade. Immer zwei Gemeinden gegeneinander kriegen eine Aufgabe. Dazu werden dann noch die Online-Abstimmungen zur Hitparade aus den Orten gerechnet.
0: Benedikt Walisch und Julian Hammerstein haben Schirme gezählt zu Rihannas Umbrella. Und wir sagen mal so, es war im allerpositivsten Sinne die Hölle los.
3: Aha, aha. Epfenbach.
4: Epfendorf.
3: Epfenbach.
4: Epfendorf.
5: Hier sieht's bunt aus, Benedikt. Hier sieht's so bunt aus. Schau's dir an. Hier sind so viele Leute, hier sind so viele Regenschirme, die schon als Deko gelten. Und hier sind so viele Leute mit Regenschirmen auf dem Kopf, in der Hand und überall.
4: Hier stehen hunderte Regenschirme vor mir. Georg, von der Bürgerschaft Epfendorf. Wo kommen diese ganzen Schirme her?
6: Also, da haben wir ein relativ leichtes Spiel gehabt. Wir haben jedes Jahr in der Halle zu Fasnacht eine Hallendekoration. Und da haben wir ca. 300 Schirme oben an der Decke hängen. Und von daher war das natürlich genial für Epfendorf.
7: Dieser Platz ist dermaßen voll hier schon, der Rathausplatz. Ich weiß gar nicht, wie ich nachher noch hier zählen soll, ehrlich gesagt.
8: Seid ihr alle gut drauf?
9: Jetzt ist es soweit, ja? Alle Stimmen und Regenschirme sind ausgezählt. Das Duell haben sich heute geliefert. Epfendorf und Epfenbach. Und wer hat die meisten Stimmen für die Hitparade gesammelt? 1.319 Regenschirme wurden in Epfendorf gezählt. 1.833 waren es in Epfenbach. Gut 500 Vorsprung, also für Epfenbach im Rhein-Neckar-Kreis. So, aber da kommt ja noch was drauf.
1: Die Entscheidung.
9: Die Stimmen für die SW1-Hitparade, die in beiden Orten gesammelt wurden, die kommen ja noch eben auf diese eben genannten Zahlen drauf. Und das waren heute auch wieder gut 1.000. Ich weiß gar nicht, was da los ist. Das ist völlig verrückt. Also rechnerisch könnte Epfendorf den Schirm noch rumreißen. Und mit einem Gesamtpunktestand von 2.391 Punkten geht der Sieg an Epfenbach.
4: So, und jetzt versuche ich hier in Epfenbach irgendwie in den Jubel reinzukommen. Epfenbach hat gewonnen!
0: Warum kriege ich echt gerade Gänsehaut?
2: Ja.
0: Das ist der Hammer, was da einfach los ist. Ich bin echt begeistert von euch allen. Fotos von den vielen, vielen, vielen Regenschirmen und alle Tourstops seht ihr auf swr1.de. Unter anderem ein Mann, der hat 14 Regenschirme an seinem Körper getragen. Blaue Regenschirme, wie er das gemacht hat, schaut auf swr1.de.
2: Oh Mann, was da noch alles kommt. Heute geht es auf jeden Fall direkt weiter. Vorletzte Runde. Benedikt Walisch ist heute in Mutlangen und Julian Hammerstein in Hartheim. Heute muss getanzt werden. Nelly the Elephant ist der Soundtrack dazu.
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0: Ey, und ganz ehrlich, über Beziehungsprobleme zu singen, ist doch viel schöner, als welche zu haben.
2: Ja.
0: Post Malone featuring Wallen Morgan. Morgan Wallen heißt der Typ. I Heard Some Help bekommt ihr jetzt in SWR 1. Guten Morgen, Baden-Württemberg.

0: Guten Morgen Baden-Württemberg, allen unterwegs gutes Durchkommen und einen schönen Mittwoch.
1: Im August gab es beim Hochrisiko-Fußballspiel zwischen Waldhof Mannheim und dem 1. FC Kaiserslautern schwere Ausschreitungen. Gestern tagte jetzt der Sicherheitsausschuss des Mannheimer Gemeinderats dazu. Das Ergebnis gleich in den SWR1 Nachrichten.
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0: Um kurz nach 6:30 mit Peter Gramer.
1: Guten Morgen. Die schwarz-rote Koalition hat ihren Streit über die Einführung einer Steuer auf zuckergesüßte Getränke beigelegt. Das Bundeskabinett will am Vormittag darüber beraten. Geplant ist demnach, dass auf Getränke mit mindestens 5 Gramm Zucker pro 100 Milliliter ab nächsten Juli 26 Cent pro Liter Steuer fällig werden, ab 8 Gramm Zucker 32 Cent. 30 Jahre nach dem Mord an US-Rapper Tupac Shakur muss ein früherer Bandenchef lebenslänglich ins Gefängnis. Das hat ein Gericht in Las Vegas entschieden. Der Angeklagte Davis war vorher schon von einer geschworenen Jury schuldig gesprochen worden. USA-Korrespondentin Gabi Biesinger berichtet.
2: Konkret wurde Davis zu einer lebenslangen Haftstrafe mit einer Mindestverbüßungsdauer von 40 Jahren verurteilt. Staatsanwalt Mark DiGiacomo hatte bereits vor der Strafmaßverkündung erklärt, dass der 63-Jährige garantiert hinter Gittern sterben werde. Die Staatsanwaltschaft hatte die höchstmögliche Strafe gefordert, da Davis versucht habe, aus einem von ihm begangenen Mord Profit zu schlagen. Der Mord an Rapper Tupac Shakur war jahrelang ungeklärt geblieben, bis Davis Interviews gab und seine Rolle bei der Schießerei in seinen Memoiren schilderte.
1: Ärzte in Rom haben Papst Leo einen bösartigen Lungentumor entfernt. Das hat die Gemelli-Klinik in Rom mitgeteilt. Die Ärzte haben demnach auch einen Teil der Lunge entfernen müssen. Ob der Krebs sich ausgebreitet hat, ist noch unklar. Jetzt nach Baden-Württemberg. Der Sicherheitsausschuss des Mannheimer Gemeinderats hat über den Umgang mit Hochrisiko-Fußballspielen beraten. Grund waren die Ausschreitungen beim DFB-Pokalderby zwischen dem SV Waldhof und dem 1. FC Kaiserslautern im August. SWR-Reporter Leonard Stern berichtet.
3: Die Ausschreitungen im Pokalderby haben Mannheim als Sportstadt massiv geschadet. Unter anderem das war eine Aussage im Sicherheitsausschuss. Laut Mannheims Fachbereichsleiter für Sicherheit und Ordnung, Dirk Herzbach, soll die Stadionordnung angepasst werden. Das Sicherheitskonzept habe aber funktioniert. Vertreter des SV Waldhof sagten, dass es schon ab 4 Nächte vor dem Spiel Nachtwachen gegeben habe, um Pyrotechnik im Stadion zu verhindern. Am Spieltag selbst waren Sprengstoff-Spürhunde im Einsatz. Trotzdem konnten beide Fanlager viel Pyro mit ins Stadion schmuggeln. Durch Böllerwürfe und Ausschreitungen wurden 35 Polizisten verletzt. 85 weitere Personen mussten medizinisch versorgt werden.
1: In der Fußball-Champions League hat Bayern München unentschieden gespielt. Beim norwegischen Club Stavanger stand es am Ende 3:3. Torwart Jonas Obig.
4: Wir streben danach, jedes Spiel zu null zu spielen. Das ist uns jetzt gegen Augsburg nicht gelungen. Das ist uns jetzt auch gegen heute nicht gelungen. Aber wir arbeiten einfach weiter daran. Und in 4 Tagen steht schon das nächste Spiel, wo wir wieder die Möglichkeit haben, zu null zu spielen.
1: Außerdem hat RB Leipzig gegen Eindhoven mit 1:0 gewonnen. Heute spielt unter anderem der VfB Stuttgart in Bratislava. 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
5: SWR1 Verkehrsservice B10 Ulm Richtung Stuttgart. Zwischen Pliensau-Vorstadt und Dreieck-Neckarpark 7 Kilometer Stau. Bis zu einer halben Stunde dauert es länger. Dort ist im Dreieck-Neckarpark wegen einer Baustelle nur eine Spur frei. Noch die B465 Leutkirch im Allgäu, Biberach an der Riss, ist zwischen dem Abzweig nach Haid und Ellerathshofen wegen einer Unfallaufnahme immer noch in beiden Richtungen gesperrt. 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Gute Fahrt!
0: Andreas Mahalitzer im Wetterstudio. Wer heute Morgen vor die Tür tritt, denkt sich vielleicht, hui, hat da jemand den Föhn angelassen?
6: Ja, ganz schön warm geworden, vor allem im Vergleich zu gestern, wo wir teilweise noch Frost hatten. Heute Morgen 13 Grad in Bad Mergentheim, 14 Grad in Konstanz und in Baden-Baden und sogar 16 Grad in Mülheim im Markgräfler Land. Ein bisschen weniger warm ist es übrigens in Mannheim mit 9 Grad, weil hier die Wolken mal so ein bisschen aufgelockert sind. Da hat sich dann stellenweise auch Nebel gebildet in der Rhein-Neckar-Region. Sonst haben wir noch die dichten Wolken, diese feucht, milde Luft. Und auch noch ein bisschen Regen südlich der Donau, der zieht Richtung Allgäu und Bodensee ab. Und dann wird es auch hier trockener, die Wolken lockern auf, der Nebel verschwindet. Und wir haben dann einen ganz freundlichen Oktobertag, immer wieder mit Sonnenschein am Nachmittag. Und mild geht's weiter, heute Nachmittag 16 bis 21 Grad.
0: Und auch die nächsten Tage goldenes Oktoberwetter?
6: Ja, insgesamt schon. Die Sonne kommt häufig raus. Es gibt allerdings ein typisches herbstliches Problem, nämlich der Nebel. Der kann sich in den Frühstunden bilden und teilweise zäh halten.
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5: Europapokalwoche auch für die Clubs aus Baden-Württemberg. Also Trikots an, Daumen drücken. Heute Abend fieben wir dann mit dem VfB gegen Slovan Bratislava. Guten Morgen.

0: Guten Morgen am Mittwoch. Hier ist SWR1 Baden-Württemberg. 7:15 in Karlsruhe am Bundesverfassungsgericht. Da geht es seit dieser Woche um die Erbschaftssteuer. Das ist wichtig für viele Menschen in Baden-Württemberg, die was erben.
1: Gestern am zweiten Verhandlungstag, da ging es unter anderem um die Frage, ob Unternehmenserben zu stark begünstigt werden. Wer eine Firma erbt, zahlt oft deutlich weniger oder gar keine Erbschaftssteuer. Bei Privatvermögen gibt es solche Vorteile nicht. Und das empfinden eben viele Menschen als ungerecht.
0: Eine, die wirklich Geld hat, ist Millionenerbin Stefanie Bremer. Sie ist in der Region Stuttgart aufgewachsen, lebt jetzt am Bodensee. Und obwohl sie so viel Geld hat, setzt sie sich mit einem Verein für gerechtere Steuern für Erben und Wohlhabende ein. Sie findet das jetzige System ungerecht.
2: Auf dem Papier sollen Erbschafts- und Schenkungssteuer und Vermögenssteuer eigentlich die Ansammlung von großen Vermögen in den Händen weniger verhindern. In der Realität, durch zahlreiche Ausnahmen und Schlupflöcher in dieser Gesetzgebung, passiert aber das Gegenteil. Kleine Erbschaften und Schenkungen werden vergleichsweise mittelmäßig besteuert, aber große Erbschaften werden viel, viel niedriger besteuert. Mit nur 1,2% im Vergleich zu ungefähr 13% bei kleinen Erbschaften. Das heißt, Menschen, die wenig geerbt oder verschenkt bekommen, zahlen die normale Steuer. Menschen, die sehr, sehr viel bekommen, zahlen fast keine Steuer. Und damit beteiligen sie sich ungleich wenig an der Finanzierung unseres Gemeinwohls.
0: Und sie sagt auch noch, wenn ein Unternehmen gekauft wird, dann muss der Käufer oder die Käuferin ganz normal Steuern drauf zahlen, bekommen aber Erben, zum Beispiel eine wirklich vom Wert her hohe Firma vererbt, dann gelten plötzlich andere Regeln. Da möchte sie ansetzen.
2: Die Erbschaftssteuer sagt eigentlich, wer erbt über eine bestimmte Summe, muss bis zu 30% Steuern zahlen. Das heißt, er müsste ein Unternehmen mit 30% seines Wertes erwerben. Das ist schon mal 70% weniger als jemand, der als Nichtverwandter, Nichtempfänger einer Erbschaft ein Unternehmen kauft. Und diesen Menschen muten wir ja auch zu, dass sie einen Kredit dafür aufnehmen oder ähnliches. Das kann man einem Erben auch zumuten. Da muss es nicht diese massiven Ausnahmen haben. Vor allem kombiniert mit den jetzt schon gültigen Schundungsregelungen. Und ein anderes Thema wären die Freibeträge, die es bei der Erbschaftssteuer gibt. Die sind derzeit alle 10 Jahre wieder aufladbar. Und wir denken, wenn jemand so viel Geld hat, dass er zum Beispiel als Elternteil mehr als einmal im Leben seinem Kind 400.000 Euro schenken kann, dann kann er sich doch auch eine gerechte Erbschaftssteuer leisten.
1: Kritiker aus der Union und der Wirtschaft argumentieren übrigens, dass neue Steuerdebatten und zusätzliche Belastungen in einer wirtschaftlich schwierigen Phase zu Verunsicherung führen könnten und eine Abwanderung von Unternehmen oder Investoren begünstige.
0: Die Verhandlungen in Karlsruhe am Bundesverfassungsgericht gehen wohl noch einige Wochen. Es bleibt also spannend, was da rauskommt. Wenn es ein Urteil gibt, hören wir das natürlich hier in SWR1 Baden-Württemberg.

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1: 6.52 Uhr.
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0: Hey, schon wieder Mittwoch. Das heißt, wir steuern straight auf die Halbzeit der Woche zu.
1: Jetzt aber erstmal Uhrencheck. Wir haben es 7:03. Guten Morgen.
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3: Heute mit Pfarrer Thomas Steiger. Guten Morgen. Der kommende Bundeshaushalt spricht eine unmissverständliche Sprache. Die Ausgaben für Rüstung steigen, das Geld für Entwicklungshilfe wird gekürzt. Und diese Zahlen bedeuten etwas. Das Geld, das ich als Steuerzahler an den Staat solidarisch abgebe, wird für Waffen ausgegeben, nicht um Menschen in armen Ländern zu unterstützen. Als Christ, der sich dem verpflichtet weiß, was Jesus wichtig war, kann ich nur feststellen, hier werden die Prioritäten falsch gesetzt. Und ich nehme mir das Recht heraus zu sagen, das passt mir nicht und ich will nicht, dass es so weitergeht. Deutschland ist seit langem ein wichtiger Partner in der Entwicklungszusammenarbeit. Viele Länder sind auf unsere Hilfe angewiesen. Kirchliche Organisationen spielen dabei eine wichtige Rolle. Nun schlägt das katholische Hilfswerk Miserior Alarm. Durch die geplanten Kürzungen seien vor allem Programme in Gefahr, die sich um die Gesundheit von Kindern kümmern. Wenn sie nicht mehr gegen Masern oder Pocken geimpft werden können, hat das Folgen, die weit über ihre Kindheit hinausgehen. Ihre ganze zukünftige Existenz ist dadurch bedroht. Notwendige Medikamente, die teuer sind, wenn es sich um spezielle Erkrankungen handelt, können nicht mehr bereitgestellt werden. Bei uns ist das alles selbstverständlich. Wer bei uns schon intensiv medizinisch behandelt wurde, weiß, wie wertvoll unser Kliniksystem ist. Im Südsudan, in Pakistan, im Kongo sieht es dagegen ganz anders aus. Wenn Deutschland seine Kürzungen wahrmacht, hat das unmittelbare Auswirkungen auf diese Länder. Weniger Kinder werden erreicht, vermeidbare Erkrankungen und Todesfälle nicht verhindert. Miserio und andere kirchliche Organisationen haben dazu bereits eine Eingabe an den Bundestag gemacht. Ob das reicht und ein Umdenken in Gang setzt? Es geht jedenfalls nicht nur um die Verteilung von Geld. Es geht darum, was uns wichtig ist. Es geht um Menschlichkeit, die in einer globalen Welt nicht an den Grenzen der Bundesrepublik Halt machen kann. Es geht auch um ein Zeichen, dass wir uns nicht unbegrenzt in die Spirale von Krieg und Rüstung hineinziehen lassen. Ich kann nicht direkt mitbestimmen, wie meine Steuergelder verwendet werden, aber über meinen eigenen Geldbeutel und darüber, was ich anderen gegenüber als Meinung vertrete, darüber verfüge ich ganz allein. Thomas Steiger aus Tübingen von der Katholischen Kirche.
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4: Um 7 Uhr mit Peter Kramer. Guten Morgen. Die Bundesregierung legt ihren Streit über die geplante Zuckersteuer bei. In Heidelberg beginnen die Theatertage. Das Wetter erst teils Regen und Nebel, dann zeitweise Sonne, maximal 16 bis 21 Grad. Die schwarz-rote Koalition hat sich nach Medienberichten auf die Einführung einer Zuckersteuer auf gesüßte Getränke geeinigt. Sie soll ab kommenden Juli gelten. Das Bundeskabinett will am Vormittag über den Kompromiss beraten. Einzelheiten von Hauptstadtkorrespondent Jakob Mayer.
5: Laut dpa sind zwei Stufen geplant. Auf gesüßte Getränke mit einem Zuckergehalt ab 5 Gramm pro 100 Milliliter gilt demnach ein Steuersatz von 26 Cent. Bei einem Zuckergehalt von 8 Gramm sind es 32 Cent. Mit der Zuckersteuer will Bundesfinanzminister Lars Klingbeil Einnahmen für den Bundeshaushalt generieren und Getränkehersteller anregen, den Zuckergehalt von Getränken zu senken. Die Bundesregierung geht nach dpa-Informationen davon aus, dass die Steuer dem Bund im kommenden Jahr rund 690 Millionen Euro einbringt, 2028 dann 925 Millionen.
4: Ärzte in Rom haben bei Papst Leo einen bösartigen Tumor aus der Lunge entfernt. Das teilte die Gemelli-Klinik mit. Die Operation sei ohne Komplikationen verlaufen. Offen ist, ob sich die Krebszellen im Körper ausgebreitet haben. Das Neueste aus Baden-Württemberg. Als erster Energieversorger im Land bieten die Stadtwerke Bruchsal ab der neuen Heizperiode Fernwärme aus Tiefengeothermie an. Das Projekt arbeitet mit dem Geothermiekraftwerk der NBW zusammen und soll im Endausbau bis zu 6.000 Haushalte in der Stadt versorgen. SWR-Reporter Heiner Kunold mit Einzelheiten.
6: Bis zum Jahr 2033 sollen in der Stadt rund 33 Kilometer Nahwärmenetz verfügbar sein. Die Arbeiten dafür haben begonnen. Seit Oktober läuft die Übergabe der Wärme aus rund 127 Grad warmem Thermalwasser ins Nahwärmenetz, zumindest im Probebetrieb. Vor einem Regelbetrieb müssen noch einmal sämtliche Sicherheitssysteme geprüft werden. Die NBW geht davon aus, dass sie in der kommenden Heizsaison eine Energiemenge von 26 Gigawattstunden liefern kann. Diese Leistung soll mit dem Einbau einer größeren Pumpe im kommenden Jahr dann noch einmal gesteigert werden.
4: Heute beginnen die 31. Heidelberger Theatertage. Bis Anfang November gibt es viele Theaterstücke aus der sogenannten freien Szene, also mit freischaffenden Künstlerinnen und Künstlern aus Deutschland und Österreich. Zur Eröffnung liest und singt der deutsch-österreichische Schauspieler Robert Stadelober aus seinem Kurt-Tucholsky-Programm. Die Heidelberger Theatertage enden mit der Verleihung des Theaterpreises am 1. November. In der Fußball-Champions League hat Bayern München unentschieden gespielt. Die Partie beim norwegischen Club Stavanger endete 3:3. Außerdem hat RB Leipzig gegen Eindhoven mit 1:0 gewonnen. 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
0: Schauen wir kurz auf die Straßen. Vorsicht auf der B10 Ulm Richtung Stuttgart zwischen Esslingen, Oberesslingen und Esslingen Zentrum. Eine ungesicherte Unfallstelle. A8 Karlsruhe Richtung Stuttgart zwischen Pforzheim West und Pforzheim Ost. Ein Unfall auf der rechten Spur. 6 Kilometer Stau plant dort circa eine halbe Stunde länger ein. A81 Siegen Richtung Stuttgart zwischen Böbling-Hulb und Böbling-Sindelfingen. Die Baustelle 3 Kilometer Stau plus 15 Minuten. B10 Ulm Richtung Stuttgart zwischen Pliensau-Vorstadt und Dreieck-Neckar-Park stockt auf 7 Kilometern. Dauert circa eine Viertelstunde länger. Dort ist im Dreieck-Neckar-Park wegen einer Baustelle nur eine Spur frei. Noch die B465 Leutkirch im Allgäu, Biberach an der Riss, ist zwischen dem Abzweig nach Haid und Ellerathshofen wegen einer Unfallaufnahme immer noch in beiden Richtungen gesperrt. Kleinere Staus und Behinderungen gibt's immer auch auf swr1.de. Gute Fahrt!
1: Letzte Regenschauer sind noch drin heute Morgen im Südosten Baden-Württembergs. Im Rest des Landes ist der Himmel klar oder sind ein paar Nebelschwaden unterwegs. Später wird es aber überall trocken und oft auch sonnig bei 16 Grad auf der Alb und 21 Grad in der Ortenau. Morgen und am Freitag bleibt es bei diesem schönen Oktoberwetter.
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1: Es ist Mittwochmorgen und ja, der Weihnachtszauber wirft seine Schatten voraus für den Weihnachtsmarkt in der Ravenna-Schlucht. Die ist ja sehr beliebt und der Weihnachtsmarkt dort erst recht. Da startet am Vormittag der Ticketverkauf. Ab 10 Uhr könnt ihr euch eure Plätze sichern. Just saying, wisst ihr Bescheid. Guten Morgen.
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0: 12:07 SWR1, guten Morgen Baden-Württemberg. Viele waren im Sommer schon im Urlaub, andere machen jetzt erst noch Urlaub.
1: Ja, jetzt ist einfach nicht mehr Hauptsaison, ne? Ganz andere Preise beim Reisen. Aber was gleich bleibt, ist, wie unser Körper im Flugzeug reagiert. Druck auf den Ohren oder auch mal trockene Augen.
0: Ja, die Luft im Flugzeug ist einfach eine andere und das merken wir eben an den Augen. Die sind schnell deutlich trockener. Woher kommt es eigentlich und was können wir dagegen tun? Dr. Johannes Mehne arbeitet an einem Stuttgarter Klinikum und ist unser SWR1-Arzt.
2: Trockene Augen im Flugzeug, die kommen dadurch zustande, dass die Luftfeuchtigkeit in der Kabine sehr niedrig ist. Also draußen auf dem Boden, da sind es ja so 50, 60, manchmal sogar 70% Luftfeuchtigkeit. Und im Flugzeug sind das nur so 10-20%. Also da ist die Luft enorm trocken. Und zusätzlich trinken wir im Flugzeug auch relativ wenig. Und das alles führt eben dann dazu, dass die Augen austrocknen. Das Gleiche gilt auch für die Schleimhäute im Nasenrachenbereich. Da fehlt dann überall die Feuchtigkeit.
0: Also, damit sich unsere Augen nicht wie Sandpapier anfühlen, hat Dr. Mehne ein paar Tipps. Augentropfen dabei haben, viel trinken und immer wieder blinzeln. Das befeuchtet dann die Augen besser. Und noch ein wichtiger Hinweis.
2: Da ist die ganz klare Empfehlung, im Flugzeug lieber Brille zu tragen statt Kontaktlinsen. Einfach, weil die Augen eben viel zu trocken sind. Da können Kontaktlinsen regelrecht auf den Augen festkleben. Die Augen werden dann gereizt. Das kann im Extremfall dazu führen, dass die Hornhaut auch verkratzt. Darauf würde ich es nicht ankommen lassen und deswegen lieber Brille tragen, Kontaktlinsen im Flugzeug vermeiden.
1: Also normale Brille und sobald wir dann im Urlaub sind, da können dann die Kontaktlinsen rein und die Sonnenbrille auf die Nase. Perfekt. Wie ihr euch auf langen Flügen oder Zugfahrten fit halten könnt. Bewegung ist ja das Stichwort. Das lest ihr auf swr1.de.

0: Es ist 7.21 Uhr.
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0: 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Und wichtig, dabei dann das Häkchen setzen bei Ich möchte am Gewinnspiel teilnehmen. Dann seid ihr dabei.
2: Ja, und dann landen eure Stimmen automatisch in der Lostrommel. Das nächste T-Shirt geht in den Kreis Emding und diese Songs sind gewählt worden. Vielleicht erkennt sich da direkt jemand. Nick Kershaw, Wouldn't It Be Good, Pink Floyd, High Hopes und Hubert von Geusern, Weit, Weit Weg. Gewählt in Herbolzheim von Astrid Hess. Herzlichen Glückwunsch, du gewinnst in dieser Sekunde dein exklusives SWR1-Hitparaden-T-Shirt. Herzlichen Glückwunsch.
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2: Ach, und wie schön. Bruno Mars ist jetzt zurück mit genau dieser Leichtigkeit, die wir an ihm so mögen. I Just Might, jetzt in SWR 1.

0: Guten Morgen, Baden-Württemberg. Habt einen guten Start in den Mittwoch.
1: Vom Bodensee über die Nordsee bis in die Karibik. Das ist kein Scherz. So weit können Aale wandern. Dazu soll jetzt mehr geforscht werden. Das ist eine der Meldungen jetzt.
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0: 7:30 ist es. Guten Morgen, Peter Gramer.
3: Guten Morgen. Die schwarz-rote Koalition hat sich nach Medienberichten auf die Einführung einer Zuckersteuer auf gesüßte Getränke geeinigt. Geplant ist demnach, dass auf Getränke mit mindestens 5 Gramm Zucker pro 100 Milliliter ab Juli 26 Cent pro Liter Steuer fällig werden, ab 8 Gramm Zucker 32 Cent. Das Bundeskabinett will am Vormittag darüber beraten. Das Bundeskabinett befasst sich heute voraussichtlich außerdem nochmal mit der Pflegereform. Eigentlich sollte die Kommission zur Strukturreform der Pflegeversicherung bereits vergangene Woche eingesetzt werden. Kurzfristig wurde das verschoben. Inzwischen sollen offene Fragen geklärt sein. Damit könnte das Kabinett heute die Expertenkommission einsetzen. Aus Berlin, Birte Sönnigsen.
4: Bis Ende Januar soll sie Vorschläge für eine Strukturreform erarbeiten. Auf dieser Grundlage soll im nächsten Jahr eine umfassende Reform auf den Weg gebracht werden. Die SPD drängt darauf, dass die Fachleute zum Beispiel auch prüfen, ob ein finanzieller Ausgleich zwischen gesetzlicher und privater Pflegeversicherung sinnvoll und möglich ist. Außerdem sollen sich die Fachleute auch die Idee eines Pflegedeckels genauer anschauen, der die Eigenanteile, den die Menschen im Pflegeheim selbst bezahlen müssen, begrenzen soll.
3: Rund 4 Jahre nach den Anschlägen auf die Nord Stream Pipelines in der Ostsee muss sich erstmals einer der mutmaßlichen Täter vor Gericht verantworten. Am Vormittag beginnt in Hamburg der Prozess gegen einen Ukrainer. Die Bundesanwaltschaft wirft dem Mann vor, als Offizier der ukrainischen Armee zivile Ziele angegriffen und damit Kriegsverbrechen begangen zu haben. Das Neueste aus Baden-Württemberg. In Konstanz diskutieren heute Fachleute, Unternehmer und Politiker aus Deutschland, Frankreich und der Schweiz, wie Wasserstoff zukünftig als Energieträger genutzt werden kann. Wasserstoff gilt als klimafreundlich. Derzeit sind aber noch viele Fragen offen, zum Beispiel, wie man bestehende Gasleitungen für Wasserstoff umbauen kann. Forscher aus Zürich wollen mehr über die Wanderung des europäischen Aals vom Bodensee über die Nordsee bis in die Karibik erfahren. Diesen weiten Weg nehmen die Aale einmal im Leben auf sich, darüber ist aber bislang wenig bekannt. Das wollen die Forscher jetzt ändern. SWR-Reporterin Viktoria Klausnitzer berichtet.
5: Rund 300 Aale aus dem Bodensee sollen Sender in die Bauchhöhle eingesetzt bekommen, so Projektleiterin Eva Bayer. Die Signale der Sender werden dann ab Stein am Rhein in der Schweiz mit Unterwassermikrofonen eingefangen. So könne festgehalten werden, wann und bei welchen Bedingungen die Aale sich auf den Weg Richtung Nordsee machen, erklärt die Forscherin. Auch Daten zu Wassertemperatur, Tageszeit und Pegelstand werden gesammelt. Die Route vom Bodensee bis in die Nordsee birgt auch Risiken. Laut der Forscherin wird der Aal sowohl durch verschmutztes Wasser als auch Wasserkraftwerke auf seiner Route bedroht.
3: In der Fußball-Champions League hat Bayern München beim norwegischen Club Stavanger 3:3 gespielt. Und RB Leipzig hat gegen Eindhoven mit 1:0 gewonnen. 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
0: Schauen wir auf die Straßen. A67 Mannheim Richtung Darmstadt zwischen Lorsch und Gernsheim ist nach einem Unfall die rechte Spur blockiert. 3 Kilometer Stau. A8 Karlsruhe Richtung Stuttgart zwischen Karlsbad und

0: Pforzheim-West wird ein Unfall aufgenommen, 3 Kilometer Stau, das dauert circa 20 Minuten länger. Und im weiteren Verlauf zwischen Pforzheim-West und Pforzheim-Ost ist die Unfallstelle jetzt geräumt, da sind es aber noch 5 Kilometer Stau. A81 Singen Richtung Stuttgart zwischen Böbling-Hulb und Sindelfing-Ost. Ein Unfall auf der linken Spur, 5 Kilometer Stau, Verzögerung bis zu einer halben Stunde. B10 Ulm Richtung Stuttgart zwischen Esslingen, Zell und Pliensau-Vorstadt ist eine Unfallaufnahme auf dem Beschleunigungsstreifen. Deswegen 5 Kilometer Stau, Verzögerung bis zu 20 Minuten. Und plant circa eine Viertelstunde mehr ein im weiteren Verlauf zwischen Hafen Süd und Dreieck Neckarpark. Dort aktuell 4 Kilometer Stau. 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
1: Für uns im Wetterstudio ist Andreas Machalitza. Sind denn die Regenschauer schon weg oder kommt irgendwo noch was runter?
2: Ein bisschen Regen haben wir noch ganz im Süden, in Oberschwaben, stellenweise auch noch im Südschwarzwald. Das zieht dann über den Bodensee und das Allgäu im Laufe des Vormittags raus. Dann wird es auch hier überall trocken sein. Die Wolken lockern auf, örtliche Nebelfelder in Nordbaden lösen sich auf. Und dann wird es ein freundlicher Oktobertag, vor allem am Nachmittag, oft mit Sonnenschein und mit milden 16 bis 21 Grad.
1: Der Herbst ist da und auch der Nebel wird, glaube ich, jetzt immer mehr zum Thema.
2: Absolut, ja. Ab Mitte Oktober geht das so allmählich los. Der Sonnenstand immer tiefer, die Nächte werden immer länger und dann kann es eben doch immer sehr gut abkühlen und dann sich eben die Nebelfelder ausbreiten. Und durch den tieferen Sonnenstand können die sich auch nicht mehr so schnell auflösen. Das ist das Thema für morgen und den Freitag. Vor allem an der Donau und auch stellenweise am Oberrhein haben wir ein paar hartnäckige Nebelfelder, die dann örtlich morgen und am Freitag bis zur Mittagszeit oder in den Nachmittag durchhalten können. Dann sind es maximal 15, 16 Grad außerhalb des Nebels. Dagegen freundliches Oktoberwetter mit Sonne und Wolken. Weiterhin bei Temperaturen bis rund 20, 21 Grad.
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0: Eine dritte Runde geweckt, gecheckt für diese Woche spielen wir gleich nach 2 Songs. Heute geht's in den Kreis Reutlingen nach Münsingen. Also schnell wach werden. Es geht um die gelbe SWR 1-Tasse.
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0: Mittwochmorgen, 7.41 Uhr.
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0: Und wir begrüßen Susanne Gaub aus Münsingen im Kreis Reutlingen. Schönen guten Morgen.
2: Guten Morgen.
3: Hi Susanne. Sag mal, bis Samstagmittag kann ja noch abgestimmt werden für die SWR1-Hitparade. Wie sieht's bei dir aus? Schon abgestimmt?
2: Ja, ich habe gestern Nachmittag abgestimmt.
3: Oh, wow, sehr schön. Und sag mal, hast du da so einen ganz genauen Plan, wofür du abstimmst? Oder machst du das so nebenbei und überlegst dir erst in dem Moment, was du da reinwählst?
2: Ja, ich habe immer so die gleichen Titel, die ich nehme jedes Jahr, ja.
0: Okay, Lieblingshits.
3: Kam da noch kein neues Lied dazu, das war irgendwie...
2: Nee. Ja, so ein, zwei wechseln ab und zu, okay, je nach Stimmung und ja.
3: Okay, sehr schön, Susanne. Wir spielen jetzt um die gelbe SWR1-Tasse, weil die Hitparade zu erleben mit SWR1-Tasse zu Hause, das wäre natürlich noch toller. Eine Minute hast du Zeit, beantwortest so viele Fragen wie möglich und wenn du mindestens 6-mal richtig antwortest, dann gewinnst du. Falls du mal die Antwort nicht parat hast, dann sag einfach weiter, dann stellen wir schnell die nächste Frage, okay?
2: Okay.
3: Susanne, dann läuft deine Zeit ab jetzt.
0: Kommt in diesem Monat in Baden-Württemberg noch ein Feiertag?
2: Nein.
0: Roger Moore wäre heute 99 geworden. Wer war sein direkter Vorgänger als James Bond?
2: Oh, Sean Connery?
0: Mhm. Vor 30 Jahren hieß der Nummer 1-Hit in Deutschland 10 kleine Jägermeister. Von welcher Band?
2: Oh, die Ärzte?
0: Die Toten Hosen. Welches Tier ist gemeint, wenn man von Meister Lampe spricht?
2: Der Hase.
0: Ja, was ist die Hälfte von 66?
2: 33.
0: Wie hieß das deutsche Pendant zum amerikanischen Musiksender MTV?
2: Weiter.
0: Viva. Welcher Verein aus Baden-Württemberg spielt heute in der Fußball-Champions League?
2: Oh, weiter.
0: VfB Stuttgart. Wie viele Zitzen hat ein Kuhäuter?
2: 4.
0: Wo findet das Finale der SWR1-Hitparade statt?
2: In der Schleierhalle.
0: Ist es von uns aus gesehen näher zur Arktis oder zur Antarktis?
2: Zur Arktis.
0: Wer in Spanien Patatas bestellt, bekommt was auf den Teller?
2: Kartoffeln.
0: Ja!
3: Kartoffel auf die Eins. Ja, Susanne, herzlichen Glückwunsch. Das hast du geschafft. 8 richtige Antworten waren es am Ende. Na, also.
0: Voll easy.
3: Super gemacht.
0: So, dann jetzt erstmal durchatmen und die SWR1-Hitparade, Vorfreude, die genießen und wenn es klappt, dann ist zum Start der Hitparade vielleicht auch schon die gelbe Tasse bei dir.
2: Ja, prima, da freue ich mich.
3: Schönen Tag dir, ciao, ciao.
2: Danke euch auch, ciao.
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1: 7.51 Uhr.
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0: 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Es ist Mittwoch, kurz vor 8.
1: Das Bundeskabinett in Berlin berät heute über die Zuckersteuer, nachdem die schwarz-rote Koalition gestern ihren Streit dazu beendet hat. Was geplant ist, gleich in den SWR1-Nachrichten.
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0: Um 8 Uhr mit Peter Gramer. Guten Morgen. Die schwarz-rote Koalition legt ihren Streit über die Einführung einer Zuckersteuer bei. Die Nachricht von einem bösartigen Lungentumor beim Papst löst Anteilnahme aus. Das Wetter, erst teils Regen und Nebel, dann zeitweise Sonne, maximal 16 bis 21 Grad. Die schwarz-rote Koalition hat sich auf die Einführung einer Zuckersteuer auf gesüßte Getränke geeinigt. Sie soll ab kommenden Juli gelten. Unionsfraktionschef Frei sagte im Deutschlandfunk, die Einigung sei eine Grundlage für weitere parlamentarische Beratungen, um die Reform der gesetzlichen Krankenkassen zu finanzieren.
13: Es ist natürlich problematisch, eine Steuer einzuführen, eine Steuer zu erhöhen in der jetzigen Situation, wo wir uns sorgen müssen um die Finanzierung der Lebenshaltungskosten vieler Menschen. Das ist überhaupt gar keine Frage, aber es ist eben Teil der Gesundheitsprävention im Rahmen der Entscheidungen um die GKV-Reform der gesetzlichen Krankenversicherung. Und deswegen sind wir natürlich auch gehalten, das am Ende umzusetzen.
0: Geplant ist laut Finanzministerium, dass auf Getränke mit mindestens 5 Gramm Zucker pro 100 Milliliter ab Juli 26 Cent pro Liter Steuer fällig werden, ab 8 Gramm Zucker 32 Cent. Das Finanzministerium rechnet allein im kommenden Jahr mit Mehreinnahmen von rund 690 Millionen Euro. Die ukrainische Hauptstadt Kiew ist erneut von Raketen aus Russland getroffen worden. Auch diesmal habe es keine vorherige Warnung der Verbündeten gegeben, sagte der ukrainische Präsident Selenskyj. Die Nachricht von der Krebserkrankung von Papst Leo hat weltweit große Anteilnahme ausgelöst. Seine Ärzte hatten laut Gemelli Klinik einen bösartigen Tumor entfernt. Bundespräsident Steinmeier wünscht dem Papst eine baldige Genesung. In Leos Geburtsland USA und in seiner früheren Wahlheimat Peru versammelten sich die Menschen spontan zu Gebeten. Jetzt nach Baden-Württemberg. In Heilbronn werden im Innovationspark für künstliche Intelligenz zurzeit Roboter-Services entwickelt und getestet. Das Ziel, Roboter sollen in Zukunft so einfach wie Leiharbeiter gebucht und eingesetzt werden können. SWR-Reporter Raphael Moos.
14: Bisher ist es für kleine Mittelständler äußerst schwierig, einen Leihroboter in Produktion oder Logistik einfach mal auszuprobieren. Zum Beispiel, um ihn später bei Auftragsspitzen mieten zu können. Denn Einbindung und Einsatz sind aufwendig, langwierig und teuer. Ein Konsortium um das Ferdinand-Steinbeis-Institut will das ändern. Das Team arbeitet daran, Abläufe verschiedener Roboterhersteller zu vereinheitlichen. Vom Angebot über die Besteuerung bis hin zur Abrechnung. Eine Buchungsplattform wurde bereits entwickelt. Im Dezember soll das Projekt abgeschlossen sein.
0: In der Fußball-Champions League hat Bayern München beim norwegischen Club Stavanger 3:3 gespielt. Außerdem hat RB Leipzig gegen Eindhoven mit 1:0 gewonnen. Heute spielt der VfB Stuttgart bei Slovan Bratislava. 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
1: 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Vorsicht auf der 5 Karlsruhe Richtung Basel zwischen Efringenkirchen und Dreieck Weil am Rhein. Eine ungesicherte Unfallstelle auf der linken Spur. Die A67 Mannheim Richtung Darmstadt ist zwischen Lorsch und Gernsheim wegen einer Unfallaufnahme gesperrt. Am besten fahrt ihr dort über die U3. A8 München Richtung Karlsruhe zwischen Kirchheim-Teck West und Kreuz Stuttgart. 20 Kilometer streckenweise stockender Verkehr plus 30 Minuten. A8 Karlsruhe Richtung Stuttgart zwischen Karlsbad und Pforzheim West wird ein Unfall aufgenommen auf der linken Spur. 4 Kilometer Stau, dauert circa 20 Minuten länger. Und im weiteren Verlauf zwischen Pforzheim West und Pforzheim Ost wird gebaut, deswegen 5 Kilometer stockender Verkehr. A81 Singen Richtung Stuttgart zwischen Böblingen-Hulb und Sindelfingen-Ost ist eine Unfallaufnahme auf den beiden linken Fahrstreifen. 5 Kilometer Stau, Verzögerung bis zu einer halben Stunde. A81 Heilbronn Richtung Stuttgart zwischen Pleidelsheim und Stuttgart und Dreieck-Leonberg. 17 Kilometer streckenweise stockender Verkehr. Das dauert bis zu einer halben Stunde länger. B10 Ulm Richtung Stuttgart zwischen Mettingen und Dreieck-Neckarpark. 5 Kilometer Stau, bis zu 20 Minuten braucht es dadurch. Dort ist im Dreieck-Neckarpark wegen einer Baustelle nur eine Spur frei. B27 Balingen Richtung Tübingen. Zwischen Balingen Süd, Messegelände und Balingen Zentrum wird ein Unfall aufgenommen. Dort liegen Fahrzeugteile auf der Fahrbahn. Auf der B29 Schwäbisch Gmünd, Aalen Richtung Stuttgart ist der Gmünder Einhorntunnel nach einem Unfall gesperrt. B33 Ravensburg, Konstanz zwischen Dürnas und Neuhaus. In beiden Richtungen wegen einer Baustelle jeweils 2 Kilometer Stau, plant dort circa eine Viertelstunde mehr ein. Kleinere Staus und Behinderungen immer auch auf swr1.de. Gute Fahrt!
15: Es können noch Regenwolken unterwegs sein in der Südosthälfte Baden-Württembergs. Sonst ist es aber trocken. Manchmal gibt es auch noch ein bisschen Nebel. Am Vormittag hören dann aber die Regenfälle auf und die Nebelfelder lichten sich. Dann scheint neben ein paar Wolken auch immer wieder die Sonne. Die Temperaturen, die steigen am Nachmittag bis auf 16 Grad auf der Alb. 21 Grad gibt es in der Ortenau. Und auch die nächsten Tage gibt es trockenes und mildes Herbstwetter.
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15: Es ist Europapokalwoche, auch für die Clubs aus Baden-Württemberg. Und für alle VfB Stuttgart-Fans ist nicht irgendein Mittwoch heute. Nee, es geht am Abend gegen Slovan Bratislava in der Champions League. Flutlicht natürlich und die Hoffnung auf den zweiten Sieg im zweiten Spiel.
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0: 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Guten Morgen, Baden-Württemberg. Es ist 7:45. Die meisten von uns fühlen sich nicht angesprochen, wenn so eine Durchsage im Flugzeug kommt, ob ein Arzt an Bord ist. Mhm. Unser SWR1-Arzt Dr. Johannes Mehne, der hat sich aber letztens angesprochen gefühlt.
1: Ja, es war ein Rückflug nach Deutschland über dem Atlantik und dann hat ein Passagier Hilfe gebraucht. Er konnte helfen. Nichts Schlimmes ist passiert. Zum Glück, da hatte jemand Kreislaufprobleme und Dr. Mehne konnte da halt einfach auch schnell helfen als Arzt.
0: Es ist übrigens recht wahrscheinlich, dass auf Flügen oder im Zug auch ein Arzt unterwegs ist oder jemand anderes, der sich eben medizinisch auskennt und helfen kann.
2: Statistisch ist ein Arzt an Bord, im Zug genauso wie im Flugzeug. Und dazu kommen ja noch Sanitäter, Pflegekräfte, Hebammen. Also die Chance, dass man professionell versorgt wird, die ist relativ hoch im Flugzeug. Aber selbst wenn niemand von denen vor Ort ist, kann die Flugzeugcrew über ein Satellitentelefon auch Kontakt zu einem Ärzteteam am Boden aufnehmen. Und dann wird der konkrete Fall genauso besprochen. Da kann ein Notfall genauso versorgt werden.
1: Also, sehr beruhigend auf jeden Fall, diese Aussagen von Dr. Johannes Mehne. Und auch die Flugzeugcrew ist medizinisch ja geschult, um helfen zu können, wenn kein Arzt oder eine Ärztin mit in der Luft ist.
0: Wie wir unterwegs auf Reisen übrigens aktiv bleiben, auch weil langes Sitzen ungesund ist, Tipps gibt's auf SWR1.

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1: 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Guten Morgen, Baden-Württemberg. Da fährst du ganz entspannt durch irgendeinen Ort und fragst dich, hä? Was ist denn hier los? Warum ist hier alles auf den Beinen? Ist da irgendwie Dorffest im Oktober oder was? Nee, das passiert gerade jeden Tag irgendwo in Baden-Württemberg beim SWR1 Hitmachduell.
2: Unsere Moderatoren und Kollegen Benedikt Walisch und Julian Hammerstein sind unterwegs im Land. Benedikt, welchen Ort mobilisierst du heute?
3: Ich bin in Mutlangen auf der Ostalb. Und ich finde, das passt perfekt zum Hitmachduell. Einfach, weil Mutlangen ein schöner Ort ist, weil er eine schöne Postleitzahl hat und weil es lauter schöne Menschen sind, die gewinnen wollen. 73557. Jede Stimme für die SW1 Hitparade mit dieser Zahl bringt Punkte. Dann meistern wir die Hitmach-Aufgabe und haben vielleicht ein bisschen Mitleid.
4: Mitleid. Julia. Ist ja gnädig, aber ich brauche kein Mitleid. Ganz bestimmt nicht. Und die Hartheimer im Neckar-Odenwald-Kreis erst recht nicht. Bin mir sicher, das ist Zusammenhalt. Die werden da heute alles geben. Liebe Hartheimer, die Postleitzahl, ne? 74736. Und jeder, der jetzt schon abstimmt für die SW1 Hitparade mit dieser Postleitzahl, das ist dann immer ein Punkt. Und dann können wir nachher alle so ein bisschen Mitleid verschütten rüber nach Mutlangen.
2: Die Punkte durchs Abstimmen sind das eine. Es gibt aber natürlich auch heute wieder eine Hitmach-Aufgabe für euch in Mutlangen und Hartheim. Unser Hit heute. Die Aufgabe dazu, ihr müsst tanzen. Alle zusammen in einer großen Pogo-Tanzgruppe mit Elefantenohren oder Elefantenrüssel.
4: Ganz ehrlich, das wird ein Riesenspaß zu diesem Song Pogo tanzen. Alle zusammen. Ich bin gespannt, wie wir das mit diesen Elefantenohren eigentlich hinkriegen wollen. Aber hey, das machen wir in Hartheim ganz bestimmt. Da steht bestimmt eine Nähmaschine bereit, die schon seit Tagen einen Burnout hat, weil sie immer weitermacht. Ich bin mir sicher, wenn hier unsere Elefantenherde loslegt, dann sieht Mutlangen so ein bisschen aus wie so ein Streichelzoo.
3: Die Mutlanger, gerne auch als Streichelzoo. Hauptsache gewinnen. Und ein Streichelzoo gewinnt halt auch gerne. Gerne auch als so aus der Sendung mit der Maus, der Elefant, der Blaue so.
4: Das ist eure Taktik heute. Okay.
3: Wird's Mutlangen.
2: Das SWR1 Hitmach-Duell heute. Julian Hammerstein in Hartheim im Neckar-Odenwald-Kreis und Benedikt Walisch in Mutlangen auf der Ostalb.
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2: Und in SWR1 Baden-Württemberg jetzt Miley Cyrus. Sie singt End of the World und trotzdem, man möchte irgendwie tanzen, wenn man es hört.

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1: 120 Millionen Euro. Diese Gewinnsumme bekommt jetzt ein einzelner deutscher Lottospieler. Er hat den Euro-Jackpot geknackt. Wohin die Summe geht? Steuerfrei übrigens. Hören wir jetzt.
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0: Um 8:30 mit Peter Kramer.
3: Guten Morgen. Das Kabinett berät am Vormittag über die Einführung einer Zuckersteuer auf gesüßte Getränke. Nach Angaben des Bundesfinanzministeriums soll sie ab Juli gelten, und zwar in 2 Stufen. Aus Berlin berichtet Jakob Mayer.
4: Auf gesüßte Getränke mit einem Zuckergehalt ab 5 Gramm pro 100 Milliliter gilt dann ein Steuersatz von 26 Cent. Bei einem Zuckergehalt von 8 Gramm sind es 32 Cent. Bundesfinanzminister Lars Klingbeil will so Einnahmen für den Bundeshaushalt erzielen und Hersteller anregen, den Zuckergehalt von Getränken zu senken. Für Produzenten mit bis zu 1 Million Liter Jahresproduktion gilt die Steuer nicht. Die Steuer soll dem Bund im kommenden Jahr rund 690 Millionen Euro einbringen, 2028 dann 925 Millionen.
3: Die Bundesregierung will heute voraussichtlich eine Pflegekommission einsetzen. Die soll bis spätestens Ende Januar 2027 Vorschläge für eine langfristige Pflegereform machen. Die Pflegekommission soll jetzt unter anderem prüfen, ob eine Begrenzung der Eigenanteile sinnvoll ist, die Menschen im Pflegeheim selbst bezahlen müssen. Ein Lottospieler aus Nordrhein-Westfalen hat den Euro-Jackpot geknackt. Er hat nach Angaben von Lotto24 den größtmöglichen Betrag von 120 Millionen Euro gewonnen. 2 weitere Spieler aus Hessen und Niedersachsen bekommen in der 2. Gewinnklasse knapp 3 Millionen Euro. Das Neueste aus Baden-Württemberg. Als erster Energieversorger im Land bieten die Stadtwerke Bruchsal ab der neuen Heizperiode Fernwärme aus Tiefengeothermie an. Das Projekt arbeitet mit dem Geothermiekraftwerk der NBW zusammen und soll im Endausbau bis zu 6.000 Haushalte in der Stadt versorgen. SWR-Reporter Heiner Kuhnold mit Einzelheiten.
5: Bis zum Jahr 2033 sollen in der Stadt rund 33 Kilometer Nahwärmenetz verfügbar sein. Die Arbeiten dafür haben begonnen. Seit Oktober läuft die Übergabe der Wärme aus rund 127 Grad warmem Thermalwasser ins Nahwärmenetz, zumindest im Probebetrieb. Vor einem Regelbetrieb müssen noch einmal sämtliche Sicherheitssysteme geprüft werden. Die NBW geht davon aus, dass sie in der kommenden Heizsaison eine Energiemenge von 26 Gigawattstunden liefern kann. Diese Leistung soll mit dem Einbau einer größeren Pumpe im kommenden Jahr dann noch einmal gesteigert werden.
3: Heute beginnen die 31. Heidelberger Theatertage. Bis Anfang November gibt es viele Theaterstücke aus der sogenannten freien Szene, also mit freischaffenden Künstlerinnen und Künstlern aus Deutschland und Österreich. Die Heidelberger Theatertage enden mit der Verleihung des Theaterpreises am 1. November. 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
1: Schauen wir kurz auf die Straßen. A67 Mannheim Richtung Darmstadt zwischen Lorsch und Gernsheim wird ein Unfall aufgenommen auf dem Standstreifen. 4 Kilometer Stau, das dauert circa 1 Stunde. A8 München Richtung Karlsruhe zwischen Kirchheim-Teck West und Kreuz Stuttgart. 20 Kilometer streckenweise stockender Verkehr plus 30 Minuten. A8 Karlsruhe Richtung Stuttgart. Zwischen Karlsbad und Pforzheim-West wird ein Unfall auf der linken Spur aufgenommen. 2 Kilometer stockender Verkehr. Im weiteren Verlauf zwischen Pforzheim-West und Pforzheim-Süd die Baustelle. Es stockt auf 6 Kilometern. Dort dauert es circa 20 Minuten länger. A81 Heilbronn Richtung Stuttgart zwischen Pleidelsheim und Dreieck-Leonberg. 17 Kilometer streckenweise stockender Verkehr. Verzögerung bis zu einer halben Stunde. B10 Ulm Richtung Stuttgart zwischen Deizisau-West und B14 Dreieck-Neckar-Park. Baustelle in Höhe Dreieck-Neckar-Park. Dort ist nur eine Spur frei. 13 Kilometer streckenweise stockender Verkehr sind in der Zwischenzeit. Verzögerung bis zu einer halben Stunde. Die B14 unter Münkheim.

0: Steigenhaus Schwäbisch Hall ist zwischen der B19 unter Münkheim Steigenhaus Autobahnzubringer und Wittig-Häuser Straße wegen einer Unfallaufnahme in beiden Richtungen gesperrt. Noch die B33 Ravensburg-Konstanz zwischen Dürnast und Neuhaus in beiden Richtungen wegen einer Baustelle jeweils 2 Kilometer Stau. Das dauert circa eine Viertelstunde länger. Was auf den Straßen bis ins Detail los ist, jederzeit auch auf swr1.de. Gute Fahrt!
1: Wir haben ja gestern schon milde Temperaturen angekündigt. Andreas Machalitzer, wie warm ist es denn heute Morgen bei uns im Land?
2: Das ist ein sehr milder Morgen. 15 Grad aktuell in Freiburg, 14 Grad in Stuttgart und in Schwäbisch Hall. Und dazu kommt auch zum Teil vor allem in der Landesmitte schon ab und zu mal die Sonne durch die Wolken, durch Grau, durch Nebel. Da haben wir es allerdings noch in Nordbaden bis rüber nach Hohenlohe. Und Grau durch dichte Wolken ganz im Süden, da fallen die letzten Regentropfen am Bodensee und im Allgäu. Dann geht es auch hier trocken weiter und generell verschiebt sich das im Laufe der Mittag- und Nachmittagsstunden immer mehr vom Grau zum Blau. Also die sonnigen Momente werden länger und es wird dann richtig freundlich am Nachmittag. Und mild geht's weiter mit Spitzenwerten zwischen 16 und 21 Grad.
1: Und es sieht auch nach einer sehr stabilen Wetterlage erstmal aus.
2: Hält sich bis zum Freitag dieses stabile Hochdruckwetter im Herbst. Das heißt allerdings auch, Nebelfelder breiten sich aus. Sie können sich örtlich hartnäckig halten an den Flüssen. Ansonsten gibt es weiter Sonne und einige Wolken. Es bleibt definitiv trocken und es bleibt auch erstmal mild.
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1: Mit Cora Klausnitzer und Stefan Orner. Hey, es ist Mittwoch, die Woche hat also Halbzeitgefühle.
0: Yes, Bergfest. Und falls ihr euch fragt, wo die Woche geblieben ist, ja, keine Ahnung. Aber wir begleiten euch gut und gerne durch den Morgen. Hallo.
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0: 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Es ist Mittwoch. Schönen guten Morgen um 8.42 Uhr.
1: Am Bundesverfassungsgericht in Karlsruhe geht es seit dieser Woche um eine Frage, die große Vermögen und Familienunternehmen betrifft. Ist unsere Erbschaftssteuer gerecht? Allein in Baden-Württemberg sind im vergangenen Jahr rund 10,6 Milliarden Euro brutto vererbt worden.
0: Über die Erbschaftssteuer wird seit Jahren gestritten. Jetzt muss das Bundesverfassungsgericht klären, ob die geltenden Regeln verfassungsgemäß sind. Klaus Hempel aus der SWR-Rechtsredaktion in Karlsruhe weiß, wie es zu dieser Verhandlung, die jetzt gerade stattfindet, gekommen ist.
2: Ja, geklagt hat ein Mann, der von seiner Tante ein Aktiendepot und Immobilien vererbt bekam. Er musste dann im Zuge dessen Steuern zahlen in Höhe von fast 50.000 Euro. Und nun ist es so, die Erben von Unternehmen, die werden besser behandelt als die Erben von Privatvermögen. Und das findet der Kläger ungerecht. Er sagt, diese Vorzugsbehandlung, die geht viel zu weit bei Unternehmenserben. Das ist ein Verstoß gegen den Gleichbehandlungsgrundsatz, der gerade im Steuerrecht auch eine wichtige Rolle spielt. Und deshalb hat er geklagt.
0: Und es geht dabei vor allem um Ausnahmen für große Betriebsvermögen. Wer ein Unternehmen erbt, der kann unter bestimmten Voraussetzungen von der Erbschaftssteuer weitgehend verschont bleiben. So funktioniert das. Und das bedeutet für ein Land wie Baden-Württemberg mit seinen Familienunternehmen was genau?
2: Grundsätzlich gilt, wenn der Erbe eines Unternehmens das Unternehmen weiterführt und die Arbeitsplätze erhält, dann muss er relativ wenig bzw. gar keine Steuern zahlen. Da steckt Folgendes dahinter. Diese Regelungen, die sollen dafür sorgen, dass bei einer Erbschaft nicht zu viel Geld aus dem Betrieb genommen werden muss, was dazu führen könnte, dass das Unternehmen gefährdet wird und dann auch die Arbeitsplätze. Nun ist es aber so, dass gerade bei großen Unternehmen viele Erben keine Steuern zahlen, wenn sie sich von ihrem Steuerberater gut beraten lassen. Und die Kritiker sagen, da haben wir ein Gerechtigkeitsproblem und das ist auch ein Thema beim Bundesverfassungsgericht.
1: Ja, also man muss sagen, die meisten Menschen kommen mit solchen Summen vermutlich selten in Berührung. Aber wenn in Baden-Württemberg Vermögen vererbt wird, dann geht es im Schnitt um rund 800.000 Euro. Das könnte sich durch das Verfahren jetzt am Bundesverfassungsgericht ändern. Und die Frage ist, müssen sich Erben und Unternehmen auf neue Regeln einstellen?
2: Also es könnte sein, dass diejenigen, die ein Unternehmen erben, in Zukunft mehr Steuern zahlen müssen, wenn das Bundesverfassungsgericht die aktuellen Regeln kippt. Darauf muss man sich auch einstellen, denke ich. Was genau sich dann ändern würde, das müsste der Gesetzgeber entscheiden. Das würde das Bundesverfassungsgericht in seinem Urteil nicht selbst tun. Ich denke, die Erben von Privatvermögen, die dürften weniger von dem Urteil betroffen sein. Es sei denn, der Gesetzgeber würde am Ende vielleicht eine ganz große Erbschaftssteuerreform angehen. Da könnte er natürlich die Freibeträge für Privatleute auch anheben. Aber all das müssen wir abwarten. Ich würde sagen, mit einem Urteil ist erst im nächsten Jahr zu rechnen.
0: Großes und wichtiges Thema, die Erbschaftssteuer vor dem Bundesverfassungsgericht in Karlsruhe. Warum sich ausgerechnet eine Millionenerbin dafür einsetzt, künftig mehr Erbschaftssteuer zahlen zu können, das lest ihr bei uns im Internet auf swr1.de.

0: Hey, guten Morgen. Schön, dass ihr eingeschaltet habt.
1: 7:07.
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1: Der neue Winterflugplan der Flughäfen Stuttgart und Karlsruhe ist raus. Welche neuen Ziele dabei sind? Gleich eine der Meldungen in den SWR1 Nachrichten.
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14: Um 9 Uhr mit Peter Gramer. Guten Morgen. Ein Gericht in Hamburg befasst sich mit dem Anschlag auf die Nord Stream Pipelines. Die Airports im Land informieren über ihren neuen Winterflugplan. Das Wetter immer mehr Sonne, dabei mild, maximal 16 bis 21 Grad. Rund 4 Jahre nach den Anschlägen auf die Nord Stream Pipelines beginnt heute in Hamburg der Prozess gegen einen der mutmaßlichen Täter. Ein Ukrainer steht vor dem Oberlandesgericht. Die Bundesanwaltschaft wirft ihm vor, als Offizier der ukrainischen Armee zivile Ziele angegriffen und damit Kriegsverbrechen begangen zu haben. Aus Hamburg berichtet Elke Spanner.
15: Der Angeklagte soll damals das Sabotagekommando angeführt haben. Das war laut Anklage mit einer gecharterten Segeljacht von Rostock aus auf die Ostsee gefahren und hatte Sprengsätze an den Nord Stream Gasleitungen befestigt. Die explodierten. Das Ganze war wenige Monate, nachdem Russland seinen Angriffskrieg auf die Ukraine begonnen hatte. Der 50-Jährige war Offizier der ukrainischen Armee. Der Generalbundesanwalt geht in der Anklage davon aus, dass er im Auftrag staatlicher Stellen handelte. Der ukrainische Präsident Volodymyr Zelensky hat eine Verantwortung allerdings stets zurückgewiesen.
14: Die schwarz-rote Koalition hat sich bei der Einführung einer Zuckersteuer auf gesüßte Getränke auf einen Kompromiss geeinigt. Geplant ist laut Finanzministerium, dass auf Getränke mit mindestens 5 Gramm Zucker pro 100 Milliliter ab Juli 26 Cent pro Liter steuerfällig werden, ab 8 Gramm Zucker 32 Cent. Der ChatGPT-Entwickler OpenAI hat nach eigenen Angaben in einem seiner Konferenzräume eine Abhörwanze gefunden. In einem Besprechungsraum wurden oft Geschäftsgeheimnisse besprochen, hieß es. Ein 35-jähriger Mitarbeiter aus Saudi-Arabien wurde festgenommen. Das Neueste aus Baden-Württemberg. Ende des Monats starten die Flughäfen im Land mit ihren neuen Winterflugplänen. Wer in den kommenden Monaten eine Flugreise plant, kann aus neuen Zielen auswählen, etwa an den Flughäfen Stuttgart und Karlsruhe-Baden-Baden. Aus unserer Wirtschaftsredaktion Lena Stadler.
16: Zum Beispiel geht's ab Ende Oktober von Stuttgart aus künftig ins ägyptische Kairo. Auch nach Dubai können Reisende ab Anfang November 4-mal pro Woche fliegen. Ziele wie Teneriffa, Las Palmas oder Hurghada werden über die Winterzeit von Stuttgart aus häufiger angeflogen als derzeit. Der Flughafen Karlsruhe-Baden-Baden bekommt nach 7 Jahren wieder eine Flugverbindung innerhalb von Deutschland, und zwar nach Schönhagen-Trebin südlich von Berlin. Neu im Winterprogramm von Karlsruhe-Baden-Baden aus sind auch Verbindungen nach Pristina im Kosovo, Marrakesch und Rabat in Marokko und die albanische Hauptstadt Tirana.
14: In Konstanz diskutieren heute Fachleute, Unternehmer und Politiker aus Deutschland, Frankreich und der Schweiz, wie Wasserstoff zukünftig als Energieträger genutzt werden kann. Wasserstoff gilt als klimafreundlich. Derzeit sind aber noch viele Fragen offen, zum Beispiel wie man bestehende Gasleitungen für Wasserstoff umbauen kann. 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
0: 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Vorsicht auf der A8 München Richtung Stuttgart. In der Einfahrt Wendlingen eine ungesicherte Unfallstelle. A5 Karlsruhe Richtung Frankfurt. Zwischen Karlsruhe Nord und Bruchsal ist eine Unfallaufnahme auf der linken Spur. 3 Kilometer Stau plus 15 Minuten. A8 München Richtung Karlsruhe. Zwischen Kirchheim-Tech West und Kreuz Stuttgart. 20 Kilometer streckenweise stockender Verkehr. Das dauert bis zu 40 Minuten länger. A81 Heilbronn Richtung Stuttgart. Zwischen Weinsberg-Ellhofen und Heilbronn unter Gruppenbach steht ein defektes Fahrzeug im Baustellenbereich. Das stockt dort auf 5 Kilometern, dauert circa eine Viertelstunde dadurch. B10 Ulm Richtung Stuttgart. Zwischen Deizisau West und Dreieck Neckarpark die Baustelle. Dort ist nur eine Spur frei. 12 Kilometer streckenweise stockender Verkehr. Verzögerung bis zu einer halben Stunde. Die B14 unter Münkheim-Steigenhaus Schwäbisch Hall ist zwischen der B19 unter Münkheim-Steigenhaus Autobahnzubringer und Wittighäuser Straße wegen einer Unfallaufnahme immer noch in beiden Richtungen gesperrt. B31 Lindau Richtung Friedrichshafen zwischen B467 Kressbronn und Friedrichshafen Ost B31. 10 Kilometer streckenweise Stau und stockender Verkehr. Rechnet damit bis zu 25 Minuten länger. 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
17: Letzte kleine Regenschauer sind noch möglich im Südosten Baden-Württembergs. Im Rest des Landes ist der Himmel klar oder es sind noch ein paar Nebelschwaden unterwegs. Später wird es aber überall trocken und oft auch sonnig bei 16 Grad auf der Alb und 21 Grad in der Ortenau. Morgen und am Freitag bleibt es bei diesem schönen Oktoberwetter.
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0: Mit Stefan Orner und Cora Klausnitzer.
17: Ja, und wir können ja mal ein weihnachtliches Guten Morgen rausschicken, auch wenn heute der 14. Oktober ist. Also es geht um Lichterglanz, Schwarzwald-Flair und Weihnachtsbuden. Und zwar unter dem Viadukt. Hier nur ein kurzer Reminder. Ab 10 gibt es Tickets für den Weihnachtsmarkt in der Ravenna-Schlucht. Sehr beliebt, wer da schon immer mal hin wollte. Sollte schnell sein, ihr wisst ja. Ne? Schönen Start in diesen Mittwoch.
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0: Ihr hört SWR1 Baden-Württemberg um 9.13 Uhr. Es sind keine zwei Wochen mehr, dann sind wieder Herbstferien bei uns in Baden-Württemberg. Nutzen manche auch für einen Urlaub, zum Beispiel auch noch danach im November.
1: Ja, und wer dann noch richtig Sonne und warme Temperatur tanken will, der muss schon einen Ticken weiter wegfliegen. Kurzstrecke ist dann nicht mehr, dann Langstrecke.
0: Ja, und etwas, was wir immer wieder hören, dass die Gefahr steigt, eine Thrombose zu bekommen, wenn wir lange im Flugzeug sitzen. Aber was ist das eigentlich? Dr. Johannes Mehne arbeitet an einer Klinik in Stuttgart. Er ist unser SWR1-Arzt und klärt uns mal auf.
2: Eine Thrombose ist ein Blutgerinnsel, das sich bei uns in den Gefäßen bildet. Und dieses Blutgerinnsel kann dann eben die Gefäße verstopfen. Und da haben wir dann ein erhöhtes Risiko dafür, wenn das Blut nicht einfach so durch unsere Gefäße schwimmt, sondern es aufgehalten wird, weil es da zu eng ist, weil das Blut selber zu dick ist. Oder eben auch, wenn wir uns nicht bewegen, ja, so wie das im Flugzeug ist. Wenn da die Muskeln um die Gefäße herum nicht aktiv sind, sich zusammenziehen, dann werden auch die Venen nicht zusammengezogen und dann wird das Blut eben auch nicht weitergepumpt, sondern versackt so richtig in den Beinen. Genau das ist das Problem im Flugzeug. Da sitzen wir viel, bewegen uns wenig und dadurch haben wir eben eine erhöhte Thrombosegefahr.
1: Ja, und damit genau das nicht passiert, gibt es ein paar Dinge, die wir direkt am Platz machen können.
2: Das ist zum Beispiel ganz gut, wenn wir am Platz mit den Füßen immer wieder wippen oder die kreisen, damit eben diese Muskelpumpe angeregt wird, die Muskulatur sich zusammenzieht und das Blut, das da in den Venen durch die Muskulatur zieht, angeregt wird, weiter zum Herzen zurückzufließen und eben nicht in den Beinen versackt. Das ist ganz wichtig. Am Platz schon versuchen, dass man sich so gut wie möglich bewegt. Dann würde ich die Beine nicht übereinander schlagen, weil das die Venen auch so ein bisschen einengt und eben dazu führt, dass das Blut nicht gut weiterfließen kann. Und am allerbesten ist es eigentlich immer wieder aufstehen, auf dem Gang raus, den auf- und abgehen. Und da gibt es Studien, die sagen, effektiv ist das als Thromboseschutz dann, wenn man so einmal pro Stunde 5 Minuten die Beine bewegt.
0: Und dann gibt es ja noch so Stichworte wie Thrombosespritze oder Kompressionsstrümpfe. Die können auf der Langstrecke Sinn machen, sagt der Doc. Allerdings, Klammer auf, wenn man ein erhöhtes Risiko für Thrombose hat. Also wer unsicher ist, am besten vorab Rat beim Hausarzt holen.
1: Ansonsten am Platz einfach diese paar Fußübungen machen, ein paar Mal aufstehen, regelmäßig trinken. Das sind die Tipps von Dr. Johannes Mehne beim Fliegen. Trinken übrigens auch wichtig wegen der trockenen Luft im Flugzeug.
0: Wie ihr euch auf einer langen Reise fit halten könnt, wir von SWR1 Baden-Württemberg haben Tipps, also Nebenbeine vertreten. Mehr Empfehlungen auf swr1.de.

0: 9.22 Uhr.
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0: Cornelia aus Laupheim, Diana aus Eppingen oder Roland aus Albstadt, sie haben schon gewonnen. Eines von 111 SWR 1 Hitparaden T-Shirts. Und jetzt seid ihr dran.
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0: Und unter allen, die bislang abgestimmt haben, verschenken wir die T-Shirts. Das nächste, das geht jetzt an den Neckar, genauer nach Heidelberg, und zwar zu Markus Frasidlo. Herzlichen Glückwunsch. Hey, die Songs von Markus, Cora, das könnten meine sein. Ganz ehrlich, also auf der 1 schon mal Die Ärzte mit Zu spät. Mhm. Ah, schon oft bei mir auf der 1 gewesen. Okay. Aber auch Guns N' Roses, Sweet Child O' Mine, also mein Lieblingslied von Guns N' Roses. Oder auch echt, Du trägst keine Liebe in dir. Echt tolle, tolle Songs. Bin gespannt, wo was davon in der Hitparade landen wird.
2: Du bist quasi Markus.
0: Mhm.
2: Ihr wollt auch die Chance auf ein Hitparaden-T-Shirt, das Stefan leider nicht gewinnen kann.
0: Nein.
2: Schade, schade. Aber ihr solltet jetzt schnell abstimmen. Für die SWR 1 Baden-Württemberg Hitparade mit ein bisschen Glück gibt's das nächste T-Shirt dann heute zur Mittagspause für euch um kurz nach 12.
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0: Und ein Song, der sich gleichzeitig warm, aber auch groovy und ein bisschen melancholisch anhört, den gibt's jetzt hier bei uns in SWR 1 Baden-Württemberg. Das ist Harry Styles mit American Girls.

0: Guten Morgen Baden-Württemberg, hier ist SWR 1 am Mittwoch. Kommt gut in den Tag.
1: Künftig einen Roboter in Baden-Württemberg buchen wie ein Leiharbeiter. Das wird im Innovationspark für künstliche Intelligenz in Heilbronn entwickelt. Was dahinter steckt, hören wir jetzt.
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0: Um eine Minute nach 9:30 mit Peter Gramer.
3: Guten Morgen. Rund 4 Jahre nach den Anschlägen auf die Nord Stream Pipelines in der Ostsee muss sich erstmals einer der mutmaßlichen Täter vor Gericht verantworten. Am Vormittag beginnt vor dem Oberlandesgericht in Hamburg der Prozess gegen einen Ukrainer. Die Bundesanwaltschaft wirft dem Mann vor, als Offizier der ukrainischen Armee zivile Ziele angegriffen und damit Kriegsverbrechen begangen zu haben. Das Bundeskabinett befasst sich in seiner Sitzung heute voraussichtlich nochmal mit der Pflegereform. Eigentlich sollte die Kommission zur Strukturreform der Pflegeversicherung bereits vergangene Woche eingesetzt werden. Kurzfristig wurde das verschoben. Inzwischen sollen offene Fragen geklärt sein. Damit könnte das Kabinett heute die Expertenkommission einsetzen. Aus Berlin, Birte Sönnigsen.
4: Bis Ende Januar soll sie Vorschläge für eine Strukturreform erarbeiten. Auf dieser Grundlage soll im nächsten Jahr eine umfassende Reform auf den Weg gebracht werden. Die SPD drängt darauf, dass die Fachleute zum Beispiel auch prüfen, ob ein finanzieller Ausgleich zwischen gesetzlicher und privater Pflegeversicherung sinnvoll und möglich ist. Außerdem sollen sich die Fachleute auch die Idee eines Pflegedeckels genauer anschauen, der die Eigenanteile, den die Menschen im Pflegeheim selbst bezahlen müssen, begrenzen soll.
3: Nach seiner Lungenoperation hat Papst Leo eine ruhige Nacht im Krankenhaus in Rom verbracht. Das berichtet der Vatikan und kündigt weitere Informationen für heute an. Dem Papst war wegen eines bösartigen Tumors ein Teil der Lunge entfernt worden. Offen ist noch, ob der Tumor gestreut hat. Das Neueste aus Baden-Württemberg. In Heilbronn werden im Innovationspark für künstliche Intelligenz zurzeit Roboter-Services entwickelt und getestet. Das Ziel, Roboter sollen in Zukunft so einfach wie Leiharbeiter gebucht und eingesetzt werden können. SWR-Reporter Raphael Moos berichtet.
5: Bisher ist es für kleine Mittelständler äußerst schwierig, einen Leihroboter in Produktion oder Logistik einfach mal auszuprobieren. Zum Beispiel, um ihn später bei Auftragsspitzen mieten zu können. Denn Einbindung und Einsatz sind aufwendig, langwierig und teuer. Ein Konsortium um das Ferdinand-Steinbeis-Institut will das ändern. Das Team arbeitet daran, Abläufe verschiedener Roboterhersteller zu vereinheitlichen. Vom Angebot über die Besteuerung bis hin zur Abrechnung. Eine Buchungsplattform wurde bereits entwickelt. Im Dezember soll das Projekt abgeschlossen sein.
3: In gut einer halben Stunde beginnt der Ticketvorverkauf für den Weihnachtsmarkt in der Ravenna-Schlucht bei Breitnau im Schwarzwald. Im Vorverkauf gäbe es rund 100.000 Tickets, so die Hochschwarzwald-Tourismus GmbH. Die Nachfrage ist allerdings seit Jahren vielfach höher. Der Weihnachtsmarkt ist berühmt für seine Atmosphäre. Er liegt am Fuße des Viadukts der Höllentalbahn. Das wird dann in verschiedenen Farben beleuchtet. 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
0: Schauen wir auf die Straßen. Vorsicht auf der A81 Singen Richtung Stuttgart zwischen Rottweil und Oberndorf. Eine

0: Gesicherte Unfallstelle im Baustellenbereich. Vorsicht auf der 81 Heilbronn Richtung Stuttgart zwischen Stuttgart-Feuerbach und Dreieck Leonberg. Eine ungesicherte Unfallstelle auf der linken Spur. A5 Karlsruhe Richtung Frankfurt. Zwischen Karlsruhe-Nord und Bruchsal ist eine Unfallaufnahme auf der linken Spur. 3 Kilometer Stau, das dauert circa eine Viertelstunde länger. A8 München Richtung Karlsruhe. Zwischen Kirchheim-Tech-West und Kreuz Stuttgart. 11 Kilometer streckenweise stockender Verkehr. Verzögerung bis zu 20 Minuten. Auch 20 Minuten länger dauert es gerade auf der A81 Sing Richtung Stuttgart. Zwischen Böblingen-Hulb und Kreuz Stuttgart die Baustelle. Dort 7 Kilometer Stau. A81 Stuttgart Richtung Würzburg. Zwischen Ilsfeld und Weinsberg-Ellhofen steht ein defektes Fahrzeug im Baustellenbereich. 5 Kilometer stockt's plus 15 Minuten. B10 Ulm Richtung Stuttgart zwischen Esslingen Zentrum und Dreieck Neckarpark. Die Baustelle, dort ist nur eine Spur frei. 7 Kilometer Stau, dauert circa 20 Minuten länger. B31 Lindau Richtung Friedrichshafen zwischen Tunnel Diepoldsberg und Friedrichshafen Ost B31. 11 Kilometer streckenweise Stau und stockender Verkehr. Verzögerung dort bis zu einer halben Stunde. Die Übersicht, auch mit kleineren Staus jederzeit auch für eure Strecke. Auf swr1.de. Gute Fahrt!
1: Und damit sind wir bei Andreas Machalitza im Wetterstudio. Ist es denn mittlerweile überall sonnig in Baden-Württemberg?
2: Ja, wir haben immer mehr Sonnenschein, allerdings noch nicht überall. Es gibt noch einige Nebelfelder, vor allem im nördlichen Baden und auch noch die dichten Wolken ganz im Süden, die die letzten Regentropfen am Bodensee und im Allgäu bringen. Tendenziell am Nachmittag dann mehr und mehr Sonne und dazu ziemlich mild. Das ist ja heute Morgen schon. Am Nachmittag dann Spitzentemperaturen zwischen 16 und 21 Grad.
1: Die Hochdruckwetterlage, die bleibt ja noch ein bisschen bei uns. Da ist dann aber auch der morgendliche Nebel nicht weit.
2: Ja, das wird immer mehr ein Thema um diese Jahreszeit. Oktober dann in den November hinein muss man damit eben bei Hochdruckwetterlagen häufig rechnen, weil da eben der Wind fehlt und über Nacht kann sich die Luft gut auskühlen. Dann bildet sich eben wie in der kommenden Nacht häufig Nebel und die Sonne steht dann tagsüber nicht mehr hoch genug, um den komplett aufzulösen. So haben wir morgen wahrscheinlich vor allem entlang des Rheins zwischen Mannheim und der Ortenau sehr hartnäckige Nebelfelder, zum Teil bis in den Nachmittag. Gleiches gilt für die Donau. Ansonsten außerhalb des Nebels freundliches Oktoberwetter mit Sonne und einigen Wolken, genauso wie auch am Freitag. Und mit Sonne wird es wieder rund 20 Grad mild.
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0: Die Bahn hat ihren Dezember-Fahrplan freigeschaltet. Das ist wichtig für alle, die in den kommenden Monaten eine Zugreise planen, zum Beispiel ja über Weihnachten oder Silvester. Mhm. Also ran an die Buchung, seit heute Morgen gibt's Tickets.
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0: 9.45 Uhr. Guten Morgen am Mittwoch. Hier ist SWR 1 Baden-Württemberg. Am Bundesverfassungsgericht in Karlsruhe, da geht es seit dieser Woche um die Erbschaftssteuer und um eine ziemlich grundsätzliche Frage, geht es beim Erben gerecht zu?
1: Gestern, zweiter Verhandlungstag, da stand unter anderem die Frage im Raum, ob Erben großer Unternehmen steuerlich zu stark begünstigt werden. Denn unter bestimmten Voraussetzungen können Unternehmensnachfolger ganz oder teilweise von der Erbschaftssteuer befreit werden. Wer dagegen Geld oder Immobilien erbt, der hat andere Regeln. Und die Frage ist halt, ist das gerecht?
0: Genau darüber wird gestritten. Und zwar nicht nur in Karlsruhe. Eine, die selbst viel geerbt hat und trotzdem findet, dass Vermögende mehr Steuern zahlen sollten, ist Stefanie Bremer. Ist übrigens nicht ihr echter Name. Sie ist in der Region Stuttgart aufgewachsen und lebt heute am Bodensee.
1: Wie könnte eine Erbschaftssteuer aussehen, die sie gerechter findet? Das hat sie uns mal erklärt.
2: Die Erbschaftssteuer sagt eigentlich, wer erbt über eine bestimmte Summe, muss bis zu 30% Steuern zahlen. Das heißt, er müsste ein Unternehmen mit 30% seines Wertes erwerben. Das ist schon mal 70% weniger als jemand, der als Nichtverwandter, Nichtempfänger einer Erbschaft ein Unternehmen kauft. Und diesen Menschen muten wir ja auch zu, dass sie einen Kredit dafür aufnehmen oder ähnliches. Das kann man einem Erben auch zumuten. Da muss es nicht diese massiven Ausnahmen haben. Vor allem kombiniert mit den jetzt schon gültigen Schundungsregelungen. Und ein anderes Thema wären die Freibeträge, die es bei der Erbschaftssteuer gibt. Die sind derzeit alle 10 Jahre wieder aufladbar. Und wir denken, wenn jemand so viel Geld hat, dass er zum Beispiel als Elternteil mehr als einmal im Leben seinem Kind 400.000 Euro schenken kann, dann kann er sich doch auch eine gerechte Erbschaftssteuer leisten.
1: Ja, allerdings gegen höhere Steuern gibt es auch deutlichen Widerstand. Kritiker aus der Union zum Beispiel oder auch aus der Wirtschaft warnen, zusätzliche Belastungen könnten Unternehmen und Investoren verunsichern und im schlimmsten Fall könnte es auch dazu führen, dass Firmen ins Ausland abwandern, sagen sie.
0: Das Bundesverfassungsgericht muss jetzt klären, ob die geltenden Regeln mit dem Grundgesetz vereinbar sind. Und wie das Verfahren ausgeht und welche Folgen es haben könnte, wir von SWR 1 Baden-Württemberg bleiben dran.

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14: Um 10 Uhr mit Stefan Eich. Guten Tag. Die Bundesregierung einigt sich auf eine Zuckersteuer. Papst Leo ist wegen Lungenkrebs operiert worden. Das Wetter in Baden-Württemberg, immer mehr Sonne, dabei mild mit 16 bis 21 Grad. Das Bundeskabinett kommt in diesen Minuten in Berlin zusammen. Eines der Themen, die Zuckersteuer, auf die sich die schwarz-rote Koalition geeinigt hat. Es geht je nach Zuckergehalt um bis zu 32 Cent pro Liter, die ab Juli nächsten Jahres anfallen sollen. Aus Berlin berichtet Jakob Mayer.
15: Bundesfinanzminister Lars Klingbeil will so Einnahmen für den Bundeshaushalt erzielen und Hersteller anregen, den Zuckergehalt von Getränken zu senken. Die Steuer soll dem Bund im kommenden Jahr rund 690 Millionen Euro einbringen, 2028 dann 925 Millionen. Unionsfraktionschef Thorsten Frey nannte es im Deutschlandfunk zwar problematisch, eine Steuer einzuführen, in einer Situation, in der man sich um die Finanzierung der Lebenshaltungskosten vieler Menschen sorgen müsse. Das sei aber Teil der Gesundheitsprävention im Rahmen der Reform der gesetzlichen Krankenversicherung.
14: Rund 4 Jahre nach den Anschlägen auf die Nord Stream Pipelines in der Ostsee muss sich erstmals einer der mutmaßlichen Täter vor Gericht verantworten. Am Oberlandesgericht Hamburg beginnt der Prozess gegen einen Ukrainer. Die Bundesanwaltschaft wirft ihm vor, er habe als Offizier der ukrainischen Armee zivile Ziele angegriffen und damit Kriegsverbrechen begangen. Nach seiner Lungenoperation hat Papst Leo eine ruhige Nacht im Krankenhaus in Rom verbracht, das berichtet der Vatikan und kündigt weitere Informationen für heute an. Dem Papst war wegen eines bösartigen Tumors ein Teil der Lunge entfernt worden. Offen ist noch, ob der Tumor gestreut hat. Und das ist wichtig in Baden-Württemberg. In diesen Minuten hat der Ticketvorverkauf für den Weihnachtsmarkt in der Ravenna-Schlucht im Hochschwarzwald begonnen. Der Weihnachtsmarkt ist wegen seiner Lage unter dem Eisenbahnviadukt bei Breitnau sehr beliebt. Einzelheiten von SWR-Reporter Lukas Herzog.
16: Letztes Jahr waren die Tickets tatsächlich innerhalb weniger Stunden vergriffen. Der Veranstalter hat da zwar reagiert, der hat jetzt aufgestockt auf 100.000 Tickets für dieses Jahr. Das sind immerhin 25.000 mehr als im Vorjahr. Und möglich machen das drei zusätzliche Donnerstage, an denen der Weihnachtsmarkt offen hat. Tickets gibt's nur online und die Ticketpreise haben sich um einen Euro erhöht im Vergleich zum Vorjahr. Start für den Weihnachtsmarkt in der Ravenna-Schlucht ist dann der 26. November.
14: In Konstanz diskutieren Fachleute, Unternehmer und Politiker aus Deutschland, Frankreich und der Schweiz, wie Wasserstoff künftig als Energieträger genutzt werden kann. Wasserstoff gilt als klimafreundlich, wenn er mit erneuerbaren Energieformen erzeugt worden ist. Es sind noch Fragen offen, zum Beispiel, wie man bestehende Gasleitung umbauen muss und kann. 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
17: Wir schauen auf die Straßen in SWR1 Baden-Württemberg, legen los A5 Karlsruhe Richtung Frankfurt zwischen Karlsruhe-Durlach und Bruchsal. Da steht ein kaputter Laster auf dem Standstreifen, 4 Kilometer stockender Verkehr haben wir dort und eine Verzögerung von bis zu einer Viertelstunde. A8 Stuttgart Richtung Karlsruhe zwischen Stuttgart-Möhringen und dem Kreuz Stuttgart, 3 Kilometer stockender Verkehr. A81 Stuttgart Richtung Würzburg zwischen Ilsfeld und Weinsberg-Ellhofen, da steht ein kaputtes Auto im Baustellenbereich, 3 Kilometer stockender Verkehr auch dort. B10 Ulm Richtung Stuttgart zwischen Esslingen Zentrum und dem Dreieck Neckarpark. Eine Baustelle, es ist nur eine Spur frei. 7 Kilometer Stau macht einen Plus von 20 Minuten aktuell. B31 Lindau Richtung Friedrichshafen zwischen dem Tunnel Diepoldsberg und Friedrichshafen Ost B31. Da sind es momentan 11 Kilometer streckenweise Stau und stockender Verkehr im Wechsel. Das heißt, eine halbe Stunde mehr muss da eingeplant werden. Los geht's, gute Fahrt. Das Wetter, da haben wir Nebelfelder, die sich noch so im morgendlichen Zeitrahmen auflösen sollen. Gleichzeitig ziehen im Allgäu die dichten Wolken mit letzten Regentropfen ab. Und wir haben Temperaturen im Tagesverlauf, wo es dann auch mal sonnige Phasen gibt. Die gehen rauf bis auf 21 Grad. In der Nacht nimmt es ab auf Werte von 8 bis 2 Grad.
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17: Mit Jens Wolters, euch einen schönen Mittwoch. Heute geht's um unser Miteinander und dazu begrüße ich die Psychologin Turit Müller. Schönen guten Tag.
18: Moin, danke für die Einladung.
17: Sehr gerne. Was macht eine ideale Beziehung aus? Muss man ja noch nicht mal unbedingt immer in der Partnerschaft haben, gibt's ja auch im Job zum Beispiel. Was gehört dazu?
18: Für mich sind die wichtigsten Faktoren, dass wir Vertrauen haben, uns auch emotional zu öffnen, ein Stück weit verletzlich zu machen, so wie das für diese Art von Beziehung stimmig ist. Und Augenhöhe tatsächlich. Und auch so eine Art gemeinsame Problemlösefähigkeit. Denn dass es Probleme geben wird zwischen Menschen, ist ja mal klar.
17: Das ist wohl wahr, dass nicht jede Beziehung immer optimales Miteinander ist. Das wissen wir auch alle. Woran merke ich, dass mir ein Verhältnis nicht gut tut? Was kann ich dann tun? Und wie sieht mein Leben danach aus? Das und noch ein bisschen mehr, das besprechen wir bis 12 mit Turit Müller.
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0: 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Turit Müller hat sich als Psychologin ja auch auf toxische Partnerschaften spezialisiert. Mir ist schon klar, man kann da jetzt keine Schablone aufdrücken und sagen, so sieht's aus und jede Beziehung ist ja auch irgendwie anders. Aber was macht eine toxische Partnerschaft aus? Wie kann man das beschreiben?
1: Also im Erscheinungsbild sind die sehr, sehr unterschiedlich. Wir reden über emotionalen, seelischen Missbrauch bis hin zu physischer Gewalt. Dazwischen ist alles Mögliche an Mischformen möglich und ja auch viele verschiedene Ursachen. Warum kommt es eigentlich dazu? Deshalb ist es ein sehr gemischtes Feld. Aber was sehr, sehr typisch ist, ist, dass es zum Beispiel keine Augenhöhe gibt und dass es insofern ein Machtgefälle zwischen den beiden geben kann. Und ein ganz typisches Kriterium, was ich tatsächlich oft höre, auch aus den Mündern von Betroffenen, die sagen sowas wie, aber das kann doch keine toxische Beziehung sein. Es gibt doch auch so viele gute Momente. Und da muss ich immer sagen, ja, aber leider ist das Kriterium dafür, was eine toxische Beziehung ausmacht, genau der Wechsel zwischen den guten und den nicht so guten bis furchtbaren Momenten. Diese Achterbahnfahrt, die immer wieder dafür sorgt, dass wir wieder ein Stückchen Hoffnung kriegen, weil der gute Moment mir wieder das Gefühl gibt, es könnte nochmal so werden wie am Anfang. Und das ist eine der Gründe, warum wir so lange bleiben, gegebenenfalls in so einer Verbindung. Ja.
0: Ich habe in der Vorbereitung tatsächlich dann da gesessen, bin meine eigenen Beziehungen, die ich dann halt so habe, durchgegangen, auch bei Freunden und sowas, um irgendwie so zu erkennen, gibt's da Anhaltspunkte? Und das ist vielleicht ja dann auch das Schwierige. Wo verläuft denn dann so eine Grenze zwischen einer normalen, vielleicht manchmal kriselnden Partnerschaft und eben einer wirklich schädigenden Beziehung? Also Augenhöhe, klar, hast du schon deutlich gemacht, aber ist das schwierig zu erkennen, denke ich mal.
1: Absolut. Und das liegt auch daran, dass es eben keine wirkliche Definition gibt. Ähnlich wie bei emotionaler Gewalt ist die Psychologie erst gerade so ein bisschen dabei zu entdecken, dass es da auch nicht so eindeutige Formen gibt, die durchaus aber uns sehr beeinflussen können. Und deshalb geht es mir auch als Profi natürlich genauso. Aber ich habe so ein bisschen den guten Stand, dass bei mir sozusagen an der Tür steht, ich bin Expertin dafür. Und das heißt, es kommen Menschen, die schon den Verdacht haben. Und dann gibt es natürlich zumindest mal irgendwie einen Leidensdruck. So, und damit kann man ja arbeiten.
0: Das stimmt. Gibt es denn, also sagen wir mal so, was kann denn eine toxische Beziehung mit mir vom Kopf her, aber auch vielleicht körperlich tatsächlich machen? Was kann das für Folgen haben?
1: Also tatsächlich kann es sehr, sehr viele unterschiedliche Folgen haben. Was sehr, sehr typisch ist, ist, dass im Kopf Mechanismen entstehen, die mich drin halten. Klassisch wäre zum Beispiel, und das ist auch für Missbrauchsbeziehungen so, wo es ja einfach eine gemeinsame Schnittmenge gibt, dass es die kognitive Dissonanz gibt. Das heißt, dieses Hin- und Herpendeln meiner Einschätzung, ist das eine gute Beziehung oder ist das keine gute Beziehung, ist das ein liebevoller Mensch oder nicht? Und ich kriege sozusagen das Bild nicht scharf gestellt. Und dieser Mechanismus bewirkt, dass ich nicht handlungsfähig werde, weil ich eben mir kein richtiges Urteil darüber bilden kann. Und dazu gehört auch, dass ich versuche, das Bild der anderen Person positiv zu halten, zum Beispiel indem ich mir die Verantwortung dafür gebe, was nicht funktioniert und sage, naja gut, ich habe die Person ja auch ein bisschen gereizt ich bin irgendwie selber schuld. Das macht mich wieder gefühlsmäßig handlungsfähig. Jetzt kann ich es ja ändern. Jetzt kann ich ja dafür sorgen, dass die Beziehung besser wird, wenn es an mir liegt. Und das sind eben auch Mechanismen, die Betroffene drin halten können. Und physisch müssen wir uns vorstellen, dass das Menschen sind, die unter einem Dauerstress stehen. Wenn das Zuhause kein Ort ist, wo ich mich sicher fühle, wo ich mich erholen kann, sondern wenn ich vielleicht eher das Gefühl habe, nach dem Wochenende gehe ich auf Arbeit, um mal wieder ein bisschen klarzukommen, dann habe ich Stresssymptome. Und die können, wie wir ja wissen, sehr unterschiedlich sein, von Rückenschmerzen über Blutdrucksachen. Das können aber auch Immunsystemprobleme sein. Häufig ist zum Beispiel Blasenentzündung eins. Aber auch seelische Symptome wie Angststörungen oder Depressionen. Das ist sehr vielfältig und dadurch auch wieder schwer zu erkennen und irgendwie Grauzone.
0: Die Psychologin Turit Müller in S-Wands Baden-Württemberg. Wir reden über toxische Beziehungen.

0: Ungesunde Beziehungen sind unser Thema heute in SWR 1 Leute mit der Psychologin Turit Müller. Wir haben uns vor der Sendung auf ein freundschaftliches Du geeinigt. Wo kann ich diese Beziehungen überall erleben? Weil das habe ich auch gemerkt in der Vorbereitung, man denkt in erster Linie, oder ging es mir zumindest so, an den privaten Bereich. Der muss aber nicht alleine sein.
1: Nee, und auch der private Bereich hat ja viele verschiedene Ebenen. Ne? Also viele Betroffene merken, wenn sie dann aus so einer toxischen Partnerschaft rauskommen. Huch, das hatte ja Wurzeln in meiner Vergangenheit. Mein Elternhaus hat da vielleicht auch einiges angelegt. Also auch die leibliche Familie sozusagen kann ja ein Ort sein, wo wir diese Muster schon lernen.
0: Also das Verhältnis zu den Geschwistern, zu den Eltern, im Freundeskreis, wie auch immer.
1: Genau, das kann uns überall begegnen, aber auch natürlich im Beruf. Und da ist es auch besonders schwer, weil da ist natürlich das Gehen nochmal mit weiteren Hemmnissen behaftet, weil die Frage im Raum steht, kann ich mich hier irgendwie so einrichten, dass ich damit gut arbeiten kann und mich hier wohl und sicher fühlen kann, mich auch beruflich entfalten kann? Oder muss ich irgendwann sagen, ich ziehe die Reißleine und gehe und suche mir einen anderen Job? Und leider ist das etwas, was tatsächlich sehr häufig passiert, weil das immer noch schwer ist, damit umzugehen und zu vermitteln, wie sage ich das denn auch, dass ich das Gefühl habe, hier ist eine Person, die vielleicht nicht nur mir, sondern vielleicht auch vielen anderen Menschen das Arbeiten hier schwer macht.
0: Aber wenn du vor allen Dingen die Augenhöhe betonst im Job, ist das ja dann nochmal was anderes. Eine Vorgesetzte, ein Vorgesetzter, dass der die Augenhöhe oder die behält zu allen Kolleginnen und Kollegen.
1: Genau, da gibt es sozusagen in der Hierarchie eine nicht eingebaute Augenhöhe, aber so wie wir das in den meisten Fällen heute interpretieren, ist ja schon ein gegenseitiger Respekt eine Sache, die ganz wichtig ist, um auch Jobbeziehungen zu gestalten. Und der fehlt dann möglicherweise, ne? Oder wir erleben Manipulationen vielleicht sogar, dass ich aus dem Mailing falle und nicht eingeladen werde und dann stehe ich da, als ob ich den Termin vergessen habe. Also richtig so, was vielleicht auch schon so ein bisschen in eine Richtung von Mobbing gehen kann. Solche Dinge, wo dann die Augenhöhe ganz klar fehlt.
0: Ja. Jetzt ist wahrscheinlich der erste ganz große Schritt, dass ich so ehrlich bin und mir eingestehe, okay, das ist hier eine nicht optimale Beziehung, in der ich stecke. Wie schwer ist dieser Schritt, dass man halt auch dann darüber spricht?
1: Oft sehr schwer, gerade auch dann wieder im privaten Bereich, ne? Weil was ist denn unser Bild davon? Wir sind da ja ganz schnell im Kopf auch bei Gewaltbeziehungen oder so, auch wenn es das vielleicht nicht ist, aber ich habe vielleicht im Kopf das Bild, das trifft nur Mäuschen, wer lässt denn sowas mit sich machen? Da ist Scham natürlich auch ein Thema, das Selbstbild, das ohnehin schon wahrscheinlich angekratzt sein dürfte durch die Art, wie wir behandelt werden, kommt da nochmal ins Wanken. Und außerdem hängt ja viel dran. Da muss ich mir ja im nächsten Schritt gleich bewusst machen, dass ich eigentlich gehen muss, weil ich vielleicht gar keine Chance habe, das noch wieder zu reparieren, was hier zwischen uns schief hängt. Und das ist schwer, sich einzugestehen, gerade wenn was dranhängt, wie zum Beispiel Kinder oder ein gemeinsames Leben, das man sich aufgebaut hat.
0: Wenn Menschen mit solchen Geschichten und solchen Erfahrungen zu dir kommen, haben sie ja dann schon diesen Schritt gemacht. Und wenn wir dann auch darüber sprechen, dass es ums Selbstwertgefühl geht, wieder Vertrauen zu sich und zur Umwelt zu gewinnen, ist das ein Punkt, den du dann halt auch mit deutlich machst?
1: Du meinst, dass Selbstwertgefühl ein Thema ist?
0: Genau.
1: Ja, auf jeden Fall. Und das merken die meistens auch selber. Ne? Also, weil man das, was man oft spürt, ist, ich bin irgendwie nicht glücklich, ich bin nicht mehr ich selbst, ich bin irgendwie klein mit Hut und ich werde abgewertet zu Hause. Das ist etwas, was vielleicht sogar eines der ersten Dinge ist, die man so greifen kann. Das ist etwas, was auch hinterher Sinn macht zu adressieren. Ne? Selbst wenn man sich schon getrennt hat, nochmal zu gucken, okay, und welche Wiederaufbaumaßnahmen braucht meine Seele eigentlich, um jetzt gut aufgestellt erstmal in ein Leben für mich alleine und dann vielleicht auch irgendwann perspektivisch in eine andere Beziehung zu gehen. Das kann aber auch schon dann ein wichtiger Schritt sein, wenn es darum geht, sich zu lösen. Weil wenn ich mir das nicht zutraue, allein zu leben, vielleicht meinen Lebensunterhalt allein zu verdienen, die Herausforderung des Lebens allein zu bewältigen, dann traue ich mich vielleicht auch nicht zu gehen.
0: Die Psychologin Turit Müller, mit ihr geht's gleich nach 11:30 weiter.
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0: B31 Lindau Richtung Friedrichshafen zwischen dem Tunnel Diepoldsberg und Friedrichshafen Ost B31. 11 Kilometer streckenweise Stau und stockender Verkehr im Wechsel heißt eine halbe Stunde plus dort. Alle Verkehrsinfos jederzeit auch einsehbar auf unserer Seite sv1.de. Das Wetter, wir lösen uns vom Nebel, der sollte irgendwann abziehen. Gleichzeitig ziehen allerdings im Allgäu die dichten Wolken mit letzten Regentropfen auch ab. Und so wird es dann in den nächsten Stunden immer freundlicher, sogar teils mit längeren sonnigen Phasen am Nachmittag. Das Ganze bei 16 bis 21 Grad. In der Nacht ist der Himmel meist klar und es wird deutlich kühler, 8 bis 2 Grad.
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0: Turit Müller hilft Menschen, die in ungesunden Beziehungen stecken. Wie sie das macht, darum geht's gleich.
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0: Beziehungen sind ihr Thema und so heißt auch dein aktuelles Buch ab heute im Handel. Ich habe es in den Händen. Es ist ein ordentlicher Wälzer. Wie viele Seiten hat's?
1: Die habe ich mir nicht gemerkt, aber ich kann schon so viel verraten. Kurzfassen liegt mir nicht, ja.
0: Für wen ist das Buch?
1: Das ist das Spannende, das ist für zwei Zielgruppen. Und einmal ist es für Menschen, die sich fragen, bin ich betroffen oder die schon wissen, ich bin betroffen von einer irgendwie gearteten toxischen Beziehung. Und auf der anderen Seite ist das auch für Profis aus Therapie, Coaching, Beratung und so weiter, die sagen, Mensch, immer mehr begegnet mir dieses Thema und ich stehe dem vielleicht auch zwiegespalten gegenüber. Es ist ja so ein Modewort, aber ich sehe auch, es gibt einen Leidensdruck. Wie gehe ich denn damit eigentlich um? Und das ist so ein bisschen die Gratwanderung, für beide was zu liefern, aber auch so ein bisschen die Chance, sich gegenseitig vielleicht auch ein bisschen besser zu verstehen. Ne? Auch allein das Wort bringt ja vielleicht Meinungsunterschiede mit sich.
0: Heißt das auch, dass das für Menschen ist, die vielleicht eben noch nicht so, wir hatten es eben davon, so mutig sind, sich einer Psychologin wie dir anzuschließen? Anzuvertrauen?
1: Das wäre meine Hoffnung, weil vielleicht kann es auch zeigen, wie viel Unterstützung eben auch leisten kann und wie humorvoll, niederschwellig und einfach angenehm das auch aussehen kann. Und das ist vielleicht nicht so wie das Psychologinnen-Klischee, das wir im Kopf haben.
0: Mhm. Und es ist so eine Art Gebrauchsanweisung zur Selbsthilfe?
1: Auf jeden Fall. Es gibt auch einen ganz großen Mitmachteil sozusagen. Ja. Ne? Also alles, was ich da an Modellen und Methoden vorstelle, kann dann auch selber zur Anwendung gebracht werden. Und zwar auch wieder für beide Zielgruppen aufbereitet. Also wenn ich selbst betroffen bin, finde ich da Anregungen, wie ich mein eigenes Verhalten, wie ich die Beziehungsdynamiken unter die Lupe nehmen kann. Aber eben auch mit aller Vorsicht, ne? Wenn da zu große Fässer sind, auch immer wieder eine Aufforderung zu merken, huch, das braucht einen anderen Rahmen als so ein Selbsthilfebuch. Und es gibt da eben auch für Profis Abteilungen, zum Beispiel mal zu reflektieren, wie gehe ich dann mit bestimmten Themen eigentlich um oder wo verläuft da für mich eine Grenze, dass ich mich zum Beispiel mit einem Thema auch nicht befassen möchte.
0: Sprichst du bei toxischen Beziehungen von, wenn man es aufteilt, von Tätern und Opfern?
1: Ich benutze die Worte ganz selten, aber immer mit Bauchgrimmen. Und das führt schon so ein bisschen in den Kern der Herausforderungen, die sich mir beim Schreiben gestellt haben. Das ist ja auf der Grundlage von der Kommunikationspsychologie von Friedemann Schulz von Thun. Und das kommt ja so aus dem systemischen Bereich. Und da gehen wir davon aus, dass wenn zwei Menschen in einer Interaktion stecken miteinander, dass beide irgendwie einen Einfluss darauf haben. Und insofern gibt es so einen klaren Täter-Opfer-Begriff nicht. Und gleichzeitig wir reden da meistens nicht über normale Beziehungsprobleme in Anführungsstrichen, sondern wir reden schon über eine Dynamik, die durch eine Person mehr gefördert wird als durch die andere, deren Beitrag dann vielleicht ist, es geschehen zu lassen, nicht zu gehen und so weiter. Vielleicht auch mit guten Gründen, weil sie zum Beispiel Angst um ihr Leben hat. Und das alleine, ne, zeigt ganz gut, dass ich mir da auch ein Verständigungsproblem vorgeknöpft habe, das zu lösen, ich so ein bisschen hoffe mit dem Buch, um zu sehen, beide haben einen Punkt. Ne, es ist ganz wichtig, dass wir Partei ergreifen für die Menschen, die irgendwie gearteter Gewalt in ihren Partnerschaften ausgesetzt sind. Und gleichzeitig ist es wichtig zu gucken, was ist mein Beitrag und sei es hinterher, um zu gucken, dass ich das nicht nochmal erleben muss.
0: Du hast schon Friedemann Schulz von Thun angesprochen. Auf seinen Modellen beruht deine Theorie. Stell uns den Mann mal vor. Was bedeutet er für dich? Was macht er generell aus?
1: Ja, es ist einer der bedeutendsten Kommunikationspsychologen. Also wir bei uns im Norden lernen den auch rauf und runter in der Schule. Man kennt vielleicht das Vier-Ohren-Modell oder das Kommunikationsquadrat sind vielleicht so die Begriffe, die man irgendwo mal mitgenommen hat. Und er hat kommunikationspsychologische Modelle geschaffen, die ich im Coaching nutze und die ich sehr, sehr hilfreich finde, gerade für diese Themen. Mein Lieblingsmodell da ist zum Beispiel das innere Team, was die innere Vierstimmigkeit, die wir ja alle haben, abbilden kann. Und wir haben ja eben schon gehört, es kann so schwer sein, sich darüber klar zu werden, wo stecke ich da drin, will ich bleiben, will ich gehen. Das ist schon von alleine klar, dass es da ein Modell braucht, was dieser Vielstimmigkeit auch Raum gibt, um sich Klarheit zu verschaffen über den eigenen Weg. Und da finde ich diese Modelle eben sehr, sehr hilfreich und habe an Beispielen aufgezeigt, wie das im Coaching angewendet werden kann und was für Entdeckungen man dann da eben auch über die eigene Seele machen kann.
0: das Kommunikationsquadrat von Friedemann Schulz von Thun hast du schon angesprochen. Um die Kommunikation geht's gleich hier in SWR1 Baden-Württemberg.

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0: wenn wir heute in S-Bahns Leute über vergiftete Beziehungen mit der Psychologin Turit Müller sprechen, dann sind wir auch schnell bei dem Punkt Kommunikation. Welche Rolle spielt die in einer toxischen Partnerschaft? Das ist ja dann eben weit weg vom, sage ich mal, klassischen Austausch.
1: Ja, kann man so sagen. Da gibt es ja auch das für mich auch sehr zweischneidige Schwert Manipulation als Begriff. Ne? Wenn wir zum Beispiel sagen, das ist eine toxische Beziehung, weil eine Seite narzisstische Züge mitbringt, was ja häufig vorkommt, dann fallen solche Begriffe wie Manipulationsverhalten. Und das ist ja etwas, was häufig über die verbale oder nonverbale Kommunikation passiert. Da gibt es auch dann die nächsten klassischen Modebegriffe, wie zum Beispiel Gaslighting, also dass jemand verwirrt wird, seiner eigenen Wahrnehmung nicht mehr so richtig glauben kann und immer mehr auf die Wahrnehmung des Gegenübers angewiesen ist, wie zum Beispiel bei Sätzen wie mach kein Drama, du bist aber auch empfindlich, du verstehst ja keinen Spaß. Und auch da merken wir schon wieder, das sind ja Sätze, die hören wir auch so mal im Alltag. Wo ist denn da nun wieder diese Grenze, genau, wo es toxisch wird? Aber man kann sich vorstellen, wenn man das immer wieder hört, nach Situationen, wo man nicht gut behandelt worden ist, dass man sich selber nicht mehr ganz ernst nimmt mit dieser Reaktion und vielleicht wirklich denkt, ja, möglicherweise bin ich dazu empfindlich, vielleicht spreche ich das dann lieber nicht mehr an. Und dann irgendwie sozusagen doppelt getroffen ist, einmal durch die Behandlung, die wir erfahren haben und dann auch noch der nächste Knick im Selbstwertgefühl, ich bin aber empfindlich. Und so gibt es kleine Nadelstiche, die sich summieren und die eben aber einzeln schwer erkennbar sind, wo man sich selber gar nicht so richtig ernst nehmen kann und irgendwie denkt, ja Mensch, Probleme gibt es ja in jeder Beziehung und jeder greift mal im Wort daneben. Was ist denn hier eigentlich los? Und wenn wir das jetzt mal mit Schulz von Thun angucken, dann sehen wir, dass hier ganz viele Du-Botschaften gesendet werden. Also für alle, die das Kommunikationsquadrat mal irgendwo genossen haben, da gibt es ja verschiedene Seiten der Nachricht und eine ist eben die, wie ich dir sage, was du für eine Person bist und wie wir zueinander stehen. Und da werden sehr viele Negativbotschaften gesendet, ganz wörtlich, so nach dem Motto, ja, geh doch, du findest nie wieder jemanden. Oder eben auch zwischen den Zeilen. Zum Beispiel, solltest du das wirklich wagen mit der Beförderung? Ne? Nicht falsch verstehen, du hast es ja verdient, aber nicht, dass du dich da übernimmst. Ich mache mir ja nur Sorgen um dich. Auch da wird ja das Selbstwertgefühl angekratzt. Und das unter dem Deckmantel des Wohlwollens, also weniger leicht erkennbar. Und das verändert einen Menschen, immer mit diesen Botschaften beschallt zu werden, aus nächster Nähe von einem Menschen, von dem ich denke, der kennt mich wirklich gut, weil wir sind zum Beispiel in einer Partnerschaft.
0: Aber ich könnte ja genau durch den gleichen Satz auch so ein bisschen getriggert werden, provoziert werden. Ach so, der traut mir das nicht zu und erwarte, dem werde ich es dann aber mal zeigen. Also natürlich gehe ich dann weiter und gehe auf diese Beförderung und möchte sozusagen die Stelle, die ausgeschrieben ist, haben. Kann ja genauso sein.
1: Kann sein. Die Frage ist, bin ich dann noch frei in meiner Entscheidung oder arbeite ich nur gegen was und mit welchem Gefühl mache ich das? Mache ich das mit dem Gefühl, das kann ich selbstverständlich oder ich muss mich beweisen? Also vielleicht hat es gewirkt, obwohl es mich erstmal nicht davon abhält, die Dinge zu tun.
0: Das heißt also, egal, wenn man da eine Seite, wenn man es tatsächlich in Seiten aufteilen möchte in einer solchen Partnerschaft, dass sowohl darauf geachtet werden sollte, was gesagt wird und auch wie oft sowas gesagt wird, damit man da eben niemanden triggert, niemanden verletzt.
1: Ja, und auf der anderen Seite auch aus der Warte der Person am empfangenen Ende ist ja auch die Frage, wie oft wichtig, eben um so ein Gefühl zu kriegen, muss ich das jetzt ernst nehmen, fällt das jetzt schon in den Bereich toxisch oder nicht, weil das einmal was rausrutscht, was nicht so glücklich ist. Das ist so, aber die Frage ist dann auch, wie gehe ich damit um? Sag ich vielleicht proaktiv, das tut mir leid, das klang jetzt irgendwie völlig verkehrt. Oder höre ich zumindest mir an, wenn die andere Seite sagt, da bin ich jetzt ein bisschen getroffen, dass du so ein negatives Bild von mir hast. Und räume ich Fehler und Verantwortung ein oder nicht? Und das ist eben auch was ganz Typisches für toxische Beziehungen, dass es keine Problemlösung gibt, dass es keine Selbstreflexion gibt oder eine ineffektive. Also vielleicht sagt die Person, ich entschuldige mich, aber es passiert eben wieder, dann bringt mir das auch nichts.
0: Du sagst, es gibt Songs, die zu diesem Thema passen und jetzt hätten wir einen, nämlich Elton John, I'm Still Standing. Warum passt der tatsächlich zum Thema toxische Beziehungen?
1: Es ist ein großes Durchhalten gefragt, wenn man da rauskommen möchte. Und das endet nicht unbedingt mit der Trennung, sondern da geht die Arbeit teilweise erst richtig los. Und gerade wenn zum Beispiel der Kontakt bleiben muss, wenn man gemeinsame Kinder hat, muss man eine Menge aushalten und stehen bleiben, trotz allem, was sich einem da entgegenstellt.
0: Mit Turit Müller geht's nach 11 weiter in S1 Baden-Württemberg.

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11: Um 11 Uhr mit Stefan Eich. Guten Tag. In Hamburg beginnt der erste Prozess wegen des Anschlags auf die Nord Stream Pipelines. Das Bundeskabinett berät über die Zuckersteuer für Getränke. Das Wetter in Baden-Württemberg: immer mehr Sonne, dabei mild mit 16 bis 21 Grad. Rund 4 Jahre, nachdem die Nord Stream Pipelines in der Ostsee gesprengt worden sind, beginnt gerade in Hamburg der erste Strafprozess. Angeklagt ist ein Ukrainer, der nach Ansicht der Bundesanwaltschaft als Offizier der ukrainischen Armee zivile Ziele angegriffen hat. Das wäre ein Kriegsverbrechen. Aus Hamburg berichtet Elke Spanner.
12: Der Angeklagte soll damals das Sabotagekommando angeführt haben. Das war laut Anklage mit einer gecharterten Segeljacht von Rostock aus auf die Ostsee gefahren und hatte Sprengsätze an den Nord Stream Gasleitungen befestigt. Die explodierten. Das Ganze war wenige Monate, nachdem Russland seinen Angriffskrieg auf die Ukraine begonnen hatte. Der 50-Jährige war Offizier der ukrainischen Armee. Der Generalbundesanwalt geht in der Anklage davon aus, dass er im Auftrag staatlicher Stellen handelte. Der ukrainische Präsident Volodymyr Zelensky hat eine Verantwortung allerdings stets zurückgewiesen.
11: Russland hat nach Angaben aus Kiew erneut zivile Infrastruktur in der Ukraine angegriffen. 600.000 Menschen seien aktuell ohne Strom, sagte der ukrainische Präsident Zelensky am Morgen. Getroffen wurde demnach unter anderem eines der wichtigsten Kraftwerke der ukrainischen Hauptstadt. Die Angriffe erfolgten laut Zelensky wieder ohne Vorwarnung der Verbündeten. Das Bundeskabinett berät gerade unter anderem über die Zuckersteuer, auf die sich Union und SPD im Koalitionsausschuss geeinigt haben. Bei Getränken sollen je nach Zuckergehalt bis zu 32 Cent Steuer pro Liter anfallen. Finanzminister Klingbeil erhofft sich dadurch zusätzliches Geld für den Bundeshaushalt und dass Hersteller den Zuckergehalt von Getränken senken. Das ist wichtig in Baden-Württemberg. Pro-Palästina-Aktivisten wollen ab heute vor der Zentrale der israelischen Rüstungsfirma Elbit in Ulm kampieren. Schon vergangenen Herbst hat es hier ein Protestcamp gegeben. Einzelheiten von SWR-Reporterin Maja Nötzl.
13: Mit dem Camp wollen die Aktivisten erreichen, dass die Rüstungsfirma ihren Sitz in Ulm, aber auch ihre Fabriken in anderen deutschen Städten schließt. Shut Elbit down, schließt Elbit, ist der Slogan. Die Aktivisten machen das Rüstungsunternehmen mitverantwortlich für den Krieg in Gaza. Eine weitere Forderung ist, die Anklagen gegen 5 Aktivisten fallen zu lassen, gegen die derzeit in Stuttgart verhandelt wird. Sie sollen vor gut einem Jahr in den Elbit-Standort in Ulm-Böfingen eingebrochen sein und dort einen Millionenschaden hinterlassen haben. An dem Protestcamp vor rund einem Jahr hatten sich laut Organisatoren rund 150 Menschen beteiligt.
11: In Heidelberg beginnen die 31. Theatertage. Bis Anfang November gibt es viele Theaterstücke mit freischaffenden Künstlern aus Deutschland und Österreich. Mehr Nachrichten auch auf swraktuell.de.
14: Das ist die Verkehrslage für Baden-Württemberg aktuell. Vorsicht auf der A81 Würzburg Richtung Heilbronn. Zwischen Neuenstadt und dem Kreuz Weinsberg eine ungesicherte Unfallstelle auf der linken Spur. A5 Karlsruhe Richtung Frankfurt. Zwischen Kronau und dem Kreuz Walldorf 3 Kilometer stockender Verkehr. Dauert momentan 15 Minuten länger. Im weiteren Verlauf zwischen Walldorf-Wiesloch und dem Kreuz Heidelberg 4 Kilometer Stau. Da sind es ebenfalls nochmal 20 Minuten plus. A8 Stuttgart Richtung Karlsruhe. Zwischen Stuttgart-Möhringen und dem Kreuz Stuttgart 3 Kilometer stockender Verkehr. Ansonsten wünsche ich eine gute Fahrt. Das Wetter, also am Vormittag oder während des Vormittages sollten dann tatsächlich alle Nebelfelder auch mal irgendwo verschwinden. Auch die letzten dichten Regenwolken, die wir haben, ziehen mal weiter und wir haben in den nächsten Stunden ein Wetter, was immer freundlicher wird, am Nachmittag dann tatsächlich sogar mit längeren sonnigen Phasen an diesem 14. Oktober. Werte, die raufgehen, ich würde sagen überdurchschnittlich, auf 21 Grad. Und es weht ein schwacher Wind aus westlicher bis nördlicher Richtung dazu. In der Nacht, da zieht es dann wieder ein bisschen auf. Wir haben einen klaren Himmel und wir haben Temperaturen von 8 bis 2 Grad.
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14: Mit Jens Wolters, hallo. Was tun, wenn wir in einer Beziehung stecken, in der wir etwa Unterdrückung oder Abwertung erleben? Darum geht's gleich mit der Psychologin Turit Müller.
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0: Die Psychologin Turit Müller ist weiter zu Gast in SWR1 Leute. Wenn ich in einer toxischen Beziehung stecke, privat oder im Job, wie kann ich mir helfen, wenn zum Beispiel alleine mein Selbstwertgefühl, da hatten wir es ja auch schon von, auf einem extrem Niedrigstand ist?
1: Das ist eine gute Frage. Also grundsätzlich, wenn ich merke, ich bin in so einer Partnerschaft, würde ich mir Hilfe von außen holen, weil es einfach in der Regel total schwierig ist, selber damit irgendwie vorwärts zu kommen. Das ist ja einer der Gründe, warum Menschen eben so lange auch bleiben unter Umständen. Und dann mit zum Beispiel psychologischer Unterstützung könnte man da ein bisschen schauen, weil die Schwierigkeit ist die, solange ich in dieser Partnerschaft bleibe, bekommt mein Selbstwertgefühl ja diesen Knick weiter mit tagtäglich. Da kann ich ein bisschen was gegenhalten lernen, innerlich oder vielleicht sogar im Kontakt, aber nichtsdestotrotz bin ich dem ja weiter ausgesetzt. Also das heißt, ich müsste eigentlich die Kernfrage mal öffnen, will ich da eigentlich bleiben? Und das ist vielleicht ganz gut in Begleitung zu lösen.
0: Heißt aber dann ja auch, dass man versucht, auf Distanz zu gehen zu der Person, die mir nicht gut tut.
1: Ja, und das kann ich auf unterschiedliche Arten und Weisen tun. Es gibt einen Begriff, den ich da ganz hilfreich finde, radikale Akzeptanz. Und zwar bedeutet radikale Akzeptanz, dass mir wirklich vollkommen klar ist und ich vielleicht auch über diese kognitive Dissonanz, über die wir sprachen, langsam hinweg bin, dass ich mein Bild nicht ständig kippeln habe, das ist gut hier oder nicht, sondern dass mir wirklich klar ist, das ist ein Mensch, mit dem ist nicht gut Kirschen essen und der tut mir nicht gut und irgendwie wäre es dran zu gehen, auch wenn ich das vielleicht nicht von heute auf morgen schaffe, denn hier kann ich nichts mehr verbessern durch eine gemeinsame Therapie oder durch irgendwelche Verhaltensänderungen. Und das ist eine Möglichkeit, die mir innerlich helfen kann, mich zu schützen, weil ich nicht immer wieder ins Messer laufe, ne? Weil ich nicht immer wieder versuche, das Gespräch zu suchen, um Dinge zu klären, die nicht gut laufen oder mich auf irgendeine andere Art und Weise verletzlich und angreifbar mache, weil meine Hoffnungen nicht jedes Mal aufs Neue enttäuscht werden. Das ist so ein Stück weit auch Erwartungsmanagement. Und also diese Erkenntnis kann zum Beispiel ein Schutzschild sein, aber die Erkenntnis zu gewinnen ist tatsächlich ganz schwer. Und wie viel es dazu braucht, bis ein Mensch an diesem Punkt ist, das kann sehr lange dauern. Manchmal erst nach dem XYZ-ten Betrug. Manchmal ist für Menschen auch ein Wort ein Aha-Erlebnis, zum Beispiel zu merken, es gibt verdeckten Narzissmus und das, was ich bei Partner oder Partnerin erlebe, trifft darauf zu und es gibt ein Wort für das, was mir hier passiert in meiner Partnerschaft, auch wenn das für mich wie unzusammenhängende kleine Situationen aus dem alltäglichen Klein-Klein vorkommt, ist das irgendwie ungut, gibt es hier irgendwie eine Schieflage und das Wissen kann schützen, aber es ist schwer zu erreichen, dazu brauchst du dann tatsächlich eventuell auch schon ein Coaching oder eine Therapie.
0: Im Privaten wahrscheinlich besonders anspruchsvoll, weil wenn es um Freunde, Verwandtschaft, den Partner, die Partnerin geht und da dann halt ja auch noch Zuneigung im höchsten Maß vielleicht die Liebe dabei ist, ist das ja ganz schwer zu sortieren und da dann halt irgendwie auch auf Distanz zu gehen.
1: Auf jeden Fall. Und das fällt ja auch auf, ne? Also wenn ich in einer bestehenden Partnerschaft zum Beispiel, wenn man auch zusammenlebt, auf Distanz gehe, dann ist das ja der nächste Konfliktherd. Und das ist eben auch oft so ein Punkt, an dem solche Beziehungen dann eskalieren, ne? Also wenn die eine Seite merkt, hier läuft irgendwas nicht rund und ich muss Grenzen setzen oder ich muss mich zurückziehen, aus der Schussbahn bringen, in dem Moment zeige ich ja nicht das gewünschte Verhalten und auch nicht das gewohnte Verhalten. Und die andere Seite versucht mich wieder dahin zu bringen, wo ich bequem war. Und das heißt, da beginnt oft dann die Eskalationsspirale, wo es richtig heftig werden kann und wo es, wenn wir über Gewaltbeziehungen reden, auch gefährlich werden kann. Deshalb macht es gegebenenfalls auch Sinn, sich davor schon mal zu informieren und Unterstützung zu holen.
0: Du hast Begriffe in deinen Ratschlägen, in deiner Lehre von Grey Rock und Yellow Rock. Was ist damit gemeint?
1: Das sind so die klassischen Methoden im Umgang mit narzisstischen Menschen. Und da haben wir schon gehört, das ist ein möglicher Baustein, warum eine Beziehung toxisch wird, dass eine Seite oder auch zwei Seiten vielleicht narzisstische Verhaltensweisen mitbringen. Und Greyrock ist so die bekannteste Technik, die es da in der Kommunikation gibt. Der graue Stein, da ist der Name sozusagen Programm. Ich versuche, langweilig zu werden wie ein grauer Stein. Da merkt man schon, das kann man mit Partner oder Partnerin nicht so gut machen. Das ist auch eher so für den beruflichen Kontext gedacht, wo ich vielleicht irgendeinem schwierigen Kollegen, irgendeiner schwierigen Kollegin so ein bisschen aus dem Schussfeld gehen möchte und nicht immer die Person sein möchte, die die doofen Kommentare erntet oder mit der sie Zeit verbringen möchte oder ne, die irgendwie die Zielscheibe wird. Und da versuche ich, kurze Antworten zu geben, knapp zu bleiben, unemotional zu bleiben, keine interessierten Nachfragen zu stellen, also wirklich Teflon zu werden, dass alles an mir abgleitet, auf eine Art und Weise, die immer noch höflich und freundlich ist, sonst fällt das ja wieder auf und führt zu einer Gegenverhaltensweise, die dann vielleicht eskalieren könnte. Und Yellow Rock ist sozusagen das Gleiche in Gelb angestrichen für zum Beispiel Eltern, die über gemeinsame Kinder weiterhin sprechen müssen.
0: Turit Müller in SWR1 Baden-Württemberg.

0: Das ist auch ein Wunschsong, den Turit Müller in SWR1 Leute hören wollte. I Will Survive. Da sind wir dann schon beim wirklich noch schwierigeren Punkt, wenn eine Beziehung nicht richtig läuft, nämlich bei der Trennung.
1: Auf jeden Fall, ja.
0: Da können wir jetzt mal nämlich drauf schauen, wenn wir in einer Beziehung stecken, die eben nicht ausgeglichen ist für alle und wenn die Selbsthilfe dann vielleicht auch nicht die entscheidende Veränderung gebracht hat, dann bleibt eben nur noch diese Trennung. Das ist ja ein Riesenschritt, vor allen Dingen, wenn man weiß, was da alles dranhängen kann. Also eine gewisse finanzielle Abhängigkeit, Kinder nicht zu vergessen, das ist ja, also wenn wir alleine in der Partnerschaft bleiben, ein Riesending, was man irgendwie zu stemmen hat.
1: Ja, das ist allein schon unter relativ normalen Umständen schwierig, aber normale Beziehungen würden eben mit sich bringen, dass vielleicht beide Seiten zu dem Ergebnis kommen, okay, wir tun uns nicht gut, lass uns freundschaftlich auseinandergehen. Hier muss man auch mit Gegenwind rechnen, ne? Und zu all den Unbill kommt eben auch noch die schwierige Kommunikation hinzu, dass jemand aussitzt, dass ich versucht habe, mich zu trennen und einfach keine Schritte einleitet, die nötig werden. Oder dass es Drohungen gibt, ich tue mir was an oder dass ich vielleicht sogar Sorge haben muss, dass mir und den Kindern was passiert. Und dann eben auch sehr viel Unsicherheiten, Unwägbarkeiten, Angst und alles oft auch sehr im Diffusen mitschwingen kann. Und sehr, sehr viele Dinge, an die ich gleichzeitig denken muss, allein schon auf einer organisatorischen Ebene und das eigene Innere, will ja auch noch gewuppt sein. Mhm. Ja.
0: Und das heißt auch, wenn man dann an so einem Punkt ist und aufgrund von Abhängigkeiten vielleicht und der familiären Situation, wenn wir im Bereich Partnerschaft bleiben, wäre es ein fataler Fehler zu sagen, ah, wir versuchen es nochmal, dann geht man in diesen On-Off-Modus rein?
1: Das ist natürlich immer schwer zu orakeln, wenn man die Beziehung nicht kennt, ne? Aber toxische Beziehungen zeichnen sich ja eben auch genau, wie du sagst, durch diesen On-Off-Modus aus. Und wenn man da schon ein paar Runden gedreht hat miteinander, dann ist ja irgendwann der Punkt erreicht, wo vielleicht klar wird, eine weitere Runde wird höchstens schneller und heftiger, aber wird keine entscheidende Wendung bringen. Und das ist schwer, rechtzeitig abzuspringen. Und das ist eben auch die Herausforderung, die oft nach der Trennung noch bleibt, dass ich nicht zurückgehe, weil mir die andere Person fehlt. Ne? Wir sprechen hier zum Beispiel auch von traumatischen Bindungen. Die haben oft diesen Gummiband-Effekt, ja? Weil ich da rauskomme, dann geht es mir erstmal wieder besser. Und ich denke, huch, so schlimm war es ja gar nicht. Und dann fange ich an, die andere Seite zu vermissen. Und dann geht es mir ja irgendwie auch nicht so gut, weil ich geschwächt bin durch die Trennung und es ist alles traurig und mir fehlt die Zuwendung und so weiter. Und dann möchte ich mich anlehnen und lehne mich vielleicht an genau die Schulter, von der ich mich gerade getrennt habe, wieder an. Und so gibt es einen hohen Sog zu diesen On-Off-Beziehungen.
0: Was ich mich gefragt habe, wenn wir beim Thema Partnerschaften bleiben, es gibt ein gemeinsames soziales Umfeld in vielen Fällen. Ob das Familie sind, gleiche Freunde oder gemeinsame Freunde, wie löse ich das denn am besten eigentlich? Weil das muss ja auch irgendwie berücksichtigt werden.
1: Ja, das ist wahrscheinlich auch bei jeder Trennung eine Herausforderung, aber hier auch besonders, weil wir haben vorhin über Gaslighting gesprochen, also dass ich sozusagen in meiner Wahrnehmung beeinträchtigt bin, meiner Wahrnehmung noch zu glauben. Das Gleiche passiert ja mit dem Umfeld. Mhm. Wenn zum Beispiel meine eigene Herkunftsfamilie, wenn meine Eltern beispielsweise auch erlebt haben, dass die Person sich tadellos darstellt, mit der ich zusammen war. Und ich vielleicht als die Buhfrau dastehe, warum trennst du dich denn von so einem Menschen? Was willst du denn noch, nur wegen so einem kleinen Stürmchen mal zu gehen? Dann fehlt mir vielleicht auch da der Rückhalt. Ja, mhm. Weil die eben den gleichen, man kann hier sogar von Gehirnwäsche ist ein großes Wort, ne? Aber so ähnlich wirkt es, Prozess sprechen. Und dann stehe ich vielleicht ohne Rückhalt da oder muss immer fürchten, dass ich vielleicht ausgehorcht werde von gemeinsamen Freunden, dass die vielleicht auch in Dienst genommen werden von der anderen Seite, bis hin zu den eigenen Kindern, ne, wo ich merke, dass es vielleicht Beeinflussungsversuche gibt, mich schlecht zu machen, um vielleicht die Entscheidung mit zu beeinflussen, zu wem die Kinder gehen wollen oder einfach, weil es der letzte Hebel ist, den man noch hat, um mich zu treffen, wenn ich nicht mehr in dieser Beziehung präsent bin. Das passiert leider alles sehr häufig.
0: Du hast auch schon deutlich gemacht, du hast ein Buch geschrieben mit Selbsthilfetipps, aber ab einem gewissen Punkt sollte man tatsächlich sich dann auch in den meisten Fällen professionelle Hilfe suchen. Die Trennung, die kriege ich doch nicht alleine hin, oder?
1: Das ist unterschiedlich, aber zum Beispiel...
0: Da wenn muss ich sehr stabil sein.
1: Ja, das ja. Aber es gibt Menschen, die sagen, so das Gefühl kann sein wie, ich muss mir ein Bein abschneiden, um mich zu retten. So, ne? Und es gibt Menschen, die tun das zum Beispiel, weil sie einen sehr robusten Verstand haben, der einfach sagt, okay, das geht hier so nicht weiter, du musst da raus. Und dann machen die das und dann suchen die vielleicht hinterher Begleitung oder so. Ne? Auf jeden Fall ist es gut, sich Hilfe zu holen, weil uns ja oft die Fähigkeit fehlt, wirklich zu reflektieren, was da passiert und warum ich selber es einfach nicht schaffe zu gehen. Das ist ja das Phänomen, was wir da oft erleben.
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halb zwölf. Und der Blick auf die Straßen. Vorsicht auf der 81 Würzburg Richtung Heilbronn zwischen dem Dreieck Würzburg-West und Gerchsheim. Da liegen Metallteile auf der Fahrbahn. Vorsicht auf der A81 Würzburg Richtung Heilbronn zwischen Neuenstadt und dem Kreuz Weinsberg. Eine ungesicherte Unfallstelle auf der linken Spur. A5 Karlsruhe Richtung Frankfurt zwischen Kronau und dem Kreuz Waldorf. 3 Kilometer stockender Verkehr. Macht eine Viertelstunde plus.

0: aus und wir haben Temperaturen von 8 bis 2 Grad.
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0: Über eine ungleich geführte Beziehung haben wir schon gesprochen. Die mögliche Trennung war auch schon Thema. Ja, und dann? Wie geht's dann eigentlich weiter im Leben? Damit beschäftigen wir uns gleich mit Turit Müller.
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0: Wie finde ich zurück zu mir und ins Leben zurück nach einer misslungenen Beziehung und einer Trennung? Das will ich jetzt in SWR 1 Leute von der Psychologin Turit Müller wissen. Dieser Weg zurück ist verdammt anspruchsvoll.
1: Absolut. Wir haben ja in der Regel dann so eine Art doppelten Vertrauensbruch erlebt. Wir haben erlebt, der Mensch, der mir der Nächste sein sollte, war für mich der Gefährlichste. Und ich habe es nicht gemerkt oder viel zu spät. Das heißt, ich vertraue niemandem mehr und mir auch nicht. Und viel Spaß dabei, Kontakte zu pflegen oder sogar irgendwann eine neue Beziehung zu finden. Das kann natürlich dazu führen, dass ich mich nicht traue, wieder loszugehen, ne?
0: Bin ich stark traumagefährdet? Ich weiß, man kann das nicht pauschal sagen, aber das kann dann auch eine Folge sein?
1: Das kann eine Folge sein. Das kann aber auch etwas sein, was ich vielleicht schon mitgebracht habe, was auch den Weg in so eine Beziehung dann geht.

0: geebnet hat, weil ich zum Beispiel Beziehungen um jeden Preis halten möchte, egal ob sie mir gut tun oder nicht, durch das, was ich an Bindungstraumata erlebt habe beispielsweise.
1: Wenn du solche Menschen betreust, die zu dir kommen, ein großes Problem in einer solchen Beziehung haben, die Trennung vollziehen und dann halt wieder einen weiteren Lebensabschnitt beginnen. Was gibst du denen mit an die Hand? Also wie stellt man das wirklich am besten an? Du hast gerade schon gesagt, Vertrauen ganz wichtig. Wenn man es weiterführt, auch sich neu zu verlieben, da sind wir auch wieder in diesem partnerschaftlichen Bereich. Das stelle ich mir sehr schwierig vor.
0: Ja, die Themen sind natürlich verschieden und eine Möglichkeit kann sein, dass Menschen kommen und sagen, ich möchte verstehen, was mich in diese Beziehung geführt hat oder so lange gehalten hat, was vielleicht auch mein Wunderpunkt ist, dass mir das möglicherweise wieder passieren kann und an der Stelle arbeiten und herausfinden, was war da eigentlich der Stolperstein, so, ne? Ohne dass wir hier über Victim Blaming reden, darum geht's ja eben nicht, sondern nur zu gucken, wie kann ich mich in Zukunft davor bewahren. Oder woran erkenne ich beim nächsten Mal früher, wenn die Beziehung eine Schieflage kriegt, kann ich das im Dating vielleicht so ein bisschen monitoren lassen im Rahmen eines Coachings.
1: Aber dann sind wir ja auch schon bei dem Punkt, wenn das nochmal passiert. Das heißt ja, ich habe gar nicht mehr so dieses Vertrauen, dass es auch eine ganz reibungslose Beziehung geben könnte.
0: Auch das unterschiedlich. Es gibt auch Leute, die sagen, ach, ich gehe wieder los, ich fühle mich
1: jetzt
0: allein.
1: Einmal und
0: genau, und das natürlich können wir uns vorstellen, wie das endet. Gerade wenn ich in einer Krise losgehe, ist die Wahrscheinlichkeit, dass ich mit dem nächsten nicht ganz so einfachen Menschen zurückkomme, recht hoch. Ja.
1: Selbstwertgefühl, das Thema Würdigung, also die Anerkennung des eigenen Leids ja vielleicht auch so ein bisschen Überlebens dieser Situation, das ist ja wahrscheinlich auch entscheidend.
0: Auf jeden Fall. Wir sprechen in dem Kontext ja auch zum Beispiel von traumatischem Wachstum, ne? Dass wir auch durch sogar traumatische Erfahrungen, was wir da ja manchmal auch dann erleben, einen Zugewinn haben können. Dass wir zum Beispiel merken, Mensch, ich hatte da immer schon ein Thema, weil das kommt vielleicht aus dem Elternhaus. Und jetzt kann ich alle Beziehungen, die ich gestalte, nicht nur die partnerschaftlichen, ganz anders angehen, weil mir klar ist, was meine Mindeststandards sind und dass ich mich auf eine bestimmte Art und Weise nicht behandeln lassen möchte. Auch von mir selbst nicht. Also das kann ganz grundlegende Änderungen mit sich bringen, wie zum Beispiel diese, die das ganze Leben dann beeinflussen und schöner machen und selbstgestalteter machen.
1: Jetzt hörst du als Diplompsychologin wahrscheinlich wirkliche Geschichten, die man ja auch dann nicht einfach nur im Büro lassen kann, sondern die du auch mit nach Hause nimmst. Jetzt bist du allerdings mehr als nur Psychologin, sondern du gehst auch auf die Bühne als Musikkabarettistin, du schreibst Krimis. Ist das für dich wichtig, da so einen Ausgleich zu haben?
0: Auf jeden Fall. Also erstmal glaube ich, bin ich als Mensch so gestrickt, dass es eben auch die kreative Seite gibt und die will Auslauf, sonst wird die unglücklich. Und unglücklich helfe ich ja auch niemandem beim Coaching weiter. Und dann ist Coaching ja auch ein Bereich, wo ich einfach sehr viel zuhöre, was ich auch sehr mag, weil ich selber auch wahnsinnig viel lerne und das für mich auch immer wieder spannend ist, an der Seite einer Person mit dieser Person zusammen herauszufinden, was eigentlich der Knoten, den es hier zu lösen gilt. Aber es ist auch gut, nicht immer nur was reinzukriegen sozusagen, was aufzunehmen, sondern auch ein Ventil zu haben. Und da ist Schreiben für mich absolut das Go-To.
1: Geschrieben haben auch SWR1-Hörerinnen und Hörer zum Thema. Gucken wir gleich drauf in SWR1 Baden-Württemberg.

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0: Schlussrunde in SWR1 Leute mit der Psychologin Turit Müller. Wir gucken so ein bisschen auf die Reaktionen der SWR1 Hörerschaft. Robert hat geschrieben, sagt, interessantes und wichtiges Thema. Ich habe dadurch eine sehr gute Freundin verloren. Sie hat ihre toxische Beziehung mit einem Narzissten nicht verkraftet. Im Nachgang habe ich festgestellt, dass solche Beziehungen keine Einzelfälle sind und immer noch ein großes Tabuthema. Und da passt in etwa zu, was eine Mutter uns geschrieben hat. Mein Sohn lebt in einer toxischen Beziehung. Er weiß das. Was passiert, wenn ich ihm das Buch, nämlich das von dir, Toxische Beziehungen, schenke und die Partnerin sieht das? Provoziert das nicht eine neue Konfliktsituation? Das ist relativ schwierig für Menschen im Umfeld einer solchen Beziehung.
1: Absolut. Und mit Recht ist da Vorsicht angebracht, ne? Weil in dem Fall klingt es jetzt so, als wäre der Sohn zumindest jemand, mit dem man darüber reden kann und solche Worte auch benutzen kann. Aber das ist ja auch nicht selbstverständlich gegeben, sondern was auch häufig passiert ist, dass die Person das gar nicht hören möchte, aber immer wieder uns durchaus spüren lässt, in welchen schwierigen Erlebnissen sie steckt. Und dann sind wir irgendwie in der Zwickmühle. Ich höre mir immer das Leid an und ich darf aber eigentlich nicht aussprechen, wie soll ich mich da verhalten. Und in dem Fall mit der Frage, was mache ich mit dem Buch, kann ich das meinem Sohn schenken, würde ich vielleicht denken, frag ihn doch einfach. Wie würde es dir gehen, wenn ich dir das schenke? Magst du das bei mir lesen? Magst du das mitnehmen? Denn natürlich, die Beschäftigung mit dem Thema kann, wie wir auch gehört haben, erstmal die Konflikte verschärfen, aber dann ja eben auch vielleicht zu einer Klärung beitragen. Darum fände ich schwierig, das jetzt komplett zu zensieren, sondern würde einfach fragen, wie gehst du damit am besten?
0: Wenn ich den Sohn aber darauf anspreche und das vorher noch kein Thema war, dann könnte es auch extrem übergriffig sein.
1: Das könnte sein. Es klang jetzt so, als wäre es ein Thema, aber genau, da ist oft, finde ich, so eine gute Technik, wenn ich denke, ich kann das noch nicht ansprechen, also sozusagen aktiv zuhören. Ne? Wiedergeben, was höre ich dich sagen, welche Gefühle und Bedürfnisse höre ich bei dir und das einfach zurückspiegeln. Weil das ist das, was Betroffenen oft verloren geht, sich selber dann noch ernst zu nehmen mit den eigenen Erlebnissen. Und von außen sozusagen diese Validation zu bekommen, das ist wirklich schwierig, wo du da durchgehst, ohne dass ich diese Wertung von außen kriege, sondern ich höre, wie sehr dich das mitnimmt und dass du dir da wirklich eine Lösung wünschst, weil dich das aufreibt seit Monaten und du nicht mehr richtig schlafen kannst. Das hilft sozusagen, dass nicht dieser Eindruck von Einmischung entsteht unter Umständen. Aber selbst das kann zu viel sein, wenn ich einen inneren Konflikt habe zwischen der Seite, die sagt, ich will bleiben, und der Seite, die sagt, ich will gehen. Und dann trage ich den Konflikt vielleicht plötzlich im Außen auf.
0: Axel aus Esslingen hat sich gemeldet und möchte wissen, wie stehen generell die Chancen zur Besserung, wenn beide Partner ähnlich toxisch bzw. narzisstische Züge haben?
1: Interessante Situation überhaupt. Das gibt es natürlich, ne, dass Menschen, die beide, ich sag mal, schwierige Züge haben, zusammenkommen. Grundsätzlich kann man sagen, bei Narzissmus gibt es sehr unterschiedliche Einschätzungen, wie wirksam da überhaupt Therapien sind, gerade wenn es dann im Bereich von Persönlichkeitsstörungen ist. Was wir hier auf jeden Fall sagen müssen, ist, dass häufig in der Regel die Einsicht und die Selbstreflexion beeinträchtigt ist. Das heißt, wenn ich gar nicht sehe, dass ich eigentlich Hilfe bräuchte, dass vielleicht auch mit meinem Verhalten was problematisch ist, dann suche ich keine Hilfe oder ich bleibe nicht lange da. Habe vielleicht ähnliche Dynamiken wie mit anderen Menschen, auch mit der Person, die versucht, mir zu helfen, und sage vielleicht, meine Therapeutin ist unfähig, ich höre da wieder auf. Und da geht die Abwertung dann an der Stelle los, sodass es häufig einfach sehr schwierig ist, überhaupt Menschen in so ein Setting zu bekommen, dass sie da lang genug bleiben, damit sich überhaupt was verändern kann. Und wenn man dann noch zwei hat, wird es bestimmt nicht leichter. Aber wenn es wenden sich, und das finde ich sehr, sehr schön, immer wieder auch Menschen an mich, die sagen, vielleicht bin ich auf der anderen Seite. Ja, vielleicht bin ich irgendwie herausfordernd in meinem Verhalten. Und da würde ich immer sagen, probier's. Ja, probier es unbedingt, nimm Hilfe an. Im Zweifel wirst du selber auch glücklicher, wenn du dich an dieser Stelle besser verstehen lernst. Und deshalb würde ich immer sagen, Hilfe suchen.
0: Martin Dick aus Stuttgart hat geschrieben, er ist mit diesem Begriff toxische Beziehung nicht so ganz einverstanden und sagt, es nützt eigentlich niemandem. Im Gegenteil, wird dies vorrangig ideologisch missbraucht, um geschlechtsspezifische Rollenstereotype zu reproduzieren. Und du sagst ja auch selber, dass das ein schwieriger Begriff ist.
1: Definitiv. Und deshalb finde ich es so wichtig, dass wir drüber reden. Er ist eben mit keiner Definition untermauert. Das macht ihn auch anfällig für inflationäre Verwendung. Er ist ja im Moment überall in den Medien. Aber er ist wichtig, genauso wie zum Beispiel Narzissmus auch ein wichtiger Begriff ist, für Betroffene, damit sie ein Wort finden für das, was sie erleben, weil das überhaupt erstmal in die Handlungsfähigkeit führt. Und ich glaube, dass unser Weg aus diesem Dilemma raus sein kann, dass wir ihn möglichst differenziert verwenden und gut informiert verwenden. Und dann kann er seinen Wert entfalten, sozusagen, ja, dass wir Dinge ansprechen können, die schwierig sind und die vielleicht nicht mal das Label toxisch verdienen, aber die Veränderung brauchen.
0: Turit Müller in SWR1 Leute, vielen Dank für dein Kommen.
1: Ich danke dir auch, das war echt schön.
0: Wir gehen raus mit einem Song, den du dir auch noch gewünscht hast. Whitney Houston, How Will I Know? Du sagst, passt zumindest zu dem Zeitpunkt dann, wenn nach einer toxischen Beziehung auch ein Dating wieder irgendwann mal vonnöten sein
1: die
0: sollte.
1: Die große Frage, ja, passt es?
0: Ich kann den Hinweis geben, nach 12 bei Matthias Schiedert sind mehr oder weniger die Elefanten los. Im Hitmacht-Duell zur SWR1 Hitparade stehen sich die Ortschaften Hartheim und Mutlangen heute gegenüber. Schönen Tag noch. Tschüss.
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10: Um 12 Uhr mit Stefan Eich. Guten Tag. Das Bundeskabinett stimmt der Zuckersteuer auf Getränke zu. Unternehmen in Baden-Württemberg unterstützen das geplante Handyverbot an Schulen. Das Wetter im Land, immer mehr Sonne, dabei mild mit 16 bis 21 Grad. Cola, Limo und andere zuckerhaltige Getränke werden ab Juli vermutlich teurer. Das Bundeskabinett hat der sogenannten Zuckersteuer von bis zu 32 Cent pro Liter zugestimmt. Aus Berlin, Eva Huber.
11: Die Idee dahinter ist, dass die Hersteller einen Anreiz haben, weniger Zucker in ihre Getränke zu mischen, ihn zum Beispiel durch Süßstoffe zu ersetzen. Dadurch umgehen sie die Steuer. Von der Steuer ausgenommen werden sollen mittelständische Getränkehersteller, wenn sie weniger als 1 Million Liter gezuckerte Getränke pro Jahr produzieren. Die Bundesregierung rechnet mit Steuereinnahmen von rund 900 Millionen Euro pro Jahr. Das Geld soll vor allem in den Gesundheitsfonds fließen. Unter anderem aus CDU und CSU geführten Bundesländern kommt Kritik. Die Zuckersteuer mache Getränke teurer und Bürger würden damit zur Kasse gebeten, um Haushaltslöcher zu stopfen.
10: Auch die Hersteller von zuckerhaltigen Getränken finden das Konzept einer Zuckersteuer falsch. Warum, erklärt SWR Berlin-Korrespondent Chris Berdrow.
12: Da ist von einem Eingriff in die Konsumfreiheit die Rede. Die Unternehmen zweifeln auch an, dass die Steuer tatsächlich eine Wirkung entfaltet in dem Sinne, dass sie das Problem des Übergewichts im Land tatsächlich angeht. Auf der anderen Seite melden sich Gesundheitsexperten zu Wort. Die hätten sich auch höhere Steuersätze vorstellen können und eine stärkere Staffelung nach Zuckergehalt, um den Herstellern mehr Anreize zu bieten, mit weniger Zucker dann auch in einen günstigeren Steuertarif zu kommen.
10: Die Zuckersteuer kann in Kraft treten, wenn auch der Bundestag zugestimmt hat. Diesel wird nach Ansicht der Internationalen Energieagentur bis ins nächste Jahr hinein knapp werden. Die Lage an den Dieselmärkten sei extrem angespannt. Grund sei, dass die Lagerbestände vor dem Winter ungewöhnlich stark abgebaut worden seien. Die Produktion sei weiterhin eingeschränkt, so die Energieagentur, wegen der Angriffe im Zusammenhang mit dem Iran-Krieg. In der Türkei hat die Polizei den regierungskritischen Fernsehsender Halk TV gestürmt und die Sendungen beendet. Die Vorwürfe lauten auf Geldwäsche, Bestechung und Ausschreibungsbetrug. 11 Angestellte des Senders wurden festgenommen. Die türkische Opposition kritisierte das Vorgehen scharf und wies die Vorwürfe zurück. Halk TV ist einer der populärsten Nachrichtensender in der Türkei. Und das ist wichtig in Baden-Württemberg. Unternehmen im Land unterstützen mehrheitlich das geplante Handyverbot an Schulen ab dem nächsten Schuljahr. Das hat eine Umfrage der Industrie- und Handelskammern im Land ergeben. Knapp 3/4 der rund 1100 befragten Betriebe erwarten, dass junge Menschen besser qualifiziert ins Berufsleben starten, wenn sie in der Schule kein Handy nutzen dürfen. Aus der Redaktion Landespolitik Annika Jahn.
13: Fast 80% erhoffen sich, dass Schülerinnen und Schüler im Unterricht weniger abgelenkt sind und weniger stören. Etwa 3/4 denken, dass sie sich dann besser konzentrieren können. Etwa 2/3 erhoffen sich, dass die Schüler dadurch besser kommunizieren und sozial interagieren. Laut Andrea Bosch von der IHK Stuttgart geben viele Betriebe an, dass junge Menschen all das oft nicht mehr könnten. Unternehmen wünschten sich Menschen, die zuverlässig arbeiten und im direkten Austausch mit anderen sicher auftreten.
10: Bei Leutkirch im Kreis Ravensburg ist in der Nacht ein Mann bei einem Unfall ums Leben gekommen. Der 55-Jährige war nach ersten Erkenntnissen der Polizei dunkel gekleidet an oder auf der B465 unterwegs, als ein Auto ihn überfuhr. Der Fahrer stoppte erst nach gut 1,5 Kilometern. Ob der getötete Mann zu Fuß oder mit dem Fahrrad unterwegs war, ist noch nicht klar. 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
14: S1 Baden-Württemberg Verkehrsservice, 12:04. Wir schauen auf der A5 Karlsruhe Richtung Frankfurt zwischen Bensheim und Zwingenberg. Hier gibt es einen neuen Unfall, noch nicht abgesichert, und zwar auf dem Beschleunigungsstreifen. A7 Würzburg Richtung Ulm in Höhe Allen-Westhausen. Hier liegt ein Kanister auf dem Beschleunigungsstreifen. A8 München-Stuttgart zwischen dem Kreuz Ulm-Elchingen und Oberelchingen. Hier laufen in beiden Richtungen Hunde auf der Fahrbahn. A8 Stuttgart Richtung Karlsruhe zwischen Heimsheim und Pforzheim Süd. Hier ein neuer Unfall, noch nicht abgesichert, und es liegen Fahrzeugteile auf der Straße. B462 Schildach Richtung Rottweil zwischen Schramberg, B462 und Schramberg-Sulgen, Westhaldenhof. Hier ein kaputtes Fahrzeug, und zwar auf der rechten Spur. A5 Karlsruhe Richtung Frankfurt zwischen Bruchsal und dem Kreuz Waldorf. Hier ein kaputtes Fahrzeug auf der rechten Spur in der Baustelle. 7 Kilometer stockender Verkehr. Streckenweise dauert 20 Minuten länger. Und im weiteren Verlauf zwischen Waldorf-Wiesloch und dem Kreuz Heidelberg. Hier 3 Kilometer stockender Verkehr, dauert bis zu 1/4 Stunde. A6 Heilbronn Richtung Nürnberg zwischen Kupferzell und Ilshofen-Wolpertshausen. Hier 4 Kilometer stockend, 1/4 Stunde plus. Und noch die A67 Mannheim Richtung Darmstadt zwischen Pfungstadt und dem Darmstädter Kreuz. 3 Kilometer Stau. Alle Verkehrsinfos jederzeit auf swr1.de. Sonne und ein paar Wolken für Baden-Württemberg, und die Wolken, die werden immer weniger. 16 bis 21 Grad heute, am wärmsten im Breisgau, und morgen früh erstmal noch neblig und dann so wie heute.
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14: Schönen Mittag, Matthias Schiedert hier, hallo. SWR 1. Ja, damit sind es nur noch 3 ganze Tage. Also heute, jetzt noch, dann morgen, am Freitag und Samstag bis 12. 3 Tage, an denen ihr abstimmen könnt für die SWR1 Baden-Württemberg Hitparade. Nächste Woche, wer es noch nicht gemacht hat, jetzt unbedingt machen.
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Also nichts gegen Kartoffeln, ne? Aber wenn so ein Fußballplatz mit einem Kartoffelacker verglichen wird, dann ist das eigentlich nicht so gut. Und der Rasen, der soll so sein. In Bratislava heute in der Champions League. Da spielt der VfB Stuttgart in Bratislava. 21 Uhr ist Anpfiff. 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SWR1 Baden-Württemberg, 14 Minuten nach 12.

0: Nächste Hit in SWR 1 ist von einem Baden-Württemberger, der nach einem großen Konzert auch mal gern noch ein kleines Konzert vor 30 Leuten in der Hotellobby gibt. Nur er und seine Gitarre. Max Giesinger mit Wenn sie tanzt. Gleich.
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0: Dann für das heutige Hitmacht-Duell, da ist in Hartheim im Neckar-Odenwald schon fleißig gebastelt worden. Denn heute gewinnt der Ort, der die meisten Elefanten zum Hit Nelly the Elephant tanzen lässt. Wer die meisten Stimmen für die SWR1-Hitparade eintreibt. Steffen Gehrig ist Präsident des Hartheimer Fasnachtsvereins. Wie heißt der?
2: Hortheimer Wölfs. Wir sind die Hortheimer Wölfs.
0: Und Steffen, wie schnell könnt ihr von den Wölfen umswitchen auf Elefanten?
2: Das können wir eigentlich ganz schnell. Wir sind alle natürlich vorbereitet und heiß drauf, weil wir uns freuen. Wir haben ja auch bei uns im Fasnachtsverein viele Tanzgruppen. Die werden natürlich heute auch alle anwesend sein mit der Elefantennase und der Elefantenohren und dann tanzen wir mit.
0: Das heißt, ihr habt jetzt schön gebastelt, laute Elefantenohren und Elefantennasen.
2: Genau, richtig.
0: Wer wird denn beim Hitmacht-Duell vor Ort sein? Und wie findet das bei euch statt? Wie dürfen wir uns das vorstellen?
2: Das Ganze findet ja am sogenannten Kurt-Schmieder-Platz statt in Hartheim. Und es wurde ja auch fleißig in der Gemeindewerbung gemacht, damit da ganz, ganz viele mitmachen und mir das Ding natürlich nach Hause hole und gewinnen.
0: Und warum gewinnt Hartheim heute? Was ist eure Motivation?
2: Natürlich, wenn sowas ist im Radio, SWR 1, hören natürlich auch ganz viele bei uns. Und da will man das Ding natürlich gewinnen. Und ich denke, Hartheim ist eine tolle Gemeinde, ein Zusammenhalt. Und von daher, wir sind heiß drauf.
0: Wenn du Hartheim jetzt noch in einem Satz beschreiben müsstest, was ist der Ort und was macht er für dich aus?
2: Boah, in einem Satz ist schwierig. Ich sag mal, ich bin in Hartheim geboren. Ich bin ein Ur-Hartheimer und Hartheim ist ein, ich sag's mal so, kleines, schnuckeliges Ort. Ist Zusammenhalt da, ist immer was geboten. Man kennt die Leute untereinander. Wir sind ja rein Hartheim, weiß ich nicht, circa 6.000, 6.500 Einwohner. Und ich sag mal so, wenn in Hartheim was geboten ist, dann wird's auch angenommen. Wir holen alle Elefanten raus, müssen heiß und sind auf jeden Fall anwesend.
0: Hitmacht-Duell heute in Hartheim auf dem Bürgermeister-Schmiederplatz. Duellgegner von Hartheim ist heute Mutlangen auf der Ostalb.
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0: Baden-Württemberg finden das geplante Handyverbot an Schulen ab dem nächsten Schuljahr richtig. Das sagten sie bei einer Umfrage der Industrie- und Handelskammern im Land knapp 3/4 der rund 1.100 befragten Betriebe. Sie denken, dass junge Menschen besser qualifiziert ins Berufsleben starten, wenn sie in der Schule kein Handy nutzen dürfen. Die Ausschreitungen beim DFB-Pokalderby zwischen dem SV Waldhof Mannheim und dem 1. FC Kaiserslautern waren gestern Thema im Sicherheitsausschuss des Mannheimer Gemeinderats. Dabei betonten Vertreter der Stadt, dass das Sicherheitskonzept funktioniert habe. Frage an SWR-Reporter Leonard Stern. Wie konnte dann trotzdem so viel Pyrotechnik ins Stadion gelangen?
1: Das war eine der Hauptfragen im Sicherheitsausschuss gestern. Mannheims Fachbereichsleiter für Sicherheit und Ordnung, Dirk Herzbach, sagte dazu, wir finden nicht umsonst so viele Kondome, vermutlich an Stellen transportiert, die wir nicht absuchen können. Er spielt also darauf an, dass Pyrotechnik in Körperöffnungen ins Stadion geschmuggelt wurde. Vertreter des SV Waldhof sagten, dass man nun verstärkt auf Zulieferer und Mitarbeitende schauen wolle. Es habe zwar schon ab 4 Nächte vor dem Spiel Nachtwachen gegeben, um Pyro im Stadion zu verhindern, und am Spieltag selbst waren Sprengstoffspürhunde im Einsatz, und trotzdem konnten beide Fanlager viel Pyrotechnik ins Stadion schmuggeln.
0: Und das ist noch wichtig in Deutschland. Zuckerhaltige Getränke wie Cola oder Limo werden ab Juli vermutlich teurer. Das Bundeskabinett hat der sogenannten Zuckersteuer von bis zu 32 Cent pro Liter zugestimmt. Sie tritt in Kraft, wenn auch der Bundestag zustimmt. Die Bundesregierung will damit erreichen, dass die Hersteller weniger Zucker in die Getränke mischen. Außerdem will sie mit dem Geld aus der Steuer die gesetzlichen Krankenversicherungen stabilisieren. Das sind bis zu 890 Millionen Euro pro Jahr. Die Gesamteinnahmen der Kassen liegen allerdings zwischen 350 und 360 Milliarden Euro. Mehr Nachrichten auf swraktuell.de.
2: SWR1 Baden-Württemberg mit dem Verkehrsservice. Da liegt ein Metallteil, und zwar auf der B35, B293, Bretten Richtung Illingen, und zwar in Höhe Bretten. Deshalb bitte Vorsicht. A5 Karlsruhe Richtung Frankfurt. Zwischen Bruchsal und dem Kreuz Waldorf hier ein kaputtes Fahrzeug auf der rechten Spur, und zwar in der Baustelle. Wir haben hier 7 Kilometer streckenweise stockenden Verkehr, dauert 20 Minuten länger. Und im weiteren Verlauf zwischen Waldorf-Wiesloch und dem Kreuz Heidelberg hier 3 Kilometer stockend, Viertelstunde plus. A6 Heilbronn Richtung Nürnberg. Zwischen Kupferzell und Eeshoven-Wolpertshausen hier 4 Kilometer stockend, Viertelstunde dauert's länger. Und noch die A8 Stuttgart Richtung Karlsruhe zwischen Heimsheim und Pforzheim Süd. Hier wird ein Unfall aufgenommen. Die rechte Spur ist gesperrt. 3 Kilometer stockend. Alle Verkehrsinfos jederzeit auf swr1.de. Da haben wir Sonne zur Mittagspause. Ein paar Wolken sind unterwegs. Die ziehen aber später immer mehr ab. 16 bis maximal 21 Grad heute. Morgen früh kann es dann erstmal noch neblig sein. Dann aber auch so wie heute mit Sonne und Wolken.
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2: Die deutschen Anleger sind bisher gelassen. Starke Export- und Importdaten aus China und die Entwicklung der Verbraucherpreise dort stützen den DAX. Im Tagesverlauf wird sich die Aufmerksamkeit vor allem dann auf die Verbraucherpreise in den Vereinigten Staaten richten. Fallen sie höher als erwartet aus, könnten Anleger das als Signal für mögliche weitere Zinserhöhungen der US-Notenbank Fed interpretieren. Möglicherweise geraten dann die Aktien der stark finanzierungsabhängigen Technologiekonzerne wieder unter Druck. Der DAX stand am Mittag etwa 0,5% im Plus bei rund 25.410 Punkten. Die Gewinner: Rheinmetall plus 3,3% und Vonovia plus 3,2%. Die Verlierer: Zalando minus 0,9%, auch 0,9% minus bei Hannover Rück. 1 Euro wurde am Mittag mit etwas weniger als 1,12 Dollar gehandelt.
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2: Und da sind heute schon wieder mehr Fenster offen in den Werkstätten und in den Büros in Baden-Württemberg. Bei so einem sonnigen Oktobertag. Matthias Schiedert hier für euch. Hallo.

0: 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Und ist das jetzt Holland oder ist das die Schwäbische Alb? Bei so vielen Tulpen ist es gar nicht so leicht auseinanderzuhalten. Im Reutlinger Stadtteil Gönningen, da blühen ja ab April wieder Tausende von Tulpen. Und damit die blühen, gibt's jetzt die Vorbereitungen dafür. Schon am Samstag, da war der erste Pflanztag und das trotz Regen. Etwa 30 Helfer haben da 10.000 Blumenzwiebeln von Hand in den Boden gesteckt.
1: Die Stimmung ist trotzdem gut. Wir machen das Beste draus und haben uns gegenseitig motiviert. Und man lernt auch andere Leute kennen, hat ein Netzwerk, Leute, die sich vielleicht davor noch nicht mal gekannt haben.
2: Es ist ein Magnet für Reutlingen und die ganze Umgebung. Wir haben am Tulpensonntag mit unserem Blumenmarkt mehr als 10.000 Besucher hier. Und die Woche darauf ist der Friedhof das meistbesuchte Objekt hier.
3: Es ist ein einmaliges Erlebnis, das wir hier haben. Nach Holland wahrscheinlich die zweitgrößte Veranstaltung, was die Tulpen angeht. Und in der Zeit, in der die Tulpenblüte bei uns stattfindet, da ist auch hier einiges los. Angefangen vom Museum über die ganze Tulpenblüte, die auf dem Friedhof oder in der ganzen Charterteil ist.
0: Tulpen auf dem Friedhof? Ja, denn auf dem Gönninger Friedhof, da hat alles angefangen.
4: Die Tradition der Gönninger Tulpenblüte kommt aus dem Samenhandel. Die Samenhändler haben früher auf den Gräbern ihrer Angehörigen immer die schönsten Sorten gepflanzt und da gibt es Aufzeichnungen, dass in den 1930er Jahren schon Besuchergruppen, Sonderzüge nach Gönningen gekommen sind, um sich die Tulpenschau anzuschauen und diese Tradition lebt bis heute.
0: Sagt Andreas Fetzer, der führt mit seinem Bruder einen Samenhandel in Gönningen. Kennt sich also mit dem Setzen von Tulpenzwiebeln so richtig gut aus. Und er hat Tipps für uns und zwar auf swr1.de. Da erklärt er zum Beispiel, warum es egal ist, wie wir eine Tulpenzwiebel einpflanzen.
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0: 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Weil unter allen, die abstimmen, verlosen wir da SWR1 Hitparaden-T-Shirts. Lisbeth Ackermanns aus Efingenkirchen hat für ihre 5 Lieblingshits abgestimmt und ihre 5 Punkte gehen an Radiohead. Creep. Danke für deine Stimmen, Lisbeth. Und dafür gibt's für uns das SWR1 Hitparaden-Shirt. Glückwunsch und ist unterwegs.
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0: Um 13 Uhr mit Stefan Eich. Guten Tag. Die geplante Zuckersteuer auf Getränke ist einen Schritt weiter. Ein Polizist aus Heilbronn soll eine 250.000 € unterschlagen haben. Das Wetter in Baden-Württemberg, zeitweise Sonne bei milden 16 bis 21 Grad. Cola, Limo und andere zuckerhaltige Getränke werden ab Juli vermutlich teurer. Das Bundeskabinett hat der sogenannten Zuckersteuer von bis zu 32 Cent pro Liter zugestimmt. Aus Berlin Eva Huber.
6: Die Idee dahinter ist, dass die Hersteller einen Anreiz haben, weniger Zucker in ihre Getränke zu mischen, ihn zum Beispiel durch Süßstoffe zu ersetzen. Dadurch umgehen sie die Steuer. Von der Steuer ausgenommen werden sollen mittelständische Getränkehersteller, wenn sie weniger als 1 Million Liter gezuckerte Getränke pro Jahr produzieren. Die Bundesregierung rechnet mit Steuereinnahmen von rund 900 Millionen Euro pro Jahr. Das Geld soll vor allem in den Gesundheitsfonds fließen. Unter anderem aus CDU und CSU geführten Bundesländern kommt Kritik. Die Zuckersteuer mache Getränke teurer und Bürger würden damit zur Kasse gebeten, um Haushaltslöcher zu stopfen.
0: Die Zuckersteuer tritt in Kraft, wenn auch der Bundestag zugestimmt hat. Das Bundeskabinett hat außerdem beschlossen, eine Expertenkommission zur Pflege einzusetzen. Die Fachleute sollen Lösungen finden, wie nach 2030 die pflegerische Versorgung gesichert werden kann. Außerdem geht es darum, die Finanzierung zu sichern sowie den Beitragssatz zur sozialen Pflegeversicherung stabil zu halten. Diesel wird nach Ansicht der Internationalen Energieagentur bis ins nächste Jahr hinein knapp bleiben. Die Lage an den Dieselmärkten sei extrem angespannt. Grund dafür sei, dass die Lagerbestände vor dem Winter ungewöhnlich stark abgebaut worden seien. Die Produktion sei weiterhin eingeschränkt, so die Agentur, wegen der Angriffe im Zusammenhang mit dem Iran-Krieg. Und das ist wichtig in Baden-Württemberg. Ein Polizist aus Heilbronn soll rund eine 250.000 Euro unterschlagen haben. Gegen ihn wurde jetzt Anklage erhoben. Einzelheiten von Yvonne Schoftka.
20: Das Geld war bei Verkehrskontrollen als Sicherheitsleistung hinterlegt worden. Insgesamt soll so ein Schaden von gut 246.000 Euro entstanden sein. Die Staatsanwaltschaft hat unter anderem wegen Untreue in 153 Fällen Anklage erhoben. Außerdem geht es um Vorwürfe der Nötigung und Urkundenfälschung. Der Beamte ist nicht mehr im Dienst. Das Landgericht Mosbach prüft jetzt, ob es die Anklage zulässt.
0: In Baden-Württemberg sind im vergangenen Jahr so viele Wohnheimplätze für Studierende und Auszubildende gebaut worden wie in keinem anderen Bundesland. Das hat das Landesbauministerium in Stuttgart mitgeteilt. Demnach wurden 2025 insgesamt 1.163 Wohnheimplätze neu gebaut. 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
21: 1:03, SWR 1 hier mit dem Verkehrsservice. Schauen wir auf die B27 Balingen zwischen Balingen Südmessegelände und Balingen Zentrum. Hier liegt ein Holzklotz auf der Straße. A5 Karlsruhe Richtung Frankfurt zwischen Hemsbach und Teppenheim. Grünpflege steht hier. Die rechte Spur ist noch bis etwa 3 gesperrt, also noch gute 2 Stunden. Wenn mir 3 Kilometer Stau dauert, eine Viertelstunde länger. A8 Stuttgart Richtung Karlsruhe zwischen Heimsheim und Pforzheim Süd. Hier wird ein Unfall aufgenommen. Die rechte Spur ist gesperrt, 3 Kilometer stockend. A8 Stuttgart Richtung München zwischen Eichelberg und Hohenstadt. 8 Kilometer streckenweise Stau und stockender Verkehr. Knappe halbe Stunde obendrauf. Alle Verkehrsinfos gibt's jederzeit auf swr1.de. Das Wetter für Baden-Württemberg ist überwiegend sonnig. Es kann ein paar Wolken geben. Heute Nachmittag auf der Alb gibt's bis 16 Grad. Im Breisgau werden es bis 21 Grad. Morgen früh kann es noch neblig sein. Danach aber so wie heute mit Sonne und Wolken und 16 bis 21 Grad.
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21: Ich bin Matthias Schiedert, habt einen schönen Nachmittag.
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0: Hit in S1 Baden-Württemberg ist der aktuelle Hit von Morgan Wallen. Sogar Platz 4 der Charts in den USA. Been by now. Gibt's gleich.
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0: Und es werden hoffentlich große Elefantenherden heute. Und dafür wird gebastelt. Nicht nur in Hartheim im Neckar-Odenwald, sondern auch in Mutlangen. Beim Duell gewinnt heute nämlich der Ort, der die meisten Elefanten zu diesem Song hier tanzen lässt. Tina Bühler vom Waldkindergarten Heidehüpfe hat mit ihren Kindern auch richtig was auf die Beine gestellt, Ohren und Rüssel gebastelt, einen Tanz einstudiert und sogar mit KI ein eigenes Lied gemacht. Ihr seid so richtig heiß auf das Hitmacht-Duell, ne?
2: Also wir sind schon wirklich sehr heiß drauf. Wir freuen uns schon die ganze Zeit. Die Kinder sind ganz aufgeregt. Und wie du schon gesagt hast, wir haben so viel gebastelt und vorbereitet, üben fleißig jeden Tag. Und ich glaube, heute Mittag geht es dann schon richtig ab auf dem Lammplatz.
0: Wie sind so die Kinder drauf vor diesem Auftritt mit den Kostümen, mit dem Tanz und dem eigenen Song?
2: Ja, natürlich ist es am Anfang so ein bisschen ungewohnt, so einen riesen Rüssel da am Kopf rumschwingen zu haben. Aber sie machen es ganz, ganz arg toll und sie freuen sich drauf. Ja, unsere Kinder sind sowas gewohnt, die sind immer voll bei jedem Spaß dabei, von dem her freuen wir uns.
0: Die Schule macht ihr auch mit, Vereine sind heute mit eingebunden. Das ist ja ein richtiges Gemeinschaftsprojekt bei euch dann auch, ne?
2: Also da wird riesig viel los sein. Also Mutlangen ist eh so, wenn irgendwas kommt, dann helfen alle mit, dann sind alle dabei und es wird wirklich richtig viel los sein auf dem Lammplatz. Die Schule kommt, Vereine, Tanzauftritte werden stattfinden. Also ich glaube, der Lammplatz bebt und wir hoffen mal, dass so alle Elefanten raufpassen.
0: Warum ist Mutlangen heute ein heißer Kandidat für den Sieg?
2: Na, weil Mutlangen immer zusammenhält. Also ich bin mir ganz arg sicher, da gehört ja schon was dazu, als Elefant auf dem Lammplatz zu stehen. Aber Mutlangen ist sich für nichts zu schade. Und das sind absolute Wettkampftypen, würde ich mal behaupten. Also ich glaube, Hartheim muss sich hart anziehen.
0: Und ich freue mich schon auf die ganzen Bilder von euch mit Rüssel und langen Ohren.
2: Da darfst du dich drauf freuen. Ich bin auch schon gespannt, wie es aussehen wird, wenn da so eine wilde Herde rumsteht. Also ich bin mir sicher, das wird ein ganz tolles Bild werden.
0: Und alle Eindrücke vom Hitmacht-Duell seht ihr dann auf swr1.de.
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0: Es ist 13:30.
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0: Den Überblick am Nachmittag hat Stefan Eich.
2: Guten Tag. Ein Polizist aus Heilbronn soll rund 250.000 Euro unterschlagen haben. Gegen ihn wurde jetzt Anklage erhoben. Einzelheiten von Yvonne Schoftka.
3: Das Geld war bei Verkehrskontrollen als Sicherheitsleistung hinterlegt worden. Insgesamt soll so ein Schaden von gut 246.000 Euro entstanden sein. Die Staatsanwaltschaft hat unter anderem wegen Untreue in 153 Fällen Anklage erhoben. Außerdem geht es um Vorwürfe der Nötigung und Urkundenfälschung. Der Beamte ist nicht mehr im Dienst. Das Landgericht Moosbach prüft jetzt, ob es die Anklage zulässt.
2: Die Stadtwerke Bruchsal im Kreis Karlsruhe bieten als erster Energieversorger im Land Fernwärme aus Tiefengeothermie an. Die Anlage kann auch Strom erzeugen. Margarete Holzreiter aus der Redaktion Umwelt und Klima. Warum gilt Geothermie als gute Ergänzung zu anderen erneuerbaren Quellen wie Solar- und Windenergie?
4: Ja, die Geothermie hat den Vorteil, dass die Temperatur

0: eine Expertenkommission zur Pflege einzusetzen. Diese Fachleute sollen Lösungen finden, wie nach 2030 die pflegerische Versorgung gesichert werden kann. Es geht auch darum, die Finanzierung zu sichern sowie den Beitragssatz zur sozialen Pflegeversicherung stabil zu halten. Außerdem hat das Kabinett der sogenannten Zuckersteuer zugestimmt. Je nach Zuckergehalt von Cola oder Limo beträgt sie bis zu 32 Cent pro Liter. Ziel ist es, dass Hersteller weniger Zucker in die Getränke mischen. 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
1: SW1 Baden-Württemberg Verkehrsservice. Wir schauen als erstes auf die A5 Frankfurt Richtung Karlsruhe. Zwischen Heidelberg-Schwetzingen und Waldorf-Wiesloch gibt es ein Schlagloch auf der rechten Spur. A5 Karlsruhe Richtung Basel. Zwischen Karlsruhe Süd und Rastatt Nord. Hier hat jemand einen Reifen verloren. Der liegt jetzt auf der rechten Fahrbahn. A6 Mannheim Richtung Heilbronn. In der Ausfahrt Heilbronn unter Eisesheim. Hier liegen Reifenteile und es steht auch ein kaputter Laster auf dem Verzögerungsstreifen. A5 Karlsruhe Richtung Frankfurt. Zwischen Hemsbach und Heppenheim. Hier wird der Rasen schön gemacht. Der Autobahngärtnerei ist da unterwegs. Die rechte Spur ist deshalb noch gesperrt und zwar 1,5 Stunden lang voraussichtlich. Wir haben hier 3 Kilometer Stau, dauert eine Viertelstunde länger. A6 Heilbronn Richtung Nürnberg zwischen Kupferzell und Eelshofen-Wolpertshausen. Hier die Baustelle, die rechte Spur ist gesperrt. 3 Kilometer staut sich deshalb. A67 Mannheim Richtung Darmstadt zwischen Gernsheim und dem Darmstädter Kreuz 6 Kilometer stockend. A7 Ulm Richtung Würzburg zwischen Niederstotzingen und Gingen-Herbrechtingen 4 Kilometer Stau, Viertelstunde plus. A8 Stuttgart Richtung Karlsruhe zwischen Heimsheim und Pforzheim Süd. Hier wird ein Unfall aufgenommen. Die rechte und die mittlere Spur sind gesperrt. 3 Kilometer Stau. Und noch die A81 Stuttgart Richtung Singen zwischen Rottenburg und Horb. 4 Kilometer Stau, Viertelstunde plus. Alle Verkehrsinfos für euch jederzeit auch auf swr1.de. Sonne und es gibt auch ein paar Wolken hier in Baden-Württemberg, aber die Wolken werden immer weniger und ziehen immer weiter ab. 16 bis 21 Grad heute maximal, am wärmsten im Breisgau. Morgen erstmal noch neblig und dann wird's so wie heute.
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0: SWR1 Baden-Württemberg für euren Nachmittag. Und ohne geht's nicht, ne? Also ohne Gurkenhobel, Gemüseschäler oder Fensterreiniger. Muss irgendwie auf jeder Verbrauchermesse mit dabei sein. Aber in Ravensburg, da gibt's seit heute Vormittag auch Traktoren bei der Oberschwabenschau. Landwirtschaft ist da ein wichtiges Thema. SWR1-Reporterin Corinna Scheller, was erwartet denn Besucherinnen und Besucher in Ravensburg?
1: Ja, in diesem Jahr gibt es auf der Oberschwabenschau in Ravensburg zum ersten Mal 4 Messen in einer. Also die Hauptmesse Oberschwabenschau, dann die Land- und Forstwirtschaftsmesse Agraria und neu kommen in diesem Jahr die Fachkräftemesse Stellwerk und die sogenannte Ravensburger Buchmesse dazu. Wichtige Themen sind generell Haushalt, Bauen, Handwerk und Freizeit. Im Mittelpunkt steht aber ganz klar weiterhin die Landwirtschaft. Und die gibt es nicht nur zum Anschauen, sondern auch zum Anfassen. Wer will, kann sich zum Beispiel auf einen Traktor schwingen und durch einen Testparcours fahren. Egal ob Traktorprofi oder blutiger Anfänger. Da geht's dann mit dem Traktor zum Beispiel im Slalom um Hütchen oder über eine Rampe.
0: Oh, das klingt nach Spaß. Es gibt aber noch viel mehr, was wir da ausprobieren können, oder?
1: Zum Beispiel einen Kettensägen-Simulator. Da zieht man eine VR-Brille an und kann dann testen, wie es sich anfühlt, einen Baum zu fällen. Und es gibt einen Stand, an dem man gegen einen Kontrahenten um die Wette melken kann. Und wer sich jetzt Sorgen um das Tierwohl macht, keine Angst, es sind keine echten Kühe im Spiel. Gemolken wird an extra dafür gebauten Tischen mit Plastikeutern. Landwirtschaft zum Anfassen also.
0: Die Oberschwabenschau in Ravensburg. Noch bis Sonntag 4 Messen da unter einem Dach. Es geht um Landwirtschaft, Haushalt, Bauen und Freizeit. Also Traktor fahren und Gurkenschäler kaufen. Beides geht.
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0: 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SWR 1 Baden-Württemberg hier, 8 Minuten vor 2.

0: Nachmittagstief? Nicht mit SWR 1 Baden-Württemberg und diesem 90er. De Silencio, entre los tierras. Das sind die größten Hits aller Zeiten, auch mit Westlife aus den 2000ern. Mandy und D plus something mit Breakfast at Tiffany's. Diese Hits und mehr nach zwei hier in SWR 1 Baden-Württemberg.
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17: Um 14 Uhr mit Stefan Eich. Guten Tag. Die Bundesregierung will Kinder und Jugendliche in sozialen Netzwerken besser schützen. Wegen des Angriffs in einer Schule in Albstadt wirft die Staatsanwaltschaft einem 15-Jährigen versuchten Totschlag vor. Das Wetter in Baden-Württemberg, zeitweise Sonne bei 16 bis 21 Grad. Das Bundeskabinett hat ein Eckpunktepapier für einen besseren Jugendschutz im Internet beschlossen. Es sieht vor, dass Kinder unter 13 Jahren soziale Netzwerke grundsätzlich nicht mehr nutzen dürfen. Ausnahmen gibt es nur für kindgerechte Angebote. Aus Berlin berichtet Frank Eichmann.
18: Für 13- bis 18-Jährige sind gestaffelte Beschränkungen vorgesehen. Das käme unabhängig und vor angestrebten EU-weiten Vorgaben. Durch eine Änderung im bürgerlichen Gesetzbuch sollen Eltern verpflichtet verpflichtet werden, ihre Kinder auch bei der Mediennutzung zu beaufsichtigen. In ihren Eckpunkten fordert die Bundesregierung von allen, die jungen Menschen den Zugang zur digitalen Welt ermöglichen, dies altersangemessen und sicher zu tun. Im nächsten Schritt müssen aus den Eckpunkten nun Gesetzentwürfe werden.
17: Das Bundeskabinett hat außerdem die Steuer auf viele zuckerhaltige Getränke auf den Weg gebracht. Cola und Limo könnten dadurch bis zu 32 Cent pro Liter teurer werden. Der Flugzeugentführungsalarm gestern am Nürnberger Flughafen geht möglicherweise auf einen Tippfehler zurück. Die Polizei vermutet, dass der Pilot der Maschine eigentlich den Ausfall des Funkgeräts melden wollte, stattdessen aber den Code für Flugzeugentführung eingegeben hat. Kampfjets stiegen auf, um die Boeing zu eskortieren. Der Nürnberger Flughafen wurde kurzzeitig gesperrt. Und das ist wichtig in Baden-Württemberg. Nach dem Angriff in einer Schule in Albstadt im Zollernalbkreis ermittelt die Staatsanwaltschaft nun wegen des Verdachts des versuchten Totschlags gegen den 15-jährigen Tatverdächtigen. Bei der Attacke wurden gestern ein Schüler und eine Lehrerin verletzt. Julia Klebitz berichtet.
19: Die Staatsanwaltschaft geht davon aus, dass der 15-Jährige gezielt mit einem Messer in die Schule gegangen ist, um andere Personen zu verletzen. Er soll dabei den Tod eines 11-jährigen Schülers zumindest in Kauf genommen haben. Mittlerweile gehen die Ermittler davon aus, dass der Tatverdächtige nicht nur den Schüler mit einem Messer verletzt hat, sondern auch eine Lehrerin. Der Jugendliche soll am Dienstag vor Unterrichtsbeginn mit anderen Schülern ins Gebäude gekommen sein und dann die Lehrerin und den Schüler unvermittelt angegriffen haben. Der 15-Jährige hat laut Staatsanwaltschaft gestanden, er soll noch heute der Haftrichterin vorgeführt werden.
17: Ein Polizist aus Heilbronn soll fast 250.000 Euro Bargeld aus Verkehrskontrollen unterschlagen haben. Die Staatsanwaltschaft Mosbach hat Anklage gegen den Mann erhoben. Dem Polizisten werden auch Nötigung und Urkundenfälschung vorgeworfen. 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
0: 2:03, hier ist SWR 1 Baden-Württemberg mit dem Verkehrsservice. Wir schauen als erstes auf der A7 Ulm Richtung Würzburg. Da zwischen Einwesthausen und Ellwangen, hier liegt ein Plastikteil auf der linken Spur. A81 Würzburg Richtung Heilbronn, zwischen Neuenstadt und dem Kreuz Weinsberg, hier liegt ein Kantholz auf der Fahrbahn. A3 Frankfurt Richtung Würzburg ist zwischen Marktheidenfeld und Wertheim-Lenkfurt nach einem Unfall gesperrt. Hier ist auch ein Rettungshubschrauber im Einsatz. Bitte an die Rettungsgasse denken. Wir empfehlen Fahrt über die U87. A5 Karlsruhe Richtung Frankfurt zwischen dem Kreuz Weinheim und Heppenheim. Hier gibt's grüne Pflege. Die rechte Spur ist gesperrt. 4 Kilometer Stau. A6 Heilbronn Richtung Nürnberg. Zwischen Kupferzell und Ilshofen-Wolpertshausen wegen der Baustelle ist hier die rechte Spur gesperrt. 3 Kilometer Stau. A7 Ulm Richtung Würzburg zwischen Niederstotzingen und Gingen-Herbrechtingen. 4 Kilometer Stau, Viertelstunde plus. A7 Ulm Richtung Füssen zwischen Nersingen und Föhringen. Hier gibt's einen Unfall in der Baustelle. Wir haben hier 3 Kilometer Stau, 20 Minuten dauert's länger. A8 Stuttgart Richtung Karlsruhe zwischen Heimsheim und Pforzheim Süd. Hier wird ein Unfall aufgenommen. Die rechte und die mittlere Spur sind gesperrt. Wir haben hier 3 Kilometer Stau. A8 Stuttgart Richtung München zwischen Mühlhausen und Hohenstadt. 2 Kilometer Stau. Und A81 Stuttgart Richtung Singen zwischen Rottenburg und Torp. 4 Kilometer Stau, dauert eine Viertelstunde länger. Alle Verkehrsinfos für euch jederzeit auch auf swr1.de. Wir zählen immer weniger Wolken in Baden-Württemberg. 16 Grad heute Nachmittag bei Sonnenschein auf der Alb. Im Breisgau bis 21 Grad drin. Morgen kann es an Rhein und Donau länger neblig sein. Danach wieder Sonne und Wolken und die Temperaturen so wie heute.
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1 Baden-Württemberg Verkehrsservice. Wichtige Meldung von der A8 München Richtung Stuttgart. In der Ausfahrt Stuttgart Flughafen Messe. Vorsicht, hier kommt ein Falschfahrer entgegen. Bitte äußerst rechts fahren und nicht überholen. Auf der A8 München Richtung Stuttgart. In der Ausfahrt Stuttgart Flughafen Messe. Hier ist ein Falschfahrer unterwegs. Vorsicht in beiden Richtungen. SWR 1 Baden-Württemberg sagt euch, sobald da die Gefahr

0: Gleich neue Musik von Aha-Sänger Morten Harket. Ein Duett zusammen mit seiner Tochter Tomine. Der Hit gleich hier in SWR1 Baden-Württemberg.
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0: Und wir sind wieder unterwegs zu euch. Unser Hitmacht-Duell vor der SWR1 Hitparade. Julian Hammerstein, der hat Hartheim heute in sein Navi eingetippt. Und du hast es heute irgendwie mit dem Neckar.
2: Ja, unser SWR1 Hitparadenbus, der muss heute alles geben, denn wir haben viele Kilometer hinter uns zu bringen. Immer weiter Richtung Norden, vom Kreis Rottweil bis hoch in den Neckar-Odenwald-Kreis bis nach Hartheim. Und das Interessante ist, wir fahren eigentlich den Neckar entlang. Also im Kreis Rottweil, da ist er wirklich noch süß, beschaulich. Ja, und dann biegt er ja ab. Tübingen, Plochingen, Stuttgart und dann treffen wir ihn wieder an der 81, fahren über ihn rüber bei Freiberg, Pleidelsheim, haben wir jetzt gerade hinter uns gelassen. Ja, und dann geht der Neckar irgendwann weiter in Richtung Westen und wir fahren weiter Richtung Norden, immer weiter bis fast nach Bayern, bis nach Hartheim in den Neckar-Odenwald-Kreis. Und ich bin mir heute sicher, das ist heute besonders, dass es heute auf die Online-Stimmen drauf ankommen wird. Das bedeutet, liebe Hartheimer, alle, die im Neckar-Odenwald-Kreis wohnen oder sonst irgendwie Sympathien haben, stimmt ab für eure Lieblingshits in der SWR1-Hitparade online bei uns. Und nachdem ihr die Lieblingshits eingegeben habt, dann gebt doch bitte unsere Postleitzahl an. Die von Hartheim, die 74736.
0: Danke dir, Julian. Und Benedikt Walisch, der ist unterwegs nach Mutlangen im Ostalbkreis. Und bei dir ist es jetzt nicht der Fluss, sondern es ist der Flow.
3: Das kann man wohl sagen. Zwei Tage sind ja schon rum diese Woche mit Hitmacht-Duell. Und ich war glücklicherweise immer in den Orten, die gewonnen haben. Und ich habe eigentlich, wenn ich mich hier so umschaue, auf meinem Weg nach Mutlangen im Ostalbkreis, ich habe eigentlich auch gar nicht so Lust, das zu ändern. Also ich kann mir gut vorstellen, im Flow zu bleiben und einfach weiter in einem Gewinnerort zu sein bei bestem Herbstwetter. Das ist wirklich unfassbar. Und um zu gewinnen, kann ich gar nicht viel beitragen. Ich stehe einfach nur da und staune immer. Und Mutlangen wird es heute einfach reißen. 73557 stimmt weiter ab mit dieser Postleitzahl. Und dann kommt natürlich vorbei. Ich habe meine Elefantenohren auch schon dabei. Bringt eure Rüssel mit, bringt eure Ohren mit. Und dann tanzen wir alle um 17 Uhr gemeinsam einen riesigen Elefantenpogo. Ach, ich glaube, es wird ein großer Spaß.
0: Das glaube ich auch. Mutlangen im Ostalkreis oder Hartheim im Neckar-Odenwald-Kreis. Ihr könnt eure Hitmacht-Duelle ganz weit nach vorne bringen, indem ihr für die SWR1 Hitparade mit eurer Postleitzahl abstimmt. Kurz nach 17:30 wird's dann mega spannend.
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0: Hoffentlich ein nicht zu allzu stressiger Nachmittag bei euch. Es war eins hier, es ist 14:30.
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0: Hat Stefan Eich.
2: Guten Tag. Ein Beamter des Polizeipräsidiums Heilbronn soll bei Verkehrskontrollen knapp eine 250.000 Euro unterschlagen haben. Die Staatsanwaltschaft hat Anklage gegen den Mann erhoben. Nach SWR-Recherchen arbeitete er bei der Verkehrswacht Tauberbischofsheim. Seit Ende Oktober 2021 soll er immer wieder Bargeld für sich behalten haben, das er bei den Verkehrskontrollen als Sicherheitsleistung kassiert hatte. Am Vormittag ist der Ticketvorverkauf für den Weihnachtsmarkt in der Ravenna-Schlucht im Hochschwarzwald gestartet. In den vergangenen Jahren ist die Nachfrage immer wieder gestiegen. SWR-Reporterin Vera Engelhardt erklärt, was diesen Weihnachtsmarkt so attraktiv macht.
3: Das liegt ganz sicher vor allem an der besonderen Kulisse. Dieser Weihnachtsmarkt ist eigentlich recht klein, aber er liegt am Fuß eines 40 Meter hohen Viadukts der Höllentalbahn. Und dieses Viadukt, also diese Brücke, wird dann bunt beleuchtet in Blau, Grün und Pink. Zwischendurch fährt dann noch ein Zug drüber. Das ist insgesamt schon eine märchenhafte Kulisse. Und auch ein ziemlich beliebtes Fotomotiv, zuletzt oft geteilt bei Instagram. Und das hat den Hype sicher noch mal befeuert. Dieses Jahr gibt's deshalb auch mehr Tickets als zuletzt. 100.000 sind es insgesamt. Unter anderem durch zusätzliche Besuchstage.

0: Versorgung gesichert werden kann. Es geht auch darum, die Finanzierung zu sichern sowie den Beitragssatz zur sozialen Pflegeversicherung stabil zu halten. Außerdem hat das Kabinett einem Plan für mehr Jugendschutz im Internet zugestimmt und der sogenannten Zuckersteuer auf bestimmte Getränke. Ziel ist es, dass Hersteller weniger Zucker in die Getränke mischen. 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
1: SW1 Baden-Württemberg Verkehrsservice mit der Entwarnung von der A8 München Richtung Stuttgart. Da haben wir keinen Falschfahrer mehr in der Ausfahrt Stuttgart Flughafen Messe. A3 Frankfurt Richtung Würzburg ist zwischen Markt Heidenfeld und Wertheim-Lenkfurt nach einem Unfall gesperrt. Hier ist auch ein Rettungshubschrauber im Einsatz. Bitte da an die Rettungsgasse denken. SW1 empfiehlt euch, nehmt die Umleitung U87. A5 Karlsruhe Richtung Frankfurt zwischen Hemsbach und Teppenheim. Hier Grünpflege, die rechte Spur ist gesperrt. 3 Kilometer Stau. A6 Heilbronn Richtung Nürnberg zwischen Kupferzell und Eeshofen-Wolpertshausen. Wegen der Baustelle ist hier die rechte Spur gesperrt. 6 Kilometer stockend, dauert eine Viertelstunde länger. A61 Speyer Richtung Koblenz zwischen dem Kreuz Mutterstadt und dem Kreuz, jetzt ist mir die Meldung hier weggehüpft. Finden wir wieder. Zwischen Kreuz Mutterstadt und Kreuz Ludwigshafen Baustelle. Die rechte Spur ist gesperrt. Wir haben hier 2 Kilometer Stau. A7 Ulm Richtung Würzburg. Zwischen Niederstotzingen und Heidenheim 3 Kilometer Stau, 20 Minuten plus. A7 Ulm Richtung Füssen. Zwischen Nersingen und Föhringen Unfall in der Baustelle. 5 Kilometer Stau, 40 Minuten plus. A8 Stuttgart Richtung Karlsruhe. Zwischen Heimsheim und Pforzheim Süd Unfallaufnahme auf dem rechten und dem mittleren Fahrstreifen. 4 Kilometer Stau. Knappe halbe Stunde obendrauf. A8 Karlsruhe Richtung Stuttgart zwischen dem Dreieck Leonberg und dem Kreuz Stuttgart. Unfall 3 Kilometer Stau. Und noch die A81 Stuttgart Richtung Singen zwischen Rottenburg und Horb. 3 Kilometer Stau, Viertelstunde plus. Alle Verkehrsinfos für euch jederzeit auf swr1.de. Wolken gibt es ansonsten. Ein sonniger Oktobertag, 16 Grad auf der Alp. Im Breisgau sind es bis 21 Grad. Morgen genauso, nur in der Früh. Da kann es dann noch neblig sein, vor allem so an Rhein und Donau. Da hält sich der Nebel länger.
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0: Baden-Württemberg hier. Und auch wenn jetzt Herbst ist, viele denken schon an den Frühling. Denn wer schöne Tulpen da haben will, muss halt jetzt schon die Zwiebeln einpflanzen. Ne? Also egal, ob in Gärtnereien, im Baumarkt oder auch im Supermarkt. Es gibt gerade viele Tulpenzwiebeln zu kaufen. Und dann können wir die eigentlich auch gleich verbuddeln.
1: In der Regel kann man den kompletten Oktober und November pflanzen. Es gibt eigentlich kein wirkliches zu spät. Die Tulpen-Narzissen haben eher ein Problem, wenn der Boden noch zu warm ist. Die wurzeln nur an, wenn sie circa 3 bis 4 Wochen eine Bodentemperatur unter 8 Grad haben. Und deshalb ist es wichtig abzuwarten, bis der Sommerflor einmal abgefroren ist, bis die Natur zur Ruhe kommt und dann geht es mit der Pflanzung los.
0: Sagt der Samenhändler Andreas Fetzer aus Reutlingen-Gönningen und er gehört da zu denjenigen, die sich im Herbst ums Stecken von bis zu 50.000 Tulpenzwiebeln kümmern. Ab April, da sieht es dann in Gönningen wieder aus wie auf holländischen Tulpenfeldern und Tausende kommen da dann zum Staunen. Und für Tulpenliebhaber, da hat Andreas Fetzer noch 3 gute Pflanztipps.
1: Der Standort sollte immer möglichst vollsonnig sein, damit die Tulpen, wenn sie im Boden bleiben, regenerieren können. Man kann Tulpen, Narzissen wunderbar über Jahre im Boden lassen. Die blühen dann immer wieder, wenn der Standort stimmt. Dann die Pflanztiefe, doppelte Zwiebelhöhe nach unten in den Boden, damit die Tulpen keinen Frostschaden bekommen. Ein letzter Tipp, Staunässe vermeiden. Zwiebelgewächse mögen es nicht, wenn sie im Wasser stehen. Das heißt, wenn man sehr schweren, lehmigen Boden hat, kann man mit etwas Sand eine gute Drainage herstellen, einfach etwas Sand ins Pflanzloch mit rein und dann die Zwiebel einpflanzen und dann ruhen die bis zum Frühling wunderbar in der Erde.
0: Noch mehr Tipps zum richtigen Setzen von Blumenzwiebeln haben wir für euch auf swr1.de.
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0: Ihr seid echt großartig.
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0: Es ist jeden Tag so schön zu sehen, was ihr aus dem SWR 1 Hitmacht-Duell vor Ort in euren Orten macht. Also gestern ja alles voll mit Regenschirmen gewesen und hunderten Menschen in Epfenbach und Epfendorf. Und heute wird auch schon wieder richtig aufgefahren. Aus dem Hitmacht-Duell Ort Mutlangen, da erreicht uns folgende Sprachnachricht von Bürgermeisterin Stefanie Esswein.
2: Tören! Ja, ihr habt richtig gehört. Bei uns in Mutlangen ist das Elefantenfieber ausgebrochen und wir sind bereit für das SWR 1 Hit-Duell. Bereits ab 15 Uhr starten wir mit unserem Programm. Unsere Heidehüpfer haben extra einen Song komponiert. Und wer noch keinen Elefantenrüssel oder Elefantenohren hat, hat die Möglichkeit, an einer Bastelstation diese noch zu gestalten. Also kommt heute allerspätestens um 17 Uhr zu uns nach Mutlangen auf den Lammplatz und lasst uns gemeinsam als Elefantenherde den ganzen Schwäbischen Wald, unsere Region und den Oststabkreis zum Beben bringen. Ich freue mich auf euch. Töre!
0: Seid dabei bei unserem Hitmacht-Duell heute. Entweder in Mutlangen auf der Ostalb oder in Hartheim im Neckar-Odenwald-Kreis. Und dort haben wir was von Wertgutscheinen fürs Verpflegungsangebot für alle Elefantentänzer gelesen. Also ich weiß jetzt nicht, ob das nicht doch eine andere Bezeichnung für Freibier ist.

0: Schönen Nachmittag. Und gleich nach drei in SWR1 Baden-Württemberg der Hit von Miley Cyrus und Mark Ronson. Breaks Like a Heart. Dann Elton John mit seinem Song über das geteilte Berlin. Nikita aus den 80ern. Und wir haben die 90er in der nächsten halben Stunde mit Michael Learns to Rock. Wild Woman. Die größten Hits aller Zeiten nach drei hier in SWR1 Baden-Württemberg.
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18: Um 15 Uhr mit Heike Lüttich. Guten Tag. Kanzler Merz stellt sich in einer Regierungserklärung hinter die Ukraine-Hilfen. Gegen einen 15-Jährigen aus Albstadt wird wegen versuchten Totschlags ermittelt. Und das Wetter, zeitweise Sonne, bei milden 16 bis 21 Grad. Der neue Bundesarbeitsminister Schweizer ist im Bundestag vereidigt worden. Direkt im Anschluss verteidigte Bundeskanzler Merz erneut die militärische Unterstützung der Ukraine. In seiner Regierungserklärung sagte er, von Russland gehe keine abstrakte und theoretische Gefahr aus, sondern eine konkrete. Es sei falsch zu behaupten, das Geld für die Ukraine fehle an anderer Stelle.
19: Ich will das hier mit erneutem Nachdruck sagen, weil ich Stimmen auch hier im Haus höre, die aus unserer militärischen Unterstützung der Ukraine ein Gerechtigkeitsproblem konstruieren wollen. Meine Damen und Herren, das ist nicht richtig. Kein Euro, der in die Ukraine fließt, fehlt bei den Sozialausgaben und den Bildungsausgaben in unserem Land. Kein Euro fehlt.
18: Merz sagte weiter, man habe extra eine Ausnahme von der Schuldenbremse beschlossen, aus der die Ukraine-Hilfe finanziert werde. Der AfD und den Linken warf Merz vor, Deutschland spalten zu wollen. Die Bundesregierung will den Schutz von Kindern und Jugendlichen im Netz verbessern. Das Bundeskabinett hat dazu ein Eckpunktepapier verabschiedet. Unter anderem sollen Kinder unter 13 Jahren soziale Netzwerke nur unter Aufsicht ihrer Eltern nutzen dürfen. Für 13- bis 18-Jährige sind gestaffelte Begrenzungen vorgesehen. Damit plant die Bundesregierung eine Übergangsregelung, bis es auf EU-Ebene eine Lösung gibt. Nachrichten aus Baden-Württemberg. Ein Beamter des Polizeipräsidiums Heilbronn soll bei Verkehrskontrollen knapp eine 250.000 Euro unterschlagen haben. Die Staatsanwaltschaft hat nun Anklage gegen den Mann erhoben. Nach SWR-Recherchen arbeitete er bei der Verkehrswacht Tauberbischofsheim. Rosi Döhl berichtet.
20: Seit Ende Oktober 2021 soll er immer wieder Bargeld unterschlagen haben. Das Geld war bei Verkehrskontrollen als Sicherheitsleistung hinterlegt worden. In einem Fall soll der Polizeibeamte einem Verkehrsteilnehmer sogar gedroht haben, ihn festzunehmen, sollte dieser das Geld nicht zahlen. Deshalb geht es auch um Nötigung. 153 Fälle von Untreue werden ihm angelastet, darüber hinaus Urkundenfälschung. Auf die Spur kam man dem Beamten, weil es in einem von ihm bearbeiteten Fall Unstimmigkeiten gab. Der Mann ist derzeit nicht im Dienst. Die Polizei hat ein Disziplinarverfahren eingeleitet.
18: Nach dem Angriff in einer Schule in Albstadt im Zollernalbkreis hat die Staatsanwaltschaft die Ermittlungen wegen des Verdachts des versuchten Totschlags aufgenommen. Laut Polizei soll der 15-jährige Tatverdächtige gestern einen Schüler und eine Lehrerin mit einem Messer verletzt haben. Der 15-jährige hat demnach die Tat gestanden. Er soll noch heute einer Haftrichterin vorgeführt werden. 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
0: 3:03, hier ist SWR1 Baden-Württemberg mit der Verkehrsübersicht. Wir beginnen mit der A6 Mannheim Richtung Heilbronn. Zwischen dem Firnheimer Kreuz und dem Kreuz Mannheim hat es einen neuen Unfall gegeben. Unfallstelle ist noch nicht abgesichert und zwar auf der Überholspur. A8 Stuttgart Richtung München. Zwischen Stuttgart-Degerloch und Stuttgart-Plieningen. Hier steht ein kaputtes Fahrzeug, das steht da auf dem Standstreifen. A81 Stuttgart Richtung Singen. Zwischen Rottenburg und Torp. Hier Reifenteile auf allen Fahrstreifen. A1 Trier Richtung Köln-Koblenz. Das stimmt so nicht. Wir hatten hier gerade technische Probleme und deswegen wurde hier alles neu gestartet. Kleinen Moment noch. Nochmal auswählen, laden. So, wir hatten jetzt hier die komplette Übersicht für ganz Deutschland. Die brauchen wir natürlich nicht. So, A3 Frankfurt Richtung Würzburg ist zwischen Marktheidenfeld und Wertheim-Lengfurt nach einem Unfall gesperrt. Hier ist auch ein Rettungshubschrauber im Einsatz. Bitte an die Rettungsgasse denken. SWR1 empfiehlt Fahrt über die U87. A6 Heilbronn Richtung Nürnberg zwischen Eelshofen, Wolpertshausen und Greisheim. Baustelle 4 Kilometer Stau. A7 Ulm Richtung Würzburg zwischen Niederstotzingen und Heidenheim. 3 Kilometer Stau, 20 Minuten plus. A7 Ulm Richtung Füssen zwischen Nersingen und Föhringen. Hier gibt es einen Unfall in der Baustelle. Wir haben ja 5 Kilometer Stau, 40 Minuten dauert es länger. A8 Stuttgart Richtung Karlsruhe zwischen Heimsheim und Pforzheim Süd. Unfallaufnahme auf dem rechten und dem mittleren Fahrstreifen. 5 Kilometer Stau, halbe Stunde plus. A8 Karlsruhe Richtung Stuttgart zwischen dem Dreieck Leonberg und dem Kreuz Stuttgart. Unfall auf der linken Spur, 5 Kilometer Stau, knappe halbe Stunde dauert es länger. B10 Stuttgart Stadt einwärts aus Richtung Esslingen zwischen Hedelfingen und dem Dreieck Neckarpark. 3 Kilometer Stau, Viertelstunde plus. Und noch die B14 Stuttgart Richtung Backnang zwischen Stuttgart Ost und Fellbach Süd. Hier ein Unfall auf der linken Spur. 3 Kilometer Stau dauert eine halbe Stunde länger. Alle Verkehrsinfos für euch jederzeit auch auf swr1.de.
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0: Bis zum Abend werden es immer weniger Wolken für Baden-Württemberg. 16 Grad heute Nachmittag auf der Alb, im Breisgau bis 21 Grad. Morgen kann es an Rhein und Donau noch länger neblig sein. Danach wieder Sonne und Wolken und die Temperaturen so wie heute.
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0: Mit Matthias Schiedert, hallo zusammen. Ja, noch nicht ganz, aber von hier aus, da können wir den Feierabend schon ganz gut sehen. Und vor allem fühlen. Haltet durch.
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Nachmittag. Gleich 14:45 hier ist SWR 1 Baden-Württemberg. Zwei Infos für euch und zwar zum einen von der A5 Karlsruhe Richtung Frankfurt in der Ausfahrt Bensheim. Hier ist ein Motorrad liegen geblieben, da steht er jetzt. Und auf der A98 Weil am Rhein Richtung Schaffhausen in der Ausfahrt Lörrach-Ost. Bitte da auch besonders aufpassen. Hier ist ein kaputter Laster und zwar auf dem Verzögerungsstreifen.

0: Der nächste Hit in der SWR 1 Baden-Württemberg, der ist durch einen gemeinsamen Freund entstanden, und zwar ein Freund von Gary Barlow von Take That und von Michael Patrick Kelly. Und der hat die auch zusammengebracht. Und Feel My Love ist entstanden. Und den gibt's gleich bei uns.
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0: Ja, wer macht heute das Rennen? Hartheim im Neckar-Odenwald-Kreis oder Mutlangen im Ostalbkreis oder andersrum Julian oder Bene? Ja, und das hängt auch davon ab, wie viele Menschen in Hartheim und Mutlangen für die SWR1-Hitparade abstimmen. Und das läuft über die jeweilige Postleitzahl und ist später auch ein wichtiger Teil dann im Hitmacht-Duell. Und so langsam tut sich was in den beiden Orten. Benedikt Warnisch in Mutlangen, du hast ja vorhin gesagt, ich stehe immer nur rum. Wo stehst du jetzt und mit wem?
2: Ja, tatsächlich, es ist immer noch so. Ich stehe wirklich nur rum hier auf dem Lammplatz in Mutlangen. Die Sonne scheint von oben. Es fühlt sich schon fast an wie Spätsommer. Es ist wirklich richtig warm. Mir werden langsam die Ohren auf dem Kopf auch ein bisschen zu warm, die ich aufhab, die Elefantenohren. Aber um mich rum, da steht niemand. Da wird gewuselt ohne Ende. Und ich habe die Bürgermeisterin von Mutlangen, Stefanie Esswein, die habe ich bei mir. Die hat ganz kurz Zeit und kann mal beschreiben, was hier so alles aufgebaut ist, was hier so los ist.
3: Ja, also hinter uns wird gerade die Bastelstation aufgebaut, weil für diejenigen, die sagen, Mensch, ich habe kein Elefantenkostüm, es ist gar kein Problem. Kommt vorbei, wir basteln für euch oder ihr bastelt selber. Wir haben unseren Schausteller Macht da. Es gibt gebrannte Mandeln, Magenbrot, Crepe, alles, was das Herz begehrt. Dann haben wir natürlich Kaltgetränke, die Jugendfeuerwehr schmeißt den Grill an und unser Marktcafé sorgt für Kaffee, Kuchen und Torten. Was will man mehr?
2: So, und da stehen noch ganz viele Tische und Stühle und Bierbänke und Biertische. Man kann also auch nicht nur rumstehen oder nachher Pogo tanzen zu Nelly the Elephant. Man kann hier auch einfach natürlich entspannt sitzen, was essen, was trinken und sich's gut gehen lassen. Und dann kommt es natürlich auch noch drauf an, bis 17.30 Uhr habt ihr ja auch Zeit abzustimmen. Und das Wichtigste, die richtige Postleitzahl für Mutlangen. Und das ist die
3: 73557.
0: Direkt rüber zu Hammerstein in Hartheim. Julian, was läuft denn bei euch?
4: Du, hier in Hartheim, da läuft ganz schön viel. Und das verdanken wir unter anderem Marion. Die hat uns hier mit einem breiten Lächeln in Empfang genommen. Marion hat nämlich das Café direkt neben dem Platz hier in Hartheim, auf dem wir unser Lager aufgeschlagen haben. Und Marion, du hilfst fleißig mit, dass die Leute jetzt noch abstimmen hier mit der Hartheimer Postleitzahl für die Hitparade. Wir haben es gerade gesehen, wir sind ins Café gekommen und du saßt am Tisch und hast das getan. Sag mal, wie funktioniert es für alle, die vielleicht jetzt noch für Hartheim abstimmen wollen?
5: Ja, also zunächst einmal freue ich mich sehr und unterstütze das sehr gerne. Und die sich schwer tun, da helfe ich natürlich auch mit. Ich fand das Schwierigste, dass dir ad hoc 5 Lieder einfallen von deinen Lieblingssongs. Also das war da tatsächlich. Aber da gibst du das in die Suchmaschine ein und dann kommt schon eigentlich Interpret, Titel. Und ansonsten klickst du dich einfach durch, musst nur aufpassen, dass du nicht rausfliegst, dann machst du es nämlich gerade nochmal.
4: Und ganz wichtig ist, nachdem du diese Lieblingssongs da eingetippt hast, ne, dann kommt so ein kleiner Bogen, da steht dann so, ja, Name und dann kommt die Postleitzahl. Eure Postleitzahl ist?
5: 74736.
4: 74736. Könnte man eigentlich auch einen Song draus machen. Vielleicht passt das hier irgendwie auf Nelly the Elephant später. Also, liebe Hartheimer, jetzt noch abstimmen. Die Sonne scheint, der Platz ist angerichtet. Aus dem Café nebenan riecht's gut und da wird einem auch geholfen.
0: Oh, stark. Und einer wird heute Abend gewinnen. Hartheim oder Mut. Lang, wer das Rennen macht, das hören wir dann später. Und wie und wo ihr beim Hitmacht-Duell mitmachen könnt, das steht auf swr1.de.
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0: Es ist kurz nach halb vier.
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0: Hat Heike Lüttich.
2: Guten Tag. Die Landesregierung plant ab dem nächsten Schuljahr ein landesweites Handyverbot an Schulen. In einer Umfrage der Industrie- und Handelskammern bezeichnete die Mehrheit der befragten Unternehmen das als gut. SWR-Reporterin Annika Jahn, warum finden die Betriebe das geplante Handyverbot an Schulen gut?
3: Die rund 1.100 Betriebe gaben bei der Umfrage an, dass sich junge Menschen häufig nicht mehr so gut konzentrieren könnten. Von dem landesweit

0: als ein Auto ihn erfasste. Der genaue Hergang des tödlichen Unfalls wird nun von Polizei und Staatsanwaltschaft ermittelt. Die Straße war an der Unfallstelle stundenlang gesperrt. Weitere Meldungen aus Deutschland. Bundeskanzler Merz hat die militärische Unterstützung der Ukraine erneut verteidigt. In seiner Regierungserklärung im Bundestag wies er den Vorwurf zurück, das Geld für die Ukraine fehle an anderer Stelle, etwa bei den Sozialausgaben. Merz sagte, man habe extra eine Ausnahme von der Schuldenbremse beschlossen, aus der die Ukraine-Hilfe finanziert werde. Die Lufthansa kann bei der portugiesischen Fluggesellschaft TAP einsteigen. Wie Portugals Ministerpräsident Montenegro mitteilte, sei die Lufthansa der bevorzugte Partner, um knapp 45% an der staatlichen Fluggesellschaft zu erwerben. TAP ist für Lufthansa vor allem wegen der Verbindungen nach Lateinamerika, Afrika und in die USA interessant. 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
1: S1 Baden-Württemberg Verkehrsservice mit der B535 Heidelberg Richtung Schwetzingen zwischen Plankstadt Süd-Oftersheim und dem Tunnel Schwetzingen. Hier ein neuer Unfall ist noch nicht abgesichert. A3 Frankfurt Richtung Würzburg zwischen Rohrbrunn und Wertheim-Lenkfurt. Hier wird ein Unfall aufgenommen und zwar auf dem rechten und dem mittleren Fahrstreifen. Wir haben hier 9 Kilometer Stau und das dauert jetzt bis zu 2 Stunden länger. A6 Heilbronn Richtung Nürnberg zwischen Eeshofen-Wolpertshausen und Crailsheim. Baustelle 5 Kilometer Stau, 20 Minuten obendrauf. A7 Ulm Richtung Würzburg. Hier ist zwischen der Raststätte Lohnetal-Ost und Gingen-Herbrechtingen der Abschnitt nach einem Unfall gesperrt. Bitte da auch an die Rettungsgasse denken. A7 Ulm Richtung Füssen zwischen Nasingen und Föhringen noch 5 Kilometer Stau. Die Unfallstelle, die ist jetzt aber geräumt. A8 Karlsruhe Richtung Stuttgart zwischen dem Dreieck Leonberg und dem Kreuz Stuttgart. Hier ein Unfall auf der linken Spur, 6 Kilometer Stau, knappe halbe Stunde obendrauf. B10 Stuttgart stadteinwärts aus Richtung Esslingen zwischen Hedelfingen und dem Dreieck Neckarpark, 3 Kilometer Stau. Und noch die B14 Stuttgart Richtung Backnang zwischen der Poststraße und Fellbach Süd. Hier noch 4 Kilometer Stau. Auch hier ist die Unfallstelle jetzt geräumt. Alle Verkehrsinfos für euch jederzeit auf swr1.de. Das ist ein sonniger Oktobertag mit ein paar Wolken. 16 Grad haben wir auf der Alp im Breisgau bis 21 Grad. Morgen genauso von den Temperaturen her. Nur in der Früh, da kann es noch neblig sein, vor allem so an Rhein und Donau. Da hält sich der Nebel länger.
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1: Mit Matthias Schiedert, habt einen schönen Nachmittag.
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0: S1 Baden-Württemberg hier mit dem Verkehrsservice. Wichtige Info für euch von der A6 Mannheim Richtung Heilbronn im Kreuz Mannheim auf der Überleitung zur A656 Richtung Mannheim. Hier gibt es einen neuen Unfall, der ist noch nicht abgesichert. Wenn so eine Katze im Schlafzimmer steht und da dann Dudelsack spielt und wir das zum Beispiel bei Instagram sehen, klar, ist nicht echt. Ja, das ist ein Video erstellt mit künstlicher Intelligenz. Wenn wir ein Video sehen, wo der Bundeskanzler an der Supermarktkasse sitzt, na, dann wird es schon schwieriger, das zu unterscheiden, ob es echt ist. Was mit KI alles möglich ist, das sehen wir auch beim neuen Filmfestival in Biberach an der Riss. Ende des Monats gibt es da internationale Filme, alle mit KI erstellt. SWR1-Reporter Torben Langwald, du hast heute mit den Veranstaltern gesprochen. Und was erwartet uns da?
1: Die ganze Bandbreite von dem, was mittlerweile möglich ist in Sachen KI. Gezeigt werden beim AI-Filmfestival, so heißt es, 89 Filme. Von der Liebeschnulze über den Cartoon bis hin zu Drama- und Dokumentationsfilm. Das heißt, da gibt es Filme, die sehen aus, als seien sie von einem Animationsstudio wie Disney oder Pixar erstellt worden. Aber auch welche, dort sehen wir Menschen miteinander agieren, die aber komplett von der KI gestaltet wurden. Ein Film etwa, so wurde mir erzählt, behandelt die letzten Stunden des Zweiten Weltkrieges in Berlin. Viele Filme, die sind wenige Minuten lang. Es gibt aber tatsächlich auch welche, die sind 30, 40 oder auch 50 Minuten lang. Das war bis vor kurzem noch sehr, sehr aufwendig, hat man mir gesagt. Aber auch hier hat sich die Technik schon wieder weiterentwickelt. Das AI-Filmfestival in Biberach ist ein internationales. Das heißt, die eingereichten Filme kommen aus der ganzen Welt. Viele allerdings tatsächlich aus den USA, China und Südkorea. Dort ist das Thema einfach noch mal weiter als bei uns, so der Eindruck der Filmemacher.
0: Also es ist schon beeindruckend, was KI inzwischen alles kann. Andererseits macht sie auch Angst. Zum Beispiel könnten der Schauspieler und Synchronsprecher bald auch gar nicht mehr gebraucht werden. Wie gehen die Macher vom AI-Filmfestival damit um?
1: Das ist ihnen ein ganz wichtiges Anliegen. Es soll in Biberach nicht darum gehen, nur zu zeigen, was alles möglich ist, sondern ganz konkret auch um die Fragen, was wollen wir? Welche Konsequenzen hat das Ganze? Das heißt, im Team, in der Jury sitzen auch Leute, die das kritisch sehen und auch selbst betroffen sind. Beispielsweise ein Schauspieler und Synchronsprecher oder auch eine Drehbuchautorin, deren Jobs durch KI auch ein Stück weit bedroht sind. Und denen fällt beispielsweise dann schon auch auf, was das Transportieren von Gefühlen in der Sprache angeht. Da gibt es durchaus noch Luft nach oben bei der KI. Gleichzeitig werden aber natürlich auch die Chancen gesehen. Menschen können mithilfe von KI Filme machen, die vorher keine Möglichkeit dazu hatten, einfach weil beispielsweise das Geld gefehlt hat. Eine Sache ist aber auch hier nicht anders als bei anderen Filmfestivals. Ausgewählt werden die Filme danach, ob sie auch wirklich gut sind, ob sie eine gute, sehenswerte Geschichte erzählen und ob sie die Menschen emotional berühren.
0: Das AI-Filmfestival in Biberach an der Riss startet in knapp 2 Wochen, und zwar am 27. Oktober.
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7 Minuten vor 4, SWR1 Baden-Württemberg hier. Und SWR1-Hörerin Uschi schreibt uns ins SWR1-Studio. Wir sind gerade auf Trekking-Tour in Nepal. Da ist mir aufgefallen, dass wir für die Hitparade noch gar nicht abgestimmt haben. Das haben wir gerade getan. Die Tour hier ist klasse. Hitparade werden wir aber nur leider eingeschränkt hören können. Wir holen das nach. Uschi und Franz. Grandios, sogar aus Nepal geht abstimmen. Könnt ihr machen über die neue App ARD Sounds und auf swr1.de.

0: Schönen Nachmittag mit SWR 1 Baden-Württemberg und mit Katja Guga aus den 80ern. Gibt's in der nächsten halben Stunde, genauso wie Human League. With the Sultans, with the Sultans of Swing. Und Stefanie Anhalt, die größten Hits aller Zeiten, nach 4, hier in SWR 1 Baden-Württemberg.
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12: Um 16 Uhr mit Heike Lüttich. Guten Tag. Kanzler Merz stellt sich in einer Regierungserklärung hinter die Ukraine-Hilfen. Ein ehemaliger Bestatter aus Freiburg muss unter anderem wegen Störung der Totenruhe ins Gefängnis. Und das Wetter, zeitweise Sonne bei milden 16 bis 21 Grad. Bundeskanzler Merz hat die Ukraine-Hilfe des Bundes noch einmal verteidigt. In seiner Regierungserklärung im Bundestag sagte er, die Eskalationsbereitschaft Russlands steige gegen die Ukraine und gegen ganz Europa. Aus Berlin, Philipp Eckstein.
13: Vor diesem Hintergrund sei es ihm unbegreiflich, dass von ganz links und ganz rechts das Spiel der Verharmlosung betrieben werde und Desinformationen verbreitet würden. Merz wies Vorwürfe zurück, durch die Hilfe für die Ukraine würden in Deutschland Gelder fehlen. Merz verwies auf die sogenannte Bereichsausnahme im Grundgesetz. Diese erlaubt, zusätzliche Schulden für die Verteidigungsausgaben zu machen. Der CDU-Vorsitzende und Bundeskanzler nutzte die Regierungserklärung, um sich noch einmal bei Bärbel Baas zu bedanken. Die SPD-Politikerin war Anfang der Woche von ihrem Amt als Parteivorsitzende und Arbeitsministerin zurückgetreten.
12: Zu Beginn der Sitzung wurde auch der neue Bundesarbeitsminister Schweizer vereidigt. In Hamburg ist der erste Prozesstag um die Sabotage der Nord Stream Pipelines zu Ende gegangen. Angeklagt ist ein 50-jähriger Ukrainer. Die Bundesanwaltschaft wirft ihm vor, das Sabotagekommando angeführt zu haben, das die Pipelines im September 2022 sprengte. Das sei ein Kriegsverbrechen. Dem widersprachen die Anwälte, die Gasleitungen seien keine zivile Infrastruktur. Russland habe sie vielmehr als finanzielle, politische und militärische Waffe genutzt. Nachrichten aus Baden-Württemberg. Das Amtsgericht Freiburg hat einen Bestatter wegen Störung der Totenruhe und Diebstahls zu 2 Jahren und 6 Monaten Haft verurteilt. Der 63-Jährige hatte über mehrere Jahre Goldzähne und Schmuck von Verstorbenen gestohlen. Seine Ehefrau verkaufte die Beute dann an einen Juwelier. Für die rund 8,5 Kilogramm Zahngold und etwa 360 Gramm Schmuck bekam das Paar rund 250.000 Euro. Die 41-Jährige wurde wegen Beihilfe zu 2 Jahren Haft auf Bewährung verurteilt. In Baden-Württemberg sind im vergangenen Jahr so viele Wohnheimplätze für Studierende und Auszubildende gebaut worden wie in keinem anderen Bundesland. Das teilte das Landesbauministerium mit. Demnach wurden 2025 insgesamt 1.163 Wohnheimplätze neu gebaut. Im deutschlandweiten Vergleich des Bundesbauministeriums liegt Baden-Württemberg damit auf Platz 1. Außerdem wurden mehr als 3.000 Sozialwohnungen gefördert. Der Bestand liegt laut der Mitteilung bei fast 56.000. Das sind über 2% mehr als 2024. 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
14: SWR 1 Baden-Württemberg, aktueller Verkehrsservice im Land. Erstmal haben wir eine Gefahrenstelle. Müsst ihr schön vorsichtig fahren, bitte auf der A5 Frankfurt Richtung Karlsruhe. Zwischen Karlsruhe-Durlach und Karlsruhe-Mitte. Hier steht ein defekter LKW. Weiter geht's mit den Staus. A3 Frankfurt Richtung Würzburg. Zwischen Rohrbrunn und Wertheim-Lenkfurt. Unfallaufnahme auf dem rechten und dem mittleren Fahrstreifen. 10 Kilometer Stau, Verzögerung bis zu 3 Stunden. Am besten den Bereich weiträumig umfahren, wenn möglich. A6 Heilbronn Richtung Nürnberg. Zwischen Ilshofen-Wolpertshausen und Kreilsheim 3 Kilometer Stau. A7 Ulm Richtung Würzburg, zwischen Niederstotzingen und Gingen-Herbrechtingen wird der Verkehr nach einem Unfall über den Standstreifen geleitet. 4 Kilometer Stau, Verzögerung hier bis zu 25 Minuten. Und der Hinweis hier, bitte unbedingt eine Rettungsgasse freihalten. A8 Karlsruhe Richtung Stuttgart, zwischen Dreieck Leonberg und Kreuz Stuttgart, Unfall auf der linken Spur. 6 Kilometer Stau, Verzögerung bis zu 20 Minuten. A98 Schaffhausen Richtung Weil am Rhein. Zwischen Lörrach Ost und Kandern Baustelle. Die rechte Spur ist gesperrt. 4 Kilometer Stau. Verzögerung bis zu 1/4 Stunde. B10 Stuttgart Stadt einwärts aus Richtung Esslingen. Zwischen Hedelfingen und Dreieck Neckarpark. 4 Kilometer Stau. 15 Minuten plus. B14 Stuttgart Stadt auswärts Richtung Backnang. Zwischen Berger Tunnel und Benzstraße. 3 Kilometer Stau. Hier dauert es ebenfalls 1/4 Stunde länger. B317 Lörrach-Tottnau zwischen Höllstein und Maulburg in beiden Richtungen 1 Kilometer Stau, dort steht ein defekter PKW. Und jetzt noch ganz aktuell A5 Karlsruhe Richtung Basel zwischen Rust und Riegel. Hier gab es einen Unfall auf der rechten Spur im Baustellenbereich und deshalb 2 Kilometer Stau. Tut mir leid, ganz schön was los heute Nachmittag. Wenn ihr das in Ruhe nachlesen möchtet, geht das jederzeit auf swr1.de. Es gibt Sonne, es gibt ein paar Wolken und die Temperaturen ziemlich mild heute. Mosbach leicht bewölkt, 18 Grad, Furtwangen 17 und in Biberach leicht bewölkt und auch da 18 Grad. Also wir haben diesen Wechsel aus Sonne und Wolken. In der kommenden Nacht gibt es wieder Nebel und Hochnebel. Die Temperaturen deutlich kühler als vergangene Nacht, 8 bis 2 Grad. Muss schon wieder über Heizung nachdenken. Morgen, wenn der Nebel weg ist, gibt es Sonne und ein paar Wolken, vor allem an Rhein und Donau kann es auch länger neblig bleiben. Es bleibt mild mit 16 bis 21 Grad. Das Wetter kriegen wir am Freitag gleich nochmal. Es wird sogar noch milder. So, und dann kommt der Samstag. Zack. Trüb, zum Teil nass und kühler. Totaler Wetterwechsel.
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14: Schönen Nachmittag wünscht Stefanie Anhalt.
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geht auch nicht kaputt, das Lied. SWR1 Baden-Württemberg hier. Vorsicht auf der B10 Ulm Richtung Augsburg zwischen Ulm-Westring-Tunnel und Neu-Ulm-Mitte. Ein Unfall und Menschen auf der Fahrbahn. Da müsst ihr bitte ganz besonders vorsichtig fahren. Ja, was für ein sonniger Mittwoch, oder? Mild ist es. Ich habe es gerade noch mal gesagt. Ich konnte es heute Morgen erst gar nicht glauben. Ja, dieser Wetterwechsel schon wieder. Aber wir haben gehört, das Wetter bleibt uns jetzt auf jeden Fall bis Freitag erhalten. Dann wird es wieder anders. Aber bis dahin können wir noch ein bisschen was im Garten rumwerkeln oder auf dem Balkon für die Herbst- bzw. Winterbepflanzung sorgen. Vielleicht nochmal einen Grill anwerfen. Ich meine, vielleicht war der bei euch auch noch gar nicht richtig aus. Man weiß es ja nicht. Egal, was ihr heute macht, machen müsst oder dürft. Habt bitte ein bisschen Spaß dran, wenn möglich. Und wir versuchen euch mit den größten Hits aller Zeiten zu unterstützen. 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
1: Äpfenbach und Äpfendorf waren gestern, heute warten Hartheim und Mutlangen auf unsere zwei Duellanten. Julian Hammerstein ist zu finden im Neckar-Odenwald-Kreis, also in Hartheim. Und Benedikt Walesch, der dirigiert die Elefantenherde heute in Mutlangen im Ostalbkreis. Yep, Elefanten, richtig gehört, falls ihr das heute noch nicht mitbekommen habt. Als Elefant verkleidet muss man kommen und dann muss man zu Nelly the Elephant tanzen. Ja, das geht dann in Richtung Pogo, ihr wisst schon, so hier. Ja, das macht richtig Spaß, weiß ich aus eigener Erfahrung. Grüße gehen an dieser Stelle raus nach Balingen, aber das ist eine andere Geschichte. Heute geht es eben um Hartheim, Mutlangen und eure Stimmen für die Hitparade. Julian in Hartheim, da hat sich ja fast der gesamte Ort auf den Besuch des SWR1 Hitmacht-Duells vorbereitet, ne?
2: Ja, es ist ja schon verrückt, was dieses Hitmacht-Duell manchmal für Dimensionen annimmt. Und das ist hier in Hartheim auch so. Denn hier haben sich die ganzen Läden drumherum, um den Platz, auf dem wir sind, zusammengeschlossen und haben gesagt, ey, wir partizipieren und wir haben sogar einen kleinen Leckerbissen für alle, die kommen. Bürgermeister Stefan Grimm, was ist das denn für ein Leckerbissen?
3: Ja gut, jedes Geschäft hat irgendwas vorbereitet, also die Bäcker eine besondere Geschichte. Wir haben hier einen Grillimbiss, der ein spezielles Programm hat. Bei der Eisdiele gibt es was Besonderes und auch der Döner hat sich was einfallen lassen, sodass alle, die um den Platz rum sind, irgendwo ihren Beitrag zu leisten können.
2: Und wer als Elefant oder Elefantin kommt, der kriegt einen kleinen Rabatt auf alles, was es da so Leckeres gibt. Und dann muss man sagen, zum Thema Dimensionen, was hier so los ist. Dieser Platz liegt direkt an der B27, der Bundesstraße. Die führt hier durch den Ort, da ist wirklich viel Verkehr und die wird normalerweise eigentlich so gut wie nie gesperrt. Es gibt nur ein Event, das es bisher geschafft hat und vielleicht sind wir heute das zweite, ne?
3: Ja, wer weiß. Normalerweise haben wir hier einen riesen Fastnachtsumzug in Hartheim. Wir sind jetzt heute mal vorbereitet, in Anführungszeichen, falls es dann doch zu viele Leute werden, die heute hierher strömen, hätten wir die Möglichkeit, eben auch die Bundesstraße mal kurzfristig zuzumachen, was nicht ganz einfach ist und was natürlich auch an der Bundesstraße eine gewisse Herausforderung ist. Aber wir werden mal darauf vorbereitet.
2: Die Bundesstraße zumachen. So viel hier aus Hartheim. Und ich meine, hey, das sind Elefanten. Also die Dimensionen, die stimmen.
1: Ja, und bei dir, Benedikt, muss womöglich nicht die Bundesstraße, sondern der Luftraum gesperrt werden.
4: So, hört mal ganz kurz auf dieses Geräusch. Das ist nichts anderes als die Drehleiter von der Freiwilligen Feuerwehr in Mutlangen. Und wie hoch kann die?
5: 30 Meter haben wir Leiterlänge,
4: sagt die Eva. Und die fährt uns jetzt hier mit der Drehleiter hoch. So ein ganz bisschen weiche Knie kriege ich. Ich weiß gar nicht so genau, warum. Vielleicht, ach du lieber, das ist hoch. Und dieser Blick hier oberhalb vom Lammplatz in Mutlangen, es ist atemberaubend. Die Schwäbische Alb in der Ferne, ein Vogelschwarm, der hier Richtung Süden unterwegs ist. Und ich bin jetzt ungefähr 30 Meter mit der Eva oben hier auf der Drehleiter.
5: Fast.
4: Aber du lieber Gott, ist es hoch. Eva, warum fahren wir hier eigentlich hoch?
5: Ja, weil du gesagt hast, du willst unbedingt die Aussicht von oben aus Mutlangen genießen.
4: So sieht's aus. Und wir befestigen jetzt was noch an der Drehleiter, was von ganz oben runter grüßt.
5: Ein richtig cooler Elefant, den die Jugendfeuerwehr gewaschelt hat.
4: Der ist nicht etwa so klitzeklein oder so, sondern den kann man aus dieser unfassbaren Höhe dann von ganz weit sehen. Das heißt, ihr seht den Lammplatz aus, was, wie weit kann man hier schauen? Bestimmt 40, 50 Kilometer?
5: Ja, Schollstück, oder? Würde ich sagen.
4: Gott, ist das schön. Leute, ihr solltet unbedingt die Fotos angucken auf swr1.de. Es ist ein Traum, diese Gegend hier. Kommt nach Mutlangen, schnappt euch Ohren. Ihr erkennt uns am Elefanten, der ganz, ganz weit oben hängt an der Drehleiter von der Freiwilligen Feuerwehr.
1: Unglaublich. Fliegende Rüsseltiere oder Straßensperrung, das wird ein Spaß. Wir haben das für euch im Blick. Die Auflösung gibt es dann wieder in knapp eineinhalb Stunden hier in SWR1 Baden-Württemberg. Und bei aller Party nicht vergessen, online die Stimmen abzugeben mit der Postleitzahl des Ortes, den ihr heute unterstützen wollt, Mutlangen oder Hartheim.
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0: Es ist kurz nach 4:30.
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0: Und da hat den Überblick für uns Heike Lüttich.
2: Guten Tag. In Ravensburg hat heute die Oberschwabenschau begonnen. Im vergangenen Jahr kamen mehr als 62.000 Besucher zu der Verbrauchermesse. Frage an SWR-Reporter Moritz Klute, warum ist diese Messe für viele Menschen denn so wichtig?
3: Ich denke, was viele Menschen hier mit der Oberschwabenschau verbinden, ist der landwirtschaftliche Charakter. Auf dem Außengelände sind immer große Traktoren zu sehen, man kann Melkmaschinen testen und in den Hallen gibt es auch diese Verkäufer, die ihre Haushaltsartikel wie Gurkenhobel groß anpreisen. Für viele ist die Oberschwabenschau aber auch einfach ein Treffpunkt, um alte Bekannte wiederzusehen. Allerdings bleibt bei der Messe auch nicht alles gleich. Früher dauerte die Oberschwabenschau 9 Tage, jetzt sind es 5. Und die Messemacher setzen neben Landwirtschaft und Haushaltswaren dieses Jahr auch neue Themen. So gibt es eine Jobmesse und in einer Buchmesse stellen Autoren ihre selbstgedruckten Bücher vor.
2: Das Amtsgericht Freiburg hat einen ehemaligen Bestatter wegen Störung der Totenruhe und Diebstahls zu 2,5 Jahren Haft verurteilt. Der 63-Jährige hatte über mehrere Jahre Goldzähne und Schmuck von Verstorbenen gestohlen. Seine Frau verkaufte die rund 8,5 Kilogramm Zahngold und etwa 360 Gramm Schmuck an einen Juwelier. Insgesamt bekam das Paar rund 250.000 Euro dafür. Die 41

0: nach rund 645 Millionen Menschen nicht genug Nahrung. Besonders betroffen seien zum Beispiel Somalia, die Demokratische Republik Kongo, Jemen oder Sudan. Mehr Nachrichten auch auf swr.de.
1: 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Aktuell ist von den Straßen erstmal Gefahrenstellen. Vorsicht auf der A8 München Richtung Stuttgart am Rastplatz Urweltfunde. Hier liegt ein Verkehrsschild auf der Fahrbahn und Vorsicht heißt es auch auf der B14 Stuttgart Richtung Backnang im Tunnel Leutenbach. Hier steht ein defekter PKW auf der rechten Spur. Kommen wir zu den Staus. A3 Frankfurt Richtung Würzburg zwischen Rohrbrunn und Wertheim-Lenkfurt. Unfallaufnahme auf dem rechten und dem mittleren Fahrstreifen. 15 Kilometer Stau. Verzögerung hier bis zu 3 Stunden. A7 Ulm Richtung Würzburg zwischen Niederstorzingen und Gingen-Herbrechtingen wird der Verkehr nach einem Unfall über den Standstreifen geleitet. 6 Kilometer Stau, Verzögerung hier bis zu 35 Minuten und die Bitte hier eine Rettungsgasse freizuhalten. A8 München Richtung Stuttgart zwischen Esslingen und Stuttgart-Pliningen, defekter LKW auf der rechten Spur und dem Standstreifen, 3 Kilometer Stau. A98 Schaffhausen Richtung Weil am Rhein, zwischen Lörrach-Ost und Kandern 4 Kilometer Stau, 20 Minuten mehr einplanen hier. Die B464 Reutlingen Richtung Böblingen ist zwischen Böblingen-Hulb und der A81 nach einem Unfall gesperrt. Und zum Schluss noch der Blick in die Schweiz, A2 Luzern Richtung Basel zwischen Pratteln und Basel-Breite. Defektes Fahrzeug, die linke Spur ist gesperrt, 7 Kilometer Stau, Verzögerung bis zu 35 Minuten. Das war's für den Moment, wo es für euch hingeht. Kommt gut und sicher an euer Ziel. Es gibt ein paar Wolken am Himmel, aber davon gar nicht mal viele. Und es ist ein sehr milder Herbsttag mit viel Sonne. In Sigmaringen ist es leicht bewölkt bei 19 Grad. Neckargemünd leicht bewölkt ebenfalls 19 Grad. Und sonnige 20 Grad meldet Waldshut-Tingen. Kommende Nacht wird es dann wieder kalt, 8 bis 2 Grad und zum Teil neblig. Wenn der Morgen weg ist, kriegen wir diesen Wechsel von Sonne und Wolken und nochmal Werten zwischen 16 und 21 Grad.
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1: Schönen Nachmittag wünscht Stefanie Anhalt.
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1: Also Britney Spears, erinnert euch, die singt ja in Toxic schon über die süchtig machende, aber schädliche Anziehungskraft einer Liebesbeziehung. Ja, und genau um solche Partnerschaften ging es heute in SWR1 Leute bei Jens Wolters. Jens, du hattest die Psychologin Turit Müller zu Gast. Über welche Lebensbereiche habt ihr denn gesprochen?
2: Ja, ich habe auch natürlich dann erstmal so an diese klassische Liebesbeziehung gedacht, in der eben nicht beide sich auf einer gewissen Augenhöhe begegnen. Aber es geht im Privaten dann natürlich auch um das Verhältnis zu möglichen Geschwistern, zu den Eltern. Auch im Berufsleben haben wir so viele Beziehungen, wo du genau weißt, okay, manche laufen besser, andere sind definitiv ausbaufähig. Und im Job ist das ja dann mit dieser Augenhöhe nochmal was komplett anderes. Wenn da ein Chef, deine Chefin dir irgendwie eine Ansage macht, dann kommt es eher darauf an, wie ist die Art und Weise, wie man das verkauft. Also Kommunikation ist dann das Stichwort. Und Turit Müller hat erklärt, woran sich mehr so eine toxische Beziehung überhaupt erkennen lässt, weil das ist meistens schon eine relative Schwierigkeit.
3: Klassisch wäre zum Beispiel die kognitive Dissonanz. Das heißt, dieses Hin- und Her-Pendeln meiner Einschätzung, ist das eine gute Beziehung oder ist das keine gute Beziehung? Ist das ein liebevoller Mensch oder nicht? Und ich kriege sozusagen das Bild nicht scharf gestellt. Und physisch müssen wir uns vorstellen, dass das Menschen sind, die unter einem Dauerstress stehen. Ne? Wenn das Zuhause kein Ort ist, wo ich mich sicher fühle, wo ich mich erholen kann, sondern wenn ich vielleicht eher das Gefühl habe, nach dem Wochenende gehe ich auf Arbeit, um mal wieder ein bisschen klarzukommen, dann habe ich Stresssymptome.
2: Und die Folge können dann Erschöpfung, Angstzustände, Selbstzweifel, Depressionen oder auch Magen-Darm-Beschwerden oder ein geschwächtes Immunsystem sein.
1: Das klingt nicht gut. Das ganze Leute-Gespräch mit Turit Müller, auch wie das Leben nach einer Trennung neu starten kann, steht zum Nachhören auf swr1.de und ist natürlich auch über die App ARD Sounds zu finden. Jens, um welches Thema geht es morgen zwischen 10 und 12?
2: Zu Gast ist dann mit dem Publizisten Harald Martenstein ein Mann der Sprache, der eine gesunde Streitkultur pflegen möchte, dabei aber vielleicht auch das ein oder andere Mal aneckt. Und dann ist zwangsläufig die Frage im Raum, ist das jetzt förderlich oder nicht, damit wir, ich sag mal, inhaltsstark diskutieren können.
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SWR1 Baden-Württemberg mit einer ordentlichen Portion Romantik hier in SWR1. Wie gesagt, ihr hört Everlasting Love im Hintergrund schon von Sandra. Ja, die hat ja nicht nur einen Hit. Das war nicht nur Maria Magdalena. Nein, nein. Das wird der

0: Wir spielen die größten Hits aller Zeiten und warum damit aufhören? Das geht nach 17 Uhr genauso weiter. Tja, und da treffen nach 17 Uhr einfach mal Robbie Williams und Harry Styles aufeinander.
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22: Um 17 Uhr mit Heike Lüttich. Guten Tag. Das Bundeskabinett hat zahlreiche Beschlüsse gefasst. Zur Pflege, zum Jugendschutz und zur Zuckersteuer. Ein ehemaliger Bestatter aus Freiburg muss unter anderem wegen Störung der Totenruhe ins Gefängnis. Und das Wetter? Mal Sonne, mal Wolken. In der Nacht immer mehr Nebel bei 8 bis 2 Grad. Das Bundeskabinett hat beschlossen, eine Expertenkommission zur Pflege einzusetzen. Die Fachleute sollen Lösungen finden, wie nach 2030 die pflegerische Versorgung gesichert werden kann. Es geht auch darum, wie der Beitragssatz zur sozialen Pflegeversicherung stabil bleiben könnte und die Eigenanteile bei der Versorgung im Pflegeheim nicht immer weiter steigen. Um die Besetzung der Kommission ist lange gerungen worden. Unsere Hauptstadtkorrespondentin Birte Sönnigsen erklärt, wer jetzt da drin sitzt.
23: In der Kommission sitzen 13 Fachleute. Der Vorsitzende ist der frühere Generalsekretär der Caritas, Georg Krämer. Dann gehören dazu Pflegefachleute, Versicherungsexpertinnen, Rechtswissenschaftler, eine Gesundheitsökonomin. Und die werden verschiedene Ideen prüfen. Wie lässt sich Pflege in Zukunft anders organisieren? Wie kann die häusliche Pflege gestärkt werden? Denn da werden ja die meisten Menschen versorgt. Auch die Frage, wie pflegende Angehörige in Zukunft Job und Pflege besser miteinander vereinbaren können.
22: Bis Januar soll die Kommission ihre Vorschläge vorlegen. Darüber hinaus verabschiedete die Regierung einen Plan für mehr Jugendschutz im Internet. Und das Kabinett stimmte der sogenannten Zuckersteuer auf bestimmte Getränke zu. Welche Auswirkungen sie haben könnte, berichtet Uwe Berndt aus Berlin.
24: Die Zuckersteuer soll in 2 Stufen kommen. Wenn in einem Getränk mehr als 5 Gramm pro 100 Milliliter enthalten sind, soll eine Steuer von 26 Cent pro Liter erhoben werden. Das betrifft zum Beispiel Bionade oder Sprite. Wenn mehr als 8 Gramm enthalten sind, dann soll die Steuer auf 32 Cent pro Liter steigen. Das bedeutet, Fanta, Cola, Red Bull und ähnliches wird noch teurer werden. Wichtig dabei, es geht also nicht um den Zucker im Regal, um Schokolade, andere Süßigkeiten, sondern nur um Getränke, bei denen künstlich Zucker zugefügt wird. Also auch bei sauren Fruchtsäften, wie zum Beispiel Johannisbeersaft, der ohne Zucker ja kaum jemand schmeckt. Auch der wird teurer werden.
22: Die Lufthansa kann bei der portugiesischen Fluggesellschaft TAP einsteigen. Wie der portugiesische Ministerpräsident Montenegro mitteilte, sei die Lufthansa der bevorzugte Partner, um knapp 45% an der staatlichen Fluggesellschaft zu erwerben. TAP ist für Lufthansa vor allem wegen der Verbindungen nach Lateinamerika, Afrika und in die USA interessant. Nach Baden-Württemberg. Das Amtsgericht Freiburg hat einen ehemaligen Bestatter zu 2,5 Jahren Haft verurteilt. Er hatte über Jahre in mindestens 250 Fällen Verstorbenen das Zahngold herausgebrochen und ihren Schmuck gestohlen. Aus Freiburg, Jessica Hans.
25: Störung der Totenruhe, Verwahrungsbruch, Diebstahl, Geldwäsche. Wegen dieser Straftaten muss der 61-jährige Bestatter 2,5 Jahre ins Gefängnis. Seine damalige Partnerin erhielt eine Bewährungsstrafe von 1 Jahr und 6 Monaten. Weil beide von den Einnahmen von rund 250.000 Euro aus Zahngold- und Schmuckverkauf profitierten, müssen sie zudem Wertersatz leisten. Weil er von einem der Mordopfer Fotos gemacht und diese verbreitet hat, muss der ehemalige Bestatter außerdem jeweils 1.000 Euro an die 2 Geschwister des Opfers zahlen.
22: Eine Meldung vom Sport. Zum Auftakt der Bahnrad-WM in Shanghai haben die deutschen Teamsprinterinnen Bronze gewonnen. Für das deutsche Team mit Clara Schneider, Lea-Sophie Friedrich und Pauline Grabosch war es die erste Weltmeisterschaftsmedaille seit 3 Jahren. Die Silbermedaille ging nach Großbritannien, Gold gewann das Team aus China. 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
0: 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Vorsicht heißt es auf der A3 Würzburg Richtung Nürnberg. Zwischen Würzburg-Randersacker und Rottendorf, hier liegt ein Auspuff auf der Fahrbahn. Vorsicht heißt es auch auf der A81 Heilbronn Richtung Stuttgart. Zwischen Stuttgart-Zuffenhausen und Stuttgart-Feuerbach eine ungesicherte Unfallstelle auf dem linken und dem mittleren Fahrstreifen. Und auch Vorsicht im Kreis Esslingen auf der Landesstraße zwischen Hülben und Neupen in beiden Richtungen. Eine ungesicherte Unfallstelle und Menschen auf der Fahrbahn. Wir gehen auf die Autobahn, kommen da zu den Staus. A3 Frankfurt Richtung Würzburg. Zwischen Rohrbrunn und Wertheim-Lenkfurt wird der Verkehr nach einem schweren Unfall über die linke Spur geleitet. 15 Kilometer Stau. Es geht nur extrem schleppend vorwärts. Aktuell liegt die Verzögerungszeit bei mehreren Stunden. Wenn möglich, das Beste weiträumig umfahren. Also das Ganze am besten. Also ihr wisst, es tut mir furchtbar leid. Ich kann es nicht ändern. Also wenn es irgendwie geht, kommt drum rum. Wir gehen weiter auf die A6 Heilbronn Richtung Kaiserslautern. Zwischen Firnheimer Dreieck und Ludwigshafen Nord 7 Kilometer stockender Verkehr. Hier dauert es bis zu einer Viertelstunde länger. A7 Ulm Richtung Würzburg zwischen Niederstautzingen und Heidenheim noch 6 Kilometer Stau. Die Unfallstelle ist inzwischen geräumt. A8 München Richtung Stuttgart zwischen Wendlingen und Stuttgart-Pliningen defekter LKW auf der rechten Spur und dem Standstreifen 5 Kilometer stockender Verkehr. A8 Karlsruhe Richtung Stuttgart zwischen Dreieck-Leonberg und Stuttgart-Möhringen 6 Kilometer stockend, Viertelstunde plus. A81 Stuttgart Richtung Singen zwischen Kreuz Stuttgart und Ehningen Unfall 8 Kilometer stockend, Viertelstunde plus auch hier. Und zum Schluss noch A98 Schaffhausen Richtung Weil am Rhein zwischen Lörrach-Ost und Kandern. Die ist wegen einer Baustelle nur eine Spur frei, 4 Kilometer Stauverzögerung bis zu einer halben Stunde. So, das war jede Menge. In Ruhe zum Nachlesen gibt es das jederzeit auch auf swr1.de. Wo es für euch hingeht, kommt gut und sicher an, bitte. Ganz schön viel Sonne unterwegs heute. In Singen scheint sie bei 20 Grad. In Schwäbisch Gmünd ist es leicht bewölkt, aber auch 19 Grad und Schwetzingen leicht bewölkt, ebenfalls 20 Grad. Also das fühlt sich heute richtig angenehm an. Da kann man noch mal einen Kaffee draußen genießen, wahlweise Tee, Stückchen Kuchen, ne, was ihr halt so mögt. In der kommenden Nacht sieht es ein bisschen anders aus. Da ist dann eher Grog oder so angesagt. Die Temperaturen sinken dann auf 8 bis 2 Grad. Morgen, wenn der Nebel weg ist, gibt es Sonne, Wolken. Und da, wo es Wasser hat, vor allen Dingen an Rhein und Donau, hat die Sonne ein bisschen schwerer. Da hält sich der Nebel etwas länger. Es wird wieder mild, 16 bis 21 Grad. Der Freitag bringt nochmal das gleiche Wetter und es wird sogar noch milder. Der Samstag, der sagt, Ätschebätsch, ich kann anders. Es wird trüb, es wird nass und es wird kühler.
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0: Stefanie Anhalt hier, schönen Nachmittag euch. Oder ist das ein früher Abend? Je nachdem, in welcher Lebenssituation ihr euch befindet. Vielleicht gibt es ja schon Feschbohr. Wir sind auf jeden Fall dabei mit den größten Hits aller Zeiten und unserer nicht müde werdenden Erinnerung an die Hitparade. Ist ja auch wichtig.
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Harry Styles in SWR 1 Baden-Württemberg. Silvia hat uns geschrieben, ich bin als Altenpflegerin und Altenpflegehelferin im ambulanten Pflegedienst gerade im Spätdienst von Patient zu Patient unterwegs und versorge sie zu Hause. Jetzt habe ich es, glaube ich. Und sie schreibt dazu, bei dem schönen Wetter macht das Autofahren mehr Spaß als bei Regen oder Schnee. Grüße schickt Silvia aus dem Ostalbkreis und sie freut sich schon auf nächste Woche und da hat sie sogar Urlaub. Grüße in den Ostalbkreis, da ist ja heute auch Benedikt Walisch unterwegs im Mutlang und da wird es natürlich dann auch immer schneller, zapfiger als jetzt, sage ich mal, hier in der Landeshauptstadt, ne? Wie im Kessel, bis da mal richtig kalt wird. Also gute Fahrt noch, gute Versorgung, nette Patienten an dieser Stelle. Und wir begleiten dich, liebe Silvia, mit den größten Hits aller Zeiten. Ich hoffe, die Little Wonders von Rob Thomas können dir noch ein bisschen mehr Sonne ins Herz zaubern.

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1: Torö, Benjamin Blümchen lässt grüßen. Ach nee, Nelly the Elephant. Ich meine, das ist sozusagen die Pogo-Version von Benjamin Blümchen. Um den Song, da dreht sich die heutige Hitmach-Aufgabe. Tanzen im Elefantenkostüm zu Nelly the Elephant. Gegeneinander, aber alle mit viel Spaß, treten heute an. Hartheim im Neckar-Odenwald-Kreis gegen Mutlangen im Ostalbkreis. Julian Hammerstein gegen Benedikt Walesch. Und wer mehr Elefanten um sich versammelt und die meisten Menschen animiert, online mit der entsprechenden Postleitzahl abzustimmen, der reitet heute als Sieger vom Platz. Julian in Hartheim, der Elefant, der gehört jetzt nicht zu den frei lebenden Tieren im Odenwald, aber kostümierte Menschen, die tun's ja auch. Aber nicht im Porzellanladen.
2: Ja, ich habe das Gefühl, Hartheim ist im Elefantenfieber. Im Schaufenster an dem Platz, an dem wir sind, ist eine Schaufensterpuppe und die hat natürlich, hey, Elefantenohren. Sie gehört zu einem Schuhladen und in dem Schuhladen sind Julia und Johannes. Und Johannes ist hier, ich glaube, der fleißigste Mitarbeiter des Tages, Monats, Jahres vielleicht. Johannes, du hast dich gekümmert um die Elefantenohren hier, gell?
3: Ja.
2: Was hast denn du alles gemacht?
3: Elefantenohren. Ich habe Ohren gemalt und dann die anderen so einen Ring geklebt.
2: Hier wird nämlich nicht einfach nur irgendwie aufgemalt oder so. Das hat schon was Professionelles hier. Und Julia, ihr zwei, ihr steckt, das muss man ja sagen, in außergewöhnlichen Outfits. Was habt ihr denn da an?
4: Wir sind flauschig von Kopf bis Fuß. Wir haben richtig schöne Elefantenkostüme in kuscheligem Grau.
2: Und die gehen wirklich von Kopf bis Fuß. Also auf dem Kopf ist eine Kapuze mit dem Rüssel und es geht bis zum Boden runter. Wie fühlt es sich denn da drin an? Ist es gemütlich, Johannes?
3: Ja.
2: Ist es auch aushaltbar, um damit ein bisschen zu tanzen? Wollen wir es ausprobieren?
3: Ja.
2: Das machen wir dann. 17.30 Uhr hören wir dann, wie viele es geworden sind, die hier im Elefantenkostüm-Outfit auftauchen.
1: Na, ich bin gespannt, ja. Johannes wird das schon regeln. Dann hören wir mal, was in Mutlangen auf der Ostalb so läuft. Benedikt hört uns hoffentlich.

0: Ich muss jetzt schnell weiter weg hier von den Boxen. Es ist die Hölle los in Mutlangen. Der komplette Lammplatz ist voll mit Leuten und alle üben sie mit der Grundschule Mutlangen zusammen. Nelly the Elephant, den Elefantenpogo. Ich kann unmöglich schätzen, wie viele Leute das sind. Wir sind fleißig am Zählen und gleichzeitig wird hier geprobt ohne Ende. Die Leute haben einen Spaß. Es geht unglaublich ab. Gott, ich habe keine Ahnung, wie viele Leute wir hier nachher dann gezählt haben. Aber der Platz platzt aus allen Nähten und die Stimmung könnte nicht großartiger sein. Hört nur rein. Und jetzt sage ich nichts mehr. Das ist Mutlangen.
1: Ein Träumchen, was für eine Stimmung. Absoluter Wahnsinn, ob das womöglich schon eine akustische Vorentscheidung ist. Ich meine, wir sind gespannt. Es geht hier um Zahlen und Fakten. In rund 20 Minuten wissen wir mehr. Aber eins ist jetzt schon klar. Spaß haben ganz offensichtlich alle.
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0: Bis mich und The Charming Man, es ist kurz nach 5:30.
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0: Und die hat Heike Lüttich für uns.
2: Guten Tag. Die Staatsanwaltschaft hat Anklage gegen einen Polizisten des Polizeipräsidiums Heilbronn erhoben. Er soll bei Verkehrskontrollen rund 250.000 Euro unterschlagen haben. Da stellt sich die Frage, und wir geben sie an SWR-Reporter Luca Bauer weiter, wie genau ist das denn vor sich gegangen?
3: Der Mann soll bei Verkehrskontrollen Bargeld kassiert haben, das manche Verkehrsteilnehmer als Sicherheit hinterlegen müssen. Das ist zum Beispiel der Fall, wenn sie keinen festen Wohnsitz in Deutschland haben. Mit dem Geld soll dann sichergestellt werden, dass sie ein mögliches Bußgeld später bezahlen können. Der Polizist soll diese Beträge aber nicht weitergeleitet, sondern selbst behalten haben. Das Ganze soll sich über Jahre hingezogen haben, seit Ende Oktober 2021. Insgesamt wirft ihm die Staatsanwaltschaft rund 150 Fälle von Untreue vor. In einem Fall soll er einem Verkehrsteilnehmer sogar mit einer Festnahme gedroht haben, wenn er nicht bezahlt.
2: In Malsch im Kreis Karlsruhe hat die Feuerwehr mehrere Tiere aus einem brennenden Haus gerettet. Demnach war das Feuer gegen Mittag ausgebrochen. Beim Eintreffen der Feuerwehr stand es bereits komplett in Flammen. Rund 100 Rettungskräfte waren vor Ort. 3 von ihnen wurden bei dem Einsatz leicht verletzt. Die Brandursache und die Schadenshöhe sind bislang noch unklar. Nachrichten aus Deutschland und der Welt. Das Bundeskabinett hat beschlossen, eine Expertenkommission zur Pflege einzusetzen. Die Fachleute sollen Lösungen finden, wie nach 2030 die pflegerische Versorgung gesichert werden kann. Außerdem stimmte das Kabinett einem Plan für mehr Jugendschutz im Internet zu und der sogenannten Zuckersteuer auf bestimmte Getränke. Ziel ist, dass die Hersteller weniger Zucker in die Getränke mischen. Nach der Krebsdiagnose bei Papst Leo XIV. Läuft dessen Genesung wie erwartet.

0: Staus, der dickste gleich zuerst. A3 Frankfurt Richtung Würzburg zwischen Rohrbrunn und Wertheim-Lenkfurt. Hier wird der Verkehr nach einem schweren Unfall über die linke Spur geleitet. 16 Kilometer Stau. Es geht nur extrem schleppend vorwärts. Aktuell liegt die Verzögerungszeit bei mehreren Stunden. Am besten, wenn möglich, das Ganze weiträumig umfahren. A7 Ulm Richtung Würzburg zwischen Niederstotzingen und Heidenheim. Baustelle 5 Kilometer Stau. Verzögerung bis zu 20 Minuten. A8 München Richtung Stuttgart zwischen Wendlingen und Stuttgart-Pliningen, defekter LKW auf der rechten Spur und im Standstreifen, 6 Kilometer stockender Verkehr, Viertelstunde plus. A81 Heilbronn Richtung Stuttgart, zwischen Stuttgart-Zuffenhausen und Stuttgart-Feuerbach, Unfallaufnahme, 4 Kilometer Stau, hier dauert es auch eine Viertelstunde länger. Dann A81 Stuttgart Richtung Singen, zwischen Kreuz Stuttgart und Ehningen, Unfall, 8 Kilometer stockend, Viertelstunde plus. A98 Schaffhausen Richtung Weil am Rhein zwischen Lörrach-Ost und Kandern ist wegen einer Baustelle nur eine Spur frei. 4 Kilometer Stau, halbe Stunde dauert's länger. Dann noch unser Service Österreich. A14 Rheintal-Autobahn Richtung Deutschland von Dornbirn Nord bis zum einspurigen Baustellenbereich im Fendertunnel. Stau und eine Dreiviertelstunde mehr Fahrzeit. Das war's für den Moment. Wo es für euch hingeht, kommt bitte gut und sicher an. Das ist ein milder Abend und ein sonniger Tag war das bis hierhin auch. Im Moment sieht so aus, Offenburg leicht bewölkt, 19 Grad, Buchen im Odenwald 17 und Radolfzell am Bodensee bewölkt bei 19 Grad. Kommende Nacht gehen die Werte runter auf 8 bis 2 Grad, morgen wieder hoch auf 16 bis 21 Grad.
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0: Ich bin schon so aufgeregt, wie das jetzt ausgeht hier mit unserem Elefantenrennen, hätte ich jetzt fast gesagt, mit unserem Pogo in Hartheim oder eben in Mutlangen. Wer macht heute das Rennen? Wir erfahren das. Und zwar nach Patrick Swayze, Lenker. Und dann wollen wir natürlich den Song auch hören, um den es heute ging, die Toy Dolls.

0: und auch in Hartheim.
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0: Elefantös geht's ja heute zu bei uns. Nelly the Elephant steht heute im Mittelpunkt des Hitmacht-Duells. Hartheim im Neckar-Odenwald-Kreis und Mutlangen auf der Ostalb. Die tanzen heute Pogo im Elefantenkostüm. Die Dompteure heißen Julian Hammerstein und Benedikt Walesch. Wobei das Schöne an Pogo ist ja, da geht's einfach ganz wild durcheinander. Genau, und je mehr Elefanten mitmachen, desto spaßiger ist es ja dann auch. Benedikt, in Mutlangen, du hast hoffentlich eine Herde Elefanten vor dir auf dem Lammplatz.
2: Ja, im Griff habe ich sie aber auf jeden Fall nicht. Was hier los ist, ist unkontrollierbar in Mutlangen. Aber ich habe hier eine riesige, riesige Elefantenherde. Wie die alle klingen, könnt ihr mal ganz kurz hören. Ja, die haben, die sind noch nicht im Stimmbruch gewesen. Eigentlich machen sie Türe, aber die sind so aufgeregt, weil wir wissen unsere Zahl schon in Mutlangen und wir sagen die mal lieber ganz schnell, weil wir wollen jetzt endlich Pogo tanzen. Also in Mutlangen auf dem Lammplatz haben wir versammelt insgesamt 937 Elefantinnen und Elefanten.
0: Unglaublich, das ist notiert. 937 graue Rüsseltiere. Wir hören mal nach Hartheim. Wie sieht's denn auf dem Kurt-Schmieder-Platz aus, Julian?
3: Grau. Und auch ziemlich laut ist es hier. Ich habe langsam Sorge, hier gibt's eine Kaserne. Und wenn Sie von dieser Kaserne hören, dass hier so viele Elefanten rumlaufen, dann, glaube ich, kommen Sie hier runter und sammeln uns alle ein. Tja, und die Hartheimer haben sich hier zusammengesammelt. Aus allen Ecken sind sie gekommen. Und lasst mich auch fast nicht mehr ausreden hier. Insgesamt sind es in Hartheim 656 Elefanten.
0: Das ist auch sehr, sehr gut. 656 Rüsseltiere in Hartheim und das klang schon fast wie so eine Laola. Aber das sind noch nicht die endgültigen Zahlen. Da kommen ja noch Stimmen drauf. Ihr wisst es, die Stimmen für die SWR1-Hitparade, die aus den beiden Orten auf swr1.de eingegangen sind, die zählen wir jetzt alle zusammen. Und so lange läuft der Song, der uns auf die Idee zu diesem Duell gebracht hat. Nelly the Elephant in voller Länge. Und ich sag nur, ab dafür und verletzt euch nicht beim Pogo-Tanzen. Und danach wissen wir, wer heute die größte Herde zusammengebracht hat. Im Hitmacht-Duell zwischen Mutlangen und Hartheim.
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0: Ich sage nur, Party auch im SWR1-Studio, auch wenn ich alleine bin. Aber wir können ja auch anders.
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0: Boah, jetzt ist es soweit. Alle Stimmen und alle Elefanten sind ausgezählt. Das Duell haben sich heute geliefert. Hartheim und Mutlangen. Also Spaß hat es offensichtlich allen gemacht. Das haben wir vorher gehört. Aber wer hat gewonnen? Wer hat die meisten Stimmen für die Hitparade gesammelt?
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0: 656 Elefanten wurden in Hartheim im Neckar-Odenwald-Kreis gezählt. 937 waren es in Mutlangen auf der Ostalb. Da muss man nicht rechnen können. Mutlangen liegt klar vorn. Das ist nicht so knapp, muss man sagen. Aber jetzt kommt's. Heute wurde zum ersten Mal beim Hitmacht-Duell 2026 in der Gemeinde fleißiger abgestimmt, die aktuell hinten liegt. Hartheim hat also mehr Stimmen für die SWR1-Hitparade gesammelt als Mutlangen. Nur reicht das? Mit einem Gesamtpunktestand von 1261 Punkten geht der Sieg an Mutlangen.
2: Mutlangen.
3: Okay. Steffi, du hast es spannend gemacht und ich habe sowieso keine Luft mehr vom Pogo-Tanzen, aber hier bricht natürlich die Hölle los. Mutlangen, wir haben das Ding gewonnen! Herzlichen Glückwunsch, was ihr hier auf die Beine gestellt habt. Großartig, großtartig. Danke hier ans Marktcafé, an die Jugendfeuerwehr, an die ganze Gemeinde, den Jugendbeirat, den Getränkebastelstand haben die gemacht. Schausteller macht mit Magenbrot und allem drum und dran. VR-Bank, Schwäbischer Wald, auch da mit dem Glücksrad. Ach, und Frau Esswein, die Bürgermeisterin, den ganzen Tag hier auf dem Landplatz. Vielen, vielen Dank, dass das hier möglich war. Und wir geben mit einem riesen elefantösen Jubel nach Hartheim und sagen vielen Dank für dieses schöne Duell heute. Applaus, Applaus für Hartheim. Hartheim!
4: Vielen lieben Dank und der Applaus gebührt euch. Die vielen, vielen Elefanten, ja, irgendwie können Elefanten klatschen, ich weiß nicht, wie das funktioniert, aber die klatschen für euch und die klatschen auch für sich selbst. Das ist ja nicht gegeben, dass so viele Menschen an so einem normalen Tag hier zusammenkommen. Alle sehen irgendwie komisch aus und hier führt eine Bundesstraße vorbei und ich sehe immer wieder die Blicke der Menschen, die da vorbeifahren und sich denken, was zur Hölle machen die eigentlich hier in Hartheim? Hartheim, ihr macht unfassbar viel Spaß, eine Riesenfreude bei euch hier, ihr könnt wirklich stolz auf euch sein.
0: Ich kann nur sagen, es hat riesig viel Spaß gemacht, euch allen zuzuhören. Ich schicke die allerbesten Grüße natürlich nach Hartheim im Neckar-Odenwald-Kreis und auch nach Mutlangen auf die Ostalb. Ich hatte jetzt gerade schon wieder Gänsehaut. Was für eine tolle Aktion. Also herzlichen Glückwunsch. Ich sage nur, viel Spaß noch. Partystimmung in Mutlangen und Hartheim. Danke an alle, die mitgemacht haben. Danke an Julian und Benedikt. Und morgen ist dann schon der letzte Tag des Hitmacht-Duells. Da heißt es dann, in Thalheim und Ödigheim spielt das Intro von The Final Countdown. Alle weiteren Infos und Bilder des heutigen Tages findet ihr online auf swr1.de. Schöne Facebook-Story haben wir auch noch. Und das ist jetzt zum Durchatmen. Don Henley, The End of the Innocence. 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

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Nochmal Glückwunsch an Hartheim. Ja, da gab es dann auch über 1000 Punkte. So ist das nicht. Also Gesamtpunktezahl 1010 Hartheim, 1261 Mutlangen. Es war groß in beiden Gemeinden. Das muss man an dieser Stelle nochmal unterstreichen.

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16: Um 18 Uhr mit Heike Lüttich. Guten Abend. Im Bundestag wird über Gerechtigkeit debattiert. Der sogenannte Zwiebelteufel sorgt in Esslingen für Aufregung. Und das Wetter, mal Sonne, mal Wolken, in der Nacht immer mehr Nebel bei 8 bis 2 Grad. Das Thema Gerechtigkeit ist heute einer der Schwerpunkte in der Regierungserklärung von Bundeskanzler Merz gewesen und in der anschließenden Debatte. Merz sagte, es gebe viel zu tun, um das Land gerecht und sicher zu machen. Dabei verwies er auf die Reformpläne in den Bereichen Rente, Pflege, Arbeitsmarkt und Steuern. Aus Berlin, Markus Sambale.
17: Merz stellt aber auch klar, dass Gerechtigkeit für ihn nicht Umverteilung zulasten der Leistungsträger bedeutet. Hier widerspricht Matthias Mirsch, der Fraktionschef des Koalitionspartners SPD. Er kündigt an, mit der Union nochmal über das Thema Umverteilung zu diskutieren, beim Ringen um eine gerechtere Erbschaftssteuer zum Beispiel. AfD-Chef Chrupalla wirft dem Kanzler politisches Versagen vor. Die Grünen-Fraktionsvorsitzende Hasselmann vermisst ein Gefühl von Zusammenhalt. Und der Fraktionschef der Linken, Pellmann, kritisiert, die Koalition setze falsche Prioritäten.
16: Mehr als 4 Jahre nach der Sprengung der Nord Stream Pipelines hat in Hamburg ein erster Prozess begonnen. Angeklagt ist ein 50-jähriger Ukrainer. Ihm wird vorgeworfen, als Anführer einer 7-köpfigen Gruppe für die Explosionen verantwortlich zu sein. Die Bundesanwaltschaft spricht von Kriegsverbrechen, unter anderem, weil der Angeklagte damals Teil einer ukrainischen Militärspezialeinheit war. Die Verteidigung wies die Vorwürfe zurück und forderte, dass das Verfahren eingestellt wird. Nach Baden-Württemberg. In Esslingen sorgt die neu aufgestellte Statue des sogenannten Zwiebelteufels für Aufregung. Schon kurz nach ihrer Enthüllung wurde sie mehrfach mit Farbe beschmiert. Der Zwiebelteufel ist ein Mann mit Pferdehuf, der eine Zwiebel in den Händen hält. Kerstin Rodert berichtet.
18: So wurde etwa Esslingens Oberbürgermeister Klopfer im Internet mehrfach gedroht, weil er die neue Statue und den Künstler unterstützt. Der Teufel des Künstlers Tim Bengel soll die Esslinger Stadtsager symbolisieren. Demnach täuschte eine Marktfrau den Teufel, indem sie ihm statt eines Apfels eine Zwiebel gab und ihn so aus der Stadt jagte. Die Statue polarisiert seit ihrer Enthüllung. Während die einen sie als unchristlich empfinden oder lieber die Marktfrau als Statue hätten, sehen andere im Teufel eine Anregung zur Reflexion.
16: Mehrere junge Menschen aus Baden-Württemberg erhalten im November den Zukunftspreis der Allianz Foundation. Von den bundesweit insgesamt 50 Gewinnern stammen 9 aus dem Land, unter anderem aus Freiburg und aus Plüderhausen im Rems-Murr-Kreis. Sie engagieren sich beispielsweise für UNICEF, für geflüchtete Frauen oder Jugendliche in der Politik. Die Gewinner erhalten jeweils 1.500 Euro. Mehr Nachrichten auch auf swr.de.
19: SW1 Baden-Württemberg, aktueller Verkehrsservice. Vorsicht auf der A6 Mannheim Richtung Heilbronn. Zwischen Dreikockenheim und Kreuzwaldorf. Hier liegen mehrere Kanthölzer auf der linken Spur. Wir kommen zu den Staus. A3 Frankfurt Richtung Würzburg zwischen Rohrbrunn und Wertheim-Lenkfurt. Hier gab es einen Unfall, deshalb 12 Kilometer Stau. Verzögerung bis zu einer Stunde. A7 Ulm Richtung Würzburg zwischen Niederstotzingen und Heidenheim. Baustelle 2 Kilometer Stau, hier dauert es bis zu 10 Minuten länger. A8 München Richtung Stuttgart zwischen Wendlingen und Stuttgart-Pleningen. Defekter LKW, 6 Kilometer stockender Verkehr, Viertelstunde plus. A81 Heilbronn Richtung Stuttgart. Zwischen Stuttgart-Zuffenhausen und Stuttgart-Feuerbach. Unfallaufnahme auf der linken Spur, 4 Kilometer Stau, Verzögerung bis zu 20 Minuten. Und zum Schluss noch A81 Stuttgart Richtung Singen zwischen Kreuz Stuttgart und Ehningen. Unfall, 8 Kilometer stockender Verkehr, Viertelstunde Verzögerung hier dann. Das war's für den Moment. Alle Verkehrsinfos gibt's für euch jederzeit auf swr1.de. Kommt da gut und sicher durch. Das ist noch ein schöner Abend. Es gibt noch so einen Rest Sonne. Es gibt noch ein paar milde Temperaturen. Schwetzingen 19 Grad, Pfullendorf 18 und in Lörrach scheint die Sonne noch bei 20 Grad. In der kommenden Nacht sieht das schon ganz anders aus. Da gehen die Werte zurück auf 8 bis 2 Grad. Morgen gibt es zum Teil Richtung Rhein und Donau noch ein bisschen länger Nebel, aber ansonsten wechseln sich dann wieder Sonne und Wolken ab, ähnlich wie heute, aber so mit gar keinem Regen. Und die Höchstwerte liegen auch morgen zwischen 16 und 21 Grad. Der Freitag wird noch ein bisschen milder und diesen Wechsel aus Nebel, Sonne und Wolken behalten wir auch dann. Der Samstag hat nichts für die Sonne übrig, der wird trüb, zum Teil nass und kühler.
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19: Einen schönen guten Abend wünscht Stefanie Anhalt. Ich hoffe, ihr habt Feierabend, könnt die Füße ein bisschen hochlegen oder tanzt noch Pogo, was auch immer. Wir sind gern dabei.
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0: SWR 1 Baden-Württemberg an diesem milden Oktobertag. Und bei dem Wetter, ich hatte das heute ja schon mal vorgeschlagen, ab in den Garten, damit er auch im nächsten Jahr wieder schön blüht. Zum Beispiel Tulpen. Okay, ich bin jetzt meiner Zeit ein bisschen voraus, aber ich meine, die brauchen eben Planung. Und damit die wirklich schön blühen können in all ihrer Pracht, damit die das tun können, muss man jetzt handeln. Jetzt Tulpenzwiebeln setzen. Und dafür gilt tatsächlich Size matters. Die Größe zählt. Das sagt Samenhändler Andreas Fetzer aus dem Reutlinger Stadtteil Gönningen.
1: Die Grundregel ist, nur aus einer großen Zwiebel kommt eine große Blüte. Das heißt, die Grundlage schaffen es immer auch beim Kauf der Zwiebel, möglichst eine große Zwiebel, eine große Sortierung zu kaufen. Das muss bei jeder Sorte dabei stehen. Das ist der Umfang der Zwiebel in Zentimeter, zum Beispiel 11, 12, 12 plus. Das sind so die höchsten Sortierungen. Und dann bringt die Zwiebel so viel Kraft mit, dass sie im Frühjahr gut blühen kann.
0: Tulpenzwiebeln setzen ist tatsächlich keine Raketenwissenschaft. Auch Laien können das so ganz Freestyle-mäßig machen. Ist zum Beispiel egal, ob jetzt so die spitze Seite der Zwiebel nach oben oder unten in den Boden gesetzt wird. Und es braucht auch keinen Mindestabstand zwischen den einzelnen Zwiebeln.
1: Das Schöne ist, Zwiebeln kennen keinen Platzneid. Das heißt, man kann Zwiebelgewächse eigentlich auf Kontakt setzen. Wir empfehlen immer so circa eine Handbreit Abstand, weil dann können die Blüten natürlich oben auch wirken. Aber es gibt da eigentlich kein zu enges Pflanzen. Man kann das nach Gutdünken machen, gerade wenn man zum Beispiel in Töpfen pflanzt. Man kann auch Stufenbepflanzungen machen. Das heißt, man kann Zwiebeln auch untereinander pflanzen, wie man das eben möchte.
0: Zwiebeln kennen keinen Platzneid. Das ist doch mal ein schöner Satz, oder? Zwiebeln, sie sind mir sehr sympathisch. Noch mehr Tipps, wann und wie man Tulpenzwiebeln richtig setzt, um im Frühjahr ein buntes Blumenmeer im Garten zu haben, findet ihr im Netz auf swr1.de.
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1: 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Montag geht's los. Es ist eure Hitparade. Ihr wählt die größten Hits aller Zeiten, die ihr hören möchtet. Ihr habt 5 Stimmen. Und wenn ihr über die ARD-App Sounds abstimmt, dann habt ihr ja die Chance, 1 von 111 Hitparaden-T-Shirts zu gewinnen. Matthias Staats aus Löpsingen, der hat gewonnen. Löpsingen? Wo ist Löpsingen? Hab ich mich gefragt. Ich habe nachgeguckt und gefunden, Löpsingen ist ein Gemeindeteil der großen Kreisstadt Nördlingen im schwäbischen Landkreis Donau-Ries in Bayern. Aha, schwäbischer Landkreis liegt aber in Bayern. Also, wir freuen uns natürlich auch, dass wir auch dort gehört werden. Matthias ist übrigens Rockfan, der ist aber uns ja sowieso genau richtig. Seine Stimmen gehen unter anderem, ich habe mal ein bisschen gespickelt, Matthias, Linkin Park sind dabei, Disturbed oder auch Metallica. Also von daher, und Matthias ist nicht nur Rockfan, er ist ab sofort hoffentlich stolzer Besitzer eines SWR 1 Hitparaden-T-Shirts. Die Grüße gehen raus in Richtung Nördlingen nach Löpsingen, um genau zu sein.
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0: Es ist 6:30.
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0: Und da hat den Überblick für uns Heike Lüttich.
2: Guten Abend. In Esslingen sorgt eine Teufelsstatue auf dem Marktplatz für Kontroversen. Der sogenannte Zwiebelteufel des Künstlers Tim Bengel wurde anlässlich des Stadtjubiläums aufgestellt. Mittlerweile ermittelt sogar die Polizei. Frage an SWR-Reporterin Dorina Blau, wieso steht die Statue denn so sehr in der Kritik?
3: Viele Menschen sehen es aus christlicher Sicht kritisch, dass eine Teufelsfigur mitten auf dem Rathausplatz steht. Andere sagen, dass nicht der Teufel im Fokus stehen sollte, sondern die Marktfrau. Denn in der Stadtsage, die hinter der Statue steht, geht es um eine Marktfrau, die den Teufel ausgetrickst hat, indem sie ihm eine Zwiebel statt eines Apfels gab und ihn damit aus der Stadt vertrieb. Die Statue musste auch schon gereinigt werden, weil Unbekannte sie mit Farbe beschmiert haben. Und bei der Polizei sind mehrere Anzeigen eingegangen, unter anderem, weil Personen bedroht wurden, die mit der Teufelsstatue zu tun haben.
2: Der Weihnachtsmarkt in der Ravennaschlucht im Hochschwarzwald ist schon ausverkauft. Der Veranstalter teilte mit, die 100.000 Tickets seien innerhalb weniger Stunden vergriffen gewesen. Wegen der wachsenden Beliebtheit des Weihnachtsmarktes waren in diesem Jahr mehr Tickets angeboten worden. Außerdem wurden die Öffnungszeiten verlängert. Der Vorverkauf hatte erst am Morgen begonnen. Nachrichten aus Deutschland und der Welt. Das Thema Gerechtigkeit ist heute einer der Schwerpunkte in der Regierungserklärung von Kanzler Merz gewesen. Er sagte, es gebe dafür viel zu tun und verwies auf die Reformpläne in den Bereichen Rente, Pflege, Arbeitsmarkt und Steuern. Merz stellte aber auch klar, dass Gerechtigkeit für ihn nicht Umverteilung zulasten der Leistungsträger bedeute. SPD-Fraktionschef Miersch widersprach und kündigte an, mit der Union noch einmal über Umverteilung sprechen zu wollen. In der Straße von Hormus sind iranischen und britischen Angaben zufolge zwei Containerschiffe gesunken. Die iranischen Revolutionsgarden erklärten, ein Frachter sei nach der Explosion einer Mine in Brand geraten und untergegangen. Die britische Sicherheitsfirma Vanguard meldete den Untergang eines weiteren Frachtschiffes, nachdem es beschossen worden sei. Laut Iran waren beide Schiffe auf nicht genehmigten und gefährlichen Routen unterwegs. Mehr Nachrichten auch auf swr.de.
0: Es war ins Baden-Württemberg. Aktueller Verkehrsservice. Die Lage hat sich ein bisschen beruhigt. A3 Frankfurt Richtung Würzburg zwischen Rohrbrunn und Wertheim-Lenkfurt 4 Kilometer Stau. A8 München Richtung Stuttgart zwischen Wendlingen und Stuttgart-Pliningen 4 Kilometer stockender Verkehr. Verzögerung bis zu 10 Minuten. A81 Heilbronn Richtung Stuttgart zwischen Stuttgart-Zuffenhausen und Stuttgart-Feuerbach. Unfallaufnahme. Auf der linken Spur 4 Kilometer Stau, Verzögerung hier bis zu 15 Minuten. Und A81 Stuttgart Richtung Singen, zwischen Kreuz Stuttgart und Ehningen, Unfall 8 Kilometer stockender Verkehr, eine Viertelstunde Verzögerung hier. Das war's für den Moment. Alles zum Nachlesen jederzeit auch auf swr1.de. Kommt ihr mal gut und sicher an, bitte. Schauen wir noch mal aufs Wetter. Es ist immer noch ziemlich mild. Aalen meldet leichte Bewölkung, 16 Grad. In Wertheim bewölkt bei 17 Grad. In Vaihingen an der Enns leicht bewölkt bei 18 Grad. Das ändert sich dann aber ziemlich zügig. Die Temperaturen sinken in der kommenden Nacht auf 8 bis 2 Grad. Morgen kriegen wir einen ähnlichen Wechsel aus Sonne und Wolken wie heute. Es bleibt trocken. Richtung Rhein und Donau allerdings auch länger neblig bei 16 bis 21 Grad.
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0: Schönen guten Abend euch.
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1: Es ist Mittwochabend und das heißt Live-Sport aller Art, kann man schon mal so sagen. Da ist einiges im Angebot. Lena Bergmann aus der SWR Sportredaktion ist im Studio. Lena, wer spielt gerade und vor allen Dingen, wie steht's?
2: Also gerade begonnen haben die Ulmer Basketballer. Die spielen heute zu Hause gegen Bosna Sarajevo. Eine internationale Partie, also im Eurocup. Und da wollen die Ulmer heute gerne ihre negative Bilanz ausgleichen. Einen Sieg und zwei Niederlagen gab es nämlich bislang auf europäischer Ebene. Und auch in der Bundesliga lief es zuletzt nicht gut. Heute Abend soll dann endlich mal wieder ein Heimsieg her. Ja, und aktuell steht es 15:12. Das erste Viertel läuft aber noch.
1: Für die Ulmer, ne?
2: Ja,
1: für die Ulmer. Da müssen wir nochmal unterstreichen, nicht, dass da jemand denkt, so was, also im Moment läuft's noch gut. Also Basketball haben wir abgeklärt, läuft. So, aber wer muss in Sachen Fußball ran? Da ist ja auch was geboten.
2: Genau, es ist englische Woche in der dritten Liga. Unter anderem der SV Waldhof Mannheim wird deshalb spielen. Und zwar zu Hause gegen Ingolstadt. Um 19 Uhr geht's dann auch gleich los. Und um 21 Uhr beginnt dann Spieltag Nummer 2 in der Champions League für den VfB Stuttgart. Das Auftaktspiel gegen Viking Stavanger hatte Stuttgart ja gewonnen. Im Gegensatz zum FC Bayern. Für den hat es gestern nur zum 3:3 gereicht gegen die Norweger. Ja, und heute Abend sind die Schwaben zu Gast in der Slowakei bei Slovan Bratislava. Stuttgart geht als Favorit in die Partie. Für VfB-Coach Sebastian Hoeneß heißt das aber gar nichts.
3: Wir spielen hier gegen den slowakischen Meister. Hier wird guter Fußball gespielt. Es ist ein kleines Land, das aber trotzdem eine gehörige Anzahl an guten Fußballern hervorbringt. Und deswegen sind wir auf jeden Fall ja, mit großem Respekt hier angereist. Wir wollen hier natürlich nachlegen. Das ist für uns das große Ziel, jetzt nach auch dem Sieg in Paderborn entsprechende Resultate auch zu bekommen.
2: Ja, ist auch kein unbekannter Gegner für den VfB. Vor 2 Jahren waren die Schwaben schon mal da, haben 3:1 gewonnen. Damals war allerdings der Rasen aber auch besser. Der soll jetzt nicht mehr so dolle sein. Mit Wärmelampen und mit riesigen Mengen an Sand hat man da gestern noch versucht, den Rasen zur Regeneration anzuregen. Schauen wir später mal, ob es geklappt hat. Anpfiff ist um 21 Uhr.
1: Das ist verrückt. Okay, wenn ihr das ganze Spiel hören möchtet, geht das natürlich auch in der Vollreportage in der App ARD Sounds auch. Weil manchmal ist man unterwegs, kann man nicht gucken, möchte man aber wissen, wie es läuft. Und ich kann nur sagen, Fußball als Vollreportage immer wieder spannend, was Radio alles kann. Vielen Dank, Lena Bergmann.

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0: SWR 1 Baden-Württemberg spielt die größten Hits aller Zeiten. Nach 19 Uhr geht's weiter mit Pink, Cover Me in Sunshine und Sascha ist auch dabei. Und Ugly Kid Joe, Cats in the Cradle machen gleich den Start nach 19 Uhr hier in SWR 1 Baden-Württemberg. Ich freue mich drauf.
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4: Um 19 Uhr mit Heike Lüttich. Guten Abend. Dem Papst geht es nach seiner Krebs-OP besser. Der Weihnachtsmarkt in der Ravenna-Schlucht ist schon ausverkauft. Und das Wetter in der Nacht immer mehr Nebel bei 8 bis 2 Grad. Nach der Krebsdiagnose bei Papst Leo XIV. Läuft dessen Genesung wie erwartet. Das hat der Vatikan am Nachmittag mitgeteilt. Aus Rom berichtet Ivo Maruschik.
5: Am Tag nach seiner Lungenoperation ist Leo XIV. Heute aufgestanden und in seinem Zimmer in der Gemelli-Klinik herumgegangen. Er habe außerdem mit Atemübungen begonnen. Nach Angaben der behandelnden Ärzte liegen die Blutwerte im Normbereich. Auch Röntgenaufnahmen des Brustkorbs haben demnach keine Auffälligkeiten gezeigt. Gestern Abend hatten die Ärzte dem Papst den unteren Teil der rechten Lungenhälfte entfernt. Der Knoten, der bei Routineuntersuchungen in diesem Bereich aufgefallen war, hat sich als bösartiger Tumor erwiesen.
4: In Hamburg ist der erste Prozesstag um die Sabotage der Nord Stream Pipelines zu Ende gegangen. Angeklagt ist ein 50-jähriger Ukrainer. Aus Hamburg berichtet Elke Spanner.
6: Die Bundesanwaltschaft wirft dem Mann vor, das damalige Sabotagekommando angeführt zu haben, das die Nord Stream Pipelines im September 22 in der Ostsee in der Nähe von Bornholm sprengte. Ein Kriegsverbrechen, so die Anklage. Dem haben die Anwälte heute in Eröffnungserklärungen widersprochen. Die Gasleitungen seien keine zivile Infrastruktur. Struktur. Russland habe sie, Zitat der Anwälte, im Angriffskrieg gegen die Ukraine als finanzielle, politische und militärische Waffe genutzt. Der Prozess wird Ende Oktober fortgesetzt.
4: Das Thema Gerechtigkeit ist heute einer der Schwerpunkte in der Regierungserklärung von Kanzler Merz gewesen. Er sagte, es gebe viel zu tun, um das Land gerecht und sicher zu machen. Dabei verwies er auf die Reformpläne in den Bereichen Rente, Pflege, Arbeitsmarkt und Steuern. Merz stellte aber auch klar, dass Gerechtigkeit für ihn nicht Umverteilung zulasten der Leistungsträger bedeute. SPD-Fraktionschef Miersch widersprach und kündigte an, mit der Union noch einmal über Umverteilung sprechen zu wollen. Nach Baden-Württemberg. Bei den Plätzen in Wohnheimen könnte es im Land bald etwas entspannter werden. Das Bundesbauministerium teilte mit, dass in Baden-Württemberg im vergangenen Jahr fast 1200 Wohnheimplätze für Studierende und Auszubildende genehmigt wurden. Damit liegt Baden-Württemberg im Ländervergleich auf Platz 1. Außerdem wurden mehr als 3000 Sozialwohnungen gefördert. Der Weihnachtsmarkt in der Ravenna-Schlucht im Hochschwarzwald ist ausverkauft. Das teilte der Veranstalter mit. Innerhalb weniger Stunden seien die 100.000 Tickets vergriffen gewesen. Wegen der wachsenden Beliebtheit des Weihnachtsmarktes waren in diesem Jahr mehr Tickets angeboten worden. Außerdem wurden die Öffnungszeiten verlängert. Der Vorverkauf hatte am Morgen begonnen. Mehr Nachrichten gibt's auch auf swr.de im Web und in der App.
0: SB1 Baden-Württemberg, aktueller Verkehrsservice mit noch genau einer Meldung. A8 München Richtung Stuttgart zwischen Wendlingen und Stuttgart-Plieningen stockt der Verkehr auf 4 Kilometer Länge. Das heißt, eine Verzögerung hier bis zu 10 Minuten sollte eingeplant werden. Aber das war's auch schon. Wo es für euch hingeht, kommt gut und sicher an. Es ist immer noch mild, ich kann es gar nicht glauben. Ulm meldet 17 Grad, Heilbronn 18, Baden-Baden ebenfalls 18 Grad. Aber in der kommenden Nacht wird das schnell deutlich weniger. Da sinken die Werte auf 8 bis 2 Grad. Morgen kriegen wir einen ähnlichen Wechsel aus Sonne und Wolken wie heute. Richtung Rhein und Donau kann es ein bisschen länger neblig bleiben, aber es wird erneut mild mit 16 bis 21 Grad. Dieses milde Herbstwetter, das am Freitag sogar noch milder wird, nehmen wir da auch noch mal mit. Nebel, Sonne, Wolken, alles dabei. Und der Samstag zeigt dann, wie Herbst auch anders geht. Da wird es trüb, zum Teil nass und die Temperaturen gehen runter.
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0: Einen schönen Abend wünscht Stefanie Anhalt. Hallo.
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0: 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Mittwochabend. Und wenn man mal so guckt, so in Richtung gekipptes Fenster, was da so reinkrabbeln kann in die Wohnung. Eine Stinkwanze. Ja, und noch eine. Und noch eine. Ja, ich heiße die jetzt nicht so direkt willkommen, muss ich schon sagen. Und im Moment könnte man in vielen Ecken des Landes glauben, die Invasion der Stinkwanzen würde unmittelbar bevorstehen. Ist aber alles nicht so schlimm, erklärt Rainer Oehmel, Parasitologe vom Stuttgarter Gesundheitsamt.
1: Ist dem relativ warmen, trockenen Sommer geschuldet, wo wir dann halt sehr viele Wanzen haben, die jetzt bei den kühleren Temperaturen versuchen, einen Winterplatz zu finden und da halt dann auch in die Wohnungen eindringen. Sie ist für den Menschen ungefährlich, sie saugt nur an Pflanzen. Das Problem ist halt, wenn sie sich bedroht fühlt, wenn man sie zerquetscht, gibt sie halt ein Sekret ab, was sehr stark riecht, stinkt.
0: Also möchte man lieber nicht, dass sie sich anwanzt. Also zerquetschen geht sowieso nicht. Wer das macht, ist selbst schuld am Gestank, muss man auch sagen. Besser mit einem Bierdeckel oder einem Schraubverschlussglas das Tier einfangen, beim nächsten Spaziergang irgendwie auf dem Acker oder im Wald wieder auswildern, schont die Nase und das Tierchen, weil platt machen wollen wir sie ja nun wirklich auch nicht. Und wir haben es gehört, sie sind ungefährlich, aber vielleicht nicht unsere besten Freunde. SWR1 Baden-Württemberg hier.

0: 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Vorsicht auf der A5 Basel Richtung Karlsruhe zwischen Karlsruhe Süd und Ettlingen. Hier liegen mehrere Spanngurte auf der mittleren Spur. Vorsicht auch auf der A8 Stuttgart Richtung München. Ausfahrt zum Rastplatz vor dem Eichelberg. Hier steht ein defektes Fahrzeug. Auch da müsst ihr bitte besonders gut aufpassen.
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0: Mann, was war das für eine Show heute in Hartheim im Odenwald und dann auch in Mutlang im Ostalbkreis. Wer da vorbeigefahren ist und nicht wusste, dass das SWR1 Hitmacht-Duell steigt, der war bestimmt leicht irritiert. Hunderte Menschen als Elefanten verkleidet, ja. Und angeführt wurden die beiden Elefantenherden von unseren SWR1-Moderatoren Benedikt Walisch und Julian Hammerstein. Und Julia war sich ja sicher, dass Hartheim dann heute gewinnt.
2: Ich bin mir heute sicher, dass es heute auf die Online-Stimmen drauf ankommen wird. Liebe Hartheimer, stimmt ab für eure Lieblingshits.
3: Ich war glücklicherweise immer in den Orten, die gewonnen haben. Ich habe eigentlich auch gar nicht so Lust, das zu ändern. Und Mutlangen wird es heute einfach reißen. Die Bürgermeisterin von Mutlang, Stefanie Esswein, die habe ich bei mir.
4: Ja, also hinter uns wird gerade die Bastelstation aufgebaut, weil für diejenigen, die sagen, Mensch, ich habe kein Elefantenkostüm, es ist gar kein Problem. Kommt vorbei, wir basteln für euch oder ihr bastelt selber.
2: Hier in Hartheim, hier haben sich die ganzen Läden drumherum, um den Platz, auf dem wir sind, zusammengeschlossen. Bürgermeister Stefan Grimm.
5: Ja gut, jedes Geschäft hat irgendwas vorbereitet, also die Bäcker. Und auch der Döner hat sich was einfallen lassen, sodass alle, die um den Platz rum sind, ihren Beitrag zu leisten können.
3: Die Drehleiter von der Freiwilligen Feuerwehr in Mutlangen. Ach du lieber, das ist hoch. Bin jetzt ungefähr 30 Meter mit der Eva. Wir befestigen jetzt was noch an der Drehleiter, was von ganz oben runter grüßt.
6: Ein richtig cooler Elefant, den die Jugendfeuerwehr gewaschelt hat.
3: Was hier los ist, ist unkontrollierbar in Mutlangen. In Mutlangen auf dem Lammplatz haben wir versammelt 937 Elefantinnen und Elefanten.
7: Insgesamt sind es in Hartheim 656 Elefanten.
1: Die Entscheidung.
0: Heute wurde zum ersten Mal in der Gemeinde fleißiger abgestimmt, die aktuell hinten liegt. Mit einem Gesamtpunktestand von 1261 Punkten geht der Sieg an Mutlangen. Ja!
3: Mutlangen, wir haben das Ding gewonnen! Herzlichen Glückwunsch, was ihr hier auf die Beine gestellt habt. Großartig, großartig. Und wir geben mit einem riesen elefantösen Jubel nach Hartheim.
7: Vielen lieben Dank und der Applaus gebührt euch.
0: Und wie
7: Hartheim,
0: die...
7: ihr macht unfassbar viel Spaß. Eine Riesenfreude bei euch hier. Ihr könnt wirklich stolz auf euch sein.
0: Und wie stolz sie sein können. Denn man muss sagen, auch in Hartheim waren es 1010 Stimmen insgesamt, ja. Also auch die haben diese Tausender-Marke gesprengt. Da kann man auch wirklich mal stolz sein. Das war wirklich der Wahnsinn heute in Mutlangen und Hartheim. Aber wir haben ja noch nicht fertig. 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Die Aufgabe dann, The Final Countdown, das Intro nachzuspielen. Ihr wisst Bescheid, oder? Womit das dann nachgespielt wird, auf der Nasenflöte oder dem Kontrabass, das bleibt euch überlassen. Wir freuen uns auf schräge Töne, musikalische Höchstleistungen morgen beim SWR1 Hitmacht-Duell. 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Jetzt können wir uns über Alex Warren und den Fever Dream freuen, hier in SWR1 Baden-Württemberg.

0: Es ist 7:30.
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2: Und die hat für uns Heike Lüttich.
3: Guten Abend. Wer in den kommenden Monaten von Baden-Württemberg aus in den Urlaub fliegen möchte, hat bald mehr Ziele zur Auswahl. So kann man von Stuttgart aus künftig auch nach Kairo und in die jordanische Hauptstadt Amman fliegen. Und öfter als bisher zu Zielen in der Sonne. Lena Stadler mit Einzelheiten zu den anderen Airports im Land.
4: Der Flughafen Karlsruhe-Baden-Baden bekommt wieder eine Flugverbindung innerhalb von Deutschland. Und zwar nach Schönhagen-Trebin südlich von Berlin. Neu im Winterprogramm von Karlsruhe-Baden-Baden aus sind auch Verbindungen nach Pristina, Marrakesch, Rabat und die albanische Hauptstadt Tirana. Am Dreiländerflughafen Basel, Mühlhus, Freiburg können Reisende neue Ziele wählen. Zum Beispiel kann man künftig nach Varna in Bulgarien oder Jerewan in Armenien fliegen. Vom Bodensee-Airport in Friedrichshafen geht's über den Winter zweimal die Woche nach Alicante sowie Palma de Mallorca.
3: Mehrere junge Menschen aus Baden-Württemberg erhalten im November den Zukunftspreis der Allianz Foundation. Von den bundesweit insgesamt 50 Gewinnern stammen 9 aus dem Land, unter anderem aus Freiburg und aus Plüderhausen im Rems-Murr-Kreis. Sie engagieren sich beispielsweise bei UNICEF für geflüchtete Frauen oder Jugendliche in der Politik. Die Gewinner bekommen jeweils 1.500 Euro. Nachrichten aus der Welt. Nach der Krebsdiagnose bei Papst Leo XIV. Läuft dessen Genesung wie erwartet. Das hat der Vatikan am Nachmittag mitgeteilt. Am Tag nach seiner Lungen-OP sei der Papst heute bereits aufgestanden und habe mit Atemübungen begonnen. Gestern Abend hatten die Ärzte dem Papst den unteren Teil der rechten Lungenhälfte entfernt. Ein Knoten hatte sich als bösartiger Tumor erwiesen. Zum Sport. Der VfB Stuttgart trifft in anderthalb Stunden in der Champions League auf den slowakischen Meister Slovan Bratislava. VfB-Trainer Hoeneß warnte vor der Partie davor, den Gegner zu unterschätzen. Man spiele immerhin gegen den Meister. Die Slowakei sei ein kleines Land, das eine gehörige Anzahl an guten Fußballern hervorbringe. Anpfiff ist um 21 Uhr. Mehr Nachrichten gibt's auch auf swr.de.
5: SWR 1 Baden-Württemberg, aktueller Verkehrsservice im Land. Vorsicht heißt es auf der A8 Stuttgart Richtung München in der Ausfahrt zum Rastplatz vor dem Eichelberg. Hier steht ein defektes Fahrzeug. Schauen wir auf die Staus. A8 München Richtung Stuttgart zwischen Wendlingen und Stuttgart-Pliningen. 4 Kilometer stockender Verkehr. Verzögerung hier bis zu 10 Minuten. Und A8 Stuttgart Richtung Karlsruhe zwischen Heimsheim und Pforzheim Süd. 2 Kilometer Stau. Verzögerung hier bis zu einer Viertelstunde. Das war's aber. 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Und jetzt kommt erstmal gut und sicher an, bitte. Jetzt gehen die Temperaturen langsam nach unten, je nachdem, wo man lebt. In Albstadt ist es bewölkt bei 12 Grad, in Weinheim bedeckter Himmel 15 Grad und in Isny im Allgäu ist auch schon ein bisschen kühler, bewölkt und 12 Grad. Kommende Nacht wird das noch deutlich nach unten gehen. Da liegen wir dann zwischen 8 und 2 Grad, aber morgen, zack, geht's auch wieder hoch. 16 bis 21 Grad, wenn der Nebel weg ist, das kann an Rhein und Donau etwas länger dauern, kriegen wir diesen Wechsel aus Sonne und ein paar Wolken.
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5: Stefanie Anhalt hier und wir müssen sofort auf die Straße. Vorsicht heißt es auf der A8 Stuttgart-München zwischen Eichelberg und Raststätte Grubingen Süd. Hier werfen Personen Steine auf die Fahrbahn. Vorsicht auf der A8 Stuttgart-München zwischen Eichelberg und Raststätte Grubingen Süd. Hier werfen Personen Steine auf die Fahrbahn. Da bitte unbedingt gut aufpassen. Und es kann ich ja... Also, schlimme Sache, wirklich, fahrt sehr vorsichtig. Das geht mir immer so ein bisschen an die Nieren, wenn ich das höre. Ansonsten spielen wir gleich unser Quiz nach. Das, was wir heute Morgen gespielt haben um 20:08, das gönnen wir uns ja 12 Stunden später immer nochmal.
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0: Kiss. Jeden Morgen unter der Woche heißt es um 20 vor 8.
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0: Und heute Morgen hat das Telefon bei Susanne Gaub in Münsingen geklingelt. Bevor es aber in die Schnellraterunde ging, wollten die Kollegen Stefan und Cora erstmal wissen, ob unsere Kandidatin Susanne sich denn schon für die SWR 1 Hitparade aufgewärmt hat.
3: Ja, ich habe gestern Nachmittag abgestimmt.
4: Oh, cool. Wow, sehr schön. Und sag mal, hast du da so einen ganz genauen Plan, wofür du abstimmst? Oder machst du das so nebenbei und überlegst dir erst in dem Moment, was du da reinwählst?
3: Ja, ich habe immer so die gleichen Titel, die ich nehme jedes Jahr, ja.
5: Okay, Lieblingshits.
4: Kam da noch kein neues Lied dazu, das war irgendwie... Nee,
3: ja, okay. so ein, zwei wechseln ab und zu, okay. Je nach Stimmung und ja.
4: Okay, sehr schön, Susanne.
0: Ja, dann lassen wir uns mal überraschen, wo die Titel von Susanne dann landen. Und ja, dann ging's los, ja. Dann hat Stefan Orner seinen Fragenfeuerwerk gezündet.
5: Kommt in diesem Monat in Baden-Württemberg noch ein Feiertag?
3: Nein.
5: Roger Moore wäre heute 99 geworden. Wer war sein direkter Vorgänger als James Bond?
3: Oh, Sean Connery?
5: Mhm. Vor 30 Jahren hieß der Nummer 1-Hit in Deutschland 10 kleine Jägermeister. Von welcher Band?
3: Oh, die Ärzte?
5: Die Toten Hosen. Welches Tier ist gemeint, wenn man von Meister Lampe spricht?
3: Der Hase.
5: Ja. Was ist die Hälfte von 66?
3: 33.
5: Wie hieß das deutsche Pendant zum amerikanischen Musiksender MTV?
3: Weiter.
5: Viva. Welcher Verein aus Baden-Württemberg spielt heute in der Fußball-Champions League?
3: Weiter.
5: VfB Stuttgart. Wie viele Zitzen hat ein Kuhäuter?
3: 4.
5: Wo findet das Finale der SWR1 Hitparade statt?
3: In der Schleierhalle.
5: Ist es von uns aus gesehen näher zur Arktis oder zur Antarktis?
3: Zur Arktis.
5: Wer in Spanien Patatas bestellt, bekommt was auf den Teller?
3: Kartoffeln.
5: Ja!
4: Kartoffel auf die 1. Ja, Susanne, herzlichen Glückwunsch. Das hast du geschafft. 8 richtige Antworten waren es am Ende. Na, also.
5: Voll easy.
4: Super gemacht.
0: Respekt, die gelbe SWR1-Tasse ist quasi schon auf dem Weg nach Münsingen und Susanne kann dann vielleicht sogar schon zum Start der SWR1-Hitparade am kommenden Montagmorgen um 5 ihren Kaffee oder Tee draus genießen.
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0: 1 Baden-Württemberg war das mit Stefanie Anhalt am Mittwoch. Ihr wisst, was kommt. Der Musikclub Country. Das ist Kenny Chesney. Natürlich ist auch Thorsten Helber dabei und er hat Musik von Keith Urban dabei. Ich heiße Stefanie Anhalt, wünsche euch einen schönen Mittwochabend.
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8: Um 20 Uhr mit Christian Hermanns. Der Finanzausschuss des Bundestages hat den Weg für die Frühstartrente freigemacht. Morgen soll das Gesetz im Parlament verabschiedet werden. Aus der Nachrichtenredaktion Lara Steinebach.
9: Für Kinder, die ab dem Jahr 2020 geboren sind, zahlt der Staat dann monatlich 10 Euro für die private Altersvorsorge. Eltern können entweder einen Sparvertrag abschließen, in den die Förderung des Staates mit einfließt. Wenn nicht, wird das Geld von der Bundesbank verwaltet. Bis zur Rente könnten durch den Zinseszinseffekt bis zu 50.000 Euro angespart werden, heißt es aus dem Finanzausschuss. Der SPD-Finanzpolitiker Tews sagte, jedes Kind solle eine Chance bekommen, um langfristig eine Altersvorsorge aufzubauen.
8: Genehmigt sind auch 4 Rüstungsprojekte, darunter die Anschaffung von Abfangdrohnen. Der Haushaltsausschuss des Bundestages hat dafür insgesamt mehr als 25 Millionen Euro freigegeben. Nach der Krebsdiagnose bei Papst Leo XIV. Läuft dessen Genesung wie erwartet. Das hat der Vatikan mitgeteilt. Am Tag nach seiner Lungenoperation habe er mit Atemübungen begonnen und sei aufgestanden. Gestern hatten die Ärzte dem Papst den unteren Teil der rechten Lunge wegen eines bösartigen Tumors entfernt. Ein Polizist des Polizeipräsidiums Heilbronn steht im Verdacht, bei Verkehrskontrollen rund 250.000 Euro unterschlagen zu haben. Die Staatsanwaltschaft hat nun Anklage gegen den Beamten erhoben. SWR-Reporter Luca Bauer.
10: Der Mann soll bei Verkehrskontrollen Bargeld kassiert haben, das manche Verkehrsteilnehmer als Sicherheit hinterlegen müssen. Das ist zum Beispiel der Fall, wenn sie keinen festen Wohnsitz in Deutschland haben. Mit dem Geld soll dann sichergestellt werden, dass sie ein mögliches Bußgeld später bezahlen können. Der Polizist soll diese Beträge aber nicht weitergeleitet, sondern selbst behalten haben. Das Ganze soll sich über Jahre hingezogen haben, seit Ende Oktober 2021. Insgesamt wirft ihm die Staatsanwaltschaft rund 150 Fälle von Untreue vor. In einem Fall soll er einem Verkehrsteilnehmer sogar mit einer Festnahme gedroht haben, wenn er nicht bezahlt.
8: Der Nationalpark Eifel beteiligt sich an der bislang größten frei zugänglichen Wildtierstudie Europas. Dafür stellt er nach eigenen Angaben rund 35.000 Aufnahmen von Wildtieren zur Verfügung. Diese stammen aus sogenannten Fotofallen, die an 60 Standorten im Nationalpark Eifel verteilt sind. Die Studie soll Erkenntnisse liefern, wie sich die Bestände von Wildtieren entwickeln und welchen Einfluss der Mensch darauf hat. Das Wetter: in der kommenden Nacht ist der Himmel meist klar, später breitet sich in den Niederungen Nebel aus. Die Temperaturen sinken auf 8 bis 2 Grad. Morgen hält sich an einigen Flüssen teils zäher Nebel, besonders am nördlichen Oberrhein, im Rhein-Main-Gebiet und an der Donau. Temperaturen 12 bis 21 Grad. Die Zeit 20 Uhr und gleich 3 Minuten.
11: Der ARD-Verkehrsservice. Vorsicht auf der A5, Karlsruhe Richtung Frankfurt, zwischen Kronau und Kreuzwaldorf. Da steht ein defektes Fahrzeug auf dem Beschleunigungsstreifen. Vorsicht auch auf der A8, München Richtung Stuttgart, zwischen Kirchheim-Tech-West und Wendlingen steht ein defektes Fahrzeug. Vorsicht auf der A81 Würzburg Richtung Heilbronn zwischen Möckmühl und Neuenstadt. Da liegen Fahrzeugteile auf der linken Spur. Und nochmal Vorsicht auf der B35 Bretten Richtung Germersheim zwischen Graben-Neudorf Nord und Philippsburg liegen Fahrzeugteile auf der Fahrbahn. Dann die Staus A8 Stuttgart Richtung Karlsruhe zwischen Heimsheim und Pforzheim Süd. 2 Kilometer Stau, Verzögerung bis zu einer Viertelstunde. A44 Dortmund Richtung Kassel zwischen Kreuz Wünnenberg, Haaren und Marsberg. Da 5 Kilometer stockender Verkehr. Die A81 Sing Richtung Schaffhausen ist zwischen Kreuz Sing und Hilzingen nach einem Unfall gesperrt. 2 Kilometer Stau. Und A485 Langgöns Richtung Gießener Nordkreuz zwischen Linden und Gießen Schiffenberger Tal. 2 Kilometer Stau. Allen unterwegs eine gute und sichere Fahrt.
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11: Im Studio Thorsten Helber. Hallo zusammen. Willkommen zu einer neuen Ausgabe des Musikclub Country. Heute haben wir 2 Country-Schwestern mit dabei. Das Duo Tiger Lily Gold. Die stellen wir vor mit neuer Musik. Es geht um Vince Gill. Für ihn gibt es ein besonderes Jubiläum in der Grand Ole Opry. Und auch dabei Country-Musik aus Schweden und aus Deutschland. Den Alltag schieben wir zur Seite. Los geht's in die Country-Welt mit Keith Urban.
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Chesney, come over. ARD Verkehrsservice, Vorsicht auf der B312 Metzingen Richtung Stuttgart zwischen Neckar-Tenzlingen und Neckar-Teilfingen. Da ist eine ungesicherte Unfallstelle. Manche Menschen sind einfach blind für Liebe. Das meint Emily Ann Roberts, eine der jungen aufstrebenden Country-Musikerinnen. Auf ihrem Instagram-Kanal hat sie geschrieben: Ich glaube, die meisten Männer haben eine medizinisch nicht erkannte Blindheit, sonst würden sie die Liebe doch sehen, die ihnen direkt vor der Nase steht. Naja, das ist wahrscheinlich so ein bisschen mit Augenzwinkern zu verstehen. Darum geht es in ihrem aktuellen Song, nämlich Lonely Boy. Eine Frau, die sich in einen Mann verguckt hat, der aber wohl nicht so viel Interesse hat an ihr. Und ja, in so einer Situation, da könnte sie jetzt traurig sein, sich zurückziehen. Emily Ann Roberts hat das Lied aber sehr selbstbewusst angelegt. Und da sagt die Frau: Du bist ein einsamer Junge, suchst immer nach der Liebe und findest sie nicht. Dabei steht sie direkt vor dir. Ich bin genau die Frau, die du brauchst. Ob das am Ende die beiden tatsächlich zusammenbringt, das wissen wir nicht. Aber musikalisch eine tolle Nummer. Emily Ann Roberts hier im ARD Musikclub Country mit Lonely Boy.

Song von Emily and Roberts, Lonely Boy. Und es gibt eine aktuelle neue Gefahrenstelle, ARD-Verkehrsservice. Vorsicht bitte auf der A8 Stuttgart Richtung Karlsruhe zwischen Pforzheim Süd und Pforzheim Ost. Gefahr durch einen defekten PKW und dort sind Menschen auf der Fahrbahn. Bitte besonders vorsichtig fahren.

Cooler Song von Ryan and Rory, Wasn't Thinking, hier im Musikclub Country. Knapp 2 Monate ist es her, dass Dolly Parton gestorben ist. Wir haben ihr ja eine ganze Special-Sendung gewidmet. Die gibt's in ARD Sounds zu hören, wer mehr erfahren möchte über ihr Leben und ihr Wirken. Und ganz direkt anschauen, ihr Leben, kann man sich jetzt neuerdings in Nashville. Da hat aktuell jetzt ein Dolly Parton Hotel eröffnet zum einen. Dolly Parton war daran auch selbst involviert, hat sehr viele Ideen eingebracht. Die Zimmer, Aufenthaltsräume, alles ist im Dolly Parton Style. Auf Fotos ist zum Beispiel zu sehen ein Konferenztisch in Form einer riesigen Gitarre, Bilder von Dolly Parton an den Wänden, viele Schmetterlinge sind ins Design integriert und auch ins Hotel integriert mit eigenem Eingang ein Museum über ihr Leben. Ihre Kleider sind da zum Beispiel zu sehen oder auch ein ganz fantasievoller Raum mit bunten Büchern im Regal und fliegenden Büchern und Schmetterlingen an der Decke. Das steht natürlich für ihre Imagination Library, das Förderprogramm, mit dem sie ganz vielen Kindern und Jugendlichen Bücher geschenkt hat. Dolly Parton wird noch lange nachwirken auf der Welt, in den Herzen von ganz vielen Menschen. Und einen Musikwunsch können wir da jetzt erfüllen für Rainer aus Idstein an der 0711 26 27 28. Richtig starke Ballade. Dolly Parton mit Brad Paisley. When I get where I'm going.

0: Brad Paisley und Dolly Parton. When I get where I'm going. Es ist 8:30. Wir schauen auf die Straßen. Der ARD-Verkehrsservice. Vorsicht auf der A5 Karlsruhe Richtung Frankfurt zwischen Kronau und Kreuzwaldorf. Da steht ein defektes Fahrzeug auf dem Beschleunigungsstreifen. Dann Vorsicht auf der A8 Stuttgart Richtung Karlsruhe zwischen Pforzheim Süd und Pforzheim Ost. Gefahr durch einen defekten PKW und es sind Menschen auf der Fahrbahn dort. Genau, dann nochmal Vorsicht auf der B312 Metzingen Richtung Stuttgart zwischen Neckar-Tenzlingen und Neckar-Teilfingen. Da ist eine ungesicherte Unfallstelle. Die A8 Stuttgart Richtung Karlsruhe zwischen Heimsheim und Pforzheim Süd. 2 Kilometer Stau, Verzögerung bis zu einer Viertelstunde. A44 Dortmund Richtung Kassel zwischen Kreuz Willenberg-Haaren und Marsberg. 5 Kilometer stockender Verkehr. Die A81 Singen Richtung Schaffhausen ist zwischen Kreuzingen und Hilzingen nach einem Unfall gesperrt. 2 Kilometer Stau. Und A485 Langgöns Richtung Gießener Nordkreuz zwischen Linden und Gießen-Schiffenberger Tal. Dort 1 Kilometer Stau. Wo immer es hingeht, ich wünsche eine gute und sichere Fahrt.
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0: mit Thorsten Helber. Hallo. 2 Schwestern aus North Dakota sind zusammen ein Country-Duo, nennen sich Tiger Lily Gold. Aktuell ist ihr 2. Album rausgekommen, die Platte. Und die Schwestern stellen wir vor nach Musik von Willie Nelson, Leanne Womack und als erstes Brooks & Dunn.
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0: Richtig toller Song. Leon Womack, I Hope You Dance. Es ist 20.42 Uhr gleich, ARD Verkehrsservice. Vorsicht bitte auf der A61 Speyer Richtung Ludwigshafen zwischen Schifferstadt und Kreuzmutterstadt. Da Gefahr durch ein unbeleuchtetes Fahrzeug. Und auch Vorsicht auf der A648 Frankfurt Richtung Eschborn zwischen Westkreuz Frankfurt und Frankfurt Rödelheim. Da steht ein defektes Fahrzeug auf der rechten Spur. Wir kommen jetzt zu Tiger Lily Gold hier im ARD Musikclub Country. Zwei Schwestern aus dem ländlichen North Dakota. Mit 14 und 16 Jahren haben sie ihre Band Tiger Lily gegründet. Das Gold im Namen ist dann erst später dazu gekommen, weil sie festgestellt haben, den Namen Tiger Lily, den gibt's schon. Eine DJ aus Australien hat sich so genannt. Und damit es da eben keine Verwechslungen gibt, sie als Country-Duo einzigartig sind, haben sie sich das Gold dazu genommen. Tiger Lily Gold. Aktuell ist ihr zweites Album erschienen, Country and Midwestern heißt das. Und das Interessante ist, das Album ist zweigeteilt. Der erste Teil ist Country, der zweite Midwestern. Was ist damit gemeint? Das erklärt Krista, eine der Schwestern, so.
1: We love the country music that we grew up on, which is 2000s country music. And then we also love our Midwestern roots. Some of the songs do reflect both country and Midwestern, but we broke up the songs. Hey, this is more the style of music that we grew up on, or this is more reflective of our Midwestern roots.
0: Also, bei Midwestern, da geht's um ihre musikalischen Wurzeln. Die liegen im mittleren Westen in den USA, North Dakota eben. Und Country, das ist die Musik, mit der sie selbst aufgewachsen sind, Anfang der 2000er Jahre. Manche Songs haben auch Überschneidungen, passen so ein bisschen in beides, aber sie haben sich das schon überlegt. Und es bezieht sich vor allem auch auf den Inhalt, worum es in den Songs geht. Da ist die zweite Hälfte mehr über Erinnerungen, Heimat, Familie, eben persönlichere Themen. Tiger Lily Gold haben an allen 16 Songs selbst mitgeschrieben. Das ist nicht unbedingt selbstverständlich. Ist also ein durchaus persönliches Album von ihnen. Wir hören im Musikclub Country jetzt den Song, der beide Teile in der Mitte verbindet. Nämlich den Titelsong Tiger Lily Gold, Country and Midwestern.
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Rascal Flatts mit dem Motto für den ARD Musikclub Country. I like the sound of that. In dem Song geht's aber eigentlich um, ja, es ist ein Liebeslied. Es geht darum, die alltäglichen Dinge und Geräusche vom Partner oder der Partnerin gerne zu hören. Ne, die Dusche am Morgen, die Kaffeemaschine, die Tür, die geschlossen wird. Also so alles, wo man hört, da ist der Partner, die Partnerin da. Das sind die schönen Geräusche. 0711 26 27 28, das ist unsere Nummer hier ins Studio. Silvia aus Fuldabrück und Daniela haben sich gemeldet. Sie waren vor kurzem in Dänemark im Urlaub an der Westküste, haben dann natürlich auch unsere abendlichen Musikclubs gehört. Und sie freuen sich über einen schönen Song von Lyle Lovett. Der hat viele tolle Lieder gemacht, schreiben sie. Das stimmt natürlich auf jeden Fall. Und rausgesucht haben sie sich den Song L.A. County. I love it. Im Musikclub Country.

0: I love it, L.A. 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ARD Verkehrsservice, Vorsicht bitte auf der B31 Friedrichshafen Richtung Stockach zwischen Meersburg und Oberuhldingen. Da steht ein defekter PKW.
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0: Taylor Swift, Sparks Fly. Nächste Stunde geht es um eine ganz spannende Geschichte von Eric Church. Der hat sich mal sehr selbstbewusst mit dem Boss seiner Plattenfirma angelegt. Was da genau los war, das wird er uns erzählen.
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2: Um 21 Uhr mit Christian Hermanns. Die Zusatzbeiträge zur Krankenkasse bleiben im kommenden Jahr laut Gesundheitsminister Linnemann wohl stabil. Die Ausgaben der gesetzlichen Krankenkassen würden nicht so stark steigen wie dieses Jahr, teilte der CDU-Politiker mit. Das habe die Prognose des Experten-Schätzerkreises ergeben. Eine Garantie, dass es nicht zu Beitragssteigerungen kommt, gibt es nicht, denn über die Höhe des Zusatzbeitrags entscheidet jede Krankenkasse selbst. Der Finanzausschuss des Bundestages hat den Weg für die Frühstartrente freigemacht. Morgen soll das Gesetz dann im Parlament verabschiedet werden. Für Kinder, die ab dem Jahr 2020 geboren sind, zahlt der Staat dann monatlich 10 Euro für die private Altersvorsorge. Bis zur Rente könnten durch den Zinseszinseffekt bis zu 50.000 Euro angespart werden, heißt es aus dem Finanzausschuss. Die SPD-Landtagsfraktion in Rheinland-Pfalz braucht eine neue Führung, nachdem ihr bisheriger Chef Schweizer als Bundesarbeitsminister nach Berlin gewechselt ist. Landeswirtschaftsminister Ebling sagte, er rechne damit, dass die Personalie bis zur nächsten Plenarsitzung Ende Oktober entschieden sei. Auf die Frage, ob er selbst für einen Vorsitz zur Verfügung stehe, sagte er dem SWR:
3: Ich bin immer froh, wenn man sieht, eine SPD hat viele Möglichkeiten, das zu beantworten, wenn es um Führungsfragen geht, die für das Land wichtig sind, die auch für die Partei an dieser Stelle wichtig sind. Und deshalb werden wir das nach klassischem Muster lösen. Wir stecken die Köpfe zusammen und danach gibt es eine gemeinsame, getragene, gute Antwort.
2: Der künftige Fraktionsvorsitzende käme auch als Spitzenkandidat bei der nächsten Landtagswahl in Frage. Das Amtsgericht Freiburg hat einen Bestatter zu 2,5 Jahren Haft verurteilt. Er hatte über Jahre in mindestens 250 Fällen verstorbenen Zahngold entnommen und Schmuck gestohlen. Jessica Hans.
4: Störung der Totenruhe, Verwahrungsbruch, Diebstahl, Geldwäsche. Wegen dieser Straftaten muss der 61-jährige Bestatter 2,5 Jahre ins Gefängnis. Seine damalige Partnerin erhielt eine Bewährungsstrafe von 1 Jahr und 6 Monaten. Weil beide von den Einnahmen von rund 250.000 Euro aus Zahngold- und Schmuckverkauf profitierten, müssen sie zudem Wertersatz leisten. Weil er von einem der Mordopfer Fotos gemacht und diese verbreitet hat, muss der ehemalige Bestatter außerdem jeweils 1.000 Euro an die zwei Geschwister des Opfers zahlen.
2: Das Wetter: In der kommenden Nacht ist der Himmel meist klar, später breitet sich in den Niederungen Nebel aus. Die Temperaturen sinken auf 8 bis 2 Grad. Morgen hält sich an einigen Flüssen teils zäher Nebel, besonders am nördlichen Oberrhein, im Rhein-Main-Gebiet, am Bodensee und an der Donau. Temperaturen 15 bis 21 Grad. Das waren die Nachrichten. Zum Schluss die Zeit, 21 Uhr und 3 Minuten.
0: Wir schauen auf die Straßen. Der ARD-Verkehrsservice. Vorsicht bitte auf der A8 Stuttgart Richtung Karlsruhe zwischen Pforzheim Süd und Pforzheim Ost. Gefahr durch einen defekten PKW und es sind Menschen auf der Fahrbahn. Dann Vorsicht auf der A61 Speyer Richtung Ludwigshafen zwischen Schifferstadt und Kreuzmutterstadt. Gefahr durch ein unbeleuchtetes Fahrzeug. Und nochmal Vorsicht auf der B31 Friedrichshafen Richtung Stockach zwischen Meersburg und Oberuhldingen. Da steht ein defekter PKW. Dann die A8 Stuttgart Richtung Karlsruhe zwischen Heimsheim und Pforzheim Süd. 2 Kilometer Stau, dauert bis zu einer Viertelstunde länger. A44 Dortmund Richtung Kassel zwischen Kreuz Wünnenberg, Haaren und Marsberg. 5 Kilometer stockender Verkehr. Und die A81 Singen Richtung Schaffhausen ist zwischen Kreuz Singen und Hilzingen nach einem Unfall gesperrt. 1 Kilometer Stau dort. Allen unterwegs eine gute Fahrt.
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0: Im Studio Thorsten Helber. Hallo! Am Wochenende gibt's besondere Konzerte in der Grand Ole Opry in Nashville, die große Institution der Country-Musik. Und zwar Konzerte mit und zu Ehren von Vince Gill. Unser Thema in ein paar Minuten. Davor hören wir ihn jetzt erstmal direkt. Vince Gill mit High Lonesome Sound. Und Hinweis zum Fußball. Der VfB Stuttgart spielt ab jetzt in der Champions League in der Slowakei gegen Slovan Bratislava. Die volle Reportage zum Spiel gibt's in ARD Sounds.
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0: Patty Loveless, Blame It On Your Heart. Patty Loveless wird am Wochenende, genauer am Samstag, auch dabei sein bei den Konzerten in der Grand Ole Opry für Vince Gill. Und ich bin hier im Studio zusammen mit Adrian Beritsch aus der Musikredaktion.
1: Hallo, guten Abend.
0: Vince Gill wird gefeiert. Er hat da nämlich ein Jubiläum.
1: Ja, 35 Jahre Mitgliedschaft in der Grand Ole Opry, die große Institution der Country-Musik. Da sind ja ganz viele der großen Country-Stars Mitglied, kann man so sagen, Mitglied, treten dann da auch immer wieder auf. Wobei sich das über die Jahrzehnte ein bisschen gewandelt hat. Früher gab es feste Vorgaben, wie oft die Künstler da mindestens auftreten mussten pro Jahr. Heute ist es wohl nicht mehr so festgeschrieben in den Verträgen, aber normalerweise ist das für alle ja auch ganz toll dort, quasi die Heimat der Country-Familie. Und Vince Gill spielte eben am Samstag gleich zwei Konzerte, wenn er schon mal da ist. Mit dabei auch Patty Loveless, haben wir gerade gehört. Amy Grant, mit der ist er verheiratet, seit über 15 Jahren. Oder auch dabei der Bluegrass-Musiker Ricky Skaggs.
0: Ja, die beiden kennen sich ja auch schon ewig. Ja. Mit 18 Jahren hat Vince Gill schon mit Ricky Skaggs gespielt bei der Bluegrass Alliance. Das waren so seine frühen Anfänge, 50 Jahre her etwa. Dieses Jahr ist Vince Gill 69 geworden und er ist ja immer noch extrem produktiv.
1: Der totale Wahnsinn. Vince Gill ist sowieso ein Ausnahmetalent. Sänger, Songschreiber, Virtuoser, Gitarrist, super Studiomusiker. Hat mit unzähligen anderen Künstlern zusammengearbeitet. In seiner Biografie steht, der hat an über 1000 verschiedenen Alben mitgearbeitet. Muss man sich mal vorstellen. Ausgezeichnet mit jeder Menge an Preisen, allein 22 Grammys bei doppelt so vielen Nominierungen. Der hatte quasi in seiner Karriere immer so eine 50-50-Chance, den Preis dann auch tatsächlich zu bekommen. Und aktuell hat er eben ein ganz spannendes Projekt laufen. Vergangenes Jahr hat er das gestartet. 50 Years from Home, seit einem halben Jahrhundert weg von zu Hause, unterwegs, auf den Bühnen der Welt. Und da veröffentlicht er gerade immer wieder EPs mit neuen Songs, die er in seiner langen Karriere gesammelt hat. Aktuell ist er bei der 10. EP angelangt. Die Cover sind ein bisschen verwirrend, wenn du da mal drauf guckst, bei den Streamingdiensten zum Beispiel. Die ähneln sich nämlich sehr. Da ist immer eine Gitarre drauf abgebildet und beim zweiten Blick merkt man aber, ach so, das sind unterschiedliche Gitarren. Er hat eine Riesensammlung, ist halt sein Instrument.
0: Und die Zahl steht wahrscheinlich auch noch dann dabei.
1: Er wird es
0: irgendwie durchzählen. Ne? Also ganz großer Schaffensdrang bei Vince Gill. Hat er vor ein paar Wochen erst gesagt, er sieht da noch lange kein Ende für sich. Im Gegenteil, er habe gerade die Zeit seines Lebens.
2: I'm having the time of my life. Singing better than I've ever sung and playing better than I've ever played. Writing better songs. So as long as I see myself progressing in my heart and in my ears and in my truth, seeing it getting better, I'm going to continue.
0: Er singt und spielt besser als je zuvor, meint er. Und ganz wichtig, er hat das Gefühl, dass er immer noch besser wird. Und solange er dieses Gefühl hat, will er weitermachen.
1: Ja, toll, ne, wenn man das so sagen kann mit 69. Absolut, ja. Ja, und der spielt ja auch nicht nur selbst eigene Konzerte, der ist auch weiter mit den Eagles unterwegs. Wissen die meisten gar nicht. Da ist er seit 2017, nach dem Tod von Glenn Frey, offiziell mit dabei. Der ist ein Eagle, also auch schon seit bald 10 Jahren. Die hätten dieses Jahr eigentlich schon aufhören wollen. Endgültig, sagt man ja immer, Pustekuchen. Gibt schon Konzerte, die fürs nächste Jahr angekündigt sind. Da wird Vince Gill also auf jeden Fall dann auch noch mit dabei sein.
0: Also auch noch weiter sehr aktiv. Die Grand Ole Opry feiert am Samstag Vince Gill. Er feiert selbst mit zwei Konzerten. Und wir hören ihn jetzt hier im ARD Musikclub Country mit einem Song aus den 90ern. Pretty Words.

0: Vincent für Garth Brooks. Seine Version von Shameless ist ja ein Cover von Billy Joel. Hier ist der ARD Musikclub Country und das ist eine spannende Textzeile. Mach die Stille lauter und den Lärm leiser. Das ist der Einstieg in den nächsten Song, Eric Church, Smoke a Little Smoke. Es geht darum, dem Alltag zu entfliehen, ein bisschen was trinken, ein bisschen was rauchen. Das ist schon ziemlich eindeutig, dass er da über Alkohol und Marihuana singt. Das Thema hat Willie Nelson ja auch jahrzehntelang fest besetzt. Der Song von Eric Church ist 17 Jahre alt, von seinem zweiten Album, also doch eher zu Beginn seiner Karriere. Und es gibt eine spannende Geschichte dazu. Eric Church ist ja auch so ein bisschen ein Outlaw, einer, der sein eigenes Ding macht. Damals, da war er noch nicht ganz so weit. In einem Podcast dieses Jahr hat er erzählt, er hatte ein Gespräch mit dem Plattenboss, weil er diesen Song Smoke a Little Smoke als Single rausbringen wollte. Er war sich total sicher, live hat der Song super funktioniert. Der Chef seiner Plattenfirma war aber voll dagegen. Alkohol, Marihuana geht gar nicht. Und dann hat Eric Church alles auf eine Karte gesetzt und gesagt, entweder machst du, was ich will, oder ich bringe nie wieder ein Lied bei euch raus.
1: I said, you're either going to do what I want to do, or I'm never going to record music again for Capitol Records. And he thought about it for a minute, and he took his glasses, and he threw them at me, and they bounced on the table, and they landed in my lap, and he goes, it's your funeral. And I said, okay. And then it worked. They trusted me after that.
0: Der Boss der Plattenfirma hat überlegt, hat seine Brille genommen, die Eric Church auf den Tisch entgegengeschmissen und gesagt, das wird ein Untergang. Und Eric Church sagt nur, okay. Tja, am Ende wurde es ein Erfolg. Das ganze Album war erfolgreich und von da an hätten sie ihn in Ruhe gelassen und ihm einfach vertraut, meint Eric Church. Spannende Geschichte, wie er sich da hat durchsetzen müssen als Künstler. Mit diesem Song, Eric Church, Smoke a Little Smoke, spielen wir für Karin aus Bad Camberg.
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0: Church, Smoke a Little Smoke. Und das erste Tor ist gefallen in der Champions League. Der VfB Stuttgart hat's gemacht, führt jetzt 1-0 gegen Slovan Bratislava. Die Vollreportage hört ihr in ARD Sounds. Und damit ist es jetzt 9:30. Wir schauen auf die Straßen. ARD Verkehrsservice A7 Fulda Richtung Würzburg zwischen Dreieck Fulda und Bad Brückenau-Volkers. Dort 1 Kilometer Stau. A8 Stuttgart Richtung Karlsruhe zwischen Heimsheim und Pforzheim Süd. 2 Kilometer Stau, dauert bis zu einer Viertelstunde länger. A44 Dortmund Richtung Kassel zwischen Kreuz Wünnenberg, Haaren und Marsberg. 5 Kilometer stockender Verkehr. Und die A81 Singen Richtung Schaffhausen ist zwischen Kreuz Singen und Hilzingen nach einem Unfall weiterhin gesperrt. 1 Kilometer Stau. Allen unterwegs eine gute und sichere Fahrt.
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0: Mit Thorsten Helber. Hallo zusammen. In ein paar Minuten gibt's was zu lachen für Jackson Dean. Wir hören ihn lachen und das ist eine Lache, die fällt auf jeden Fall auf. Jetzt aber erstmal Diana Carter. We danced anyway.
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McIntyre. Somebody. Menschen lachen ja sehr unterschiedlich. Ne? Manche haben so ein richtig böses Lachen fast. Das hier zum Beispiel. Das ist aber nicht irgendjemand, der da so lacht. Das ist Jackson Dean, junger Country-Musiker. Und er lacht da so, während er zum ersten Mal die Vinyl-Version von seinem Album Magnolia Sage ausgepackt hat. Hat ein kleines Video online gestellt und dazu geschrieben, hat er je eine so bildhübsche Schallplatte gesehen, dass das fiese Lachen rauskommt. Ja, Jackson Dean kann aber nicht nur fies lachen, er kann auch toll singen. Im Frühjahr dieses Jahr war das Album rausgekommen. Und jetzt gibt's neu eine Deluxe-Version davon. Magnolia Sage in Full Bloom heißt die. Die ist jetzt nicht mega umfangreicher, es sind nur 4 Titel mehr drauf, davon eine Unplugged und 2 Live-Versionen. Ein nettes Beiwerk für alle Fans, die das Originalalbum vielleicht noch nicht haben, würde ich sagen. Und in das hören wir jetzt einfach nochmal rein hier im ARD Musikclub Country. 2 Songs haben wir in der Playlist, gleich den Blacktop Blues und davor Wildfire, Jackson Dean.

Sorry, das ist wichtig. Achtung, Autofahrer, ein Falschfahrer auf der A98 Stockach-Schaffhausen zwischen Stockach-Ost und Kreuz-Hegau. Kommt ein Falschfahrer entgegen, bitte äußerst rechts fahren und nicht überholen. Auf der A98 Stockach-Schaffhausen zwischen Stockach-Ost und Kreuz-Hegau. Ein falschfahrendes Fahrzeug, Vorsicht bitte in beiden Richtungen.

Aktueller Song von Lainey Wilson hier im ARD Musikclub Country. Morgen ist ein großer Tag für Luke Combs. Da eröffnet er ein neues Lokal in Nashville. Eines hat er schon, das neue wird dann sein zweites sein. Auch riesig groß, ne? 3 Stockwerke, 800 Menschen passen da rein, 7 Bars, 2 Bühnen. Luke Combs zählt zu den Country-Megastars, da darf es natürlich gerne eine Nummer größer sein. Und passend dazu haben wir einen Musikwunsch von Tobias und seiner Frau aus Ehingen. Sie wünschen sich nämlich einen Song von Luke Combs und er hat einen ganz persönlichen Bezug für sie. Das war nämlich ihr Hochzeitslied, Forever After All.

0: Robin Vaughan, Wasted on You. Da singt er darüber, dass er Zeit und Geld und alles Mögliche verschwendet hat an eine Liebe, weil da nichts draus geworden ist. Und es heißt aber auch ziemlich betrunken mit Wasted, ne? Und also auch so die Einsicht, dass er die Beziehung irgendwie selbst vermasselt hat. In der nächsten Stunde neue Musik von Dustin Lynch und wir haben Country-Musik aus Schweden.
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2: Um 22 Uhr mit Christian Hermanns. Die Zusatzbeiträge zur Krankenkasse bleiben im kommenden Jahr laut Gesundheitsminister Linnemann wohl stabil. Die Ausgaben der gesetzlichen Kassen würden nicht so stark steigen wie dieses Jahr. Aus der Nachrichtenredaktion dazu Thomas Bertsch.
3: Linnemann beruft sich auf die neue Prognose des sogenannten Schätzerkreises. Die von den Experten vorgelegten Zahlen seien ein, Zitat, gutes Zeichen. Allerdings bleibe die Finanzlage trotz Reform angespannt. Das Gesetz der Regierung zur Beitragsstabilisierung entlastet die Krankenkassen im kommenden Jahr um bis zu 15 Milliarden Euro auf der Ausgabenseite. Eine Garantie, dass es nicht zu Beitragssteigerungen kommt, gibt es allerdings nicht. Denn über die Höhe des Zusatzbeitrags entscheidet jede Krankenkasse selbst.
2: Da kommt eine Falschfahrermeldung. Wir unterbrechen für eine Gefahrenmeldung. Entwarnung auf der A19 Berlin-Rostock. Kein Falschfahrer mehr zwischen Rostock-Nord und Rostock-Überseehafen. Der Finanzausschuss des Bundestages hat den Weg für die Frühstartrente freigemacht. Morgen soll das Gesetz dann im Parlament verabschiedet werden. Für Kinder, die ab dem Jahr 2020 geboren sind, zahlt der Staat dann monatlich 10 Euro für die private Altersvorsorge. Bis zur Rente könnten durch den Zinseszinseffekt bis zu 50.000 Euro angespart werden, heißt es aus dem Finanzausschuss. Bestimmte Getränke mit Zucker könnten bald teurer werden. Die Bundesregierung hat einen Gesetzentwurf für eine neue Zuckersteuer beschlossen. Welche Auswirkungen sie haben könnte, berichtet Uwe Berndt aus unserem Hauptstadtstudio.
4: Die Zuckersteuer soll in zwei Stufen kommen. Wenn in einem Getränk mehr als 5 Gramm pro 100 Milliliter enthalten sind, soll eine Steuer von 26 Cent pro Liter erhoben werden. Das betrifft zum Beispiel Bionade oder Sprite. Wenn mehr als 8 Gramm enthalten sind, dann soll die Steuer auf 32 Cent pro Liter steigen. Das bedeutet, Fanta, Cola, Red Bull und Ähnliches wird noch teurer werden.
2: In Polen ist die Vereidigung eines neuen Verfassungsrichters eskaliert. Vor dem Gerichtsgebäude in Warschau protestierten etwa 100 Menschen aus dem rechten Lager gegen einen neuen Richter. Es kam zu Handgreiflichkeiten zwischen ihnen und der Polizei. Der nationalkonservative Staatschef Nawrocki hatte sich bereits mehrfach geweigert, von der Tusk-Regierung vorgeschlagene Richter zu vereidigen. Nach der Krebsdiagnose bei Papst Leo dem 14. läuft dessen Genesung wie erwartet. Das hat der Vatikan mitgeteilt. Am Tag nach seiner Lungenoperation habe er mit Atemübungen begonnen und sei aufgestanden. Das Wetter in Deutschland in der Nacht zunächst gering bewölkt oder sternenklar, später vor allem in der Mitte und im Süden Deutschlands Nebelfelder. Tiefstwerte 11 bis 1 Grad. Die Zeit 22 Uhr und 3 Minuten.
0: Der ARD-Verkehrsservice, da haben wir als erstes die Entwarnung, die Gefahr durch einen Falschfahrer auf der A98 Stockach-Schaffhausen zwischen Stockach-Ost und Kreuz-Hegau besteht nicht mehr. Dann A8 Stuttgart Richtung Karlsruhe zwischen Heimsheim und Pforzheim-Süd, 2 Kilometer Stau, dauert bis zu einer Viertelstunde länger. Die A81 Singen Richtung Schaffhausen ist zwischen Kreuz-Singen und Hilzingen nach einem Unfall weiterhin gesperrt. Dann kommt aktuell rein, Vorsicht bitte in beiden Richtungen auf der A1 Bremen-Osnabrück zwischen Bramsche und Osnabrück-Nord. Dort laufen Tiere und noch eine Gefahrenstelle, Vorsicht bitte auf der A61 Mönchengladbach Richtung Koblenz zwischen Niederzissen und Wehr. Dort liegen Metallteile auf der Fahrbahn. Gute Fahrt!
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0: Im Studio Thorsten Helber. Hallo! Der Sommer ist rum für dieses Jahr, aber sommerliche Liebesgefühle, die können schnell wieder aufflammen. Da reicht manchmal ein Telefonanruf. Wer da wen anruft in einem neuen Duett, hören wir in etwa 10 Minuten. Und die zweite Halbzeit läuft in der Champions League. Der VfB Stuttgart spielt gegen Slovan Bratislava und führt 1-0. 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

Tay Bay aus Kanada. That's gonna leave a memory. ARD Verkehrsservice, Vorsicht bitte auf der A6 Heilbronn Richtung Nürnberg. Zwischen Feuchtwangen Nord und Aurach befindet sich eine ungesicherte Unfallstelle. Aufpassen auch auf der A7 Ulm Richtung Fulda zwischen Kreuz Biebelried und Würzburg Estenfeld. Dort liegen Gegenstände. Dann Vorsicht auf der A26 Stade Richtung Hamburg. Zwischen Stade Ost und Dollern liegen ebenfalls Gegenstände. Und aufpassen auf der B14 Stuttgart-Backnang zwischen Leutenbach-Nelmersbach und Maubacher Straße. Dort sind Personen auf der Fahrbahn.

Tracy J. Dalton, Black Coffee. Musikalisch lässt sich Kaffee auch zu später Stunde noch genießen. Ne? Wobei manche können den ja auch immer trinken. ARD-Verkehrsservice, Vorsicht bitte in beiden Richtungen. Auf der A31 Leer-Emden zwischen Nermor und Riepe sind Personen auf der Fahrbahn. Und Vorsicht in beiden Richtungen auf der A31 Emden leer. Das ist quasi dann die Gegenrichtung zwischen Nermor und Fehnhusen. Dort läuft eine Person auf der Fahrbahn. Also in diesem Bereich bitte besonders aufpassen. Ich habe es eben schon angekündigt. Es gibt ein neues Duett. Und zwar kommt das von Dustin Lynch zusammen mit Ashley Cook. Haben wir beide immer wieder solo dabei hier im ARD Musikclub Country. Jetzt zum ersten Mal gemeinsam. Ist ein Vorgeschmack aufs kommende neue Album von Dustin Lynch. Und der Song stellt die Frage, was passiert, wenn jemand aus früheren Zeiten anruft und alte Gefühle sofort wieder da sind? How You Been heißt das Lied. Voller Erinnerungen vom ersten Kuss im Riesenrad, zusammen schwimmen im Mondlicht im Sommer und die Hoffnung, dass die gemeinsame Geschichte vielleicht doch noch nicht vorbei ist.

ARD Musikclub Country mit Alabama. Wir erfüllen den nächsten Musikwunsch und zwar für Uli aus Rothenburg ob der Tauber. Ein treuer Hörer der besten Country-Sendung, schreibt er. Das freut uns sehr. Der Song ist jetzt was Besonderes, den haben wir nämlich noch nicht gespielt bei uns. Roseanne Cash zusammen mit der Band Los Lobos. Die bringen so ein bisschen Tex-Mex-Sound mit rein. Und das Lied heißt Land of Dreams.

0: Dan und Shay, Marry You Again. Wie romantisch. Es ist kurz vor 11:30, der ARD-Verkehrsservice. Vorsicht bitte auf der A6 Nürnberg Richtung Heilbronn, im Kreuz Feuchtwang-Crailsheim in der Überleitung zur A7 Richtung Ulm. Da steht ein defekter Bus. Vorsicht auch auf der A7 Ulm Richtung Fulda zwischen Kreuz Biebelried und Würzburg-Estenfeld. Dort liegen Gegenstände. Und nochmal aufpassen bitte in beiden Richtungen auf der A31 Emden-Leer zwischen Nermoor und Wenhusen. Dort läuft eine Person auf der Fahrbahn. Und dann haben wir noch die A81 Singen Richtung Schaffhausen. Die ist zwischen Kreuzing und Hilzingen nach einem Unfall gesperrt. Allen unterwegs eine gute und sichere Fahrt.
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0: 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Die meiste Country-Musik kommt natürlich aus den USA, aber es gibt auch in vielen anderen Ländern tolle Country-Musikerinnen und Musiker. In 10 Minuten etwa haben wir Country aus Schweden in der Playlist. Und vor ein paar Minuten ist das zweite Tor gefallen in der Champions League. Der VfB Stuttgart führt jetzt 2-0 in der Slowakei gegen Slovan Bratislava. 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

Johnny Cash im ARD Musikclub Country. Wo auch sonst? Und woher sonst kann Country-Musik kommen außer den USA? Darauf schauen wir immer wieder gerne in unserer Rubrik Country von anderswo. Und heute ist dieses anderswo Schweden. Von dort kommt Jill Johnson. Viele haben sie wahrscheinlich schon im Fernsehen gesehen, ohne das so direkt noch so zu wissen. 1998 war sie nämlich dabei für Schweden beim Eurovision Song Contest. Da hat sie den 10. Platz gemacht, 3 Plätze hinter Gildo Horn. Der war für Deutschland am Start mit Gildo hat euch lieb. 98 war das, lange her. Aber das war quasi der Startschuss für die Karriere von Jill Johnson. Sie hat weiter Alben rausgebracht, hat sich konsequent Richtung Country orientiert. Manche sagen, sie ist die Country-Königin von Schweden. Wir hören Jill Johnson mit

Verlängerung für den Country-Sommer mit Tucker Wetmore und Sunburn. ARD-Verkehrsservice, Vorsicht bitte auf der A6 Heilbronn Richtung Mannheim. Zwischen Heilbronn, Unter-Eisesheim und Bad Rappenau, da ist ein Fahrradfahrer unterwegs. Bitte besonders aufpassen. Wenn ein Mann sagt, er hat eine verheiratete Frau geküsst, dann klingt das im ersten Moment nach einem Seitensprung. Und das ist durchaus Absicht. Das ist quasi der Witz an dem Song von Cody Johnson. Der beschreibt, wie toll er diese Frau findet, was er mit ihr alles macht. Und sie ist aber halt verheiratet. Und dann löst er es aber auch auf. Man kann sich es eigentlich schon denken, die Frau ist natürlich mit ihm verheiratet. Ne? Es ist seine verheiratete Frau. Steffen hat uns geschrieben an den 0711 26 27 28, hat sich den Song gewünscht und meint, der Titel spricht mir aus der Seele. Cody Johnson, Kissing a Married Woman. Im Musikclub Country.

Cody Johnson, Kissing a Married Woman. Und das Spiel ist aus in der Champions League. Eben in der 90. Minute noch das dritte Tor gefallen. Der VfB Stuttgart gewinnt 3-0 gegen Slovan Bratislava.

0: Richtig coole Nummer. George Strait, der King of Country. Badum, Honky Tonk, Time Machine. 2019 hat er diesen coolen Song veröffentlicht. Hier ist der ARD Musikclub Country. In der nächsten Stunde haben wir Tim McGraw in unserer Playlist und wir sprechen über einen neuen Country-Song von einem deutschen Country-Musiker, Julian Porter. Der hat sich umbenannt. Da werden wir auch ausführlich drüber sprechen.
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2: Um 23 Uhr mit Christian Hermanns. Am Flughafen Frankfurt kann es derzeit zu Einschränkungen bei der Kerosinversorgung kommen. Die Lufthansa hat nach eigenen Angaben vorsorgliche Maßnahmen getroffen, um den Flugbetrieb aufrechtzuerhalten. Flugzeuge auf ausgewählten Verbindungen sollen zusätzlichen Kraftstoff nach Frankfurt mitbringen. Mit Flugstreichungen sei derzeit nicht zu rechnen, teilte das Unternehmen mit. Die Bild-Zeitung berichtet, ein Grund für die angespannte Lage sei der niedrige Rheinpegel. Tankschiffe könnten nicht so viel Kerosin wie üblich laden. Die Zusatzbeiträge zur Krankenkasse bleiben im kommenden Jahr laut Gesundheitsminister Linnemann wohl stabil. Die Ausgaben der gesetzlichen Krankenkassen würden nicht so stark steigen wie dieses Jahr, teilte der CDU-Politiker mit. Das habe die Prognose des Experten-Schätzerkreises ergeben. Eine Garantie, dass es nicht zu Beitragssteigerungen kommt, gibt es nicht. Denn über die Höhe des Zusatzbeitrags entscheidet jede Krankenkasse selbst. Das Thema Gerechtigkeit war heute einer der Schwerpunkte in der Regierungserklärung von Kanzler Merz. Er sagte, es gebe viel zu tun, um das Land gerecht und sicher zu machen. Dabei verwies er auf die verschiedenen Reformpläne. Merz stellte aber auch klar, dass Gerechtigkeit für ihn nicht nur Umverteilung zulasten der Leistungsträger bedeute. SPD-Fraktionschef Miersch widersprach und kündigte an, mit der Union noch einmal über Umverteilung sprechen zu wollen. In Polen ist zum fünften Mal die Vereidigung eines Verfassungsrichters gescheitert. Vor dem Verfassungsgericht kam es zu Handgemenge zwischen rechten Demonstranten und der Polizei. Aus Warschau berichtet Paulina Milling.
3: Etwa 100 Menschen protestierten gegen einen neuen Richter. Ein rechtspopulistischer TV-Sender hatte dazu aufgerufen. Auch bekannte Politiker aus dem rechten Spektrum schlossen sich der Aktion an. Es ist eine neue Eskalation im Streit über die Verfassungsrichter, der Polen spaltet. Die liberal-konservative Regierung Tusk und der national-konservative Staatschef Nawrocki können sich nicht einigen. Schon zuvor hatte sich der Präsident geweigert, 4 Richter zu vereidigen. Dadurch können sie ihre Arbeit nicht aufnehmen. Das macht Polens Verfassungsgericht nahezu handlungsunfähig. Die Verfassungsrichter werden in Polen vom Parlament gewählt. Danach muss der Präsident die Richter vereidigen.
2: In der Fußball-Champions League hat der VfB Stuttgart sein Auswärtsspiel gewonnen. Das Team von Trainer Sebastian Hoeneß setzte sich gegen Slovan Bratislava mit 3:0 durch. Dortmund verlor beim norwegischen Verein Bodø Glimt 0:1. Das Wetter in Deutschland, in der Nacht zunächst gering bewölkt oder sternenklar, später vor allem in der Mitte und im Süden Deutschlands Nebelfelder. Tiefstwerte 11 bis 1 Grad. Morgen in einigen Flusstälern Süddeutschlands sehr lange neblig trüb. 23 Uhr und 3 Minuten.
0: Der ARD-Verkehrsservice. Vorsicht bitte auf der A6 Heilbronn Richtung Mannheim. Zwischen Heilbronn unter Eisesheim und Bad Rappenau ist ein Fahrradfahrer unterwegs. Aufpassen auch auf der A81 Heilbronn Richtung Stuttgart. Zwischen Ludwigsburg Nord und Ludwigsburg Süd steht ein defekter LKW. Obacht in beiden Richtungen auf der A648 Eschborn-Frankfurt. Zwischen Westkreuz Frankfurt und Katharinenkreisel läuft eine Person. Und dann haben wir noch die Meldung, die A81 Singen Richtung Schaffhausen ist zwischen Kreuzingen und Hilzingen nach einem Unfall weiterhin gesperrt. Allen unterwegs eine gute und sichere Fahrt.
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0: Am Mikrofon Thorsten Helber. Country-Musik aus Deutschland haben wir in knapp 10 Minuten im Programm. Schöner Country-Pop von Julian Porter. Warum den manche wahrscheinlich noch unter einem anderen Namen kennen, dazu dann gleich mehr. Und vor Country-Pop hören wir hier jetzt erstmal Country-Rock. Tyler Farr mit C-O-U-N-T-R-Y. Das ist buchstabiert das Wort Country.
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0: Heather Miles playing every honky-tonk in town. Kurzes Update von den Straßen. Vorsicht bitte in beiden Richtungen auf der A5 Basel-Karlsruhe zwischen Appenweier und Raststätte Rentschtal-Ost. Dort laufen Personen. Jetzt kommen wir zu einem Country-Musiker aus Deutschland, genauer aus Heidelberg. Vielleicht erinnern sich manche noch, vor ziemlich genau einem Jahr haben wir hier schon mal Country aus Heidelberg vorgestellt von einem gewissen Julian Pförtner. Bei mir im Studio Adrian Beritsch aus der ARD-Musikredaktion.
1: Hallo.
0: Adrian, du hast Julian hier vor einem Jahr vorgestellt.
1: Genau, da hatte ich ihn angerufen und kurz gefragt, wie das zum Beispiel für ihn war, als er im Jahr 2022 bei der Castingshow The Voice bis ins Finale immerhin gekommen war. Nicht gewonnen, aber gute und wichtige Erfahrung gemacht. Türöffner war seine Antwort. Und ich hatte ihn gefragt, wie denn ein deutscher Musiker aus Heidelberg ausgerechnet auf Country kommt. Da hatte er das hier geantwortet.
2: Ich bin im Prinzip mit Country- und Folkmusik aufgewachsen. Mein Papa ist Musiker, der auch nur so Musik hört. Country-Musik ist wirklich alles, was ich selbst höre und liebe. Also demnach war die Entscheidung gar keine große. War sehr naheliegend.
0: Ja, die Entscheidung war naheliegend. Und da ist es auch naheliegend, dass er dieser Musik treu bleibt. Wobei eine Sache hat sich dann doch bei ihm geändert.
1: Der ist er nicht treu geblieben. Und zwar eine ganz wichtige Sache. Im Sommer, vor genau 2 Monaten, da hatte er bei Instagram was ganz Interessantes gepostet. Überschrift: Ich muss euch was sagen. Da ist man ja schon neugierig, was meint er? Und die Änderung, die ist klein, aber oho, er hat seinen Namen geändert. Er hat jetzt einen Künstlernamen aus Julian Pförtner, ist jetzt das Englische Julian Porter geworden.
0: Da hat er den Namen einfach vom Deutschen ins Englische übersetzt. Ja. Die Erklärung hat er auch gleich mitgeliefert. Ne? Wenn jemand, so wie er für Country lebt, seine Musik in Amerika aufnimmt und immer mehr Fans hat, dann geht ein Julian Porter international einfach leichter von den Lippen als ein deutscher Julian Pförtner.
1: Genau, eigentlich auch ein logischer Schritt. Du sagst es langsam, aber sicher, da wird seine Musik halt auch immer populärer, die Konzerte. Er hat immer größer. Mittlerweile hat er bei den Streaming-Abrufen die 1 Million überschritten. Und er ist als Supporting Act auch immer gefragter. Wenn du für The Boss hast, für Kiefer Sutherland, hallo, auch kein kleiner Name, Mark Forster oder Revolverheld im Vorprogramm auftreten darfst, dann musst du dir das erarbeitet haben. Er hat sich das erarbeitet. Und da darf er sich ruhig umbenennen.
0: Also die Tendenz geht eindeutig nach oben bei ihm. Er arbeitet weiter an seinem Traum. Das hier ist seine neue Single, Julian Porter im ARD Musikclub Country mit Damn Good Times.

Partymusik von Shania Twain im ARD Musikclub Country. Die Zeit heilt alle Wunden, heißt es ja. Und natürlich gibt's auch dazu einen passenden Country-Song. Niki aus Stuttgart hat ihn sich gewünscht. Rick Trevino, Dr. Time. Ein Lied über Zeit als Arzt oder Ärztin, die hoffentlich den Liebeskummer heilt.

0: It will be me, Faith Hill. Es ist kurz vor 11:30. Der ARD-Verkehrsservice, Vorsicht bitte in beiden Richtungen auf der A5 Basel-Karlsruhe zwischen Appenweier und Raststätte-Rentschtal-Ost. Dort laufen Personen. Und die A81 Singen Richtung Schaffhausen ist zwischen Kreuzingen und Hilzingen nach einem Unfall weiterhin gesperrt. Und aktuell kommt noch rein, Vorsicht bitte auf der A7 Fulda Richtung Kassel zwischen Guxhagen und Dreieck Kassel Süd. Da steht ein unbeleuchtetes Fahrzeug. Gute Fahrt allen unterwegs.
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0: 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In ein paar Minuten erfüllen wir nochmal einen Musikwunsch. Und jetzt direkt ein Song, den man gut laut hören kann. Leon Rimes, Crazy Women.
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Kacey Musgraves, Dry Spell. Jetzt erfüllen wir noch einen tollen Musikwunsch hier im ARD Musikclub Country. Den haben uns Günther und Birgit geschickt. Toby Keith, As Good As I Once Was. Das ist eine witzige Nummer, bisschen selbstironisch, wie Toby Keith das gerne gehabt hat. Über einen, der sagt, naja, man merkt schon, wenn man älter wird, ne, geht uns allen so. Und er meint, ich bin nicht mehr so gut wie früher, aber einmal bin ich noch genauso gut wie damals. Also der Song, der spielt so ein bisschen mit diesem I Once Was. Der Song spielt auch in einer Bar und in der ersten Strophe, da möchte er sich gleich mit zwei Frauen einlassen. Und in der zweiten Strophe will er in eine Schlägerei eingreifen und beide Male geht das Ganze schief. Deswegen das Ganze also ein bisschen ironisch, nicht so ernst gemeint und eine coole Nummer. Toby Keith, As Good As I Once Was.

Das Country Duo Love and Theft. Es geht langsam wieder auf Mitternacht zu. Zeit für unsere Country-Ballade der Woche. Und das ist diesmal ein ganz bewegendes Lied von Carrie Underwood. Temporary Home. Mit vielen Dingen im Leben können wir leichter umgehen, wenn wir uns bewusst machen, alles ist nur temporär, ist nur für eine gewisse Zeit. Carrie Underwood ist ja sehr christlich geprägt und es sind drei Szenen in dem Song. Ein kleiner Junge in einer Pflegefamilie, eine alleinerziehende Mutter in einem Heim und ein alter Mann im Krankenhaus. Sie alle eint der Gedanke, hier wo ich gerade bin, das ist nur zeitweise ein Zuhause für mich. Carrie Underwood, Temporary Home im ARD Musikclub Country.

Gute Laune mit Diamond Rio. Und das war der ARD Musikclub Country für diese Woche. Ich bin Thorsten Helber. Wünsche eine gute Nacht. Ciao.

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1: Um 0 Uhr mit Klaus Reginek. Die Zusatzbeiträge zur Krankenkasse bleiben im kommenden Jahr laut Gesundheitsminister Linnemann wohl stabil. Grund sind die Ausgaben der gesetzlichen Kassen, die würden nicht so stark steigen wie in diesem Jahr. Aus der Nachrichtenredaktion dazu Thomas Bertsch.
2: Linnemann beruft sich auf die neue Prognose des sogenannten Schätzerkreises. Die von den Experten vorgelegten Zahlen seien ein, Zitat, gutes Zeichen. Allerdings bleibe die Finanzlage trotz Reform angespannt. Das Gesetz der Regierung zur Beitragsstabilisierung entlastet die Krankenkassen im kommenden Jahr um bis zu 15 Milliarden Euro auf der Ausgabenseite. Eine Garantie, dass es nicht zu Beitragssteigerungen kommt, gibt es allerdings nicht. Denn über die Höhe des Zusatzbeitrags entscheidet jede Krankenkasse selbst.
1: Das Bundeskabinett hat die sogenannte Zuckersteuer auf den Weg gebracht. Deren Einnahmen, geschätzte gut 900 Millionen Euro pro Jahr, sollen auch ins Gesundheitssystem fließen. Besteuert werden viele gezuckerte Getränke, aber nicht reine Fruchtsäfte, Saftschorlen oder Getränke mit Süßungsmitteln. Der Steuer muss der Bundestag noch zustimmen. Sie soll ab Mitte kommenden Jahres gelten. In Polen ist die Vereidigung eines neuen Verfassungsrichters eskaliert. Vor dem Gerichtsgebäude in Warschau kam es zu Handgreiflichkeiten zwischen etwa 100 Menschen aus dem rechten Lager und der Polizei. Der nationalkonservative Staatschef Nawrocki hatte sich bereits mehrfach geweigert, von der Tusk-Regierung vorgeschlagene Richter zu vereidigen. Auch bei dieser Zeremonie fehlte Nawrocki, daher legte der Richter seinen Eid vor mehreren Regierungsvertretern ab. Nawrocki fordert dagegen, dass Verfassungsrichter ihren Amtseid vor ihm ablegen müssen. In der Fußball-Champions League hat der VfB Stuttgart im zweiten Spiel den zweiten Sieg gefeiert. Die Schwaben gewannen bei Slovan Bratislava 3:0. Borussia Dortmund verlor beim norwegischen Verein Bodø Glimt 0:1. Dazu aus der ARD-Sportredaktion Armin Lehmann.
3: Am Ende war es ein verdienter Sieg für Bodø Glimt. Die waren nämlich über eine Stunde lang die aktivere und die gefährlichere und damit auch die bessere Mannschaft und gewannen verdient. Torschütze des goldenen Tores war Sjöwold in der 52. Minute nach einem richtig guten Angriff. Nach einer Stunde und vielen Wechseln wurde der BVB immer stärker, hatte selber auch ein paar gute Ausgleichsmöglichkeiten, doch die wurden eben allesamt nicht genutzt. Und wenn du eine Stunde lang so passiv und so schlecht spielst, bist du es am Ende selber schuld, dass du mit leeren Händen nach Hause fährst.
1: Das Wetter in Deutschland. Nachts erst gering bewölkt, vor allem in der Mitte und im Süden später Nebelfelder. Die Tiefstwerte 11 bis 1 Grad. Am Tag bleibt es in einigen Flusstälern in Süddeutschland lange neblig. Ansonsten Sonne und Wolken bei Höchsttemperaturen zwischen 14 und 21 Grad. Die Zeit 0 Uhr 3.
4: Und hier ist der Verkehrsservice in der ARD-Hitnacht. Die A2 Hannover Richtung Dortmund ist zwischen Herford, Bad Salzuflen und Ostwestfalen-Lippe wegen Bauarbeiten gesperrt. Wahrscheinlich noch eine halbe Stunde, bis 12:30. Die A24 Hamburg Richtung Berlin ist zwischen Hamburg-Horn und Jenfeld wegen Bauarbeiten bis morgen Abend 20 Uhr gesperrt. Eine Umleitung ist eingerichtet. Dann haben wir die A81 Singen Richtung Schaffhausen. Die Strecke ist zwischen dem Kreuz Singen und Hilzingen gesperrt wegen Bergungsarbeiten. Und die A113 Neukölln Richtung Schönefeld ist zwischen Spätstraße und Schönefeld Nord wegen Tunnelwartungsarbeiten gesperrt bis ca. 5 Uhr nachher am Morgen. Das waren die Verkehrsmeldungen. Wir wünschen Ihnen eine gute Fahrt.
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4: Und Sie wissen, wir halten Sie wach. Ja, wir halten Sie bei Laune. Eine schöne Nacht. Heute hören Sie wieder anders mit mir. Ich bin Romy Anders und grüße Sie ganz herzlich. Hi, hi.

Musik von ABBA in der ARD-Hitnacht. Wir haben doch vorhin die Hymne auf die Freundschaft gespielt und kurz drüber geredet, wie wichtig es ist, sich gegenseitig zu unterstützen im Leben und etwas für andere Menschen zu machen. Der Song von Bill Withers, ne, Lean on Me, super schön aus den 70ern. Und da schreibt uns Angelika aus Köln, hallo liebes Hitnacht-Team, ich sehe das so, Freunde sind, und das hat sie richtig schön geschrieben, ich sehe das so, Freunde sind wie Sterne, man sieht sie nicht immer, aber sie sind immer für einen da. Meine Freundin und ich kennen uns seit der Grundschule. Wir haben alles zusammen durchgestanden. Ausbildung, Ehe, Kinder großziehen, Scheidung. Und wir sind immer noch beste Freunde und schaukeln uns jetzt durch die Wechseljahre durch. Viele Grüße an alle Hörer. 3 Smileys. Angelika, das ist cool. Danke für die Nachricht. Wir grüßen Köln. Und an dieser Stelle mal ein Hoch. Richtig großes Hoch auf die Freundschaft. Wir grüßen alle Freunde und Freundinnen. Gute Nacht, Deutschland. Hier ist die ARD-Hitnacht. Schön, dass Sie bei uns sind.

Wir sind schon wieder im neuen Tag angekommen. Donnerstag heute, der 15. Oktober. Sie hören die ARD-Hitnacht aus Erfurt, gesendet von MDR Thüringen. Yesterday, hier Musik von den Beatles.

Autofahrer ein Falschfahrer auf der A71 Erfurt-Sangerhausen. Zwischen dem Kreuz Erfurt und Erfurt-Bindersleben kommt ihnen ein Falschfahrer entgegen. Äußerst rechts fahren, nicht überholen. Auf der A71 Erfurt-Sangerhausen zwischen dem Kreuz Erfurt und Erfurt-Bindersleben ist ein Falschfahrer unterwegs.

Der Verkehrsservice in der ARD-Hitnacht mit einer Falschfahrermeldung für die A71 Erfurt-Sangerhausen zwischen dem Kreuz Erfurt und Erfurt-Bindersleben kommt Ihnen ein Falschfahrer entgegen. Äußerst rechts fahren, nicht überholen, betrifft die A71 Erfurt-Sangerhausen zwischen dem Kreuz Erfurt und Erfurt-Bindersleben. Vorsicht, ein Falschfahrer. Der Falschfahrer fährt auf der Richtungsfahrbahn Sangerhausen in Richtung Schweinfurt.

0: Es ist 12:30. Der Verkehrsservice in der ARD-Hitnacht. Leider mit einer Falschfahrermeldung immer noch auf der A71 Erfurt-Sangerhausen. Zwischen dem Kreuz Erfurt und Erfurt-Bindersleben kommt Ihnen ein Falschfahrer entgegen. Äußerst rechts fahren und nicht überholen ist klar. Auf der A71 Erfurt-Sangerhausen zwischen dem Kreuz Erfurt und Erfurt-Bindersleben ist ein Falschfahrer unterwegs. Der Falschfahrer fährt auf der Richtungsfahrbahn Sangerhausen in Richtung Schweinfurt. Dann haben wir die A2, Hannover Richtung Dortmund. Die Strecke ist zwischen Herford-Bad Salzuflen und Ostwestfalen-Lippe gesperrt wegen Bauarbeiten. Und die A8, Stuttgart Richtung München, ist zwischen Sulzemoos und Dachau-Fürstenfeldbruck gesperrt. Die A24, Hamburg Richtung Berlin, ist zwischen Hamburg-Horn und Jenfeld wegen Bauarbeiten bis morgen Abend gesperrt. Es gibt aber eine Umleitung. Und die A81, Singen Richtung Schaffhausen, ist zwischen dem Kreuz Singen und Hiltzingen gesperrt wegen Bergungsarbeiten. Letzte Meldung, A113, Neukölln Richtung Schönefeld. Die Strecke ist zwischen Spätstraße und Schönefeld Nord gesperrt wegen Tunnelwartungsarbeiten bis nachher am Morgen um 5. Und das war's. Das waren die Verkehrsmeldungen. Wir wünschen Ihnen eine gute Fahrt.
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0: gedauert.
1: Okay.
0: Ein gutes Gelingen.
1: Na, danke schön, Claudia. Gutes Gelingen. Liebe Grüße in die Oberpfalz. Wir wünschen allen Bäckern gutes Gelingen, ne, die jetzt schon am Backofen stehen. Und wir sind so froh, dass wir euch haben und ihr schon so fleißig seid. Nachher, am Morgen, da freuen sich nicht wenige über frische Brötchen, Croissants und alles, was schmeckt und lecker ist. Schöne Nacht mit der ARD-Hitnacht. Sein

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1: Um 1 Uhr mit Klaus Reginek. Die Deutsche Bahn verbietet ab heute den Alkoholkonsum auf all ihren Bahnhöfen. Damit will sie für mehr Sicherheit und Sauberkeit sorgen. Aus der ARD-Wirtschaftsredaktion berichtet Florian Dötsch.
2: Das Verbot gilt auf dem gesamten Bahnhofsgelände, auch auf den Bahnsteigen. Wer dagegen verstößt, soll von den Sicherheitskräften angesprochen werden. Bei wiederholten Verstößen kann die Bahn ein Hausverbot aussprechen. Weiterhin erlaubt bleibt Alkohol in den Gaststätten und Restaurants im Bahnhof. Auch verschlossene Flaschen dürfen Reisende im Gepäck mitführen oder am Bahnhof einkaufen. Insgesamt sind rund 5.700 Bahnhöfe betroffen. An knapp 40 gilt das Verbot bereits.
1: Die Zusatzbeiträge zur Krankenkasse bleiben im kommenden Jahr laut Bundesgesundheitsminister Linnemann wohl stabil. Die Ausgaben der gesetzlichen Krankenkassen würden nicht so stark steigen wie dieses Jahr, so der CDU-Politiker. Das habe die Prognose des Schätzerkreises zur Finanzsituation der gesetzlichen Kassen ergeben. Eine Garantie, dass es nicht zu Beitragssteigerungen kommt, ist das aber nicht, denn über die Höhe des Zusatzbeitrages entscheidet jede Krankenkasse selbst. Nordkorea hat nach eigenen Angaben Marschflugkörper getestet, die von U-Booten aus abgefeuert werden können. Der Test soll vor der Ostküste des Landes stattgefunden haben. In dem Bericht wurden die Raketen als strategische Waffen bezeichnet. Das deutet darauf hin, dass sie mit Atomsprengköpfen bestückt werden könnten. Das südkoreanische Militär äußerte sich zu den Tests bisher nicht. Borussia Dortmund hat in der Fußball-Champions League gegen das norwegische Team Bodø/Glimt mit 0:1 verloren. Für den Tabellenzweiten der Fußball-Bundesliga ist es die erste Saisonniederlage überhaupt in einem Pflichtspiel. Besser machte es der VfB Stuttgart, der seine Pflichtaufgabe in der Champions League beim slowakischen Außenseiter Slovan Bratislava mit einem 3:0-Erfolg löste. ARD-Sportredakteur Jens-Jörg Rieck.
3: Zweites Spiel, zweiter Sieg. Der VfB ist nach einem perfekten Start aktuell das beste deutsche Team in der Königsklasse. Dennis Undaff, der mit seinem ersten Saisontreffer seine kleine Formkrise an der Donau stoppen konnte, sorgte für das einzige Tor der ersten Hälfte. Mit Ausnahme einer kurzen Phase nach Wiederbeginn, in der Slovan ein Abseitstor erzielt und die Latte traf, hatten die Stuttgarter alles im Griff und erhöhten nach einem Eigentor des slowakischen Meisters und einem Treffer von Ermedin Demirovic auf 3:0.
1: Das Wetter in Deutschland. Nachts ist es erst gering bewölkt. Vor allem in der Mitte und im Süden gibt es aber später Nebelfelder. Die Tiefstwerte liegen zwischen 11 und 1 Grad. Am Tag bleibt es in einigen Flusstälern in Süddeutschland lange neblig. Ansonsten gibt es einen Mix aus Sonne und Wolken bei Höchsttemperaturen zwischen 14 und 21 Grad. 1:03.
4: Der Verkehrsservice in der ARD-Hitnacht. Die A24 Hamburg Richtung Berlin ist zwischen Hamburg-Horn und Jenfeld wegen Bauarbeiten bis morgen Abend gesperrt. Es gibt aber eine Umleitung für Sie. Dann haben wir die A81 Singen Richtung Schaffhausen. Die Strecke ist zwischen dem Kreuz Singen und Hilzingen gesperrt. Da laufen nach wie vor Bergungsarbeiten. Und die A113 Neukölln Richtung Schönefeld ist zwischen Spätstraße und Schönefeld Nord gesperrt wegen Tunnelwartungsarbeiten bis ca. 5 Uhr nachher. Das waren die Verkehrsmeldungen. Wir wünschen Ihnen eine gute Fahrt.
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4: Don't lose my number. Die ARD-Hitnacht mit den besten Hits. Und Phil Collins. Ich bin Romy Anders. Grüß Sie. Hi.

Die ARD-Hitnacht mit toller, schöner Musik, mit den besten Hits, sagen wir immer. Musik, die an Sommer erinnert, jetzt an Licht, an Wärme, an Freundlichkeit, an schöne Tage. Einfach an den Ort, wo kein Stress herrscht. Also klingt es zumindest, ne? Vom Klang ist es fröhlich, leicht, unbeschwert. Wir blasen die kalte Dunkelheit einfach weg und wir machen Platz für Urlaubsgefühle. Voila!

0: Es scheint, dass wir in dieser Nacht besonders unsere Bäcker ganz genau im Blick haben. Erstens mal werden die Bäcker gegrüßt von unseren ARD-Hitnachthörern und sie melden sich auch gleich selber an der 0800 80 80 110. Hallo.
1: Hallo, hier ist die Dorfbäckerei Waldig und wir grüßen Sie auf jeden Fall. Der Christian Waldig ist der größte Fan vom Radiosender und wir wünschen Ihnen noch einen schönen Abend.
0: Na, Dankeschön und eine gute Nacht natürlich, ihr lieben Fleißigen in den Backstuben. Ihr seid ja nicht die Einzigen, die noch oder schon wieder wach sein müssen. Wer hat denn noch wo zu tun? Was machen Sie gerade jetzt in der Nacht? Schreiben Sie uns an ard-hitnacht@mdr.de oder Sie rufen auch an. Da freuen wir uns auch ganz besonders an der 0800 80

Die drei schönsten Worte, die nur heute gelten, die lauten, morgen ist Freitag und wir von der ARD-Hitnacht wünschen daher schon mal ein erholsames Wochenende, was einfach auch schön klingt, Wochenende. Schön, auch die drei Worte hier, by my side, Christa Berg in der ARD-Hitnacht.

0: Es ist kurz nach 2. Schnell zum Verkehrsservice in der ARD-Hitnacht. Die A24 Hamburg Richtung Berlin ist aktuell. Die Strecke ist ja zwischen Hamburg-Horn und Jenfeld wegen Bauarbeiten bis morgen Abend gesperrt. Eine Umleitung ist aber eingerichtet. Dann haben wir die A81 Singen Richtung Schaffhausen. Die Strecke ist zwischen dem Kreuz Singen und Hilzingen immer noch gesperrt wegen Bergungsarbeiten. Und die A113 Neukölln Richtung Schönefeld ist zwischen Spätstraße und Schönefeld Nord gesperrt wegen Tunnelwartungsarbeiten bis nachher um 5. Das waren die Verkehrsmeldungen. Wir wünschen Ihnen eine gute Fahrt.
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0: Jetzt Musik von Dieter Bohlen und Thomas Anders. More Than Talking. You're my heart, you're my soul. Ich bin übrigens nicht verwandt mit Thomas Anders. Thomas Anders ist ein Künstlername, aber mein Name ist echt Omi Anders, heiße ich. Und wünsche eine schöne Nacht mit der ARD-Nacht.

0: Liebe Nachtschwärmer, liebe Frühaufsteher, erzählen Sie uns gern, wo und wobei Sie uns derzeit hören in der ARD-Hitnacht. 0800 80 80 110. Hallo, hallo.
1: Hier ist der Karl-Heinz und ich grüße alle meine Kollegen, die Medikamentenfahrer und natürlich auch die Bäcker.
0: Okay.
1: Ich wünsche euch allen noch einen schönen Abend und eine gute Nacht, wenn es soweit ist.
0: Ja, danke schön, Karl-Heinz. Und bleiben Sie vor allem auch schön wach hinterm Lenkrad. Kommen Sie gut und sicher an. Da ist noch jemand dran. Die Romy hier, hallo.
2: Ja, hier ist Thomas aus der Pfalz.
0: Hi.
2: Wir melden uns von der Wache der Bundeswehr. Wünschen euch noch einen schönen Abend und macht weiter so.
0: Also sehr cool. Wir grüßen euch natürlich auch bei der Bundeswehr, Jungs und Mädels. Bleibt auch ihr munter und vor allem schön achtsam. Und da ist noch jemand wach. Hallo, guten Morgen.
3: Einen schönen guten Morgen. Hier ist der Johannes aus Augsburg. Ich kann gerade nicht schlafen, habe mir ein Müsli gemacht und esse es jetzt und höre euch bei der guten Musik und bei den tollen Beiträgen zu. Tschüss, schönen Tag allen.
0: Tschüssi, danke und ebenso. Danke fürs Erzählen. 0800 80 80 110.

Der goldene Reiter, Joachim Witt, ard-hitnacht@mdr.de. Der hat uns Matthias geschrieben aus Greinau, Bayern. Könnt ihr, schreibt er, könnt ihr mal bitte aufhören, die ganze Zeit so geile Musi zu machen? Ich möchte seit einer Stunde ins Bett, heute mal früher, weil ich einen Termin habe und den nicht verschlafen möchte. Ich höre euch jede Nacht, aber heute ist es wieder schwer abzuschalten. Großes Lob und Gruß an alle Vampire und Reisenden. Also ihr in Bayern, ihr gefällt mir heute besonders gut. Das sind wirklich nette Anrufe, das sind witzige E-Mails. Sonst sind ja immer die Sachsen sehr vorne dabei mit der Freundlichkeit, auch die Thüringer. Mitunter genauso unsere Leute aus dem Norden. MacPom oder von der Nordsee, kann man nicht meckern. Aber heute muss ich sagen, heute kennt's Bayern. Servus und eine gute Nacht mit der ARD-Hitnacht.

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1: Um 2 Uhr mit Klaus Regineck. Raucherinnen und Raucher müssen wahrscheinlich bald mehr für ihre Zigaretten bezahlen. Der Bundestag debattiert heute über eine Erhöhung der Tabaksteuer. Es berichtet ARD-Hauptstadtkorrespondent Ilias Sana.
2: Eine Schachtel Zigaretten könnte 2027 im Schnitt rund 9 Euro bis 2030 fast 12 Euro kosten. Mit der höheren Tabaksteuer will die Bundesregierung den Bundeshaushalt aufstocken. Zudem sollen mehr Menschen vom Rauchen abgehalten werden. Schon im Juli hatte sich die Bundesregierung auf höhere Tabaksteuern geeinigt. Innerhalb der Union gab es zunächst aber Widerstand. Inzwischen haben Union und SPD die Pläne noch einmal nachgeschärft. Die Tabakindustrie sieht die höheren Steuern kritisch und warnt davor, dass von hohen Preisen hauptsächlich der Schwarzmarkt profitiert. Das Deutsche Krebsforschungszentrum begrüßt hingegen die höheren Steuern, da so vor allem junge Menschen vom Einstieg ins Rauchen abgehalten werden.
1: An Bahnhöfen in Deutschland darf ab heute kein Alkohol mehr getrunken werden. Ausgenommen von dem Verbot ist aber die Gastronomie. Die Gewerkschaft der Polizei begrüßt die Neuregelung. Kritik kommt von der Bundesarbeitsgemeinschaft für Wohnungslosenhilfe. Menschen mit Suchterkrankungen würden von Bahnhöfen verdrängt und seien für Sozialarbeiter schwerer zu erreichen. Bislang galt das Verbot nur an bundesweit 40 Bahnhöfen. Starke Regenfälle haben in Istanbul zu Überschwemmungen geführt. Ein 14-Jähriger starb, nachdem er von einem Stromschlag in einer Pfütze getroffen wurde. In vielen Stadtteilen füllten sich nach Berichten türkischer Medien Straßen und Unterführungen mit Wasser, Fahrzeuge blieben stecken. Fahrgäste eines Busses mussten wegen des Hochwassers auf das Dach klettern. Es kam auch zu Erdrutschen. Insgesamt seien rund 8000 Einsatzkräfte im Einsatz, teilte das Gouverneursamt mit. Heute bleiben die Schulen in Istanbul geschlossen. Der VfB Stuttgart hat seine Pflichtaufgabe in der Fußball-Champions League gegen Slovan Bratislava souverän mit 3:0 gelöst. VfB-Coach Sebastian Hoeneß war nach dem deutlichen Sieg gegen den slowakischen Außenseiter zufrieden.
3: Meiner Sicht ein hochverdienter Sieg und das ist nicht selbstverständlich in der Champions League. Hier musst du erstmal gewinnen, deine Aufgabe erfüllen. Der Champions League-Spieltag hat gezeigt, dass das nicht selbstverständlich ist. Und deswegen nehmen wir es genauso mit, sind froh über den zweiten Sieg in Folge 2:0.
1: Dagegen verlor Borussia Dortmund seine Partie gegen das norwegische Team Bodo Glimt mit 0:1. Für den Tabellenzweiten der Fußball-Bundesliga ist es die erste Saisonniederlage überhaupt in einem Pflichtspiel. Das Wetter in Deutschland, nachts erst gering bewölkt, vor allem in der Mitte und im Süden später Nebelfelder. Die Tiefstwerte 11 bis 1 Grad. Am Tag bleibt es in einigen Flusstälern in Süddeutschland lange neblig, ansonsten Sonne und Wolken bei Höchsttemperaturen zwischen 14 und 21 Grad. Die Zeit 2:03.
4: Der Verkehrsservice in der ARD-Hitnacht. Die A24 Hamburg Richtung Berlin ist zwischen Hamburg-Horn und Jenfeld wegen Bauarbeiten gesperrt. Bis morgen Abend um 8:20 Uhr. Eine Umleitung ist eingerichtet. So, jetzt kam gerade eine Falschfahrermeldung rein für die B4 Erlangen-Nürnberg zwischen der A3 Erlangen-Tennenlohe und Boxdorf. Äußerste Vorsicht, Ihnen kommt ein Falschfahrer entgegen. Bitte äußerst rechts fahren, nicht überholen. Falschfahrer auf der B4 Erlangen-Nürnberg zwischen der A3 Erlangen-Tennenlohe und Boxdorf. Ihnen kommt ein Falschfahrer entgegen. Aufpassen dort. Dann haben wir die A81 Singen Richtung Schaffhausen. Die Strecke ist zwischen dem Kreuz Singen und Hilzingen gesperrt. Da laufen nach wie vor Bergungsarbeiten. Und die A113 Neukölln Richtung Schönefeld ist zwischen Spätstraße und Schönefeld Nord gesperrt wegen Tunnelwartungsarbeiten bis ca. 5 Uhr, also noch 3 Stunden. Das war's. Das waren die Verkehrsmeldungen. Wir wünschen Ihnen eine gute Fahrt.
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4: Na, nee, na, na. Oder einfach guten Morgen. Tschüss.